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1: Mit Maren Ulrich. Schön, dass Sie einschalten. Die Prager Sinfonie von Wolfgang Amadeus Mozart, die wurde enthusiastisch aufgenommen in Prag. Und bis heute begeistert sie das Publikum. Diese Aufnahme ist zwar nicht in Tschechien entstanden, dafür aber in Bayern. Sie stammt aus München, denn das Symphonieorchester des Bayerischen Rundfunks unter Leitung von Colin Davis, das spielt die Sinfonie D-Dur Köchelverzeichnis 504.

Das Symphonieorchester des Bayerischen Rundfunks unter der Leitung von Colin Davis mit der Sinfonie Nummer 38, D-Dur, Köchelverzeichnis 504 von Wolfgang Amadeus Mozart. Die kennen Sie auch als Prager Sinfonie. Weiter durch die Nacht geht es mit Lied. 6 Lieder von Johannes Brahms, bearbeitet für Violoncello und Klavier. Und in dieser Aufnahme, da spielt Johannes Moser und Paul Revinius die Feldeinsamkeit, wie Melodien zieht es mir, sapphische Ode, Wiegenlied für Singstimme und Klavier, Liebestreu und das Minnelied.

Der Cellist Johannes Moser und der Pianist Paul Rivinius mit 6 Liedern, bearbeitet für Cello und Klavier von Johannes Brahms. Das war die Feldeinsamkeit. Wie Melodien zieht es mir, Sapfische Ode, Wiegenlied für Singstimme und Klavier, Opus 49, Nummer 4, Liebestreu und Minnelied. Und damit kommen wir zu einem Werk von Johann Sebastian Bach und diesmal wird wirklich gesungen. Weinen, Klagen, Sorgen, Zagen, Kantate am Sonntag, Jubilate für Soli, Chor und Orchester, Bachwerke, Verzeichnis 12. Mit dabei sind Angelika Kirchschlager, Alt, Andreas Weller, Tenor, Alfred Reiter, Bass, der Rundfunkchor Berlin, Einstudierung Simon Halsey, das Deutsche Symphonieorchester Berlin und die Leitung hat Ingo Metzmacher.

Großer Applaus für Angelika Kirchschlager, Alt, Andreas Weller, Tenor, Alfred Reiter, Bass, den Rundfunkchor Berlin, Einstudierung Simon Halsey, das Deutsche Symphonieorchester Berlin und den Dirigenten Ingo Metzmacher. Das war Weinen, Klagen, Sorgen, Zagen, Kantate am Sonntag Jubilate für Soli, Chor und Orchester, Bachwerke Verzeichnis 12 von Johann Sebastian Bach. Sie hören das ARD-Nachtkonzert, präsentiert von BR Classic, jetzt mit Musik von George Onslow. Das hier ist seine Sonate für Violine und Klavier A-Dur Opus 16 Nummer 3. Der Geiger Ilya Korol spielt gemeinsam mit dem Pianisten Norbert Zeilberger.

George Onslow, Sonate für Violine und Klavier, A-Dur, Opus 16, Nummer 3. Das war der Geiger Ilja Korol gemeinsam mit dem Pianisten Norbert Zeilberger. Und damit kommen wir zu einer Aufnahme der Bamberger Symphoniker unter Leitung von Horst Stein. Max Regers Suite für Violine und Orchester, A-Moll, Opus 103a. Der Solist ist in dieser Aufnahme Walter Forchert.

Max Rege, Suite für Violine und Orchester A-Moll Opus 103a. Das war der Geiger Walter Forchert gemeinsam mit den Bamberger Symphonikern unter der Leitung von Horst Stein. Damit ist es kurz vor 4 Uhr. Musik von Robert Schumann begleitet sie in Richtung der Nachrichten. Freundliche Landschaft, Opus 82, Nummer 5.

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1: Um 4 Uhr mit Katja Kindermann. In Großbritannien gerät Premierminister Starmer stärker unter Druck. Ein Minister ist gestern zurückgetreten und ein weiterer Konkurrent aus der Labour-Partei könnte sich um ein Unterhausmandat bewerben. Aus der Nachrichtenredaktion Torben Müller.
2: Gesundheitsminister Streeting hat seinen Rückzug aus dem Kabinett damit begründet, dass er das Vertrauen in Starmer verloren habe. Er hat aber nicht erklärt, ob er gegen ihn antreten will. Der Premier bekräftigte seine Absicht, das Amt weiterzuführen. Sollte es in der Labour-Partei zu einer Revolte gegen Starmer kommen, gilt auch der Bürgermeister von Manchester, Burnham, als Anwärter auf seine Nachfolge. Er hat bisher keinen Sitz im Unterhaus. Ein anderer Labour-Abgeordneter hat sein Mandat jetzt aber niedergelegt, sodass Burnham sich darum bewerben kann.
1: Die USA setzen bei der Öffnung der Straße von Hormus auf Unterstützung aus China. Präsident Trump sagte in einem Interview mit dem Sender Fox News, Chinas Staatschef Xi Jinping habe seine Hilfe angeboten. Aus der Nachrichtenredaktion Thorsten Lange.
3: Trump hat bei seinem Besuch in Peking ein erstes Gespräch mit Xi geführt und sich anschließend in Interviews geäußert. Dort sagte er, der chinesische Staats- und Parteichef habe erklärt, wenn er irgendwie helfen könne bei der Öffnung der Straße von Hormus, dann werde er das gern tun. Und Xi soll zugesagt haben, keine weitere militärische Ausrüstung an Iran zu liefern. Von chinesischer Seite gibt es dafür keine Bestätigung. Peking kauft einen Großteil des iranischen Öls und gilt neben Russland als Irans wichtigster Lieferant von Militärgütern. Trump und Xi werden heute ein weiteres Gespräch führen.
1: Der ukrainische Präsident Zelensky hat schmerzhaftere Sanktionen gegen Moskau gefordert. Anlass ist der jüngste Angriff auf Kiew mit mindestens 21 Toten, darunter offenbar auch Kinder. Laut Zelensky war ein Marschflugkörper vom Typ CH-101 in ein Gebäude eingeschlagen. Das Geschoss sei im zweiten Quartal dieses Jahres hergestellt worden. Vor der dänischen Insel Anholt ist ein toter Wal entdeckt worden. Jetzt prüfen die zuständigen Behörden, ob es sich dabei um den Buckelwal handelt, der wochenlang vor der deutschen Ostseeküste festsaß. Aus Stockholm, Arne Bartram.
4: Die dänische Umweltbehörde hat bisher nur bestätigt, dass ein Wal vor Anholt gestrandet ist. Beobachter vor Ort schätzen das Tier auf 10 bis 15 Meter Länge. Das würde zu dem Buckelwal passen, der zuletzt vor der Insel Pöhl lag. Außerdem befindet sich Anholt auf der Route Richtung Nordsee, in die der Wal Anfang Mai gebracht worden war. Die dänischen Behörden gehen davon aus, dass das jetzt gefundene Tier schon eine Weile tot ist. Als nächstes sollen Gewebeproben genommen werden. So könnte geklärt werden, ob es der Wal von der Insel Pöhl ist.
1: Das waren die Nachrichten. Das Wetter in Deutschland. Tagsüber gebietsweise Schauer, teils mit Graupel, selten Gewitter, örtlich Sonne. Zwischen 9 und 17 Grad in der Lausitz. Es ist jetzt 4.03 Uhr.
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5: Mit Maren Ulrich. Ich freue mich, dass Sie dabei sind. Drei Komponisten gestalten die kommende Stunde. Wolfgang Amadeus Mozart, Felix Mendelssohn Bartholdy und gleich zu Beginn Henry Purcell. Das hier ist Musik aus The Prophetess.

The Parley of Instruments unter der Leitung von Roy Goodman mit Musik aus The Prophetess von Henry Purcell. Sie hören das ARD-Nachtkonzert, präsentiert von BR Klassik. Jetzt mit dem Henschel-Quartett und Musik von Felix Mendelssohn Bartholdy. Streichquartett Nummer 4, E-Moll, Opus 44, Nummer 2.

Das Henschel-Quartett im ARD-Nachtkonzert mit Musik von Felix Mendelssohn Bartholdy. Das war das Streichquartett Nummer 4, E-Moll, Opus 44, Nummer 2. Und damit kommen wir zu einer Aufnahme, die ist 1992 in London entstanden, in der Henry Wood Hall. The English Concert unter der Leitung von Trevor Pinnock spielen Musik von Wolfgang Amadeus Mozart. Die Sinfonie C-Dur, Köchelverzeichnis 96.

Durch die Nacht mit Musik von Wolfgang Amadeus Mozart. Das war die Sinfonie C-Dur, Köchelverzeichnis 96, gespielt von The English Concert unter der Leitung von Trevor Pinnock. Damit ist es kurz vor 5 Uhr. Musik von Heino Eller begleitet sie in Richtung der Nachrichten.

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1: Um 5 Uhr mit Katja Kindermann. In Großbritannien gerät Premierminister Starmer stärker unter Druck. Ein Minister ist gestern zurückgetreten und ein weiterer Konkurrent aus der Labour-Partei könnte sich um ein Unterhausmandat bewerben. Aus der Nachrichtenredaktion Torben Müller.
2: Gesundheitsminister Streeting hat seinen Rückzug aus dem Kabinett damit begründet, dass er das Vertrauen in Starmer verloren habe. Er hat aber nicht erklärt, ob er gegen ihn antreten will. Der Premier bekräftigte seine Absicht, das Amt weiterzuführen. Sollte es in der Labour-Partei zu einer Revolte gegen Starmer kommen, gilt auch der Bürgermeister von Manchester, Burnham, als Anwärter auf seine Nachfolge. Er hat bisher keinen Sitz im Unterhaus. Ein anderer Labour-Abgeordneter hat sein Mandat jetzt aber niedergelegt, sodass Burnham sich darum bewerben kann.
1: Die USA setzen bei der Öffnung der Straße von Hormuz auf Unterstützung aus China. Präsident Trump sagte in einem Interview mit dem Sender Fox News, Chinas Staatschef Xi Jinping habe seine Hilfe angeboten. Aus der Nachrichtenredaktion Thorsten Lange.
3: Trump hat bei seinem Besuch in Peking ein erstes Gespräch mit Xi geführt und sich anschließend in Interviews geäußert. Dort sagte er, der chinesische Staats- und Parteichef habe erklärt, wenn er irgendwie helfen könne bei der Öffnung der Straße von Hormuz, dann werde er das gern tun. Und Xi soll zugesagt haben, keine weitere militärische Ausrüstung an Iran zu liefern. Von chinesischer Seite gibt es dafür keine Bestätigung. Peking kauft einen Großteil des iranischen Öls und gilt neben Russland als Irans wichtigster Lieferant von Militärgütern. Trump und Xi werden heute ein weiteres Gespräch führen.
1: Der ukrainische Präsident Zelensky hat schmerzhaftere Sanktionen gegen Moskau gefordert. Anlass ist der jüngste Angriff auf Kiew mit mindestens 21 Toten, darunter offenbar auch Kinder. Laut Zelensky war ein Marschflugkörper vom Typ CH-101 in ein Gebäude eingeschlagen. Das Geschoss sei im zweiten Quartal dieses Jahres hergestellt worden. Vor der dänischen Insel Anholt ist ein toter Wal entdeckt worden. Jetzt prüfen die zuständigen Behörden, ob es sich dabei um den Buckelwal handelt, der wochenlang vor der deutschen Ostseeküste festsaß. Aus Stockholm, Arne Bartram.
4: Die dänische Umweltbehörde hat bisher nur bestätigt, dass ein Wal vor Anholt gestrandet ist. Beobachter vor Ort schätzen das Tier auf 10 bis 15 Meter Länge. Das würde zu dem Buckelwal passen, der zuletzt vor der Insel Pöhl lag. Außerdem befindet sich Anholt auf der Route Richtung Nordsee, in die der Wal Anfang Mai gebracht worden war. Die dänischen Behörden gehen davon aus, dass das jetzt gefundene Tier schon eine Weile tot ist. Als nächstes sollen Gewebeproben genommen werden. So könnte geklärt werden, ob es der Wal von der Insel Pöhl ist.
1: Das waren die Nachrichten. Das Wetter in Deutschland. Tagsüber gebietsweise Schauer, teils mit Graupel, selten Gewitter, örtlich Sonne. Höchstwerte 9 Grad im Allgäu bis 17 Grad in der Lausitz. Es ist jetzt 5:03.
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5: Mit Maren Ulrich. Ich wünsche Ihnen einen schönen guten Morgen. Heute ist Freitag, der 15. Mai. Und wir starten in den Tag mit Musik von Cécile Chaminade.

Die Wiederentdeckung der Werke von Cécile Chaminade schreitet weiter voran, aber dieses Werk, das kennt man mittlerweile schon, Pas de Cymbale, für zwei Klaviere, Opus 36, Nummer 2. Eine Aufnahme der Pianisten Bengt Forsberg und Peter Jablonski. Und das nächste Werk, das werden Sie vermutlich innerhalb weniger Sekunden erkennen. Der Komponist Robert Forbes hat über ein berühmtes Singspiel von Wolfgang Amadeus Mozart eine Fantasie komponiert. Der Flötist Emmanuel Pahu spielt sie gemeinsam mit dem Philharmonischen Orchester Rotterdam unter der Leitung von Yannick Nézet-Séguin.

Unverkennbar, was hier die musikalische Vorlage gewesen ist. Fantasie über Mozarts Zauberflöte von Robert Forbes. Das war der Flötist Emmanuel Pahud gemeinsam mit dem Philharmonischen Orchester Rotterdam unter der Leitung von Yannick Nézet-Séguin. Sie hören das ARD-Nachtkonzert an diesem Freitag, den 15. Mai, jetzt mit Musik von Robert Radecke. Aus seiner Sinfonie für Orchester F-Dur Opus 50 spielt das Sinfonieorchester Biel Solothurn den vierten Satz. Am Pult Kaspar Zehnder.

So klingt der vierte Satz aus der Sinfonie für Orchester F-Dur Opus 50 von Robert Radeke. Das war das Sinfonieorchester Biel-Solothurn unter Leitung von Kaspar Zehnder. Weil er ein großer Liedinterpret gewesen ist und Opernsänger, da kann man leicht mal vergessen, dass Dietrich Fischer-Dieskau an einem Punkt in seiner Karriere auch als Dirigent aktiv gewesen ist. Es gibt einige Aufnahmen von ihm mit dem Radiosinfonieorchester Stuttgart, da standen Werke von Hugo Wolf auf dem Programm. Ja, den kennen wir auch als Liedkomponisten, aber er hat eben auch für großes Orchester komponiert. Und das hier ist sein Scherzo aus Scherzo und Finale für großes Orchester.

Dietrich Fischer-Dieskau nicht als Sänger auf der Bühne, sondern als Dirigent vor dem Orchester, dem Radiosinfonieorchester Stuttgart. Auf dem Programm stand ein Werk von Hugo Wolf, das Scherzo aus Scherzo und Finale für großes Orchester. Von Stuttgart nach Karlsruhe ist nicht so weit und wir machen weiter mit dem Karlsruher Barockorchester. Das spielt ein Werk von Johann Philipp Käfer, Suite für Orchester C-Dur.

Das Karlsruher Barockorchester unter Leitung von Kirstin Kares mit der musikalischen Bataille, Suite für Orchester C-Dur von Johann Philipp Käfer. Es ist 6:10. 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Jetzt mit Musik von Ferdinand Herold. Aus seinem Konzert für Klavier und Orchester Nummer 2 S-Dur hören wir den dritten Satz.

Die Pianistin Angeline Podepère zu Gast beim WDR-Rundfunkorchester Köln unter der Leitung von Konrad von Alphen. Das war der dritte Satz aus dem Klavierkonzert Nummer 2 S-Dur von Ferdinand Hérold. Damit ist es kurz vor 6 Uhr. Die Sendung klingt aus mit Neoklassik von Rio Pi. Mein Name ist Maren Ulrich. Vielen Dank fürs Zuhören. Ich wünsche Ihnen noch einen schönen Freitag und ein schönes Wochenende. Bis zum nächsten Mal.

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1: Es ist 6 Uhr. Die Gespräche zwischen US-Präsident Trump und Chinas Staatspräsident Xi gehen heute in die zweite Runde. Gestern hatten die beiden Politiker bereits gut 2 Stunden miteinander gesprochen. Die konkreten Ergebnisse, die danach bekannt wurden, drehten sich in erster Linie um Handelsfragen. Aus Peking, Maximilian Seib.
2: Xi hat US-Unternehmen mehr Zugang zum chinesischen Markt versprochen. Ähnliche Versprechen wurden in der Vergangenheit allerdings nicht gehalten. 10 chinesische Firmen dürfen derweil Hochleistungschips vom US-Unternehmen Nvidia kaufen, die unter anderem für künstliche Intelligenz gebraucht werden. Allerdings nur das zweitbeste Modell. Eine gemeinsame Linie gibt es offenbar beim Thema Iran-Krieg. Das Weiße Haus erklärte, man sei sich einig, dass die Straße von Hormus offen sein müsse und der Iran keine Atomwaffen haben dürfe. Warnungen an die USA sprach China beim Thema Taiwan aus. Die USA liefern Waffen in Milliardenhöhe an Taiwan. China erklärte, das sei eine rote Linie für Peking.
1: Der verheerende Luftangriff auf Kiew ist aus ukrainischer Sicht ein Beleg dafür, dass Russland Sanktionen umgeht. Präsident Selenskyj sagte, der Marschflugkörper, der in ein Gebäude in der ukrainischen Hauptstadt eingeschlagen war, sei im 2. Quartal dieses Jahres hergestellt worden. Das sei ein Beleg dafür, dass Russland die dafür nötigen Bauteile weiterhin beziehe und die weltweiten Sanktionen umgehe. Nach dem Angriff auf Kiew ist die Zahl der Toten in der Nacht auf 21 gestiegen. Die Rettungskräfte vermuten unter den Trümmern eines zerstörten Wohnblocks noch 17 Menschen. Deutschland hat weiteres Personal und Gerät der Bundeswehr in Aussicht gestellt, um die Straße von Hormus nach einem möglichen Ende des Iran-Krieges abzusichern. Aus dem Verteidigungsministerium heißt es, beispielsweise könnten deutsche Stabsoffiziere die Mission mit anführen. Die Rede ist auch von weiteren Minenabwehrsystemen, Minentauchern und spezialisierten Kräften zum Schutz von Schiffen. Bisher waren für die Sicherung der Straße von Hormus ein Minenjagdboot und ein Versorgungsschiff vorgesehen. Es gibt aber noch kein Bundestagsmandat für eine entsprechende Mission. Nach einem Urteil des Bundesverfassungsgerichts muss auch das Saarland seinen Beamten mehr Geld zahlen. Wie teuer das für das Land wird, ist allerdings weiter offen. Das geht aus einer Antwort der Landesregierung auf eine parlamentarische Anfrage der CDU-Landtagsfraktion hervor. Das Gericht hatte im vergangenen Jahr die Bezahlung der Berliner Beamten beanstandet. SR-Reporter Aaron Klein.
3: Nach Ansicht des Gerichts muss sich die Beamtenbesoldung stärker an der allgemeinen Lohn- und Preisentwicklung orientieren und darf nicht dauerhaft zu niedrig ausfallen. Auch im Saarland wird wegen des Urteils jetzt die Besoldung aller Beamten, Richter, Staatsanwälte und Versorgungsempfänger neu bewertet. Dafür muss ein bereits vorbereiteter Gesetzentwurf zum Thema komplett überarbeitet werden. Ob, wann und in welcher Höhe es dann in Zukunft Nachzahlungen geben wird, ist bislang offen. Der Saarländische Beamtenbund fordert unterdessen ein schnelleres Vorgehen der Landesregierung. Der DBB warnt, dass die Besoldung im Saarland im Vergleich zum Bund und anderen Ländern weiter zurückfallen könnte.
1: Der Rechtsanspruch auf Ganztagsbetreuung an Grundschulen soll wie geplant ab dem kommenden Schuljahr gelten. Das hat das Bundesbildungsministerium dem SR bestätigt. Eine Verschiebung stehe nicht zur Debatte. Allerdings gäbe es bundesweit noch Probleme, etwa bei Räumen und Fachkräften. Im Saarland betrifft das vor allem einzelne Schulen im Regionalverband Saarbrücken. Kommunen und Landkreise hatten zuletzt erneut gefordert, den Start des Rechtsanspruchs zu verschieben. In Mettlach hat gestern Abend die 22. Ludwinus-Wallfahrt begonnen. Unter dem Leitwort »Hier bin ich, sende mich« gibt es bis Pfingstsamstag Gebete, Prozessionen und Gottesdienste. Dazu laden die Pfarrei St. Ludwinus Mettlach und das katholische Ludwinuswerk ein. Der heilige Ludwinus war Klostergründer der Abtei Mettlach und unter anderem Bischof von Trier. Und das waren die Nachrichten mit Stefan Eising. 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
4: Der Tag beginnt mit etwas Sonne, aber später wird es wohl wieder Schauer geben, vereinzelt auch Gewitter. Die Temperaturen heute 10 Grad maximal in Nohfelden und 14 Grad in Saarlouis. Morgen bleibt es weitgehend trocken, mal Sonne, mal Wolken bei bis 15 Grad und ähnlich wechselhaft, aber wohl trocken auch am Sonntag. 6.04 Uhr ist es und die SR-Verkehrsredaktion hat noch keine Meldung für uns. Gute Fahrt.
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4: Katrin Aue ist mein Name und ich habe jetzt ein bisschen Frohsinn am Freitagmorgen für uns. Anthony Strong swingt on a marché sur la lune. Guten Morgen wünsche ich.

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0: ganz neu im Programm von SR Kultur, Papoose mit Don't You Think It Would Be Nice. 6:11 haben wir es. Er lässt sich nicht lumpen, der chinesische Machthaber Xi Jinping, um seinen Gast aus Washington zu beeindrucken. Heute, an Tag 2 des Staatsbesuchs von Donald Trump in Peking, will er ihm den berühmten Himmelstempel zeigen. Es geht also bei weitem nicht nur um Politik bei diesem Treffen, sondern auch um Beziehungspflege. Maximilian Seib berichtet.
1: Es ist ein ungewöhnliches Bild gestern Abend. Chinas Staats- und Parteichef erhebt beim Staatsbankett das Glas auf die gute Beziehung zwischen den USA und Peking.
2: Ganbei.
1: Prost, ruft Xi auf Mandarin. In China ist es durchaus üblich, beim Geschäftemachen zu trinken. Wenig später tut US-Präsident Trump, bekennender Nichttrinker, es Xi gleich. Es sind Szenen, die zu einem Treffen der beiden passen, das bisher vor allem zweierlei produziert hat. Schöne Bilder und warme Worte.
3: It's an honor to be your friend.
1: Es ist eine Ehre, dein Freund zu sein, hatte Trump schon zu Beginn des Treffens zu Xi gesagt. In einem richtigen Feuerwerk an Nettigkeiten fügte er an.
3: We're going to have a fantastic future together.
1: Man werde eine großartige Zukunft zusammen haben. Xi wiederum erklärte beim Staatsbankett, die Menschen in China und in den USA seien beide großartig und die Ziele, die beide Länder hätten, nämlich die große Wiederbelebung der chinesischen Nation und Make America Great Again, ließen sich ohne Widerspruch parallel verfolgen. Man könne sich gegenseitig stärken. Handelskonflikte, Zollwettbieten, feindliche Rhetorik, alles ganz weit weg. Xi bekommt Huldigungen, die er als Propaganda in Chinas Staatsmedien nutzen kann. Und Trump, der bekommt den Pomp, den er liebt. Roter Teppich, militärische Ehren, chinesische Kinder, die ihm und Xi zujubeln.
3: That was an honor, like few have ever seen before.
1: Dieser Empfang sei eine Ehre, wie er sie selten zuvor erlebt habe, so Trump. Wenn es um das geht, was die beiden inhaltlich bisher erreicht haben, ist allerdings weniger Musik drin. Konkrete Beschlüsse sind bislang kaum nach außen gedrungen und wenn, dann vor allem in Handelsfragen. Xi hat US-Unternehmen mehr Zugang zum chinesischen Markt versprochen. Das hatte er auch in der Vergangenheit bereits versprochen, passiert ist seither allerdings wenig. Derweil dürfen 10 chinesische Firmen Hochleistungschips vom US-Unternehmen Nvidia kaufen, die unter anderem für künstliche Intelligenz gebraucht werden, allerdings nur das zweitbeste Modell. Nvidia-Chef Jensen Huang ist im Gespräch mit einer Journalistin des chinesischen Staatsfernsehens auf jeden Fall zufrieden. Präsident Trump und Präsident Xi haben ein hervorragendes Verhältnis und wir setzen große Hoffnungen darauf, dass wir darauf aufbauen und die Beziehungen zwischen unseren beiden Ländern weiter verbessern können. Eine gemeinsame Linie scheint es beim Thema Iran-Krieg zu geben. Von US-Seite heißt es, man sei sich einig, dass der Iran keine Atomwaffen haben dürfe und die Straße von Hormuz offen sein müsse.
3: He'd like to see the Hormuz Strait open. He said, if I could be of any help whatsoever, I would like to help.
1: Xi wolle, dass die Straße von Hormuz offen sei, so Trump bei Fox News. Xi habe ihm gesagt, wenn er in irgendeiner Weise helfen könne, würde er das gerne tun. China ist der wichtigste Handelspartner des Irans. Ob und in welcher Form Peking diesen Einfluss als möglicher Vermittler nutzt, ist allerdings noch offen. Sehr viel klarer ist Xis Linie beim Thema Taiwan. Die Insel wird seit Jahrzehnten unabhängig und demokratisch regiert. China sieht sie aber als Teil des eigenen Staatsgebietes. Die USA liefern Waffen in Milliardenhöhe an Taiwan. Direkt nach dem pompösen Empfang und dem Austausch von Freundlichkeiten sprach Xi eine Warnung an die USA aus, wie der Sprecher des Außenministeriums Guo Jiakun der Presse erklärte. In seinen Gesprächen mit US-Präsident Trump habe Präsident Xi darauf hingewiesen, dass die Taiwan-Frage das wichtigste Thema in den chinesisch-amerikanischen Beziehungen sei. Werde sie richtig gehandhabt, würden die bilateralen Beziehungen insgesamt stabil bleiben, andernfalls komme es zu Auseinandersetzungen und Konflikten. Trump, sonst selten um klare Botschaften verlegen, hat sich zu diesen Aussagen bisher nicht öffentlich geäußert.
0: Heute also Tag 2 beim Treffen zwischen den USA und China. Und die Taiwan-Frage, die vertiefen wir später nochmal gegen 7:10 mit einem Experten im Interview hier auf SR Kultur.

Das Allegro aus der Sinfonie F-Dur von Carl Philipp Emanuel Bach, geschrieben 1762. Und das war eine Zeit, diese zweite Hälfte des 18. Jahrhunderts, als es etwas persönlicher wurde in der Musik, auch empfindsamer Stil genannt. Viele Werke sollten nicht mehr die barocke Herrschaft repräsentieren, sondern, wie Carl Philipp Emanuel Bach sagte, vornehmlich das Herz rühren. 6:19 Uhr.

0: Spooky in der Version von Ida Sand und der Band Stockholm Underground. 2 Jahre lang haben unsere Kollegin, unser Kollege daran gearbeitet und jetzt ist er endlich draußen, der neue Podcast über Udo Lindenberg. 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

0: begleiten.
1: Und an Grenzen ist Udo immer wieder gestoßen. Die Grenze zwischen Ost-West, die Grenze zwischen Genie und Wahnsinn und oft auch die Grenze zwischen Rausch und Absturz. Aus diesem Grund ist Udo Lindenberg fast ein bisschen überrascht, dass er am 17. Mai schon 80 Jahre alt wird.
2: Sein Geburtstag ist schon irgendwie auch ein bisschen witzig, ne? Da habe ich ja gar nicht mit gerechnet, dass man so ein Alter überhaupt erreicht, bei so einem Lebensstil, ne? Weil man musste ja als junger Student, Alkoholstudent oder Drogenwissenschaftler, man musste ja ein bisschen ein paar Sachen durchprobieren und so. Sauferei und auch sonstige Drogen und so weiter, dann muss ich natürlich auch Bescheid wissen, ne? Ist ja klar.
1: Und das mit dem Alkohol, das ging schon früh los im Leben von Udo. Damals in seiner Heimatstadt Gronau in der Nähe der niederländischen Grenze. Dort lebt noch heute sein ältester Freund Clemens Bus. Udo nennt ihn Clemi.
3: Wir haben uns schon hier mal eine Flasche Bier rausgezogen, also auf dem Edeka. Und dann haben wir uns hier in die Gärten gesetzt und haben eine Flasche Bier getrunken. Ja, okay, das haben wir auch gemacht.
4: Wie alt waren Sie da?
3: Ja, 10.
1: Erst der Alkohol, dann das Adrenalin. Ein Motto, das Udo schon früh verinnerlicht und über Jahrzehnte lebt. Alkohol, Eskapaden und Abstürze, eben ein Leben an der Grenze. Inzwischen, sagt er, hat er das mit dem Alkohol im Griff.
2: Zurzeit trinke ich Alkohol nur sehr gezielt, also wenn gezielte Wirkstoffeinnahme, ja, nicht die Sauferei nach der Mengenlehre wie früher, mehr ist mehr und so, ne?
1: Apropos früher, natürlich geht es in dem Podcast auch um sein Leben in Ost-West-Zeiten. Denn Udo hat es damals tatsächlich geschafft, als einer von ganz wenigen Westkünstlern einen Auftritt in der DDR zu spielen. 1983 war das, allerdings nur mit Aufpasser an seiner Seite. Aber der wusste ja nicht, wie gewieft Udo war.
2: Wir beide rein ins Pissoir, ne? Und nun, er musste aber wirklich pissen und ich nicht. Und ich bin abgehauen. Ja, rausgerannt, durch den Flur, kreuz und quer, der Nase nach. Und ist mir dann gelungen, da irgendwie auf den freien Platz herauszukommen. Und da waren ja die echten Fans. Denn drin waren nur die unter Valium gesetzten, die Blauhemden und so, ne?
1: Und das ist nur eine der wenigen Geschichten, die Udo auch zum Vorbild für viele andere deutsche Künstler gemacht hat. Aus diesem Grund kommen auch langjährige Weggefährten wie Johannes Oerding, die Sportfreunde Stiller oder der Hamburger Rapper Jan Delay im neuen ARD-Podcast zu Wort. Denn Jan Delay hat längst den Sprung vom Freund zum Textkritiker von Udo Lindenberg geschafft.
5: Dein ganzes Zimmer war voll mit Texten. Und dann sind wir die teilweise durchgegangen, teilweise habe ich solche Stapel mitgenommen und habe die zu Hause durchgeguckt und gesagt, raus, raus, raus, raus, raus. Ah, ganz gute Zeile. Raus, raus, raus. Ah, ganz geile Idee. Raus, raus. Und dann haben wir das hier gemacht und ja, und so ist das irgendwie, dann sind wir mal ins Auto gestiegen und wohin gefahren oder so und keine Ahnung, dann habe ich ihm irgendwas Neues vorgespielt oder so.
1: Der größte deutsche Rockstar, so nennt ihn sein bester Freund Clemi, wird 80 Jahre alt.
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1: Rag & Bone Man aus Großbritannien mit Human um 6:30.
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1: Luftangriff auf Kiew. Danach ist die Zahl der Toten auf 21 gestiegen. Für den ukrainischen Präsidenten Selenskyj zeigt der in Kiew eingeschlagene Marschflugkörper, dass Russland Sanktionen umgehe. Russland beziehe immer noch die nötigen Bauteile. Bundeswehr zu mehr Beteiligung bereit. Um die Straße von Hormus nach einem möglichen Ende des Iran-Krieges abzusichern, stellt Deutschland weiteres Personal und Gerät der Bundeswehr in Aussicht. Dazu gehören Minenabwehrsysteme und Minentaucher. Engpässe bei Ganztagsbetreuung für Erstklässler. 3 Monate vor Start des Rechtsanspruchs kann besonders im Regionalverband Saarbrücken nicht an jeder Grundschule ein Platz garantiert werden. Laut Bildungsministerium fehlen saarlandweit noch knapp 4000 Ganztagsplätze bis zum Schuljahr 2029/30. Walli Export ist tot. Die feministische Kunstpionierin, die mit bürgerlichem Namen Waltraud Stockinger hieß, starb gestern in Wien im Alter von 85 Jahren. Sie setzte sich vor allem mit der gesellschaftlichen Wahrnehmung und Normierung des weiblichen Körpers auseinander, teils mit provokativen Aktionen. Ihr Motto: Kunst muss aggressiv sein. 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Der Tag beginnt mit etwas Sonne, aber später wird es wieder Schauer geben, vereinzelt auch Gewitter. Und die Temperaturen liegen heute maximal 10 bis 14 Grad. Morgen bleibt es wohl weitgehend trocken, mal Sonne, mal Wolken bei bis 15 Grad. Und ähnlich wechselhaft, aber wohl trocken auch am Sonntag. 6.32 Uhr, Vorsicht auf der A620. Saarlouis Richtung Saarbrücken, zwischen Saarbrücken-Klarental und Gersweiler, Gefahr durch eine Leitbarke auf der Fahrbahn.
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1: Katrin Aue hier, schönen guten Morgen am 15. Mai. Heute hätte der Schriftsteller Max Frisch Geburtstag gehabt. Ich möchte ihn würdigen mit einem Zitat von ihm, das ich sehr passend für einen Brückentag finde, an dem viele sich wahrscheinlich über ein richtig schönes langes Wochenende freuen. Also Max Frisch meint dazu: Muße und Wohlleben sind unerlässliche Voraussetzungen aller Kultur. Jawohl.

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Eine Beethoven-Variation von und mit Florian Christel. Gestern war ich in unserem UNESCO-Weltkulturerbe in der Vöcklinger Hütte. Empfehlung übrigens, falls Sie noch zögern, die Urban Art Biennale hat Spaß gemacht. Aber eigentlich wollen wir an dieser Stelle mal über eine Kultureinrichtung sprechen, die nicht ganz so groß und nicht ganz so etabliert ist. Das nämlich

0: Kultur auch in kleinen Räumen ganz gut funktioniert, das zeigt zum Beispiel das Kulturhaus am Brendenberg in Dudweiler. Ein Theater mit gerade mal 80 Plätzen. Marie Massouri hat sich das mal angeschaut.
1: Braun und rosa Sandsteine, rote Fassade und schwarzes Mansardendach. Das Kulturhaus liegt direkt am Dudweiler Ortseingang, nebenan ein bewaldeter Hügel, auch bekannt als Brennender Berg. 8 Monate lang war hier eine Baustelle. Schimmel und Probleme gab es überall, berichtet Florian Kern, der erste Vorsitzende des Kulturvereins Sulzbach. Mithilfe der Vereinsmitglieder und deren Familien konnten die Probleme gelöst und der Umbau bewältigt werden.
2: Wir haben quasi einen Tag vor Weihnachten haben wir quasi das Werkzeug ein bisschen zur Seite gelegt und konnten die ersten Veranstaltungen tatsächlich im Dezember schon hier im Haus veranstalten. Es war aber auch wirklich jetzt extrem viel Arbeit.
1: Mehr als 1500 ehrenamtliche Stunden wurden in das Kulturhaus am Brennenden Berg, kurz KAP, hineingesteckt. Arbeit, die sich gelohnt hat. Seit Ende März dieses Jahres ist es das neue Zuhause des Kulturvereins Sulzbach. Zuvor hatte der Verein seine Theatervorstellungen im Salzbrunnenhaus und in der Aula in Sulzbach auf die Bühne gebracht. Im KAP hat der Verein jetzt neue Möglichkeiten. Es gibt einen kleinen, hellen Vorstellungsraum mit vielen Fenstern und hölzerner Bühne. Die Bühne ist erhöht und kann je nach Veranstaltung vor- oder zurückgebaut werden.
2: Wir vertreten aber dabei das Prinzip der offenen Bühne. Das heißt, wir setzen jetzt quasi unsere eigenen Termine in den Kalender rein und alles drumherum wird quasi mit Anfragen zugepflastert.
1: Die offene Bühne ist eine Bühne für alle. Neben den Schauspielaufführungen des Vereins ein wichtiger Bestandteil des Kulturprogramms. Ob Musik, Schauspiel oder Krimi-Dinner, hier kann man auch als Laie künstlerisch experimentieren. Ein Ehrengast der offenen Bühne ist das Dudweiler Stadttheater. Ein Theaterverein, der vor 30 Jahren selbst in den Räumen des jetzigen KAP zu Hause war. Die Termine der offenen Bühne sind auf um die 15 Veranstaltungen im Jahr begrenzt, da der Verein ausschließlich ehrenamtlich aufgestellt ist. An Anfragen mangelt es allerdings nicht, wie Anne-Prim Melchior, die zweite Vorsitzende des Vereins, berichtet.
3: In einer Zeit, wo immer mehr kleine Bühnen zumachen, ist das natürlich ein attraktives Angebot für kleine Theatergruppen, für Bands. Und es hat uns so ein Stück überrollt, als klar war, oh je, wir sind schon fürs ganze Jahr ausgebucht. Wir müssen schon Bands ins nächste Jahr schieben.
1: Trotz guter Auslastung muss der Verein die Finanzen im Auge behalten. Kosten für Räumlichkeiten, Kostüme, Rechte an Theaterstücken, all das muss gestemmt werden. Für ehrenamtliche Vereine eine große Aufgabe, besonders wenn Fördergelder für kulturelle Projekte gekürzt werden. Probleme, die auch den Kulturverein Sulzbach beschäftigen. Der Verein beantragt zwar Förderungen, plant sie aber nicht fest ins Budget mit ein. Daher müssen die Kosten hauptsächlich durch die eigenen Einnahmen gedeckt werden.
3: Das macht auf der anderen Seite auch ein bisschen Druck, weil der Laden muss laufen. Wir müssen Miete bezahlen, wir müssen Nebenkosten bezahlen. Und wir sind immer noch so am Auspendeln, was muss im Monat erwirtschaftet werden, dass sich das selbst trägt. Aber wir sind auf einem sehr guten Weg.
1: Optimistisch bleiben ist das Motto des KAP. Und damit genug Energie für die neue Probenphase.
0: Das Kulturhaus am Brendenberg, ein neuer Kulturort im Saarland. Marie Massouri hat ihn vorgestellt.

0: Edwin Raphael mit Emerald to Gold. Ganz frisch bei uns in der SR-Kultur-Playlist. 6.51 Uhr ist es. Wann immer in den Medien der Begriff Heizung auftaucht, greift vermutlich auch bei Ihnen zu Hause jetzt am Frühstückstisch der Reflex. Die Autovervollständigung im Kopf ergänzt Gesetz. Klassische Konditionierung. Diese Woche war wieder viel von Heizungsgesetz in den Medien zu hören, denn die vom Bundeskabinett beschlossene Reform des sogenannten Heizungsgesetzes der Ampelregierung ist auf ein gemischtes Echo gestoßen. Wirtschaftsverbände sind tendenziell zufrieden, dass weiter Öl und Gas die heimischen vier Wände wärmen dürfen. Umweltschützer beklagen einen Rückschritt in der Klimapolitik. Was die Zeitungen schreiben, berichtet mein Kollege Jochen Erdmenger morgen.
1: Hallo.
0: Wie fallen die Kommentare aus?
1: Och, gemischt. Das, was ja auch bei dem Thema zu erwarten war eigentlich. Die Märkische Oder-Zeitung habe ich mal mitgebracht. Die gibt sich betont gelassen. Die schwarz-rote Koalition hat das Heizungsgesetz beerdigt, ist da zu lesen. Und das ist gut so. Die neuen Regelungen, die im Gebäudemodernisierungsgesetz festgeschrieben sind, ermöglichen es Bürgern, sich technologieoffen für eine Heizung zu entscheiden. Egal ob Wärmepumpe, Gas oder Ölkessel, Pellets oder Fernwärme, der Hauseigentümer hat die Wahl. Ökoverbände? Du hast es eben schon gesagt, die rufen nun das Ende des Klimaschutzes aus. Das sei mitnichten so, sagt die Märkische Oder-Zeitung. Die Gründe dafür liegen in den Kosten für neue Gas- und Ölheizungen. Diese werden angesichts der neuen Regelungen zu einem finanziellen Risiko. Die meisten Eigentümer und Vermieter werden ganz genau rechnen, ob sich der Einbau einer fossilen Heizung überhaupt noch lohnt. Und sie werden feststellen, Wärmepumpen sind in der Anschaffung zwar kostspielig im Betrieb, aber günstiger als konventionelle Kessel.
0: Technologieoffen, da war es wieder, das Wort, das für viele ja ein Reizwort in dem Kontext ist.
1: Ganz genau, es wird gleich nochmal kommen. Es gibt natürlich auch die kritischen Stimmen, die heute Morgen zu lesen sind in der Osnabrücker Zeitung. Da steht, jetzt wird der Heizhammer Geschichte. Habeck-Nachfolgerin Katharina Reiche und Wärmepumpenschreck Jens Spahn haben dafür gesorgt, dass Öl- und Gasheizungen wieder als technologieoffene Zukunftslösungen gelten. Auch die Vorgabe, bald mit 65% erneuerbaren Energiequellen zu heizen, ist verschwunden. Kurzum, beschließt der Bundestag das Gesetz, wird das Volk nicht länger bevormundet. Es kann aufatmen. Leider hält sich der Jubel in Grenzen, aus verschiedenen Gründen. Zum einen schwant vielen, dass der Umstieg von fossilen auf erneuerbare Energiequellen keine grüne Spinnerei ist, sondern notwendig, damit es auf der Erde angenehm bleibt. So zu lesen heute in der Osnabrücker Zeitung. Auch kritisch sieht es der Reutlinger Generalanzeiger die Reform. Sicherlich ist eine Wärmepumpe nicht für jedes Bestandsgebäude geeignet. Darum wurde von der Ampel auch die kommunale Wärmeplanung angestoßen, um den Bürgern Fernwärme als klimaneutrale Alternative zu bieten. Hinter dem technologieoffenen Ansatz, den Union und auch die FDP regelmäßig fordern, verbirgt sich allerdings meist eine Mogelpackung. Es steht völlig in den Sternen, ob Biogas genau wie E-Fuels jemals in ausreichender Menge zur Verfügung stehen und bezahlbar sein werden. Für Vermieter und Mieter kann dies zu einer kostspieligen Wette auf die Zukunft werden. Die geplante Biotreppe ist zudem nicht steil genug, um ans Ziel zu führen. Aber mit diesem Problem müssen sich dann wohl mal wieder künftige Regierungen befassen.
0: Die Presseschau am Freitagmorgen mit Jochen Erdmenger.

Filmmusik aus Lachsfischen im Jemen, komponiert von Dario Marianelli. Bis zu den SR-Info-Nachrichten um 7 jetzt noch Maya Fadiva mit Let Me Go. Und die kommt in die Region am 20. November nach Dahn bei Pirmasens. Tickets kosten 16 Euro.

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1: Es ist 7 Uhr. Deutschland könnte sich stärker als bisher bekannt an einem Einsatz in der Straße von Hormus beteiligen. Das hat das Bundesverteidigungsministerium mitgeteilt. Voraussetzung dafür wäre allerdings ein Ende des Irankrieges, eine klare völkerrechtliche Grundlage und ein Mandat des Bundestages. Aus Berlin, Efi Seibert.
2: Das Verteidigungsministerium nannte autonome Minenabwehrsysteme, Minentaucher und spezialisierte Kräfte zum Schutz von Schiffen. Möglich wäre auch eine hochrangige Beteiligung deutscher Stabsoffiziere in den Führungsstäben der Mission. Bisher hat sich bereits das deutsche Minenjagdboot Fulda auf den Weg ins östliche Mittelmeer gemacht, um einen Einsatz in der Straße von Hormus möglicherweise zu unterstützen. Auch das deutsche Versorgungsschiff Mosel könnte zur Verstärkung eingesetzt werden. Zurzeit ist es noch im Auftrag der NATO in der Ägäis unterwegs.
1: US-Präsident Trump und Chinas Staatspräsident Xi treffen sich heute zu einem weiteren Gespräch. Gestern hatten die beiden Politiker immer wieder die Zusammenarbeit der beiden Staaten beschworen. Gleichzeitig warnte Xi die USA, die Waffenlieferungen an Taiwan seien eine rote Linie für Peking. Darüber hinaus wurden bisher vor allem Entscheidungen in Handelsfragen bekannt. So hat Xi US-Unternehmen mehr Zugang zum chinesischen Markt versprochen. Im Gegenzug dürfen 10 chinesische Konzerne Hochleistungs-Mikrochips des US-Herstellers Nvidia kaufen. Die AfD in Sachsen-Anhalt will im Fall einer Regierungsübernahme zahlreiche Posten im Beamtenapparat neu besetzen. Spitzenkandidat Siegmund sagte der Mitteldeutschen Zeitung, eine Zahl von 150 bis 200 Stellen erscheine realistisch. Der Blick richte sich nicht nur auf die Landesverwaltung, sondern auch auf landeseigene Gesellschaften. Die Landtagswahl in Sachsen-Anhalt ist Anfang September. Die AfD kommt in der aktuellen Wahlumfrage von Infratest DIMAP auf 41%. Die Gewerkschaft Verdi hat für heute im Einzelhandel zu bundesweiten Warnstreiks aufgerufen. In mehreren Städten wie Frankfurt, Hamburg und Stuttgart sind Kundgebungen geplant. Das bisherige Angebot der Arbeitgeber hatte die Gewerkschaft als zu niedrig abgelehnt. Demnach sollte es zunächst eine 6-monatige Nullrunde geben, danach in 2 Stufen insgesamt 3,5% mehr Geld bei einer Laufzeit von 2 Jahren. Verdi fordert für die Beschäftigten im Einzelhandel 7% mehr Geld und eine Laufzeit von 1 Jahr. Nach SR-Informationen soll im Saarland und in Rheinland-Pfalz in der kommenden Woche gestreikt werden. In der Gemeinde Wattgassen gibt es weiter Streit über den Haushalt. Die Kommunalaufsicht sieht bisher keinen Bedarf einzuschreiten. Das geht aus einer Antwort auf eine SR-Anfrage hervor. Es könnte aber passieren, dass die Gemeinde das zweite Jahr in Folge keinen genehmigungsfähigen Finanzplan aufstellen kann. SR-Reporter Marco Karp.
3: Im letzten Schritt könnte die Kommunalaufsicht einen eigenen Beauftragten nach Wattgassen schicken. Dieser übernimmt alle oder einzelne Aufgaben einer Kommune. Nach Ansicht der Wählervereinigung Wir für Wattgassen und der CDU-Fraktion steigt die Wahrscheinlichkeit, dass sich Wattgassen gar nicht erst auf einen Haushalt für 2026 verständigt. Die Ortsräte hätten sich schon alle einstimmig dagegen ausgesprochen. Die Gemeinde arbeitet aktuell weiter mit dem Haushalt 24. Das hat zur Folge, dass Wattgassen keine freiwilligen Leistungen wie Zuschüsse zu Dorffesten leisten darf. Aber auch zusätzliche Investitionen sind ausgeschlossen.
1: In Saarbrücken-Jägersfreude ist am Vatertag ein Streit in einer Gaststätte eskaliert. Nach Polizeiangaben kam es dort gestern Abend zunächst zu einer verbalen Auseinandersetzung. Diese verlagerte sich auf die Straße. Dort kam es zu einer Schlägerei. Laut Polizei waren daran 4 Personen beteiligt. Daraus wurde ein größeres Handgemenge zwischen 2 Gruppen. Augenzeugen sprachen von bis zu 20 Beteiligten. Ein Mensch wurde so schwer im Gesicht verletzt, dass er ins Krankenhaus gebracht werden musste. Die Polizei ermittelt nun gegen 4 Personen. Und das waren die Nachrichten mit Stefan Eising. 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
4: Der Tag geht trocken los, manchmal auch mit etwas Sonne. Aber später wird es wohl wieder Schauer geben, vereinzelt auch Gewitter. Und die Temperaturen heute 10 Grad maximal im Hochwald, 14 Grad an der Saar. Morgen bleibt es wohl weitgehend trocken, mal Sonne, mal Wolken bei bis 15 Grad und ähnlich wechselhaft, aber wahrscheinlich trocken auch am Sonntag. 7.04 Uhr ist es, Vorsicht auf der A6 Mannheim Richtung Saarbrücken in Höhe Saarbrücken-Goldene Brem, Gefahr durch ein totes Tier auf der Fahrbahn.
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4: Moin moin am Freitag, Katrin Aue hier. Wo ist eigentlich Timmy? Der Buckelwal, fragt man sich ja hin und wieder, vielleicht geht es Ihnen auch so. Einige Tage, nachdem er ja mit großem Tamtam in Richtung Nordsee verfrachtet wurde, Jetzt meldet heute früh die Nachrichtenagentur dpa, dass vor der dänischen Insel Anholt ein toter Buckelwal angeschwemmt wurde. 10 bis 15 Meter lang. Ja, könnte passen. Aber die Behörden betonen noch, es ist unklar, ob es sich um in Anführungsstrichen unseren Buckelwal handelt. Wie auch immer, das Thema scheint uns noch ein bisschen erhalten zu bleiben.

0: Ein Klassiker aus den 70er Jahren von James Taylor. Don't let me be lonely tonight. 7.11 Uhr ist es. Es gab gestern Abend Hummer in Tomatensuppe, knusprige Rinderrippchen und Pekingente beim Staatsbankett, das Chinas Präsident Xi Jinping für seinen Gast aus den USA ausgerichtet hat. Die große Halle des Volkes war dem Vernehmen nach prächtig geschmückt. Und wir wissen ja längst, dass Donald Trump für Prunk und Pomp etwas übrig hat. Entsprechend hat er denn auch von einem unvergleichbar großartigen Empfang geschwärmt. Aber gleichzeitig hält Chinas Staatschef Xi nicht hinterm Berg, was sein wichtigstes Anliegen ist bei diesem Staatsbesuch aus Washington, die Taiwan-Frage. Die Insel Taiwan wird ja von China als abtrünnige Provinz betrachtet. Xi hat gestern wörtlich gesagt, wenn das Taiwan-Thema von den USA falsch gehandhabt werde, könnten China und die USA sogar wieder in einen Konflikt geraten. Eberhard Sandschneider ist Ostasien-Experte und Professor für Politikwissenschaften an der Freien Universität Berlin. Guten Morgen.
1: Schönen guten Morgen, Frau.
0: Wie interpretieren Sie den Auftritt von Xi Jinping gestern gegenüber Donald Trump zum Thema Taiwan?
1: Es zeigt zunächst einmal, dass beide Seiten bei allem Pomp, den sie sich gegenseitig antun, sehr unterschiedliche Schwerpunkte haben. Der amerikanische Präsident möchte im Wesentlichen große Geschäfte machen, Deals, wie er so gerne sagt. Er hat Iran auf seiner Agenda. Und die amerikanische Seite erwähnt Taiwan gar nicht, während der chinesische Präsident gleich zu Beginn mit sehr klaren Worten, die Sie ja eben schon angesprochen haben, die Bedeutung des Taiwan-Themas für China hervorgehoben hat. Also da ist schon eine sehr unterschiedliche Sichtweise auf die Bedeutung der Inhalte von beiden Seiten zu erkennen.
0: Nun sind die USA wichtigste Unterstützer Taiwans. Es steht auch wieder eine größere Waffenlieferung aus. Wie wichtig ist das für China?
1: Naja, das ist das natürlich genau das, was China nicht möchte, dass die Vereinigten Staaten Taiwan weiter mit modernsten Waffen unterstützen, die der Insel die Möglichkeit geben, sich im Zweifelfall auch effizient zu verteidigen. Ob diese Lieferung stattfinden wird, Donald Trump war da in den letzten Wochen und Monaten schon sehr zögerlich, ist im Moment unklar, weil die amerikanische Seite sich dazu nicht äußert. Aber einige ihrer Medienkollegen sprechen schon davon, dass Taiwan zur Verhandlungsmasse wird, wenn es an die beiden großen Interessenkonstellationen Chinas und der USA gehen. Das werden wir erst in der Zeit nach diesem Gipfel sehen.
0: Wenn Xi Jinping jetzt sagt, China und die USA könnten über die Taiwan-Frage in einen Konflikt geraten, was heißt das im schlimmsten Fall?
1: Ja, das ist tatsächlich das Horrorszenario. Es gibt ja eine Taiwan Relations Act auf amerikanischer Seite seit 1979, die eine bedingte militärische Unterstützung für Taiwan beinhaltet, sollte die Insel angegriffen werden. Das heißt, das wäre tatsächlich der wahrscheinlichste Weg im Konfliktfall, dass China und die USA in eine direkte militärische Konfrontation geraten.
0: Und im besten Fall, also China und die USA, beide angeführt von starken Männern, manche sagen auch von Autokraten, könnte das vielleicht auch etwas Gutes bewirken in diesem Fall?
1: Naja, das, was für Taiwan passieren könnte, wäre zunächst einmal eine Fortschreibung des Status quo. Für China ist das eine rote Linie, von der das Land unter der kommunistischen Führung nicht abrücken wird. Taiwan muss zurück in den chinesischen Staatsverbund, aber natürlich zu einem gewissen Preis. Und wenn beide Seiten es schaffen, jeweils zu verhindern, dass die andere Seite das Horrorszenario auslöst, dann wäre der beste Zustand für Taiwan die Fortschreibung des Status quo. Aber das ist eine schwierige Situation, weil der Druck Chinas praktisch täglich, wöchentlich, monatlich stärker wird. Er wird militärisch stärker, er ist auch ökonomisch stärker. Taiwan wird zum Teil mit einer Blockade bedroht. Also es gibt keine Ruhe in der Straße von Taiwan.
0: Professor Eberhard Sandschneider von der FU Berlin live auf SR Kultur zur Taiwan-Frage, die die USA und China derzeit beschäftigt. Die etwas hakelige Handyverbindung bitten wir zu entschuldigen.

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0: Vita war das von der südtirolerischen Band Ganes. Das ist ein Trio, drei Frauen, die überwiegend auf Ladinisch singen. Sie machen das bewusst, sagen sie, obwohl man sie schon öfters mal gewarnt hat, so eine kleine Minderheitensprache, das wird schwer im internationalen Musikbusiness. Aber sie wollen es wohl gerne so, haben sie in einem Interview mit der Rheinpfalz erzählt. Auch um den jungen Leuten das Signal zu geben, es ist cool, die eigene Sprache zu sprechen, Ladinisch. 7.23 Uhr haben wir es. Die Berlinale schlägt weiter Wellen. Zwar ist die von Kulturstaatsminister Weimer entfachte Diskussion rund ums Thema, wie viel politische Einmischung verträgt die Kunst hierzulande, längst zu anderen Schauplätzen weitergewandert. Aber die Kontroverse um Äußerungen zum Gaza-Krieg wurde ja auch international beobachtet. Und eine interessierte Journalistin in Cannes, jetzt bei den Filmfestspielen, hat bei der Eröffnungspressekonferenz dann auch mal nachgefragt, wie man es an der Croisette mit der Politik hält. Und schwupps wurde auch dort eine Debatte daraus. Jan Tussing berichtet.
1: Hello, my name is Gabriela Bravo from Chile, TVN.
2: Pressekonferenz auf den Filmfestspielen in Cannes. Die neunköpfige Jury des Wettbewerbs stellt sich vor und eine chilenische Journalistin will von Demi Moore wissen, ob man Kino von Politik trennen müsse. So wie es auf der Berlinale gesagt wurde. Der Hollywood-Star reagiert irritiert. Sei die Frage an Sie gestellt? Demi Moore wurde vor 2 Jahren für ihren Horrorfilm The Substance von den Filmfans in Cannes gefeiert. Über Politik wolle sie eigentlich nicht reden. Daher springt Jurypräsident Park Chan-wook für sie ein. Der südkoreanische Regisseur findet nicht, dass Politik und Kunst getrennt werden sollten. Es sei eine seltsame Vorstellung zu glauben, diese stünden im Konflikt miteinander. Park Chan-wook ist gefeierter Regisseur und wurde für seine Filme schon oft auf dem Filmfest von Cannes ausgezeichnet. Als Jurypräsident will er sich aber nicht politisch äußern. Auch wenn wir eine brillante politische Botschaft transportieren, wenn es nicht kunstvoll ausgedrückt wird, ist es nur Propaganda. Park Chan-wook argumentiert vor den Journalisten in Cannes, genauso wie Wim Wenders auf der Berlinale im Februar. Dort wurde der Regisseur nach der Haltung der Jury zum Gaza-Krieg gefragt und antwortete, die Jury könne sich nicht auf das Feld der Politik begeben. Filmemacher sollten sich aus der Politik heraushalten, sie seien das Gegengewicht zur Politik. Wenders Antwort wurde in einem offenen Brief von 80 Filmschaffenden als mangelnde Positionierung im Gaza-Krieg interpretiert. Man sei entsetzt über das institutionelle Schweigen der Berlinale zum Völkermord an den Palästinensern.
3: La question qui a été soulevée à Berlin.
2: Auch das Filmfest in Cannes habe sich darüber Gedanken gemacht, sagt Festivalleiter Thierry Frémaux. Die Frage, die in Berlin aufgeworfen wurde, sei eine Frage, die regelmäßig auf Festivals gestellt werde, so der künstlerische Leiter. Und er spricht Wim Wenders seine Verehrung aus. Frémaux glaubt nämlich, dass Wenders Opfer von Kommentaren geworden sei, die ungerecht waren. Man habe Wenders einfach nicht verstehen wollen. Thierry Frémaux nimmt Wenders also in Schutz. Cannes sei sehr wohl ein politisches Festival, aber Meinungen zeigten sich auf der Leinwand. Frémaux schulde seine Bekanntheit dem Amt als künstlerischer Leiter in Cannes. Aber er werde dieses Amt ganz sicher nicht in den Dienst seiner persönlichen Ansichten stellen. Das Festival in Cannes betrachte politische Fragen als die Worte der Künstlerinnen und Künstler, Worte all jener, deren Arbeit es zeigt. Wie etwa der Film von Jafar Panahi. Der iranische Regisseur hatte vergangenes Jahr die Goldene Palme gewonnen und explizit die Verhältnisse im Iran angeprangert. Für Frémaux müsse die Jury und die Organisatoren außerhalb eines Films ihre Meinung für sich behalten. Das sei ihre Aufgabe.
0: Kunst und Politik trennen oder nicht, darüber wird jetzt auch bei den Filmfestspielen in Cannes diskutiert.

0: Fool's Garden mit Lemon Tree um 7:30.
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0: Mehr Beteiligung am Persischen Golf. Die Bundeswehr könnte laut Verteidigungsministerium weiteres Gerät und Personal in der Straße von Hormus einsetzen. Voraussetzung dafür wäre allerdings ein Ende des Iran-Krieges und ein Mandat des Bundestages. Streik im Einzelhandel. Verdi hat bundesweit dazu aufgerufen. In mehreren Städten wie Frankfurt, Hamburg und Stuttgart sind Kundgebungen geplant. Nach SR-Informationen soll im Saarland und in Rheinland-Pfalz in der kommenden Woche gestreikt werden. Internationaler Museumstag. Daran beteiligt sich am kommenden Sonntag auch das Historische Museum Saar in Saarbrücken. Für die Besucher gibt es von 10 bis 18 Uhr ein abwechslungsreiches Sonderprogramm. Der Eintritt ist frei. Weitere Meldungen finden Sie auf srinfo.de. Los geht's heute mit etwas Sonne. Es bleibt wohl auch erstmal trocken, aber später wird es wohl wieder Schauer geben. Vereinzelt auch Gewitter und die Temperaturen liegen zwischen 10 und 14 Grad maximal. Morgen bleibt es wohl weitgehend trocken, mal Sonne, mal Wolken bei bis 15 Grad und ähnlich wechselhaft, aber wohl trocken auch am Sonntag. 7.32 Uhr, die SR-Verkehrsredaktion hat keine Meldungen für uns. Gute Fahrt.
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0: Schönen guten Morgen, Katrin Aue ist mein Name. Und weil gerade vom Internationalen Museumstag die Rede war, der natürlich auch hier im Saarland begangen wird, will ich noch ein paar weitere Museen nennen, die da mitmachen. Nicht nur das Historische Museum Saar, das natürlich immer einen Besuch wert ist, zum Beispiel aber auch das Laboratorium, Institut für aktuelle Kunst in Saarlouis oder das Stadtmuseum Wadern. Überall gibt es jede Menge anzugucken. Und wenn Sie sich noch anderweitig in anderen Orten umschauen wollen, was diesen Internationalen Museumstag angeht, finden Sie alle Informationen im Internet, zum Beispiel bei saarland.de.

0: Thank You for the Music von ABBA, auch für Solo-Piano schön. In diesem Fall war das von Benny Andersson.
1: Zwischenruf von Kevin Gutgesell, Evangelische Kirche.
2: Neulich, da habe ich einen ziemlich merkwürdigen Moment erlebt. So einen leeren Stuhl-Moment. Da sitze ich am Küchentisch und alles ist wie immer. Kaffee, Zeitung, dieser ganz normale Start in den Tag eben. Und dann fällt mein Blick auf den Platz mir gegenüber. Da steht ein Stuhl, aber heute früh ist der leer. Und plötzlich ist es nicht wie immer. Vielleicht kennen Sie diesen Moment auch. Ein Platz, der sonst ganz selbstverständlich besetzt ist und an diesem einen Tag eben nicht. Manchmal, da fehlt ja jemand nur kurz, im Urlaub, umgezogen, und man kann sich darauf freuen, dass der Platz bald doch wieder besetzt ist. Aber manchmal, da kommt jemand gar nicht mehr zurück und der Stuhl bleibt leer. Warum fällt mir oft erst auf, wie viel Raum ein Mensch in meinem Leben einnimmt, wenn er fehlt? Und wieso merke ich erst dann, wie sehr ich jemanden vermissen kann, wenn ausgerechnet dieser eine Stuhl leer bleibt? Ein leerer Stuhl.

0: Ruhemoment. Fällt Ihnen auch sofort jemand ein, den Sie vermissen würden, wenn sein Stuhl plötzlich leer bleibt? Dann ist vielleicht heute genau der richtige Moment, genau diesem Menschen das mal zu sagen. Und nicht erst dann, wenn Sie selbst diesen leeren Stuhlmoment erleben müssen.
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0: Filmmusik aus Cinema Paradiso, an der Geige Daniel Hope. Streiks kennen wir zum Beispiel vom Reisen, wenn die Züge nicht fahren oder Flugzeuge nicht abheben, oder aus der Metall- und Elektroindustrie. Ab dem 1. Juli könnte aber auch an deutschen Theatern mal wieder gestreikt werden. Die Vorhänge könnten geschlossen bleiben, denn die beiden Bühnengewerkschaften GdBA und BFFS haben zum 30. Juni den laufenden Tarifvertrag namens NV Bühne gekündigt, der erst im Mai letztes Jahr geschlossen wurde. Sie wollen jetzt mit dem Deutschen Bühnenverein, der für viele Theater spricht, nachverhandeln. Raphael Westermeier ist Vizepräsident der Bühnengewerkschaft GdBA und ihn kann ich dazu befragen. Guten Morgen.
1: Guten Morgen, Frau Aue.
0: Warum braucht es aus Ihrer Sicht einen neuen Tarifvertrag?
1: Es braucht einen Tarifvertrag. Sie haben das ja gerade gesagt, dass wir den vor einem Jahr abgeschlossen haben. Das ist richtig. Der ist aber in seiner Gesamtheit schon gut 100 Jahre alt. Und wir haben da jetzt eben in zentralen Bereichen bei der Arbeitszeit im letzten Jahr was abgeschlossen. Es gibt aber große Bereiche, wo wir immer noch aus unserer Sicht einen Reformstau haben. Und um wirklich auf Augenhöhe verhandeln können, haben wir eben von GdBA und vom BFFS uns entschieden, den Tarifvertrag nochmal zu kündigen, um wirklich auch in den Punkten, die jetzt anstehen, ordentlich verhandeln zu können.
0: Okay, was sind denn so problematische Arbeitsbedingungen, dass aus Ihrer Sicht jetzt neu verhandelt werden muss?
1: Das sind zwei Punkte. Wir haben, als wir über die Arbeitszeit gesprochen haben, vor allem was verbessert für diejenigen, die auf der Bühne stehen oder unmittelbar in Proben und Vorstellungen arbeiten. Es gibt aber viele am Theater, die mit diesem künstlerischen Vertrag, dem Normalvertrag Bühne arbeiten, aber nicht unmittelbar in Proben und Vorstellungen sind. Und für die brauchen wir eine Arbeitszeitregelung, die es bisher nicht gibt. Und das große, überladende Thema sind die Nichtverlängerungen. Das ist nicht allen immer bekannt. Die KünstlerInnen an den Theatern können 15 Jahre lang, eigentlich jedes Jahr, nicht verlängert werden. Das heißt, sie haben einen sich automatisch verlängernden, immer für ein Jahr verlängernden Vertrag, der aus künstlerischen Gründen nicht verlängert werden kann. Und weil diese künstlerischen Gründe sehr subjektiv sind und nicht überprüft werden können, ist das eben etwas, wo wir immer wieder auch eine Gefahr von Willkür sehen und wo wir sehen, dass nicht nachhaltig gearbeitet wird und wo wir sagen, auch wenn künstlerische Verträge befristet sind, dann braucht es klare und gute Bedingungen, unter denen sie beendet werden. Und die sehen wir aktuell nicht.
0: Der Deutsche Bühnenverein, in dem viele Theater in Deutschland organisiert sind, nennt die Kündigung des laufenden Tarifvertrags verantwortungslos, weil ja vielen Theater das Wasser bis zum Halse stehe. Wir kennen die finanzielle Situation in vielen Städten und Ländern. Ist da nicht was dran?
1: Aus meiner Perspektive als Gewerkschafter ist da nicht was dran, denn ja, wir haben diese schwierige Situation gerade in den Ländern und Kommunen, was die Finanzierung betrifft, aber gerade deshalb braucht es ja gute Regelungen, denn wenn wir die nicht haben, wird der Druck, der auf die Theater größer wird, einfach 1:1 auf die Beschäftigten übertragen. Und dann eben zu sehen, wenn wir dann keine Arbeitszeitregelung haben, dann sind die Beschäftigten da einem extremen Druck ausgesetzt. Wenn die Verträge relativ einfach, ich sage immer auf dem popkulturellen Niveau von ich habe heute leider kein Foto für dich, nicht verlängert werden können, dann ist auch das wenig Schutz, den die Beschäftigten da haben in diesen schwierigen Zeiten.
0: Was muss jetzt aus Ihrer Sicht im besten Fall in einem neuen Tarifvertrag drinstehen, damit Sie sich darauf einlassen?
1: Also das ist natürlich letztlich ein Gesamtpaket, was wir dann schnüren. Aber es braucht eben da im Bereich Nichtverlängerung, braucht es klare Verbesserungen. Es braucht Regelungen, dass beispielsweise Abfindungen gezahlt werden, wenn diese Nichtverlängerungen ausgesprochen werden. Aber auch, dass eben da klarere Bedingungen sind, unter denen das passieren kann. Dass es beispielsweise auch Schutz für Menschen gibt, die Care-Arbeit leisten oder die sich engagieren, beispielsweise in Betriebs- und Personalräten. Und natürlich auch, dass für die Kolleginnen und Kollegen, die nicht im Proben- und Vorstellungsbetrieb arbeiten, nach unserer Vorstellung da eben die 39-Stunden-Woche kommen muss, wie sie auch für die technischen Beschäftigten im künstlerischen Bereich und überhaupt für diejenigen im TVÖD und TVL am Theater gilt, die ja auch dort zu den Beschäftigten zählen.
0: Raphael Westermeier von der Bühnengewerkschaft GdBA live auf SR Kultur über ihre Forderungen an die Theater. Ende Juni läuft der aktuelle Tarifvertrag aus. Herzlichen Dank.
1: Ich danke Ihnen für das Gespräch.

Coloring mit Big Boots. Coloring, das ist ein Bandprojekt des Komponisten und Produzenten Jack Kenworthy. 3:08 bis zu den SR-Info-Nachrichten um 8 ist noch Bascha Bulat dran. Aus Kanada, direkt ins Programm von SR Kultur. Already Forgiven.

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1: Es ist 8 Uhr. Nach dem schweren Luftangriff auf Kiew wirft die Ukraine Russland vor, die Sanktionen zu umgehen. Präsident Zelensky sagte, der Marschflugkörper, der in ein Gebäude in der ukrainischen Hauptstadt eingeschlagen war, sei im zweiten Quartal dieses Jahres hergestellt worden. Das sei ein Beleg dafür, dass Russland die dafür nötigen Bauteile weiterhin beziehe und die weltweiten Sanktionen umgehe. Bei dem Angriff auf die ukrainische Hauptstadt war gestern unter anderem ein Wohnblock getroffen worden. Die Zahl der Todesopfer stieg in der Nacht auf 21. Auch Bundeskanzler Merz hat sich als Reaktion darauf zu Wort gemeldet. Aus Berlin Markus Sambale.
2: Er wirft Russland vor, auf Eskalation zu setzen statt auf Verhandlung. In einer schriftlichen Erklärung stellt Merz fest, Kiew und seine Partner sind bereit für Verhandlungen, Russland aber führt weiter Krieg. Beim Thema, wer ein europäischer Vermittler sein könnte, kritisierte Merz Einmischungen von außen. Der russische Präsident Putin hatte als Vermittler seinen Freund, den früheren Bundeskanzler Gerhard Schröder, ins Gespräch gebracht. Merz stellte klar, wir Europäer entscheiden selbst, wer für uns spricht, niemand anders.
1: Deutschland hat weiteres Personal und Gerät der Bundeswehr in Aussicht gestellt, um die Straße von Hormus nach einem möglichen Ende des Iran-Krieges abzusichern. Aus dem Verteidigungsministerium heißt es, beispielsweise könnten deutsche Stabsoffiziere die Mission mit anführen. Die Rede ist auch von weiteren Minenabwehrsystemen, Minentauchern und spezialisierten Kräften zum Schutz von Schiffen. Bisher waren für die Sicherung der Straße von Hormus ein Minenjagdboot und ein Versorgungsschiff vorgesehen. Es gibt aber noch kein Bundestagsmandat für eine entsprechende Mission. Erstklässler, die zum kommenden Schuljahr eingeschult werden, haben einen Rechtsanspruch auf Ganztagsbetreuung in der Grundschule. Allerdings kann im Saarland nicht jede Schule einen Platz garantieren. Engpässe gibt es vor allem im Regionalverband Saarbrücken. SR-Reporterin Lisa Krauser.
3: Nach Angaben eines Sprechers gibt es derzeit nur für mindestens 66% der Grundschulkinder im Regionalverband einen Platz in der Nachmittagsbetreuung. Abgesehen vom Regionalverband seien die Landkreise insgesamt gut aufgestellt, so der Vorsitzende des Landkreistags Lauer. Man rechne nicht mit einer Klagewelle. Allerdings gäbe es große Unterschiede. In manchen Kommunen sei bereits ein Angebot für 90% der Kinder geschaffen worden, in anderen gerade mal für knapp 60%. Da, wo es Engpässe gäbe, seien die Landkreise und Kommunen um Lösungen bemüht, etwa mit Angeboten in anderen Stadt- und Ortsteilen oder mit dem Einsatz von Tagespflegekräften.
1: Das Saarland muss seinen Beamten nach einem Urteil des Bundesverfassungsgerichts mehr Geld zahlen. Wie teuer das für das Land wird, ist allerdings weiter offen. Das geht aus einer Antwort der Landesregierung auf eine parlamentarische Anfrage der CDU-Landtagsfraktion hervor. Das Bundesverfassungsgericht hatte Ende vergangenen Jahres die Beamtenbesoldung in Berlin beanstandet. Wegen des Urteils wird sie nun auch im Saarland neu bewertet. Dafür muss ein bereits vorbereiteter Gesetzentwurf komplett überarbeitet werden. Der Saarländische Beamtenbund hat von der Landesregierung ein schnelles Handeln gefordert. In der Gemeinde Wattgassen gibt es weiter Streit über den Haushalt. Die Kommunalaufsicht sieht bisher aber keinen Bedarf einzuschreiten. Das geht aus einer Antwort auf eine SR-Anfrage hervor. Es könnte aber passieren, dass die Gemeinde das zweite Jahr in Folge keinen genehmigungsfähigen Finanzplan aufstellen kann. In einem letzten Schritt könnte die Kommunalaufsicht einen Beauftragten nach Wattgassen schicken, der dann Aufgaben der Kommune übernehmen würde. Im Moment arbeitet die Gemeinde weiter mit dem Haushalt von 2024. Das hat zur Folge, dass keine freiwilligen Leistungen möglich sind, zum Beispiel Zuschüsse zu Dorffesten. Auch zusätzliche Investitionen sind ausgeschlossen. Und das waren die Nachrichten mit Stefan Eising. 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
4: Der Tag beginnt erstmal noch trocken, hier und da auch mit etwas Sonne, aber später wird es wohl wieder Schauer geben, vereinzelt auch Gewitter. Die Höchsttemperaturen heute 10 Grad in Nohfelden und 14 Grad in Saarlouis. Morgen bleibt es wohl weitgehend trocken, mal Sonne, mal Wolken bei bis 15 Grad und ähnlich wechselhaft, aber wohl trocken auch am Sonntag. 8.04 Uhr ist es und die SR-Verkehrsredaktion hat keine Meldung für uns. Kommen Sie gut an.
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4: Guten Morgen, Katrin Aue ist mein Name. Und vielleicht sind ja auch Sie richtig gespannt aufs Wochenende, ob es die SV Elversberg schafft, in die erste Bundesliga aufzusteigen. Dieser Underdog aus dem 8000-Einwohner-Dorf, dem Verein, dem regelmäßig die besten Spieler weggekauft werden und der trotzdem immer weiter oben mitspielt, nicht zu fassen. Am Sonntag ab 15.30 Uhr tritt der Dorfclub gegen Preußen Münster an. Und da könnte es wirklich wahr werden und mal wieder ein Saarlandverein in die erste Liga aufsteigen. Manche titeln jetzt schon was vom Wunder von Elversberg. Bisschen voreilig, aber ja.

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0: Il y a du monde von Sandrine Kiberlin. Um 8.12 Uhr. Es dämmert uns ja allen immer mehr, dass gesellschaftlicher Zusammenhalt nur dann funktioniert, wenn wir wieder mehr zusammenkommen, wenn es wieder echte Orte der Begegnung gibt. Weil aber auch im Saarland der demografische und der Strukturwandel Land und Leuten zu schaffen machen, kämpfen auch die Orte und Dörfer mancherorts gegen Verödung, Leerstand und Verwahrlosung. Das soll jetzt kein Downer sein am Brückentag, vielmehr eine Ermutigung. Gehen Sie raus, erobern Sie sich den öffentlichen Raum zurück. Ja, ist leichter gesagt als getan. Aber was ein lebendiger Ort, an dem alle zusammenkommen, für die Gemeinschaft bedeutet, das kann man auf der traditionellen italienischen Piazza beobachten. Anna Giordano war mit allen Sinnen in Rom unterwegs.
1: Es ist früher Abend, die Temperaturen sind an diesem Spätfrühlingstag etwas kühler, als man es in Rom erwarten würde. Auf der zentralen Piazza im Viertel Testaccio ist trotzdem einiges los. Rund um den großen Brunnen aus hellem Travertinstein spielen einige Kinder Fußball. Drei etwa 10-jährige Mädchen stehen daneben, mitten auf dem Platz und reden miteinander. Wir wollten gerade entscheiden, was wir machen. Wir haben uns Fragen gestellt, wir haben ein Quiz unter Freundinnen gemacht. Maria Vittoria, Aurora und Anna wohnen im Viertel und erzählen, dass sie sehr oft auf die Piazza kommen, weil alle ihre Freunde auch da sind und weil sie hier gern spielen, fangen zum Beispiel oder verstecken. Dann ergänzen sie: Und ich spiele oft Ball mit den Jungs, weil die Jungen aus unserer Klasse auch alle herkommen. Und manchmal holen wir uns hier in dem Laden Pizza und essen auf der Piazza Abendbrot. Rund um den Platz stehen Platanen, darunter Bänke, die fast alle besetzt sind. Auf einer von ihnen sitzt Giuseppe, ein älterer Herr, und liest ein Buch. Er komme gerne hierher, die Piazza stimme ihn immer positiv, sagt er. Weil die Piazza irgendwie auch das Leben ist. Ich sehe hier viele Kinder. Es ist das Leben, das voranschreitet. Und das ist doch irgendwie ein schöner Gedanke, oder? Und dann hört man auch das Wasserplätschern vom Brunnen. Auch das gibt ein Gefühl von Lebendigkeit. Die Piazza in Testaccio ist ein Raum für alle. Zwei Bänke weiter sitzt Nadja, die ihre Mutter im Rollstuhl mitgebracht hat. Sie komme jeden Tag, damit ihre Mutter ein wenig teilhaben könne am Leben, vielleicht auch alte Bekannte treffe und Erinnerungen austauschen könne, sagt sie. Gegenüber sitzen zwei junge Mütter, die eine Krabbeldecke für ihre Babys mitgebracht haben. Und dann gibt es noch Giulio und Emanuele, zwei Jugendliche mit Sonnenbrille, die erzählen, sie hätten gerade schon ein paar Bier in der Bar nebenan getrunken. Die einen sitzen zufällig hier, andere verbinden mit der Piazza ein Stück Lebensgeschichte. Wir haben uns auf dieser Bank da hinten kennengelernt. Wir haben Bier auf der Bank getrunken, weil es Nachmittag war und die Lokale rundherum geschlossen waren. Das war vor 7 Jahren. Und jetzt, sobald es Frühling ist, kommen wir wieder her. Das erzählt Sara, neben ihr sitzt Michele. Und mittlerweile sind die beiden verheiratet. Auch jetzt halten sie ein Bier in der Hand. Zwischen ihnen liegt eine Chipstüte. Sie würden zwar nicht mehr im Viertel wohnen, aber diese Piazza einfach lieben. Michele sagt: Es gibt wenige solcher Plätze in Rom. Es ist schön, weil hier irgendwie eine dörfliche Atmosphäre herrscht. Und das ist in Rom nicht mehr leicht zu finden. Denn sie werden tatsächlich weniger, die Plätze, auf denen die Menschen so unkompliziert zusammenkommen können, auf denen geredet, gegessen, geschaut und getanzt wird, auf denen noch nicht Touristen und Souvenirshops den Ton angeben. Die Piazza in Testaccio ist ein Ort, an dem echte Geselligkeit stattfindet.
0: Jetzt sagen Sie vielleicht, ja, Bella Italia, da ist es aber auch jetzt schon frühlingshaft. Das stimmt, derzeit 21 Grad, aber für heute ist auch Regen gemeldet. Übrigens regnet es in Rom insgesamt sogar mehr als in London. Also am wechselhaften Wetter wird es nicht liegen, dass die Römer so kommunikativ sind.

Musik von William Corbett, gespielt vom European Community Baroque Orchestra. Dieses Ensemble hat die Europäische Kommission vor ein paar Jahrzehnten aus der Taufe gehoben. Die Grundidee ist, junge Leute aus allen EU-Ländern zusammen Musik machen lassen. Barockmusik, genauer gesagt. Und das funktioniert so, dass sie regelmäßig zusammenkommen, um zu üben. Und dann machen sie immer in unterschiedlichen Ländern eine Art Summer School. Dieses Jahr treffen sie sich in Finnland, proben dort zusammen und treten auf, unter anderem in Tartu und in Helsinki. 8:19 Uhr ist es.

0: the love of my life. Annick aus London mit Love of My Life. Da ist es wohl so einigen Leuten in Deutschland eiskalt geworden, als bekannt wurde, dass es neuerdings einen Operationsplan Deutschland gibt, einen geheimen Plan für den Fall, dass die Bundeswehr unser Land oder einen NATO-Partner verteidigen muss. Ziemlich en Detail steht da drin, wie dann Bundeswehr, Behörden und Wirtschaft zusammenarbeiten müssen. Kürzlich ist nun bekannt geworden, dass auch die Kirchen einen Plan gemacht haben, eine Art geistlichen Operationsplan. Falls Deutschland in einen Krieg involviert wird, worauf müssen sich die Kirchen vorbereiten? Ich spreche live auf SR Kultur mit Karl-Martin Unrath vom Evangelischen Militärpfarramt Idar-Oberstein. Guten Morgen.
1: Guten Morgen, Frau Aue.
0: Herr Unrath, wollen sich jetzt auch die Kirchen auf eine Art kriegstüchtig machen?
1: Die Aufgabe der Kirche ist es, Menschen Hilfe anzubieten, die sie brauchen. Und wir müssen einfach der Realität ins Auge sehen. Der Bündnis- und Verteidigungsfall könnte eintreten und dann brauchen Menschen Hilfe. Und darauf müssen wir uns vorbereiten.
0: Ich nenne jetzt mal den vollständigen Namen dieses Arbeitspapiers, das da öffentlich geworden ist. Ökumenisches Rahmenkonzept, Seelsorge und Akutintervention im Spannungsbündnis- und Verteidigungsfall. Was sind die wichtigsten Aufgaben, die die Kirchen da sehen?
1: Wir müssen zum einen sehen, dass im Falle des Bündnisfalles oder Verteidigungsfalles Deutschland zur Drehscheibe wird für alle möglichen Operationen militärischer Art. Das wird sich alles verändern. Das sind Herausforderungen in verschiedenen Bereichen, die da auf uns zukommen, auf die wir uns einstellen müssen. Es geht zum einen darum, dass die Zivilbevölkerung natürlich Belastungen ausgesetzt ist, die sie bisher nicht kennt. Es wird Verwundete geben. Es wird Gefallene geben. Es wird Kriegsgefangene geben. Es wird Flüchtlingsbewegungen geben und darauf müssen wir uns einstellen, mit entsprechenden seelsorglichen Angeboten.
0: Ja, was können die Kirchen da konkret tun, genau?
1: Also die Bereiche gibt es ja alle, in denen Kirche da ist für Menschen mit entsprechenden Problemen, Notfallseelsorge, Polizeiseelsorge, Krankenhausseelsorge und so weiter und so fort. Und die müssen sich einfach darauf einstellen, dass diese verändernden Situationen sie auch in besonderer Weise nochmal fordern werden.
0: Und was genau können dann Kirchen anbieten an speziellen Seelsorgeangeboten?
1: Na, die sie schon haben. Und die müssen sie entsprechend vernetzen, das sind sie auch schon. Die müssen geschult werden für diesen Fall. Sie müssen die Herausforderung als solche einfach annehmen. Das Hauptproblem ist weniger, dass es diese Aufgabenfelder nicht gibt, sondern dass es gesamtkirchlich, ebenso wie gesamtgesellschaftlich, das Bewusstsein für die drohenden Situationen noch nicht gibt.
0: Viele verbinden ja Kirche zuerst mal mit Friedensethik, mit Gewaltverzicht oder Versöhnung. Wie passt da ein Papier für den Bündnis- oder Verteidigungsfall dazu?
1: Also das ist völlig richtig. Die absolute Option von Frieden, von gewaltfreier Konfliktbewältigung hat Vorrang in der Kirche, in der katholischen und in der evangelischen. Das ist keine Frage. Aber Frieden ist mehr als die Abwesenheit von Krieg, mehr als das Schweigen der Waffen. Die Friedensethik der evangelischen Kirche kreist im Wesentlichen um zwei Begriffe. Das ist zum einen der gerechte Frieden und zum anderen die Legitimation, Einsatz von Waffen als letzte Möglichkeit.
0: Kritiker würden jetzt vielleicht sagen, wenn Kirchen planen, wie Seelsorge im Krieg funktioniert, normalisieren sie den Krieg. Was entgegnen Sie da?
1: Ich kann das zum einen verstehen. Ich glaube nur nicht, dass der Vorwurf gerechtfertigt ist. Niemand will Krieg. Nicht in der Kirche, nicht in der Militärseelsorge, nicht in der Bundeswehr. Aber wir müssen in der Realität ins Auge schauen. Es könnte passieren und dann müssen wir vorbereitet sein.
0: Und wie realistisch ist das, dass die Kirchen diese Aufgaben bewältigen können angesichts von Personalmangel, sinkenden Mitgliederzahlen, knapper werdenden Ressourcen?
1: Ja, zum einen ist die Kirche so schlecht nicht aufgestellt. Ich hatte ja schon angesprochen, es gibt all diese Handlungsfelder. Inwieweit dann tatsächlich das ausreichen wird, das wird man sehen müssen. Aber wir können ja nicht sagen, wir tun nichts, weil wir Angst haben, nicht genug Leute zu haben. Wir müssen tun, was wir tun können.
0: Der Idar-Obersteiner Militärpfarrer Karl-Martin Unrath live auf SR Kultur über die Vorbereitungen der Kirchen auf einen eventuellen Verteidigungsfall. Herzlichen Dank.

0: Darren Swell singt über das Glück, einen besten Freund oder eine beste Freundin zu haben. Wenn man sich einfach trifft, und es ist wie immer, sich zurücklehnen in dieser Freundschaft. Bestie heißt das Stück.
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0: Luftangriff auf Kiew. Gestern wurde ein Wohnblock getroffen. In der Nacht stieg die Zahl der Toten auf 21. Der ukrainische Präsident Selenskyj beschuldigt Russland, Sanktionen zu umgehen. Der eingeschlagene Marschflugkörper zeige, dass Russland die dafür nötigen Bauteile weiterhin beziehe. Mehr Geld für Beamte im Saarland. Nach einem Urteil des Bundesverfassungsgerichts wird jetzt die Besoldung aller Beamten, Richter, Staatsanwälte und Versorgungsempfänger neu bewertet. Ob, wann und in welcher Höhe es dann in Zukunft Nachzahlungen geben wird, ist bislang offen. Autofreier Erlebnistag Saarpedal. Er findet am Sonntag zwischen Merzig und Konz statt. Ab 10 Uhr sind die Straßen zwischen beiden Städten für Autos gesperrt. In den Orten entlang der 50 Kilometer langen Strecke gibt es ein buntes Rahmenprogramm. 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Noch ist es weitgehend trocken. Hier und da kann es auch Sonne geben, aber später wird es wohl wieder Schauer geben, vereinzelt auch Gewitter. Und die Temperaturen liegen heute zwischen 10 und 14 Grad maximal. Morgen bleibt es wohl weitgehend trocken, mal Sonne, mal Wolken bei bis 15 Grad und ähnlich wechselhaft, aber wohl trocken auch am Sonntag. 8.31 Uhr ist es und die SR-Verkehrsredaktion hat keine Meldung für uns. Gute Fahrt.
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0: Katrin Auer ist mein Name. Guten Start in den Freitag wünsche ich. Und weil Freitag bedeutet, morgen ist Samstag und dann ist Eurovision Song Contest Finale, ist das gleich unser Thema, denn am ESC scheiden sich natürlich auch politisch die Geister. Gleich in etwa 5 Minuten, jetzt Musik von Nils Landgren und Joe Sample.

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0: Sofian Pamara am Klavier mit La Havane um 20 vor 9. Auch dank der Musikfestspiele Saar gibt es in den kommenden Wochen viele Konzerte hier im Saarland. Heute Abend spielt die Deutsche Radiophilharmonie beispielsweise Mahlers Sechste in der Kongresshalle Saarbrücken. Ansonsten aber steht das Wochenende ganz im Zeichen der Open-Air-Konzerte, hat Daniela Jung-Ziemann festgestellt.
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2: Drücken wir die Daumen, dass das Wetter gut wird, will ich bei diesen Konzerttipps rufen. Denn im Saarland ist einiges unter freiem Himmel los, bei durchweg freiem Eintritt. Am Samstag beginnen am Boosthalsee die Wohnzimmerkonzerte. Sie sind bis in den Sommer hinein geplant. Beim Auftakt, da stehen das Voicemate Akustik Duo und das Ingrid Schwarz Duo auf der Bühne. Mit dabei ist auch die Singer-Songwriterin Isabel Krohn, die als Easy unterwegs ist. 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
3: Das ist das Schönste, finde ich, an Konzerten, wenn das Publikum und der Künstler so im Gespräch stehen, von der Bühne auch runter. Das macht total Spaß.
2: Das erste Wohnzimmerkonzert am See im Musikpavillon auf der Festwiese am Boosthalsee am Samstag von 18 bis 23 Uhr. Wir springen nach Merzig. Auch da wird am Samstag die Open-Air-Saison eröffnet mit einem Fest. Natürlich gibt's auch Musik mit der Band Cosmic Companions und mit dem Trio Simply Unplugged, die mit kleiner Unterbrechung ja schon seit über 25 Jahren Musik machen.
4: Wir haben in unser Programm

Wir haben schon seit Anbeginn Klassiker der Rock- und Popgeschichte. Also es ist bunt gemischt, aber man kann sagen, alles, was die Leute bewegt, an ihre Jugend erinnert. Whoa.

0: von 18 Uhr bis Mitternacht im Stadtpark mit Saline in Merzig. Und wer es danach nicht nach Hause schafft, der wird an gleicher Stelle am nächsten Morgen mit diesen Tönen geweckt. Am Sonntag kommen die Musikvereine Euterpe Hilbringen, Büdingen und die Hauskapelle Märchingen zur Saline. Und damit sind sie eine musikalische Station beim autofreien Saarpedaltag zwischen Konz und Merzig. Am Sonntag von 10.30 Uhr bis 17.30 Uhr.
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0: Neu erschienene Musik hier auf SR Kultur, Lucy Kitchen mit The Way We Are. Ein kleines Update zum Eurovision Song Contest. Vor dem Finale morgen Abend in Wien sehen die Buchmacher ein klares Favoritenfeld. Finnland, Griechenland und Dänemark führen in den Wettbüros. Aber auch Israel ist in den Top Ten. Und damit sind wir bei dem heiklen Thema. Aus Protest gegen die Teilnahme Israels boykottieren ja einige Staaten den diesjährigen ESC, zum Beispiel Spanien und Irland. Und damit stellt sich mal wieder die Frage, kann man Werk und Autor trennen? Beziehungsweise wo hört Schlager auf? Wo fängt Politik an? Unser Thema heute.
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0: Guten Morgen, Hajo Schumacher. Ist ESC-Fieber im Hause Schumacher?
2: Nicht so richtig. Ich bin die ESC-Tante, ich gestehe. Wobei, man muss sagen, die Söhne, frühe 20er, frühe 30er, fangen an, immer mal interessiert rüber zu gucken, weil sie feststellen, dass ihre potenziellen Partnerinnen, also Mädchen in dem Alter, das offenbar auch ganz spannend finden. Und ja, dann finden Jungs das natürlich auch spannend.
0: Gut, aber dies Jahr also Boykott, oder?
2: Also ich bin mir da nicht so sicher und ich versuche mal jetzt Fan und Politik zu trennen. Ich finde ja, dass gerade der ESC so ein Heiligtum ist. Ich glaube, Guido Horn hat das mal gesagt, Heiligtum. Und zwar im Sinne von, das ist ein Schaufenster dieses Kontinents und auch so ein erwachsener Wettbewerb, weil der dem Publikum immer was zugemutet hat. Es waren immer irgendwo Kriege. 2019 hat eine isländische Band schon, hat Tari oder so ähnlich hießen die, ein Free Palestine-Schal ins Publikum gehalten. Und ich finde, Boykott ist, das können doch die Bürger selber entscheiden. Und gerade in Spanien natürlich linksliberale Regierung mit Pedro Sanchez, die sind sehr, sehr pazifistisch unterwegs. Da ist das eher ein innenpolitisches Signal. Und ich finde, genau das sollte der ESC nicht sein, so eine Ansammlung von Innenpolitik.
0: Ja, aber es gibt ja Leute, die sagen jetzt, da wird ja mit doppelten Standards hier an die Sache rangegangen. Ja. Weil Russland zum Beispiel ist ja schon seit geraumer Zeit nicht mehr dabei, ne?
2: Das ist ein richtig guter Punkt und ich habe da eine ganz einfache Antwort. Das ist allerdings meine. Ich hätte damals Russland auch zugelassen, weil das ist eben der ESC. Ja, der ESC ist Realitätsflucht. Das ist so, Pailletten und Windmaschine. Wir spielen uns da einen Abend lang so ein Bullerbü-Europa vor, wie wir es gerne hätten. Das ist lustig, das ist ironisch, das ist kreativ. Das lässt eine Conchita Wurst zu immer noch Hut ab vor diesem Auftritt. Und ich finde, weil es so eine positive Zukunftserzählung ist, sollen da auch alle mitmachen dürfen. Wir wissen, also ich meine, die Leute sind doch nicht doof. Die wissen doch, wo Krieg geführt wird. Die wissen doch, wer der Aggressor ist. Das muss man ihnen nicht nochmal sagen. Das lesen sie jeden Tag in der Zeitung. Und es gibt ja auch immer noch Moderatoren, die das erklären.
0: Okay, also du würdest sagen, beim ESC dürfen alle mitmachen, aber es gibt ja noch andere Veranstaltungen. In gut einem Monat zum Beispiel fängt die Fußball-WM der Männer an in den USA, also in einem Land, das gerade viel Leid über die Welt bringt und im eigenen Land auch Migrantenjagd zum Beispiel. Wie kann man entscheiden, wann ein Boykott angezeigt ist?
2: Und da bin ich zum Beispiel sehr gespannt, ob die Spanier dann auch darauf verzichten, Fußball zu übertragen. Und ich glaube, spätestens an dem Punkt sehen wir, dass da auch mit Double Standards gemessen wird. Also wie gesagt, wer ausschalten will, kann ausschalten. Und ich erinnere einfach nur mal 1993 zum Beispiel, da kam Fazla, die Band, direkt aus dem belagerten Sarajevo. Das war natürlich auch ein politisches Statement. Oder Georgien 2009, die hatten so ein Wortspiel im Titel, so englisch put in, aber musste man jetzt nicht besonders schlau zu sein, um da Putin draus zu lesen. Die haben sie disqualifiziert, halte ich auch für Quatsch. Also das ist doch genau die Softpower und der kulturelle Vorteil, den wir in Europa haben. Keine Zensur, kein Präsident bestimmt nach seinem Geschmack, kein Parteisekretär sagt, wer auftreten darf und wer nicht. Alle auf die Bühne, egal was ist, denken können die Leute selber.
0: Danke, Hajo Schumacher.
2: Gerne.

Filmmusik von William Alwyn für den Film A City Speaks. Um 9:04 und damit verabschiede ich mich für heute. Danke für Ihr Interesse. Ich bin Katrin Aue. Ich empfehle noch Madcon und Baggin und dann die SR-Info-Nachrichten 9:00. Ich wünsche einen richtig schönen Freitag. Tschüss.

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1: Es ist 9 Uhr. Der Verfassungsschutz wird die Organisation Scientology künftig nicht mehr systematisch beobachten. Das haben Recherchen des ARD-Hauptstadtstudios und des SWR ergeben. Grund ist, dass der Inlandsgeheimdienst sich auf größere Bedrohungen konzentrieren möchte, in- und ausländischen Terrorismus, Spionage und Sabotage. Zuvor hatten die Verfassungsschutzbehörden die Aktivitäten von Scientology über fast 30 Jahre hinweg mit nachrichtendienstlichen Mitteln erfasst. Für SR Info Holger Schmidt.
2: Grund war die totalitäre Ideologie der Organisation, die aus Sicht vieler Analytiker antidemokratisch sei und letztlich die Weltherrschaft anstrebe. An der ideologischen Bewertung von Scientology hat sich seitdem nicht viel geändert. Allerdings gelang es der Organisation nach Ansicht des Verfassungsschutzes in den vergangenen Jahren immer weniger, Menschen für sich zu begeistern. Rund 3.600 Mitglieder zählte das Bundesamt für Verfassungsschutz in seinem Jahresbericht 2024. Schwerpunkte waren unter anderem Baden-Württemberg, Bayern und Hamburg.
1: Der schwere Luftangriff auf Kiew ist aus ukrainischer Sicht ein Beleg dafür, dass Russland Sanktionen umgeht. Präsident Zelensky sagte, der Marschflugkörper, der gestern in ein Gebäude in der ukrainischen Hauptstadt eingeschlagen war, sei im zweiten Quartal dieses Jahres hergestellt worden. Das sei ein Beleg dafür, dass Russland die dafür nötigen Bauteile weiterhin beziehe und die weltweiten Sanktionen umgehe. Nach dem Angriff auf Kiew ist die Zahl der Toten auf 21 gestiegen. Die Rettungskräfte vermuten unter den Trümmern eines zerstörten Wohnblocks noch 17 Menschen. Die irreguläre Einwanderung in die EU ist in den ersten 4 Monaten dieses Jahres zurückgegangen. Das zeigen Daten der Grenzschutzagentur Frontex, die der ARD vorliegen. Demnach reisten bisher knapp 29.000 Menschen ohne gültige Papiere oder Aufenthaltsgenehmigung ein. Das sind 40% weniger als im selben Zeitraum vergangenes Jahr. Laut Frontex ist das der niedrigste Stand seit Jahren. Die Hauptursachen für diese Entwicklung liegen demzufolge in der Zusammenarbeit mit Partnerländern sowie an schwierigen Wetterbedingungen zu Beginn des Jahres. Nach einem Urteil des Bundesverfassungsgerichts muss auch das Saarland seinen Beamten mehr Geld zahlen. Wie teuer das für das Land wird, ist allerdings weiter offen. Das geht aus einer Antwort der Landesregierung auf eine parlamentarische Anfrage der CDU-Landtagsfraktion hervor. Das Gericht hatte im vergangenen Jahr die Bezahlung der Berliner Beamten beanstandet. SR-Reporter Aaron Klein.
3: Nach Ansicht des Gerichts muss sich die Beamtenbesoldung stärker an der allgemeinen Lohn- und Preisentwicklung orientieren und darf nicht dauerhaft zu niedrig ausfallen. Auch im Saarland wird wegen des Urteils jetzt die Besoldung aller Beamten, Richter, Staatsanwälte und Versorgungsempfänger neu bewertet. Dafür muss ein bereits vorbereiteter Gesetzentwurf zum Thema komplett überarbeitet werden. Ob, wann und in welcher Höhe es dann in Zukunft Nachzahlungen geben wird, ist bislang offen. Der Saarländische Beamtenbund fordert unterdessen ein schnelleres Vorgehen der Landesregierung. Der DBB warnt, dass die Besoldung im Saarland im Vergleich zum Bund und anderen Ländern weiter zurückfallen könnte.
1: 3 Monate vor dem Start des Rechtsanspruchs auf Ganztagsbetreuung für Erstklässler gibt es im Saarland weiter Engpässe. Der Vorsitzende des Landkreistags Lauer sagte, besonders im Regionalverband Saarbrücken könne nicht an jeder Grundschule ein Platz garantiert werden. Dort hätten sich bereits Eltern beschwert, weil ihre Kinder keinen Betreuungsplatz bekommen haben. Insgesamt seien die Landkreise aber gut aufgestellt. Laut Bildungsministerium fehlen saarlandweit bis zum Schuljahr 2029/30 noch knapp 4.000 Ganztagsplätze. In Nordsaarland hat die Polizei gestern Abend 2 mutmaßliche Altfettdiebe gefasst. Ein Zeuge hatte gemeldet, dass an einem Restaurant in Nofelden-Neunkirchen 2 Männer ein 120-Liter-Fass mit altem Frittierfett in ein Auto luden. Die Polizei stoppte den Wagen und fand darin insgesamt 9 Fässer mit insgesamt 960 Litern Altfett, das als Basis für Biokraftstoffe verwendet werden kann. Und das waren die Nachrichten mit Stefan Eising. 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
4: Es bleibt noch eine ganze Weile unbeständig bei uns im Saarland. Kühle und feuchte Luft kommt von der Nordsee zu uns. Heute Vormittag ist es zwar noch oft trocken mit ein bisschen Sonne, aber ab dem Mittag, da ziehen wieder Schauer, vereinzelt Gewitter auf. Mit 10 bis 14 Grad ist es wirklich richtig frisch.
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4: Doppeltes Glück bekommen Sie jetzt. Vielleicht haben Sie auf der einen Seite Glück, dass Sie heute einen Brückentag genommen haben. Und auf der anderen Seite, SR Kultur im Ohr mit eben Double Happiness. Das ist Musik von Lloyd Cole aus England. Ich bin Frank Hofmann. Haben Sie einen schönen Freitag.

0: Wenn ein Orchesterwerk von ihm aufgeführt wird, von Max Reger, dann sind es meistens die Mozart-Variationen. Hier haben Sie Nummer 7 gehört von der Dresdner Philharmonie. Hier ist SR Kultur am Freitagvormittag. Heute ist der 15. Mai und wir schauen auf einen 15. Mai in der Geschichte mit unserem Zeitwort. Vor wenigen Tagen hat Carmen Thomas ihren 80. Geburtstag gefeiert. Vielleicht erinnern Sie sich noch an die Frau, die vor 50 Jahren Sportgeschichte geschrieben hat. Das war nämlich die, die bei der Moderation des aktuellen Sportstudios mit einem kleinen Versprecher für Aufregung gesorgt hat. Sie hat nämlich FC Schalke 05 gesagt. Das finden wir heute lustig. Das war damals ein Skandal, weil gegründet wurde der Verein in Gelsenkirchen 1904. Aber bleiben wir bei 1905. Da ist nämlich ein anderer Verein gegründet worden. Die Fußballgesellschaft Ramelia. Aus der ist 2 Jahre später der SV Waldhof Mannheim hervorgegangen. Mannheim, eine Arbeiterstadt. Und auch bei Waldhof hat man fleißig gearbeitet. Von der Gauliga Baden über die Oberliga Süd und die Regionalliga Süd bis in die zweite Bundesliga. Und dann nach der 9. Saison ist es nochmal raufgegangen. Am 15. Mai 1983, heute vor 43 Jahren, ist der SV Waldhof Mannheim der Aufstieg in die Fußball-Bundesliga geglückt. Unser Zeitwort heute von Wolfgang Kessel.
1: Noch heute sprechen die älteren Anhänger des SV Waldhof Mannheim mit Ehrfurcht über jenen 15. Mai 1983, als der Mannschaft um Libero Günther Sebert, Torjäger Fritz Walter und Torwart Uwe Zimmermann der Bundesliga-Aufstieg gelang.
2: Das war ein Riesenereignis, nicht?
3: Ach, die wunderschöne Mannschaft damals. Fritz Walter, das war natürlich, so einen wünsche ich mir wieder.
4: Einen Tag später war man am Marktplatz, das weiß ich noch. Da war halt eine Präsentation von der Mannschaft, da war schon Hölle los, ja.
5: Ja, man war schon stolz, nicht? Mannheim, ja.
1: Dabei fing an jenem Tag das Zweitligaspiel für die Mannheimer im Duisburger Wedau-Stadion vor rund 5000 Zuschauern ziemlich bescheiden an, wie WDR-Sportreporter Oliver Thoma damals im Radio reportierte.
6: Möglich, dass der SV Waldhof Mannheim seinen schon kaltgestellten Aufstiegssekt noch eine Woche im Kühlschrank lassen muss. Denn das ist ein ganz schön schwerer Gang heute für die Waldhof-Buben von Trainer Klaus Schlappner. Gut 5 Minuten vor dem Ende der ersten Halbzeit liegen nämlich die Mannheimer hier mit 1:2 beim MSV Duisburg zurück.
1: Die Mannheimer Kicker waren mit breiter Brust nach Duisburg gefahren, denn in den 27 Spielen davor hatten sie nur 2-mal verloren. Sie galten also als haushoher Favorit. Der Aufstieg schien eine Formsache zu sein. Und jetzt? Wurden den Spielern so knapp vor dem Ziel plötzlich doch die Beine schwer? Kurz vor dem Ende der ersten Halbzeit beruhigten sich auf Seiten des SV Waldhof die Nerven erstmal wieder.
6: Die Freistöße sind sehr gefährlich, werden meistens von Günther Sebert, dem bald 35-jährigen Libero der Mannheimer, geschlagen. Jetzt der Ball freigegeben, kommt gefährlich und Tor! Der Ausgleich zum 2:2. Und da schauen sich die Duisburger Spieler entgeistert an.
1: In der zweiten Halbzeit setzte es dann wieder einen Dämpfer. Dem MSV Duisburg gelang nämlich der Treffer zur 3:2-Führung. Doch eine Viertelstunde vor dem Schlusspfiff traf der Mannheimer Paul Linz zum erlösenden 3:3 Unentschieden. Das war dann auch der Endstand.
6: Und jetzt ist das Spiel aus. 3:3, Jubel bei den Mannheimer Spielern und auch von unserer Seite einen herzlichen Glückwunsch an dieses Team, denn der Aufstieg dürfte nun auch theoretisch und praktisch, also ganz, ganz sicher perfekt sein. Waldhof Mannheim, ein junges Team, ist in die Bundesliga aufgestiegen. Das ist nun endgültig. Wir geben zurück ins Funkhaus.
1: Spieler und Trainer lagen sich an jenem 15. Mai 1983 selig in den Armen. Die Busfahrt von Nordrhein-Westfalen bis nach Mannheim, eine feuchtfröhliche Party in Etappen, erinnerte sich Jahre später Aufstiegstrainer Klaus Schlappner.
7: Der Weg von Duisburg bis nach Mannheim war nur Raststätte, Raststätte, Raststätte, Raststätte. Es war Trinken, Rauchen und sich freuen, das war also überschwänglich.
1: Und alles staunte über das Wunder Waldhof. Wunder deswegen, weil das Team fast ausschließlich aus Eigengewächsen bestand, also aus Spielern, die schon als Jugendliche in den blau-schwarzen Vereinsfarben spielten. Und das ziemlich erfolgreich. 3 Jahre zuvor, 1980, war die A-Jugend des SV Waldhof deutscher Juniorenmeister geworden. Dieses Meisterteam war der Kern der späteren Bundesliga-Aufstiegsmannschaft. Zum sportlichen Wunder kam dazu, es herrschte ein ganz besonderer Zusammenhalt zwischen dem SV Waldhof mit den Menschen in der Rhein-Neckar-Region. Klaus Schlappner.
7: SV Waldhof Mannheim hat natürlich in dieser Zeit, Anfang der 80er Jahre, in unserer Region für viel Unterhaltung gesorgt. Egal, ob Großvater mit Enkel oder Mutter mit Tochter, der Waldhof war Treffpunkt. Und der Waldhof hat von seiner familiären Kraft die Ärmel hochkrempeln und zusammen schaffen und was zu erarbeiten, seine Leistung geschöpft.
1: 7 Jahre lang konnte sich der SV Waldhof Mannheim in der Bundesliga halten, bis 1990. Mittlerweile ist der SV Waldhof immerhin Drittligist. Mittelfristiges Ziel, der Aufstieg in die zweite Liga. Aber von einem Aufstieg in die höchste Spielklasse, also in die Bundesliga, wie ihn Verein und Fans am 15. Mai 1983 gefeiert haben, ist der Verein Stand heute noch sehr weit entfernt.
0: Der Aufstieg in die erste Fußball-Bundesliga von Waldhof Mannheim heute vor 43 Jahren. Und am Sonntag, diesen Sonntag, spielt die SV Elversberg, eine Mannschaft aus dem Saarland, um den Aufstieg in die erste Fußball-Bundesliga. 15:30 beginnt das entscheidende letzte Saisonspiel. Die SVE empfängt den SC Preußen Münster. Daumen drücken also für die SVE. SR Kultur ist hier am Freitagvormittag. Anders sein ist okay. Das sagt das norwegische Folk-Indie-Duo aus Lisa und Karete. Sie nennen sich Allison und ihr Titel ist You Don't Know.

SR Kultur am Freitagvormittag. Hier kommt eine frische Aufnahme, eine ganz neue Einspielung des Konzerts für zwei Klaviere und Orchester von Wolfgang Amadeus Mozart. Von zwei Damen an den Klavieren, die sich bei einem Wettbewerb kennengelernt haben. Es ist die deutsche Margarita Höhenrieder und die Finnin Antti Sirala. 1997 haben sie sich kennengelernt und sind später dann nochmal zusammengekommen, weil sie beide an der Hochschule für Musik und Theater in München gelehrt haben. Und der Wiener Konzertverein hat sich für diese Aufnahme zu ihnen gesellt, ein Kammerorchester aus Mitgliedern der Wiener Symphoniker, für dieses Konzert für zwei Klaviere und Orchester S-Dur, Klavierkonzert Nummer 10, mit dem sie auch auf eine Tour gehen nach der CD-Veröffentlichung, eine Konzerttournee in diesem und auch im nächsten Jahr. Wir hören jetzt das Rondo aus diesem Konzert hier auf SR Kultur.

0: Jamaram aus Oberbayern mit einem Song namens Hold On.
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0: Gemeinsam schaffen wir das. Gemeinsam kriegen wir das hin. Wir knacken das Urspiel. Wir suchen nämlich zwei Stücke aus dem SR Kultur Musikprogramm, die hier ein bisschen quer liegen. Und zwar das eine über dem anderen. Das bedeutet, sie hören beide zeitgleich. Aber die SR-Kultur-Kaffeetasse, die viele wollen, die wir aber nur als Zeichen unserer Anerkennung für ihr gutes Ohr herausschenken, herschenken, wenn sie uns die richtige Lösung sagen, an die kommen sie in dieser Spielrunde viel einfacher als sonst bei Collagen, weil ein Musikstück haben wir schon identifiziert, nämlich Stevie Wonder und Sir Duke. Nach dem zweiten, da fahren wir noch. Also rufen Sie mich jetzt in den nächsten 6 Minuten 40 an mit der richtigen Lösung oder auch nur mit einer Idee, mit einer Ahnung unter 0681 65 100 hier im SR Kulturstudio. Zu dem zweiten Song hatten wir auch schon sowas wie eine Spur und die führt uns ins Kino. Also 0681 65 100, das Urspiel auf SR Kultur.

0: Ich sehe die Raumschiffe praktisch vor mir. John Williams aus Star Wars.
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0: Ich bin sehr gespannt. Olivier Guillon ist am SR Kulturtelefon. Ich grüße Sie, Herr Guillon.
2: Guten Morgen.
0: Guten Morgen. Sie sind Franzose. Sie sind, kommen von der Bretagne, wohnen in Saarbrücken und arbeiten als Druckvorlagenhersteller in Saarbrücken. Wissen Sie, als Sie mir das eben gesagt haben, an wen ich als erstes denken musste? An Gutenberg.
2: Ja, genau. Ich habe von den ganz weit weg.
0: Weit weg ist man schon. Gut, das ist natürlich schon einige Jahrhunderte her. Aber man denkt sofort an die Bleilettern, die dann mit Farbe bestrichen werden, um dann zu drucken. Das sieht doch heute bestimmt alles ganz anders aus. Wie ist das heute?
2: Ich mache alles am Computer. Ich lege einfach meinen Text, meine Bilder in den Vorlagen am Computer. Und dann wird das weiter ein Prozess, einfach wird Platte belichtet und dann die Platte werden in die Druckmaschine gespannt und dann kommt das Papier und die Farbe und dann ist das Produkt fertig.
0: Genau, und das machen aber schon wieder andere. Also Sie machen nur praktisch einen Vorgang und das ist ein ganz normaler Bürojob. So kann man sich das heute vorstellen, oder?
2: Ja, genau.
0: Okay, alles klar. Wie die Zeiten sich ändern. Na gut, in ein paar hundert Jahren verändert sich vieles. Hier ist das Urspiel und das heißt, wir brauchen jetzt Ihr gutes Ohr. Wir haben immer schon einiges dazu gesagt, zu diesem Ausschnitt. Aus dem einen Stück müssen wir gar kein großes Geheimnis mehr machen, oder? Das war Ihnen auch sofort klar.
2: Ja, na klar, die Stevie Wonder ist sehr bekannt.
0: Sadio. Genau. Und bei dem anderen, diesem Instrumentalstück, da haben wir ja letzte Woche schon gesagt, es ist irgendwas aus dem Kino. Was glauben Sie?
2: Ich denke, das ist einfach der Love-Theme von dem Vertigo.
0: Dem Film, dem Alfred Hitchcock-Film?
2: Der Hitchcock-Film, Vertigo, ja.
0: Wie kommen Sie darauf?
2: Ich weiß nicht wieso, es war mir sofort klar. Ich habe das gehört und habe ich an Kim Dobak und habe ich gesagt, das ist doch das. Der Thema ist doch sehr prägnant, finde ich einfach.
0: Das muss man kennen, sagen Sie. Und ich bin.
2: Ich gucke einfach öfter den Film einfach.
0: Ich verstehe.
2: Aber ich finde da großartig.
0: Aber ich bin sehr beeindruckt, Sie haben recht. Es ist so, Vertigo. Bernhard Zimmermann hat das gemacht und da ist ja, die mussten ja in der Musik so ein bisschen auch diesen Schwindel, die der

0: den der Hauptdarsteller da empfindet, in der Musik auch versuchen, da aufzufangen. Und das haben die wunderbar gemacht mit diesen, also diese Höhenangst, ne, mit diesen Akkorden, mit dieser Dissonanz auf der Harfe. Wunderbar.
1: Ja. Und das ist auch das Ding, wo einfach die Kim Novak aus der Badezimmer rauskommt und der James Stewart, die einfach als wieder findet. Also das ist wunderschön einfach.
0: Oh. Spannend und wunderschön, auf jeden Fall. Olivier Guillon, Sie bekommen unsere SR-Kulturtasse. Wir hören Stevie Wonder jetzt nochmal in voller Länge und ich wünsche Ihnen ein schönes Wochenende. Danke Ihnen fürs Mitmachen.
1: Dankeschön.
0: Tschüssi.
1: Tschüss.
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0: Oh, noch eine Spielrunde gleich, 20 nach 9. 10, Entschuldigung.

Solche Musik macht mir Gänsehaut. Ganz ehrlich, José González war das mit Joy. Im Januar dieses Jahres rausgekommen, das komplette Album Against the Dying of the Light. Das ist ein Schwede, den Sie hier gehört haben, der aber Wurzeln in Argentinien hat. Seine Eltern sind nämlich aus Argentinien nach Schweden eingewandert. Erst Jahrgang 1978. Wunderbare Musik, frisch auf SR Kultur für Sie. Eugène Vaquier ist einer, der viele Werke geschrieben hat für Flöte, weil er auch selbst Flöte studiert hat und gespielt hat. Allerdings gelten heute seine Streichquintette, die hat er spät erst komponiert, als seine Meisterwerke. Hier hören Sie aus dem zweiten Streichquintett das Finale vom Fabergé-Quintett.

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1: Es ist 10 Uhr. Deutschland könnte sich stärker als bisher bekannt an einem Einsatz in der Straße von Hormus beteiligen. Das hat das Bundesverteidigungsministerium mitgeteilt. Voraussetzung dafür wäre allerdings ein Ende des Irankrieges, eine klare völkerrechtliche Grundlage und ein Mandat des Bundestags. Aus Berlin, Efi Seibert.
2: Das Verteidigungsministerium nannte autonome Minenabwehrsysteme, Minentaucher und spezialisierte Kräfte zum Schutz von Schiffen. Möglich wäre auch eine hochrangige Beteiligung deutscher Stabsoffiziere in den Führungsstäben der Mission. Bisher hat sich bereits das deutsche Minenjagdboot Fulda auf den Weg ins östliche Mittelmeer gemacht, um einen Einsatz in der Straße von Hormus möglicherweise zu unterstützen. Auch das deutsche Versorgungsschiff Mosel könnte zur Verstärkung eingesetzt werden. Zurzeit ist es noch im Auftrag der NATO in der Ägäis unterwegs.
1: Das Bundesamt für Verfassungsschutz beendet nach knapp 30 Jahren die systematische Beobachtung der Scientology-Organisation in Deutschland. Grund ist nach ARD-Recherchen, dass sich der Inlandsgeheimdienst auf größere Bedrohungen fokussieren wolle, beispielsweise auf Terrorismus, Spionage und Sabotage. Laut den Verfassungsschutzbehörden hat sich an der Ideologie von Scientology in den vergangenen Jahren nichts geändert. Sie sei weiterhin antidemokratisch und strebe die Weltherrschaft an. Allerdings habe die Organisation immer weniger Zulauf. In Deutschland registrierte der Verfassungsschutz für 2024 rund 3.600 Scientology-Mitglieder, die meisten in Baden-Württemberg, Bayern und Hamburg. In der Gemeinde Wattgassen gibt es weiter Streit über den Haushalt. Die Kommunalaufsicht sieht bisher keinen Bedarf einzuschreiten. Das geht aus einer Antwort auf eine SR-Anfrage hervor. Es könnte aber passieren, dass die Gemeinde das zweite Jahr in Folge keinen genehmigungsfähigen Finanzplan aufstellen kann. SR-Reporter Marco Karp.
3: Im letzten Schritt könnte die Kommunalaufsicht einen eigenen Beauftragten nach Wattgassen schicken. Dieser übernimmt alle oder einzelne Aufgaben einer Kommune. Nach Ansicht der Wählervereinigung Wir für Wattgassen und der CDU-Fraktion steigt die Wahrscheinlichkeit, dass sich Wattgassen gar nicht erst auf einen Haushalt für 2026 verständigt. Die Ortsräte hätten sich schon alle einstimmig dagegen ausgesprochen. Die Gemeinde arbeitet aktuell weiter mit dem Haushalt 24. Das hat zur Folge, dass Wattgassen keine freiwilligen Leistungen wie Zuschüsse zu Dorffesten leisten darf. Aber auch zusätzliche Investitionen sind ausgeschlossen.
1: In Saarbrücken-Jägersfreude ist am Vatertag ein Streit in einer Gaststätte eskaliert. Nach Polizeiangaben kam es dort gestern Abend zunächst zu einer verbalen Auseinandersetzung. Diese verlagerte sich auf die Straße. Dort kam es zu einer Schlägerei. Laut Polizei waren daran 4 Personen beteiligt. Daraus wurde ein größeres Handgemenge zwischen 2 Gruppen. Augenzeugen sprachen von bis zu 20 Beteiligten. Ein Mensch wurde so schwer im Gesicht verletzt, dass er ins Krankenhaus gebracht werden musste. Die Polizei ermittelt nun gegen 4 Personen. Das Tischtennis-Finalturnier der Champions League am Wochenende in Saarbrücken stößt in China auf ein großes Medieninteresse. 6 chinesische TV-Sender haben sich die Übertragungsrechte gesichert. Ihr Interesse gilt vor allem dem chinesischen Tischtennis-Star Fan Zhendong, der für den ersten FC Saarbrücken antritt. Zur Endrunde werden in der Saarlandhalle mehrere tausend Zuschauer erwartet. Das erste Halbfinale beginnt morgen um 12.30 Uhr. Eine Stunde später wird im benachbarten Ludwigsparkstadion die Begegnung zwischen Drittligist 1. FC Saarbrücken und Hansa Rostock angepfiffen. Wegen der dafür geplanten Sperrungen rät die Polizei zu einer frühzeitigen Anreise. Die deutsche Eishockey-Nationalmannschaft startet heute in die Weltmeisterschaft in der Schweiz. Um 16.20 Uhr beginnt das Spiel gegen Finnland. Das Team von Bundestrainer Kreis spielt in der Gruppe A unter anderem auch gegen die USA. Das erklärte Ziel der Deutschen ist der Einzug ins Viertelfinale. Und das waren die Nachrichten mit Stefan Eising. 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
4: Wir müssen uns daran gewöhnen. Es bleibt noch eine Weile unbeständig bei uns im Saarland, was das Wetter angeht. Kühle, feuchte Luft von der Nordsee haben wir hier. Heute Vormittag ist es zwar oft noch trocken, es ist auch ein bisschen Sonne mit dabei. Und dann sieht es richtig schön aus, weil die Natur richtig viel grün und bunt hervorgebracht hat durch den Regen jetzt in den letzten Tagen. Aber ab dem Mittag ziehen dann wieder Schauer und vereinzelt Gewitter auf. 10 bis 14 Grad, da geht noch mehr, aber nicht im Moment.
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4: Mit Musik des spanischen Mozarts, der schon mit 19 Jahren verstorben ist, Juan Crisóstomo de Arriaga. Sein einziges Meisterwerk, aus dem hören Sie jetzt hier einen Ausschnitt, nämlich seine Sinfonie in D-Moll, gespielt vom Scottish Chamber Orchestra. Das ist der vierte Satz. Ich bin Frank Hofmann. Ich wünsche Ihnen einen schönen Freitag.

0: Ein Lied mit einer historischen Bedeutung hier auf SR Kultur Göttingen. Das hier ist neu aufgenommen von Daphné und Jean-Louis Aubert. Im Original ist es aus den frühen 60ern von Barbara. Die Dame war Jüdin und nach dem Zweiten Weltkrieg hat sie gesagt, sie wird nie wieder in Deutschland auftreten. Dann war sie doch in Göttingen im Jungen Theater und wurde sehr herzlich aufgenommen durch das deutsche Publikum. Und das hat sie sehr tief bewegt, sodass sie dieses Lied vor Ort, wie es heißt, noch geschrieben hat.
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0: Nehmen Sie die Chance wahr. Vielleicht sind Sie heute, weil Sie einen Brückentag haben, vom Radio hören SR Kultur, was Sie sonst um diese Zeit nicht machen, weil Sie dann bei der Arbeit sind. Und jetzt kommt das Urspiel und wir fordern Sie heraus und sagen, wir haben hier ein Stück Musik, das erraten Sie nie. Oder Sie sagen, ich weiß es und ich sage dir sofort Bescheid und hole mir die SR Kultur Kaffeetasse. Hier kommt unser Ausschnitt, der ist nicht lang, aber anhand des kleinen Ausschnitts werden Sie es erkennen, hoffentlich. Das wabert so dahin und dann kommt eine Flöte. Was könnte das denn wohl sein? 0681 65 100. Unsere Telefonnummer ins SR Kultur Studio. Zeit anzurufen. Jetzt sieben Minuten ab jetzt. 0681 65 100. Ich bin sehr gespannt.

0: Das Allegro aus der 14. Sinfonie von William Herschel oder William Herschel. Das kann man so oder auch so aussprechen. SR Kultur ist hier.
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0: Und Axel Schneider aus Saarbrücken ist mein Kandidat in dieser Runde. Herr Schneider, ich grüße Sie.
2: Einen wunderschönen guten Morgen.
0: Guten Morgen. Wenn wir so ein Vorgespräch führen, frage ich immer so ein bisschen rum, was machen Sie gerade und so, wo haben Sie gearbeitet? Sie haben mir jetzt gesagt, Sie sind schon im Ruhestand und waren früher bei der Deutschen Rentenversicherung, haben gleich gesagt, da redet man nicht so gerne drüber. Warum denn?
2: Da die Diskussionen immer so ein bisschen hochkochen im Moment und leider auch falsch geführt werden, denke ich.
0: In welcher Weise falsch geführt?
2: Ja, ich denke, ein gutes System sollte man nicht so leichtfertig aufs Spiel setzen.
0: Also Leute, die sagen, wir müssten, also klar, reformiert werden muss von Zeit zu Zeit, weil sich Rahmenbedingungen ändern. Aber dann den Leuten, die sagen, wir müssen ein komplett anderes System haben, wir müssen das jetzt abschaffen und ein neues machen, da sagen sie, nee, so nicht.
2: Auf keinen Fall.
0: Warum?
2: Na, es schürt erstmal auch sehr viel Unruhe in der Bevölkerung, denke ich mir. Das ist nicht gut. Und für viele Leute ist es auch die einzige Versicherung, die im Alter da ist. Und die sollte auch ausreichen. Das ist so meine persönliche Überzeugung.
0: Sollte, tut es oft aber auch nicht. Gut, dann hat man natürlich noch andere Sicherungssysteme. Aber das ist natürlich tatsächlich, wie Sie sagen, ein sehr schwieriges Thema. Ja. Werden Sie da, gut, jetzt hier im Radio, aber werden Sie da auch im Freundesbekanntenkreis öfters mal drauf angesprochen?
2: Ich versuche es weitestgehend zu vermeiden, sagen wir es mal so, ja.
0: Okay, ich habe das Signal verstanden, Herr Schneider. Reden wir über das Urspiel.
2: Ja, genau.
0: Da sind wir jetzt zusammengekommen. Und ich bin gespannt, ob Sie ein gutes Ohr beweisen bei unserem Ausschnitt. Hören Sie
2: ja,
0: doch mal rein.
2: Auch.
0: Hören Sie
2: ja.
0: doch mal rein.
2: Gut.
0: Das wabert so dahin und dann haben wir so einen Flötenton.
2: Ja.
0: Und Sie haben eine Ahnung.
2: Ich hatte so eine spontane Ahnung. Es ist ja immer so, wenn man das Stück hört und spontan was dazu einfällt, sollte man vielleicht auch den Hörer in die Hand nehmen und anrufen oder es zu versuchen.
0: Bin ich absolut bei Ihnen. Das ist oft richtig. Ich bin gespannt, was es bei Ihnen jetzt war.
2: Als erster Impuls kam bei mir so von Offenbach die Baggerole.
0: Ah, okay. Aus Hoffmanns Erzählung, meinen Sie? Mhm. Korrekt!
2: Oh!
0: Das haben
2: hat das Ohr ja mal gut funktioniert.
0: Absolut. Ja. Also auch die Verbindung von Ohr und Hirn und all dem, was da abgespeichert ist. Das ist genau richtig gewesen.
2: Ja, super.
0: Die Baccarole. Jacques Offenbach, haben Sie den Mozart der Champs-Élysées genannt? Haben Sie das gewusst?
2: Das wusste ich nicht.
0: Ich auch nicht.
2: Halt nur von seinem Gang nach Paris.
0: Ich habe es jetzt hier gelesen. Zu den Klängen der Baccarole. Das ist die kleine Geschichte dazu. Da hebt sich im vierten Akt zu der Oper Hoffmanns Erzählung der Vorhang und dann im Palast Giulietta in Venedig, von der Terrasse herab fällt der Blick auf die Lagune, die im Mondlicht silbern schillernd. Das ist eine Regieanweisung für diese Oper. Und dann die beiden in der Gondel und dann singen sie Schöne Nacht, du Liebesnacht, stille mein Verlangen.
2: Das passt natürlich wunderbar.
0: Da hören wir jetzt rein auch in dieses Stück. Ich spiele es gerne aus und bedanke mich bei Ihnen. Ich muss die Adresse noch aufschreiben. Bleiben Sie noch kurz am Telefon.
2: Herzlich gerne.
0: Und wünsche Ihnen ein schönes Wochenende.
2: Und Ihnen auch und Ihrem Team.
0: Dankeschön. Bis dann.
2: Gerne. Tschüss.
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Das ist Musik eines Soul-Trios und zwar aus den Niederlanden und aus England. Thee Marlowe hier auf SR Kultur. Ein Film, 2011 rausgekommen, ein Kurzfilm. Es geht um zwei Frauen, die zusammen wohnen und deren Liebesbeziehungen. Teilweise sind das toxische Beziehungen, wie man das so sagt. Am Ende gerät alles völlig außer Kontrolle und Pascal Genn hat die Musik dazu geschrieben. Und der Infarktwalzer, der kommt immer dann, wenn irgendwelche Schlüsselmomente auftauchen. Also wenn es sehr emotional wird oder sehr, sehr tragisch. Es endet dann auch tatsächlich sehr tragisch, der Infarktwalzer. So heißt das Stück, das ich Ihnen jetzt hier auf SR Kultur spiele.

0: Klingt wie ein nettes Liedchen, aber der Text düster, realistisch düster. Radiohead auf SR Kultur, No Surprises. 2017 nochmal rausgekommen, 20 Jahre nach seiner Entstehung auf einem Jubiläumsalbum. Dieser Titel No Surprises mit anderem Material, das bislang noch nicht veröffentlicht wurde. Und das ist dann auch nochmal durch den Computer und durchs Mischpult gelaufen. Und da ist alles nochmal neu gemastert worden. Also der Sound nochmal verbessert von Radiohead. Es ist noch nicht allzu lange her. Da hat sich das Wort kriegstüchtig in die Debatte um die Verteidigungsfähigkeit unseres Landes und damit auch in unsere Köpfe geschlichen. Nicht nur die Bundeswehr bereitet sich auf den Ernstfall vor, der hoffentlich nie eintreten wird. Auch die Kirchen haben einen Plan in der Mache, eine Art geistlichen Operationsplan. Karl-Martin Unrath vom Evangelischen Militärpfarramt Idar-Oberstein dazu heute Morgen auf SR Kultur über die Gründe dafür.
1: Wir müssen zum einen sehen, dass im Falle des Bündnisfalles oder Verteidigungsfalles Deutschland zur Drehscheibe wird für alle möglichen Operationen militärischer Art. Das wird sich alles verändern. Es geht zum einen darum, dass die Zivilbevölkerung natürlich Belastungen ausgesetzt ist, die sie bisher nicht kennt. Es wird Verwundete geben, es wird Gefallene geben, es wird Kriegsgefangene geben, es wird Flüchtlingsbewegungen geben und darauf müssen wir uns einstellen.
0: Im Kern geht es der Kirche darum, das seelsorgerische Angebot noch mal besser zu vernetzen und spezielle Schulungen für den Krisenfall durchzuführen. Außerdem sollen die Angebote auch in der Bevölkerung noch mal bekannter gemacht werden. Gewaltfreie Konfliktbewältigung hat natürlich weiter Vorrang für die Kirche, betont Unrath. Der Einsatz von Gewalt sei weiter das letzte Mittel. Kritiker verbinden aber zuerst die Kirche mit Friedenspolitik. Wie passt ein Papier für den Verteidigungsfall dazu?
1: Ich kann erst zum einen verstehen. Ich glaube nur nicht, dass der Vorwurf gerechtfertigt ist. Niemand will Krieg. Nicht in der Kirche, nicht in der Militärseelsorge, nicht in der Bundeswehr. Aber wir müssen in Realität ins Auge schauen. Es könnte passieren und dann müssen wir vorbereitet sein.
0: Reicht die Personaldecke der Kirche überhaupt aus angesichts

0: angesichts des dramatischen Mitgliederschwunds, um eben all diese Aufgaben zu erfüllen?
1: Ja, zum einen ist die Kirche so schlecht nicht aufgestellt. Ich hatte ja schon angesprochen, es gibt all diese Handlungsfelder. Inwieweit dann tatsächlich das ausreichen wird, das wird man sehen müssen. Aber wir können ja nicht sagen, wir tun nichts, weil wir Angst haben, nicht genug Leute zu haben. Wir müssen tun, was wir tun können.
0: Karl-Martin Unrath vom Militärpfarramt Ida Oberstein auf SR Kultur. Sie wurde als weiblicher Beethoven bezeichnet. Emilie Meyer, eine deutsche Komponistin im 19. Jahrhundert. Aus ihrer dritten Sinfonie in C-Dur hören Sie einen Ausschnitt. Die Mecklenburgische Staatskapelle Schwerin spielt das Scherzo.

Ein Ausschnitt aus der dritten Sinfonie von Emilie Meyer. Das Allegro haben Sie gehört. Hier ist SR Kultur. Sie erinnern sich bestimmt noch an Dr. House. Diese Serie, die ganz viele von uns gesehen haben und sich über den schwarzen Humor und die Knorzigkeit von Dr. House, gespielt von Hugh Laurie, gefreut haben, würde ich mal sagen. Also mir kam der immer sehr sympathisch rüber. Der Mann, der einen Spruch durch alle Folgen eigentlich getragen hat. Er hat nämlich immer gesagt, dass jeder lügt. Everybody lies. Das war so sein Satz in der Diagnostik, weil nämlich Patienten angeblich Symptome verschweigen, nicht sagen, wenn sie irgendein Suchtproblem haben oder bestimmte Intimkontakte einfach nicht sagen und dass deswegen der Arzt auch nicht eben gut eine Diagnose stellen kann. Jeder lügt, everybody lies. Dieser Mann hat Fernsehgeschichte geschrieben mit dieser Serie, hat aber auch Musik gemacht. Tut er immer noch. Hugh Laurie, hier zusammen mit Gabi Moreno auf SR Kultur mit Kiss of Fire.

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1: 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Bekannter Sohn eines bekannten Vaters, so kann man das sagen, Andrea Morricone. Er führt das Werk seines Vaters Ennio Morricone weiter, Sohn des legendären Oscar-prämierten Filmmusikkomponisten aus der Serie La Donna della Domenica. Hören Sie jetzt einen Walzer hier bei uns auf SR Kultur. Er, der Andrea, leitet Orchester und führt dabei eigene Werke, aber auch die von seinem Vater auf.

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1: 11 Uhr. Die Bundesregierung rechnet im Frühjahr mit einem deutlichen Rückschlag für die Konjunktur in Deutschland. Nach Angaben des Bundeswirtschaftsministeriums verdichten sich die Anzeichen für eine spürbare Abschwächung im zweiten Quartal. Steigende Preise, Lieferkettenprobleme und Unsicherheit belasteten die Stimmung in Unternehmen wie in privaten Haushalten. Die weitere Entwicklung hängt nach Einschätzung des Ministeriums vor allem davon ab, wie lange der Konflikt im Nahen Osten andauert. Aber auch nach einer Entspannung der Lage dürften die Folgen noch länger spürbar sein. Die irreguläre Einwanderung in die EU ist in den ersten 4 Monaten des Jahres deutlich zurückgegangen. Das geht aus Daten der EU-Grenzschutzagentur Frontex hervor, die der ARD vorliegen. Von Januar bis Ende April wanderten demnach 29.000 Menschen unberechtigt in die EU ein. 40% weniger als im Vorjahreszeitraum. Katrin Schmid für SR Info.
2: Die Haupteinreiseroute bleibt, wenn auch mit deutlich rückläufigen Zahlen, das zentrale Mittelmeer, meist mit Startpunkt Libyen und Ankunft etwa an der italienischen Küste. Insgesamt setzt sich laut Frontex ein deutlicher Trend fort. Bereits im gesamten Jahr 2025 gingen die irregulären Einreisen um gut ein Viertel im Vergleich zum Vorjahr zurück. Hauptursachen für den Rückgang der Migrationszahlen sind laut Frontex die Zusammenarbeit mit Partnerländern, etwa an der nordafrikanischen Küste, und schwierige Wetterbedingungen zu Beginn des Jahres. Gleichzeitig bleiben die menschlichen Kosten hoch. Nach Angaben der Internationalen Organisation für Migration sind in diesem Jahr bisher mehr als 1.200 Menschen im Mittelmeer ums Leben gekommen.
1: Deutschland hat weiteres Personal und Gerät der Bundeswehr in Aussicht gestellt, um die Straße von Hormus nach einem möglichen Ende des Iran-Krieges abzusichern. Aus dem Verteidigungsministerium heißt es, beispielsweise könnten deutsche Stabsoffiziere die Mission mit anführen. Die Rede ist auch von weiteren Minenabwehrsystemen, Minentauchern und spezialisierten Kräften zum Schutz von Schiffen. Es gibt aber noch kein Bundestagsmandat für eine entsprechende Mission. Erstklässler, die zum kommenden Schuljahr eingeschult werden, haben einen Rechtsanspruch auf Ganztagsbetreuung in der Grundschule. Allerdings kann im Saarland nicht jede Schule einen Platz garantieren. Engpässe gibt es vor allem im Regionalverband Saarbrücken. SR-Inforeporterin Lisa Krauser.
3: Nach Angaben eines Sprechers gibt es derzeit nur für mindestens 66% der Grundschulkinder im Regionalverband einen Platz in der Nachmittagsbetreuung. Abgesehen vom Regionalverband seien die Landkreise insgesamt gut aufgestellt, so der Vorsitzende des Landkreistags Lauer. Man rechne nicht mit einer Klagewelle. Allerdings gäbe es große Unterschiede. In manchen Kommunen sei bereits ein Angebot für 90% der Kinder geschaffen worden, in anderen gerade mal für knapp 60%. Da, wo es Engpässe gäbe, seien die Landkreise und Kommunen um Lösungen bemüht, etwa mit Angeboten in anderen Stadt- und Ortsteilen oder mit dem Einsatz von Tagespflegekräften.
1: Im Nordsaarland hat die Polizei gestern Abend 2 mutmaßliche Altfettdiebe gefasst. Ein Zeuge hatte zuvor gemeldet, dass an einem Restaurant in Nofelden-Neunkirchen 2 Männer ein 120-Liter-Fass mit altem Frittierfett in ein Auto luden. Die Polizei konnte den Wagen stoppen. Darin fanden die Beamten insgesamt 7 große und 2 kleine Fässer mit Altfett, das als Basis für Biokraftstoffe verwendet wird. Gegen die beiden mutmaßlichen Täter wurde ein Verfahren wegen gewerbsmäßigen Diebstahls eingeleitet. Und das waren die Nachrichten mit Vido Wittekind. 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
4: Es bleibt noch eine Weile unbeständig bei uns im Saarland. Es kommt kühle und feuchte Luft von der Nordsee zu uns. Heute Vormittag noch meistens trocken mit Sonne. Das Ganze wird sich irgendwann drehen im Laufe des Mittags, des Nachmittags. Dann kommen wieder Schauer, vereinzelt Gewitter, 10 bis 14 Grad. Das ist wirklich frisch im Moment. In der Nacht, da gehen die Werte auf bis zu 2 Grad runter. Der Samstag freundlicher, trocken mit Sonne und Wolken. Bei höchstens 15 Grad Sonntag und Montag regnet es kaum noch. Die Temperaturen klettern schon wieder langsam Richtung 18 Grad. Richtig schön wird es dann wieder ab Mittwoch.
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4: Und da hören Sie jetzt zu Beginn einen Ausschnitt, das Allegro aus der Pariser Sinfonie von Wolfgang Amadeus Mozart. Man sagt, dass er mit diesem Stück Reife erlangt hat. Er hat es zum ersten Mal geschafft, die Erwartungen an eine Sinfonie eines Großstadtpublikums, nämlich das in Paris, zu erfüllen mit seinen Mitteln innerhalb der Komposition. Hier auf SR Kultur hören Sie jetzt einen Ausschnitt daraus, und zwar spielt die Academy of St. Martin in the Fields. Ich bin Frank Hofmann. Einen schönen Freitag.

The Milk Carton Kids, das ist Indie-Folk aus den USA von einem Duo, nämlich von Kenneth und Joe. Die sind aus Los Angeles und haben sich an ein Vorgehen in den 1980er Jahren angelehnt mit dem Bandnamen The Milk Carton Kids. Da sind nämlich Bilder von Kindern auf Milchtüten, auf Milchkartons gedruckt worden, um diese vermissten Kinder wiederzufinden. Die Bevölkerung wurde so um Mithilfe gebeten. The Milk Carton Kids auf SR Kultur. Tom Waits hat Ruby's Arms, 1980 herausgebracht, ein sehr emotionales Stück, ein trauriges Stück. Es geht um einen schmerzhaften Abschied. Und dieses Stück ist jetzt nochmal von Patty Griffin auf den Markt gekommen. Sie ist Folk- und Country-Sängerin und hat es in ihrer ganz eigenen Version gemacht. Auf SR Kultur, Ruby's Game.

0: Musik aus einer Anime-Serie hier auf SR Kultur an diesem Freitag. Vormittag, 20 nach 11 haben wir es. Bei uns bei SR Kultur lernen Sie jetzt eine Komponistin kennen, nämlich die britisch-libanesische Komponistin Bushra El-Turk. Sie hat ein neues Werk fertig, das heißt Zada, Dialogues in Wood. Und dieses Stück wird am Sonntag mit und von dem Cellisten Lionel Martin in Schwetzingen uraufgeführt. Das Stück, das im Auftrag der Ann-Sophie-Mutter-Stiftung entstanden ist, widmet sich den Kindern von Gaza. Meine Kollegin Doris Bleich hat mit der Komponistin gesprochen.
1: Mir ist es wichtig, Berührungspunkte zu finden, in all meinen Kompositionen, beim Nachdenken über Kunst, beim Musikmachen. Berührungspunkte in der Kultur, Berührungspunkte oder Überlappungen in der Weltanschauung.
2: Or overlaps in ideologies,
3: sagt die Komponistin Bushra El-Turk. 1982 ist sie in London geboren. Ihre Eltern stammen aus dem Libanon. In ihrer Musik schafft sie Verbindungen zwischen den Klangwelten und Instrumenten verschiedener Kulturen, zwischen Tradition, Improvisation und zeitgenössischen Klängen. Über 60 Werke hat sie geschrieben, vom Streichquartett bis zur Oper, beauftragt von den großen Orchestern, Bühnen und Festivals, den BBC Proms, den Wiener Festwochen, den Festivals in Aix-en-Provence und Luzern. Die BBC kürte Bushra El-Turk zu den 100 inspirierendsten Frauen unserer Zeit. Bushra El-Turks neuestes Werk ist ein Konzert für den jungen Cellisten Lionel Martin, geschrieben im Auftrag des SWR und der Anne-Sophie-Mutter-Stiftung. Titel: Zada, A Dialogue in Wood, das heißt übersetzt Echo, ein Dialog mit Holz, für Cello, Zuspielband und Kammerorchester. Das Stück ist den Kindern von Gaza gewidmet.
2: There is a dialogue between the wood, so the olive tree from the Levant region, which is very prominent.
1: Es ist ein Dialog mit dem Holz des Olivenbaums aus der Levante. Die Olivenbäume dieser Region sind Tausende von Jahren alt und haben Schreckliches miterlebt.
2: The kind of dialogue with the wood of the cello through Lionel Martin playing that.
1: Ein Dialog mit dem Holz des Cellos, das Lionel Martin spielt. Man hört Schläge auf das Olivenholz und die Rhabarb, ein Instrument, das man normalerweise in Wüstenregionen findet.
2: A kind of instrument normally found in the desert regions.
3: Diese Klänge werden im Konzert als Soundfiles live über Lautsprecher zugespielt. Bushra El-Turk hat sie beim Experimentalstudio des SWR aufgenommen, gemeinsam mit Lionel Martin.
4: Dafür sind wir wirklich das Cello hoch und runter gegangen, um interessante Klänge herauszuholen. Viel Klopfen, weil es ja auch um Holz geht in dem Stück. Aber auch irgendwelche Knurz- und Knarzklänge. Und dann hat Bushra El-Turk auch Olivenholz angeklopft und angestrichen, um auch Olivenholz als Standteil des Stückes zu haben. Mein Cello besteht ja auch aus Holz und so kann ich mit dem Olivenholz ein Gespräch führen.
2: What should sound through the olive wood?
1: Dank dieses Wandlereffekts wird man durch das Olivenholz in diese Gegend versetzt. Man nimmt Gerüche wahr, den Geruch des Verkehrs, und man fühlt sich einfach an diesen Ort versetzt.
3: Der Olivenbaum steht in diesem Stück für die Schönheit des Nahen Ostens, als Symbol, mit dem sich die Menschen in der Gaza-Region identifizieren. Und gleichzeitig als stummer Zeuge von Konflikten, Krieg und unendlichem Leid. Die Zuspiele sind auch ein Dialog mit der Geschichte. Was ist Bushra El-Turks Botschaft in diesem Stück?
1: Wir müssen anfangen, einander mehr zuzuhören, so wie in der Musik. und uns nicht so sehr in unseren eigenen Vorstellungen und Idealen verlieren, uns nicht darauf versteifen. Zu einer Geschichte gibt es so viele verschiedene Sichtweisen. Wir sind als Menschen mehr verbunden als je zuvor. Wir haben mehr gemeinsam, als wir denken. Wir sind alle Menschen, egal wie viele Trennlinien man zwischen uns zu ziehen versucht. Das ist der eigentliche Kern dieses Stücks.
2: Nugget and nucleus of a piece like this.
0: Doris Bleich über Bushra El-Turk, die britisch-libanesische Komponistin und ihr neues Werk Sada Dialogues in Wood. Dieses Stück wird am Sonntag mit dem Cellisten Lionel Martin in Schwetzingen uraufgeführt.

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Eine Amerikanerin und zwei Schottinnen haben sich hier zusammengetan. Alle sind sie aus dem Bereich Folk Country, Singer-Songwriter und haben sich über eine längere Zeit ausgetauscht und dann zusammen ein Album gemacht. Unter anderem auch dieses Stück ist drauf, You Know Where You Are. Das ist aus den USA, Mary Chapin Carpenter und Julie Fawless und Karine Polvard aus Schottland. 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In Nürnberg ist er geboren, 1986, Michael Lane. Er ist aber Amerikaner, ist in den USA aufgewachsen, ist dann zum Militär gegangen, war in Kriegseinsätzen und wurde dort traumatisiert. Nach seinem Militärdienst ist er zurück nach Deutschland und hat dann bei einer Castingshow teilgenommen und ist vom Castingstar zum Indie-Folk-Geheimtipp avanciert. Days Can Last Forever ist ein Stück, was Sie hier bei uns hören auf SR Kultur. Tage können ewig dauern, wenn man versucht zu vergessen. Also auch mit diesem Lied versucht er, diese traumatischen Erfahrungen der Vergangenheit zu bewältigen. Michael Lane.

0: Eine Nocturne ist das von John Fields.
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0: Für Ihre Mitarbeit bekommen Sie heute von mir die Note 1. Jedes Urspiel haben Sie direkt gelöst, aber ich habe schon wieder eins. Und jetzt stellt sich die Frage, ob auch die dritte SR-Kultur-Kaffeetasse heute noch auf die Reise zu Ihnen geht oder ob sie übers Wochenende noch hier bleibt. Die Tasse, das ist unsere Anerkennung fürs gute Ohr, fürs Zuhören und fürs die Treue halten. Wenn mehr als einer oder eine die richtige Lösung durchtelefoniert unter 0681 65 100, dann wird ausgelost. Welches Lied fängt so an? Na, haben wir in 6,5 Minuten eine Lösung und einen Gewinner? 0681 65 100, das Urspiel auf SR Kultur.

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0: Melody von Molly Johnson. Der Platz im Schrank, im Regal, wo auch immer Sie den Platz für die Esser-Kulturtasse reserviert haben, er bleibt noch ein paar Tage frei.
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0: Aber nehmen Sie den Eindruck des Ausschnitts mit ins Wochenende. Lassen Sie ihn wirken, sacken und wenn die Lösung plötzlich da ist, bewahren Sie sie auf, damit Sie am Montag dann im nächsten Urspiel auf SR Kultur sie direkt durchtelefonieren können.
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0: Eben hatten wir schon den Sohn, der hier aus einer Fernsehserie Musik präsentiert hat. Jetzt kommt der berühmte Vater Ennio Morricone aus Der Zauber von Malena.

Es ist irgendwo immer Sommer, ja. Da hat Deckel auf jeden Fall recht, ihre Deckel aber gerade nicht bei uns im Saarland. James Hoare, der arbeitet in einigen Bands, hat aber auch ein Solo-Projekt, das heißt Penny Arcade. Und das ist eines seiner Stücke, Everything It's Easy. Bis ran an die SR-Info-Nachrichten jetzt gleich um 12. 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
1: 12 Uhr. Russland und die Ukraine haben mit einem Gefangenenaustausch begonnen. Nach Angaben des ukrainischen Präsidenten Selenskyj wurden heute jeweils zunächst 205 gefangen genommene Soldaten ausgetauscht. Björn Blaschke für SR Info.
2: Die russischen Soldaten, die ausgetauscht wurden, befinden sich auf dem Territorium von Belarus. Sie würden zunächst medizinisch und psychologisch betreut, bevor sie dann in ihre Heimat zurückkehren können. Bei der Umsetzung des Gefangenenaustausches sollen die Vereinigten Arabischen Emirate geholfen haben. Grundsätzlich ist der Austausch aber wohl auf US-Präsident Donald Trump zurückzuführen. Er hatte rund um die Feierlichkeiten am 9. Mai zum Sieg der Sowjetunion über Nazi-Deutschland einen Gefangenenaustausch von jeweils 1000 Soldaten vermittelt und eine Feuerpause zwischen der Ukraine und Russland. An die hielten sich beide Seiten, teilweise jedenfalls.
1: Die Bundesregierung rechnet im Frühjahr mit einem deutlichen Rückschlag für die Konjunktur in Deutschland. Nach Angaben des Bundeswirtschaftsministeriums verdichten sich die Anzeichen für eine spürbare Abschwächung im zweiten Quartal. Steigende Preise, Lieferkettenprobleme und Unsicherheit belasteten die Stimmung in Unternehmen wie in privaten Haushalten. Die weitere Entwicklung hängt nach Einschätzung des Ministeriums vor allem davon ab, wie lange der Konflikt im Nahen Osten andauert. Die irreguläre Einwanderung in die EU ist in den ersten 4 Monaten des Jahres deutlich zurückgegangen. Das geht aus Daten der EU-Grenzschutzagentur Frontex hervor, die der ARD vorliegen. Von Januar bis Ende April wanderten demnach 29.000 Menschen unberechtigt in die EU ein, 40% weniger als im Vorjahreszeitraum. Zu dem Rückgang habe unter anderem die Zusammenarbeit mit Partnerländern geführt. Im Gegenzug für EU-Gelder hindern sie Menschen unter anderem an der Überfahrt über das Mittelmeer. Das Mittelmeer bleibt der wichtigste und gefährlichste Weg für irreguläre Migration. Nach Angaben der Internationalen Organisation für Migration sind in diesem Jahr bereits mehr als 1.200 Menschen im Mittelmeer gestorben. 3 Monate vor dem Start des Rechtsanspruchs auf Ganztagsbetreuung für Erstklässler gibt es im Saarland weiter Engpässe. Der Vorsitzende des Landkreistags Lauer sagte, besonders im Regionalverband Saarbrücken könne nicht an jeder Grundschule ein Platz garantiert werden. Dort hätten sich bereits Eltern beschwert, weil ihre Kinder keinen Betreuungsplatz bekommen haben. Insgesamt seien die Landkreise aber gut aufgestellt. Laut Bildungsministerium fehlen saarlandweit bis zum Schuljahr 2029/30 noch knapp 4000 Ganztagsplätze. Die Polizei hat in der Nähe von Idar-Oberstein gestern ein Auto mit 12 Insassen gestoppt. Nach Angaben der Polizei lagen die jugendlichen Insassen teils quer über der Rückbank und saßen im Kofferraum. Der Fahrer habe zudem Alkohol getrunken. Bei ihm seien 1,1 Promille nachgewiesen worden. Die deutsche Eishockey-Nationalmannschaft startet heute in die Weltmeisterschaft in der Schweiz. Um 16.20 Uhr beginnt das Spiel gegen Finnland. Das Team von Bundestrainer Kreis spielt in der Gruppe A unter anderem auch gegen die USA. Burkhard Hupe für SR Info.
3: Kurz vor Beginn des Turniers in der Schweiz hat Bundestrainer Harry Kreis mit Lukas Reichel einen weiteren deutschen NHL-Profi in Zürich begrüßt. Der 23-jährige Angreifer von den Boston Bruins unterzeichnete rechtzeitig vor dem ersten deutschen WM-Spiel gegen Finnland einen neuen Vertrag in Boston und ist nun der 4. deutsche Profi aus der besten Liga der Welt, der die DEB-Auswahl mindestens bis ins Viertelfinale bringen will. Des einen freut, des anderen leid. Für Reichel musste der Kölner Dominik Bock seinen Koffer packen und die Heimreise antreten.
1: Und das waren die Nachrichten mit Vido Wittekind. 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
4: Es bleibt noch eine Weile unbeständig bei uns im Saarland. Kühl und feucht, die Luft, die aus Norden zu uns kommt. Zum Nachmittag hin wird es wieder Schauer geben, vereinzelt auch Gewitter. Mit 10 bis 14 Grad ist es nicht wirklich warm. Also es ist richtig frisch.
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4: Mit Frank Hofmann. Herzlich willkommen.

zwei Unbekannte. Les Inconnus, deux Inconnus, haben Sie hier gehört auf SR Kultur von Fernand und Clio. Ein Elektropop-Künstler und eine Sängerin aus Frankreich, aus der Elektropop-Szene hier auf SR Kultur. Vor dieser ersten Serenade, da hat Johannes Brahms viel aufs Klavier gesetzt. Und diese erste Serenade ist das erste Werk, das komplett ohne Klavierbeteiligung veröffentlicht wurde. Hier hören Sie die Berliner Philharmoniker unter Claudio Abbado mit dem Menuetto 1 und 2 aus dieser ersten Serenade in D-Dur von Johannes Brahms.

0: SR-Kultur am Freitagmittag. US-Präsident Trump hat seine China-Reise beendet und ist auf dem Rückflug in die USA. Die Gespräche mit Chinas Staatschef Xi Jinping in Peking fanden in freundlicher Atmosphäre statt. Konkrete Ergebnisse gibt es bislang allerdings kaum. Maximilian Seib.
1: US-Präsident Trump erklärte, China wolle neben Öl- und landwirtschaftlichen Produkten unter anderem auch 200 Boeing-Flugzeuge kaufen. Das wären allerdings weniger, als Beobachter vorher erwartet hatten. 10 chinesische Firmen dürfen derweil Hochleistungschips vom US-Unternehmen Nvidia erwerben. Diese Chips werden unter anderem für künstliche Intelligenz gebraucht, allerdings bekommen die chinesischen Firmen nur das zweitbeste Modell. Eine gemeinsame Linie gibt es beim Thema Iran-Krieg. Beide Seiten erklärten, die Straße von Hormus solle offen sein und bleiben. Trump sagte zudem, man sei sich einig, dass der Iran keine Atomwaffen haben dürfe.
0: Ausführliche Informationen zum Besuch des US-Präsidenten in China ab 12:30 in der SR-Infobilanz am Mittag heute mit Peter Weizmann.
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Lady Lynn and Her Magnificent Seven, eine belgische Band mit Lynn de Greve. Das ist die Dame, die Sie gerade gehört haben, Lady Lynn auf SR Kultur. Wenn man unterwegs ist in der U-Bahn in einer amerikanischen Großstadt, kann man, je nachdem welche U-Bahn das ist, im Kreis fahren und kann sich auch, je nachdem um welche Tageszeit man unterwegs ist, ziemlich verloren fühlen. Sie haben hier Riding on the Subway von Jesse Marlin mit der Version, die er 2022 nochmal neu aufgenommen hat. Die gab es schon 20 Jahre zuvor. Riding on the Subway. Mein Name ist Frank Hofmann. Ich wünsche Ihnen einen angenehmen Freitag. Machen Sie es gut. Bis bald. Tschüss.

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1: Besuch vorbei. Was außer pompösen Bildern beim Treffen der Staatschefs Chinas und der USA rausgekommen ist, das beleuchten wir gleich. Außerdem geht's um ein russisches Kriegsschiff vor der deutschen Ostseeküste und um die wohl nicht ausreichende Zahl an Ganztagsbetreuungsplätzen an Grundschulen im Saarland. Mein Name ist Peter Weizmann. Schönen guten Tag. Fast ein Jahrzehnt lang war kein US-Präsident zu Gast in China. Der letzte war im Jahr 2017 Donald Trump. Seit Mittwochabend war er erneut da. Gestern hat er Staats- und Parteichef Xi Jinping getroffen und ein Staatsbankett absolviert. Mittlerweile sitzt der US-Präsident wieder im Flieger zurück nach Hause. Vorher gab es heute Morgen aber noch einen gemeinsamen Besuch in einem alten kaiserlichen Garten am Regierungssitz. Eva Lambi-Schmidt.
2: Schau dir diesen Baum an, so Xi. Er ist aus zwei Bäumen zusammengewachsen und mehr als 100 Jahre alt. US-Präsident Trump zeigt sich beeindruckt. Ich mag diesen Ort. Von den chinesischen Rosen soll er die Samen zugeschickt bekommen, das hat Xi versprochen, ein Geschenk der chinesischen Staatsführung. Es sind vor allem solche Bilder der Harmonie und warme Worte, welche die letzten zwei Tage bestimmt haben. Wir haben eine neue Beziehung zwischen unseren beiden Ländern aufgebaut, eine konstruktive und strategische Beziehung. Man kann diesen Besuch als Meilenstein bezeichnen und wir haben uns in vielen Punkten über die Ergebnisse der Zusammenarbeit geeinigt, sagte Xi zum Abschluss. Trump sprach von fantastischen Handelsdeals, ins Detail ging er dabei nicht. Viel wurde bislang nicht bekannt über handfeste Deals. Laut Trump soll China interessiert sein, Öl, Sojabohnen und Boeing-Flugzeuge aus den USA zu kaufen. Das sagte der US-Präsident in einem Interview mit dem US-amerikanischen Sender Fox News. Im Gespräch sind demnach 200 Flugzeuge, weniger allerdings als von Analysten erwartet. Die Aktien von Boeing sind in der Folge deutlich gefallen. Trump war mit einer hochrangigen Wirtschaftsdelegation angereist, darunter Nvidia-Chef Jensen Huang, Tesla-Boss Elon Musk und Apple-Chef Tim Cook. Xi hat den US-amerikanischen Unternehmen besseren Zugang zum chinesischen Markt in Aussicht gestellt. Ob und wie dies umgesetzt wird, bleibt abzuwarten. Seit Jahren beklagen ausländische Firmen, dass sie in China benachteiligt werden. Wie erwartet, konnte China für sich hochleistungsfähige KI-Chips von Nvidia aushandeln, wenn auch nur das zweitbeste Modell H200 und nur für 10 chinesische Firmen. Darunter Chinas Tech-Giganten Alibaba, Tencent und ByteDance. Diese Chips sind wichtig für die Rechenleistung bei der Entwicklung von künstlicher Intelligenz. Die USA hatten zuvor den Export von Hochleistungschips an China zwischenzeitlich beschränkt. Chinas Führung hat außerdem die Gelegenheit genutzt, ihr Kernthema zu setzen, Taiwan. Mit einer Warnung an die USA habe China das Verhalten der US-Regierung mit Blick auf Taiwan zur Bedingung für eine stabile Beziehung gemacht, so Wu Xinbo, Leiter des Instituts für internationale Studien an der Shanghaier Fudan-Universität. Die Volksrepublik beansprucht die demokratisch regierte Insel als eigenes Staatsgebiet. Insbesondere was Waffenverkäufe an Taiwan betrifft, müssen die USA ihre Politik ändern und solche Verkäufe einstellen. Gleichzeitig müssen sie klar ihre Ablehnung einer Unabhängigkeit Taiwans zum Ausdruck bringen. Nur so können der Frieden und die Stabilität der Beziehungen gewährleistet werden.
1: Eva Lambi-Schmidt hat aus China berichtet. Und über den Besuch von Donald Trump und seine Ergebnisse habe ich am Vormittag gesprochen mit Professor Dirk Schmidt, Politikwissenschaftler und China-Experte an der Uni Trier. Herr Professor Schmidt, die offiziell verkündeten Ergebnisse, die klingen ja eher dünn. Ist aus Ihrer Sicht etwas Bemerkenswertes dabei?
3: In der Tat sind die Ergebnisse dünn. Es ging mehr um die Optik und die Chinesen waren sehr geschickt darin, Trump im Grunde genommen einen tollen Empfang zu bereiten, den er auch im Grunde erwartet hatte. Wenn man sich die Ergebnisse anschaut, fokussieren die sich vor allem auf ökonomische Ergebnisse, auf den Handel. Versprechungen, dass China für 10 Milliarden auch entsprechende Dinge wie Sojabohnen kaufen würde. Es gab einen Deal mit Boeing, 200 Flugzeuge, wobei die Chinesen diesen Deal noch gar nicht bestätigt haben. Donald Trump hat in seiner üblichen Art am Ende des Besuches dann davon geschwärmt, welche tollen Deals er gemacht habe. Aber eigentlich, wenn man drauf schaut, ist es relativ bescheiden. Positiv gewendet kann man sagen, es sind auch keine größeren Katastrophen passiert. Trump hat auch nicht irgendwelche Dinge zu Taiwan losgelassen, die man vorher befürchtet hat. Also es war insgesamt im Rahmen dessen, was man erwarten konnte.
1: China gilt ja in Sachen Iran als Unterstützer und Handelspartner des Landes. Und da gab es ja gewisse Hoffnung, dass sich da wenigstens ein bisschen was bewegt bei diesem Besuch. Hat sich was bewegt?
3: Nach meiner Einschätzung im Grunde genommen nicht. Donald Trump hat in seiner üblichen Art auch gerühmt, dass China ihm versprochen habe, keine Waffen an den Iran zu liefern. Das Ironische ist, dass erst vor wenigen Tagen das Außenministerium der USA drei Unternehmen, Satellitenhersteller in China, mit Sanktionen belegt hat, weil diese Unternehmen Satellitendaten über amerikanische Ziele im Nahen Osten, die dann der Iran angegriffen hat, geliefert hat. Also das passt hinten und vorne nicht zusammen. An der Stelle ist auch mehr so die Hoffnung ist, hat da gesiegt. China hat das sehr geschickt gespielt. Und Trump hat zunächst ja auch gesagt, bevor er hingefahren ist, wir brauchen Chinas Hilfe nicht. Aber das ist jetzt, was da rausgekommen ist, es ist auch ebenfalls sehr bescheiden.
1: Jetzt haben Sie eben schon gesagt, dass wenn wir auf Taiwan schauen, da wenigstens jetzt, meine Worte, keine Katastrophe passiert ist in den Gesprächen. Aber der Iran-Krieg hat ja gezeigt, dass das US-Militär mitnichten mit jedem Gegner einfach so im Handumdrehen fertig wird. Und man hat da doch viele militärische Ressourcen verbraucht oder sie sind dort jetzt gebunden. Könnte das mit Blick auf die Taiwan-Frage und die anhaltende Angst vor einer Invasion durch Festlandchina doch ein negatives Vorzeichen sein?
3: Also ich glaube, man muss die Wahrnehmung Chinas, was diesen Angriff angeht und die Konsequenzen für Taiwan ein bisschen differenzieren. Einerseits ist man doch, so wie ich die Rückmeldung aus dem chinesischen Militär und die Berichterstattung lese, doch relativ auch beeindruckt, was die USA eigentlich leisten können. Also auf dass man zum Beispiel diese Luftüberlegenheit gleich geschaffen hat, das ist das eine. Aber andererseits, das haben Sie zu Recht angesprochen, ist natürlich China, sind die Beobachter durchaus erfreut darüber, inwieweit die USA dann ja auch Truppen und Material abgezogen haben aus Asien oder aus Ostasien und wie viele Ressourcen sie auch verbraucht haben, die jetzt über Jahre hinweg quasi es dauern wird, um diese zu ersetzen, also Raketenabwehr, diese Dinge. Also das ist schon an der Stelle für China ein Gewinn.
1: Wenn wir vielleicht noch auf die kommenden Jahre schauen, Donald Trump hat ja auch noch ein paar Jahre im Amt, selbst wenn alles verfassungsgemäß bleibt in den USA. Es scheint ja so zu sein, dass es Trump immer darauf ankommt, Aufträge für US-Unternehmen abzuschließen, schöne Bilder nach Hause zu schicken, die er präsentieren kann, jetzt auch vor den Zwischenwahlen. Und im Fall von China hat man ja mehr den Eindruck, dass der Präsident einen klaren Plan verfolgt, auch über Jahrzehnte hinweg, nämlich China zu einer Weltmacht zu machen, auch wirtschaftlich. Wie wird sich das denn auswirken auf die nächsten Jahre, diese unterschiedlichen Ansätze?
3: Also Sie haben das völlig richtig geschildert, dem würde ich zustimmen. Jetzt würde ich gar nicht mal auf die nächsten Jahre schauen, sondern einfach mal auf den Rest des Jahres. Die strukturellen Konflikte sind da. Also es gab auch in dieser Woche schon wieder Berichte vom Pentagon, auch vom FBI. Es gab Berichte über große angelegte, wie es hieß, industrieweite Spionage, wenn es um KI geht, um Cyberattacken. Diese Konflikte verschwinden ja nicht. Taiwan wird als spannungsreicher Konfliktpunkt weiterhin bleiben, weil da amerikanische Rüstungslieferungen an Taiwan in Höhe von 13 Milliarden auch noch in der entsprechenden Pipeline sind. Also Sie haben das noch, ich will es betonen, gesagt, Donald Trump war sehr aus auf kurzfristige Erfolge, auf die Optik. Und der chinesische Präsident spielt ein langfristiges Spiel, der hat strategische Geduld. Und das ist auch aus deren Perspektive die große Stärke, die man hat gegenüber den USA. Also man muss im Grunde genommen nur die Nerven behalten. Xi Jinping hat jetzt ein schönes neues Wort geprägt, dass man die Beziehungen hin zu strategischer Stabilität und konstruktiver strategischer Stabilität quasi formen will. Und damit gelingt es ihm im Grunde genommen, wenn immer jetzt die USA etwas gegen chinesische Interessen

0: langjähriger Chef der US-Notenbank ist nicht mehr im Amt. Seine Amtszeit ist ausgelaufen und als Nachfolger steht nun Donald Trumps Wunschkandidat Kevin Warsh an der Spitze der Fed. Anne Schneider über eine Fehde, die wohl doch nicht ganz zu Ende gehen wird.
1: I call him too late, you know, too late, Powell, that's his nickname.
2: Zu spät, Paul, so nennt Donald Trump seit Monaten den Notenbankchef, den er in seiner ersten Amtszeit selbst eingesetzt hatte. Der Präsident macht damit regelmäßig klar, er hätte sich deutlich schneller, deutlich niedrigere Zinsen gewünscht. Billigere Kredite würden aus seiner Sicht zu mehr Investitionen führen und den schwächelnden Häusermarkt ankurbeln. Zudem müssten die USA dann auch weniger Zinsen für ihre hohen Staatsschulden zahlen. Heute verlässt Jerome Powell den Chefposten der Fed turnusgemäß. Er macht Platz für seinen Nachfolger Kevin Warsh, doch der Konflikt dürfte damit nicht enden, denn Powell geht nicht ganz, er bleibt im Führungsgremium der Notenbank. Ein historisch ungewöhnlicher Schritt, den zuletzt ein Fed-Chef im Jahr 1948 gegangen ist. Powell selbst kündigt das so an.
3: Ich werde dem Vorstand noch für unbestimmte Zeit angehören.
4: To be determined.
2: Und begründet den ungewöhnlichen Schritt mit dem politischen Druck. Und zwar nicht durch Trumps Beschimpfungen. Sie gehören für Powell zur normalen und oft geäußerten Kritik der Politik an der Notenbank. Der noch Fed-Chef kritisiert die inzwischen eingestellten strafrechtlichen Ermittlungen gegen ihn, den juristischen Druck auf die Fed und Trumps Versuch, eine Notenbankgouverneurin aus dem Amt zu drängen und den Posten mit einem loyaleren Kandidaten zu besetzen.
4: These legal actions by the administration are unprecedented in our 113-year history.
3: Diese rechtlichen Schritte sind beispiellos. Ich fürchte, dass die Angriffe der Institution schaden.
4: Or battering the institution.
2: Auch mit diesen Angriffen wollte Trump die Fed auf Linie bringen, hin zu niedrigeren Zinsen. Doch die Notenbanker sind ihrem Auftrag treu geblieben. Sie sollen für stabile Preise sorgen und gleichzeitig die Wirtschaft und den Arbeitsmarkt im Blick behalten. Und aus der Sicht der Fed bedeutet das aktuell, die Inflation liegt noch immer über dem Ziel von 2%. Zu frühe Zinssenkungen könnten den Preisdruck wieder verstärken und die Glaubwürdigkeit der Notenbank gefährden. Also politischer Druck gegen geldpolitische Vorsicht. Bleibt das so, auch unter dem neuen Chef Kevin Warsh? Der gibt darauf eine klare Antwort.
5: So let me be very clear.
6: Lassen Sie mich das ganz klar sagen. Die Unabhängigkeit der Geldpolitik ist von entscheidender Bedeutung. Die geldpolitischen Entscheidungsträger müssen im Interesse des Landes handeln.
2: Doch der Druck ist da. Der Präsident erwartet sinkende Zinsen und das schnell. Das hatte er kurz vor Warshs Ernennung nochmal deutlich gemacht. Und gleichzeitig bleibt Powell im System. Ein ehemaliger Chef im selben Gremium wie sein Nachfolger. Der Machtwechsel dürfte den Konflikt zwischen der Fed und dem Präsidenten also erstmal nicht entschärfen, zumindest solange Powell sich nicht ganz zurückzieht.
0: 24 Tote, das ist die Bilanz nach dem Einschlag einer russischen Rakete gestern in ein Wohnhaus in der ukrainischen Hauptstadt Kiew. Unter den Getöteten sind nach Angaben des ukrainischen Präsidenten Selenskyj auch 3 Kinder. Russland, das auf dem Schlachtfeld derzeit wohl einige Probleme hat, schlägt also mit Raketen zu und trifft die Zivilbevölkerung. In Deutschland hat man seit einiger Zeit ein wachsames Auge auf Aktivitäten der russischen Marine in der Ostsee. Derzeit besonders auf einen russischen Zerstörer, der vor der deutschen Ostseeküste Position bezogen hat. Aus Berlin, Christina Nagel.
7: Die Severomorsk hat vor Fehmarn Position bezogen. Der Zerstörer gehört zur russischen Nordmeerflotte, ein über 160 Meter langes Kriegsschiff, das auf U-Boot-Abwehr spezialisiert ist. Es ist nicht das erste Schiff der russischen Marine, das vor der deutschen Ostseeküste Flagge zeigt, aber eines, das allein aufgrund seiner Größe und Bewaffnung auffällt. Grund zur Beunruhigung bestehe aber nicht, meint der Sprecher des Verteidigungsministeriums Mitko Müller.
8: Aktuell sehen wir nur Normverhalten.
7: Aber auch wenn sich das Kriegsschiff an allgemeine Regeln hält.
8: Wir haben dort natürlich Fühlung, so will ich es mal sagen, in der Marinesprache.
7: Heißt, der russische Zerstörer wird genau beobachtet. Von einem ständigen NATO-Marineverband, dessen Flaggschiff aktuell die deutsche Fregatte Sachsen ist. Auch die Bundespolizei ist eingebunden. Sie ist als Teil der Küstenwache für die deutschen Gewässer verantwortlich und für jene Zone, für die Deutschland spezielle Rechte hat, die sogenannte ausschließliche Wirtschaftszone. Solange sich die russische Marine außerhalb der deutschen Hoheitsgewässer aufhalte, sei das durch internationales Seerecht gedeckt, bestätigt Moritz Brake, Experte für maritime Sicherheit, der unter anderem für ein Forschungszentrum der Universität Bonn tätig ist. Grundsätzlich hätten auch Kriegsschiffe das Recht auf friedliche

0: Durchfahrt der Ostsee.
1: Aber das ist eben genau der Punkt. Inwieweit sind diese Schiffe friedlich unterwegs, wenn die Kommunikation dazu so ist, wie sie ist und sich gegen die rechtsstaatlichen Kontrollen wendet, die wir in Europa anwenden, um ja, seeuntüchtige Schiffe, Schiffe, die Umweltgefahren darstellen oder eben auch Sanktionen unterlaufen, Gefahren für den Seeverkehr darstellen, dann auch zu inspizieren und im Zweifel festzusetzen.
0: Es sei ein Einschüchterungsversuch, eine klare Drohung, die Schiffe der Schattenflotte, mit denen Russland Ölsanktionen umgeht, nicht anzutasten, meint Brake. Der Sonderbeauftragte des russischen Außenministeriums, Artjom Bulatow, hatte Anfang des Monats klargestellt, dass eine Reihe von Optionen geprüft würde, um den physischen Schutz der eigenen Handelsflotte sicherzustellen. Auch mit Hilfe der russischen Marine. Wie weit Russland dabei bereit ist zu gehen, blieb offen. Es als militärische Muskelspielchen abzutun, wäre allerdings ein Fehler, meint Brake, der auch Unternehmen und Behörden in Fragen maritimer Sicherheit berät. Die Erfahrung habe gezeigt,
1: dass die Gegenseite mit militärischen Mitteln eskalationsbereit ist. Und zwar konstant, seit Jahren.
0: Aus Brakes Sicht wäre es deshalb wichtig und sinnvoll, maritime Interessen als nationale Sicherheitsinteressen zu definieren und den Verteidigungsfall damit zu verknüpfen.
1: Das heißt also, da, wo man uns an unsere maritimen Versorgungsgrundlagen geht, da, wo man an unsere maritimen kritischen Infrastrukturen geht, man uns im Kern so tief verletzen kann, dass wir das als verteidigungsrelevant begreifen.
0: Befugnisse müssten erweitert, Lagebilder zusammengeführt werden, mit dem Ziel, abzuschrecken. Das will die NATO schon jetzt durch mehr Präsenz in der Ostsee. Baltic Sentry heißt die Mission, die vor allem dafür sorgen soll, dass Datenkabel und Pipelines am Grund der Ostsee besser vor Sabotageakten geschützt sind. Sie habe sich schon bewährt, sagt der Sprecher des Verteidigungsministeriums Mitko Müller.
2: Seitdem wir diese Aktivität durchführen, haben wir auch keine diesbezüglichen hybriden Vorfälle mehr erlebt.
0: Das Mehr an NATO-Schiffen dient dem Kreml allerdings auch als Argument, mit der eigenen Marine in der Ostsee präsenter zu sein. Beide Seiten warnen vor einer Eskalation.
3: Hier ist die SR-Info-Bilanz am Mittag. Die Ganztagsbetreuung von Grundschulkindern im Saarland beschäftigt uns gleich unter anderem noch, denn da gibt es offenbar nicht genug Plätze. Dazu also gleich mehr. Jetzt gibt's erstmal Meldungen in Kürze für Sie mit Stefanie Balle.
4: Deutschland hat weiteres Personal und Gerät der Bundeswehr in Aussicht gestellt, um die Straße von Hormuz nach einem möglichen Ende des Iran-Krieges abzusichern. Aus dem Verteidigungsministerium heißt es, beispielsweise könnten deutsche Stabsoffiziere die Mission mit anführen. Die Rede ist auch von weiteren Minenabwehrsystemen, Minentauchern und spezialisierten Kräften zum Schutz von Schiffen. Es gibt aber noch kein Bundestagsmandat für eine entsprechende Mission. Die irreguläre Einwanderung in die EU ist in den ersten 4 Monaten dieses Jahres zurückgegangen. Das zeigen Daten der Grenzschutzagentur Frontex, die der ARD vorliegen. Demnach reisten bisher knapp 29.000 Menschen ohne gültige Papiere oder Aufenthaltsgenehmigung ein. Das sind 40% weniger als im selben Zeitraum vergangenen Jahres. Laut Frontex ist das der niedrigste Stand seit Jahren. Die Hauptursachen für diese Entwicklung liegen demzufolge in der Zusammenarbeit mit Partnerländern, etwa an der nordafrikanischen Küste, sowie an schwierigen Wetterbedingungen zu Beginn des Jahres. Bundeskanzler Merz ist heute beim Deutschen Katholikentag in Würzburg zu Gast. Unter dem Motto »Gemeinsam Zukunft gestalten« will er sich den Fragen junger Menschen stellen. Gleichzeitig ist eine Demonstration gegen den Bundeskanzler und seine Politik angekündigt. Weiterer prominenter Gast beim Katholikentag ist heute Bundestagspräsidentin Klöckner. Das Tischtennis-Finalturnier der Champions League am Wochenende in Saarbrücken stößt in China auf ein großes Medieninteresse. 6 chinesische TV-Sender haben sich die Übertragungsrechte gesichert. Ihr Interesse gilt vor allem dem chinesischen Tischtennisstar Fan Zhendong, der für den 1. FC Saarbrücken antritt. Zur Endrunde werden in der Saarlandhalle mehrere tausend Zuschauer erwartet. Das erste Halbfinale beginnt morgen um 12.30 Uhr.
3: Mehr Eltern, insbesondere Frauen, sollen länger arbeiten, zum Nutzen der eigenen Geldbeutel und der ganzen deutschen Wirtschaft. Dieser Wunsch wird in der Politik, auch in der Bundesregierung, immer wieder geäußert. Dabei bleibt die Kinderbetreuung vielleicht der größte Knackpunkt. Nun haben Erstklässler, die zum kommenden Schuljahr eingeschult werden, einen Rechtsanspruch auf Ganztagsbetreuung in der Grundschule. bundesweit. Im Saarland wird allerdings 3 Monate vor dem Start klar, dass nicht jede Schule genug Plätze garantieren kann. Ein Problem unter anderem an der Grundschule Hohe Wacht hier in Saarbrücken. Ich habe unsere Reporterin Lisa Krause eben gefragt, was da los ist.
5: Ja, da musste vor einer Woche um die letzten Plätze gelost werden. Davor war zwar geschaut worden, wer braucht ganz dringend einen Platz, also zum Beispiel Alleinerziehende. Aber für die, bei denen der Bedarf jetzt nicht ganz so dringend ist, zumindest nicht nach den offiziellen Kriterien, gab es ein Losverfahren. Hanna Schröder ist Mama von einem Jungen, der dort nach den Ferien eingeschult werden soll. Und sie ist leer ausgegangen.
6: Also ich fühle mich sehr alleine gelassen von den zuständigen Institutionen. Ich ärgere mich auch darüber, dass auf der einen Seite so der Anspruch besteht, alle sollen mehr arbeiten, Mama, Papa, alle. Und auf der anderen Seite werden dann aber nicht die Strukturen dafür geschaffen, trotz formuliertem Rechtsanspruch.
3: Ärger einer betroffenen Mutter, den wir da gehört haben. Wenn es nur sie wäre, wäre das unschön für sie, aber ist das Problem denn größer?
5: Ja, es ist kein Einzelfall. Im Regionalverband wissen wir zumindest von mindestens einer weiteren Schule, wo auch gelost werden musste. Und laut dem Vorsitzenden des Saarländischen Landkreistags, Patrick Lauer, ist das Problem im Regionalverband Saarbrücken auch tatsächlich am größten. Alle anderen Kreise seien gut aufgestellt, die würden nicht mit einer Klagewelle rechnen. Allerdings gibt es von Schule zu Schule große Unterschiede, sagt Patrick Lauer.
7: Wir sind in Orten extrem gut aufgestellt, die sind jetzt schon fast bei 90%. Wir haben natürlich aber auch so ein paar weiße Flecken, wo wir jetzt uns gerade mal an die 60% ranrobben. Aber insgesamt rechnen wir nicht mit einer Klagewelle, jedenfalls nicht in den Landkreisen über den Regionalverband. Da sieht es ein klein bisschen anders aus.
5: Ein Sprecher vom Regionalverband Saarbrücken hat uns auch gesagt, dass es im Regionalverband nur für mindestens 66% der Grundschulkinder einen Platz in der Nachmittagsbetreuung gibt. Zur Einordnung, man geht davon aus, dass jetzt, wo die Eltern sich das einklagen können, ein Bedarf von um die 80% da sein wird in den kommenden Jahren. Da klafft also noch eine große Lücke.
3: Nun kann es ja aber eigentlich keine Überraschung sein, dass dieser Rechtsanspruch kommt. Der wurde nämlich schon 2021 beschlossen. Landkreise und Kommunen haben schon damals gesagt, dass die Zeit bis zur Einführung zu knapp ist und haben dann auch immer wieder versucht, die Einführung zu verschieben. Könnte das jetzt passieren, dass der Start doch noch verschoben wird, kurz vor knapp?
5: Nein, wir haben beim Bundesbildungsministerium nachgefragt und das hat geantwortet, dass eine Verschiebung nicht zur Debatte steht. Bundesweit komme der Ausbau gut voran. Die Bundesregierung räumt aber auch ein, dass es, Zitat, regionale Herausforderungen gibt, insbesondere bei Räumen und Fachkräften. Und tatsächlich, das Ganze ist eine Mammutaufgabe für die Kommunen und die Landkreise. Und es ist vor allem auch deshalb eine Herausforderung, weil da so viele Gewerke dran beteiligt sind. Der Bund hat den Rechtsanspruch eingeführt. Die Landkreise müssen den Kopf hinhalten, wenn es nicht genug Plätze gibt. Also gegen die kann man klagen. Aber zuständig für die Umsetzung, also auch Umbauten, Anbauten etc., damit mehr Platz an den Schulen entsteht, sind die Kommunen. Gleichzeitig sagen die Kommunen, das Geld, um das alles umzusetzen, reicht trotz Förderung von Bund und Land nicht. Und dieses ganze Konstrukt, das führt auch zu einem Zuständigkeitsgerangel. Ne? Im Fall Grundschule Hohe Wacht zum Beispiel haben die Eltern das Gefühl, dass weder die Stadt noch der Landkreis gerade Ansprechpartner für sie sind. Auf unsere Anfrage hin haben jetzt aber beide Akteure gesagt, die Eltern könnten sich an sie wenden und auch betont, dass man darum bemüht sei, alternative Lösungen zu finden.
3: Noch 3 Monate, dann gilt der Rechtsanspruch auf Ganztagsbetreuung an Grundschulen. Im Regionalverband Saarbrücken gibt es aber nicht an jeder Schule eine Platzgarantie. Lisa Krause hat uns informiert. Der Spatenstich am Mittwoch. Er sollte, wenn es nach der Landesregierung geht, nicht nur der Startschuss für das Werk des Pharmaunternehmens Vetter auf dem ehemaligen Ford-Gelände in Saarlouis sein. Pharma und Life Sciences, wie das Neudeutsch heißt, sollen die Wirtschaftsstruktur des Saarlandes darüber hinaus verbreitern. Und da gibt es ja auch schon einiges bei uns im Land. Darauf schauen wir in einer Serie. Heute geht es um die Forschung und die Frage, wie daraus Wirtschaftskraft entsteht. Über 300 Forschende, 70 Forschungsgruppen und 20 Unternehmen haben sich dafür im Pharma Science Hub zusammengeschlossen. Peter Sauer berichtet.
8: Professor Andreas Keller, der Sprecher des Pharma Science Hub, drückt die kleinen weißen Lutschtabletten aus der Verpackung. Bevor solch eine Mikrobiompille auf den Markt kommt, muss oft jahrelang geforscht werden. Um Forschungsergebnisse besser in die Praxis zu überführen, bündelt die Uni ihre gesamte Biomedizinforschung seit 2 Jahren im Pharma Science Hub, erläutert Keller.
9: Unser Ziel war es, dass wir einen Schritt aufeinander zugehen, dass die Universität besser versteht, was die Industrie braucht und dass umgekehrt die Industrie auch besser versteht, was eine Uni anzubieten hat oder das Helmholtz-Institut. Und aus diesen Gesprächen ist dann letzten Endes entstanden, dass man so ein Produkt wie das mit Dr. Theis, was nicht unsere Kernforschung eigentlich ist, eine Lutschtablette, die an Probiotika enthält, auf den Markt bringen kann.
8: Gut anderthalb Jahre haben rund 75 Forschende vom HIPS, also dem Helmholtz-Institut für pharmazeutische Forschung, und der Saar-Uni nach der richtigen Zusammensetzung für die Mikrobiom-Lutschtablette gesucht. Dr. Theis Naturwaren aus Homburg bringt sie ab Juni auf den Markt. Die Pille soll die Zusammensetzung der Mikroorganismen im Mund verbessern. Idealerweise könne so die Entstehung von Karies reduziert werden. Für den Arzneimittelhersteller aus Homburg sind die kurzen Wege zum Pharma Science Hub ein echter Standortvorteil. Das Know-how der Forschenden trifft auf industrielle Produktionskapazitäten.
10: Das HIPS arbeitet seit über 10 Jahren jetzt schon im Bereich der Mikrobiomanalysen und das können wir als Industrie gar nicht abbilden. Also der wissenschaftliche Part ist wirklich für uns hier sehr, sehr wichtig und die Grundlagenforschung, die wir eben auch brauchen, um solche Ideen für die Produkte auch zu entwickeln. Und das HIPS wiederum hat uns gebraucht, um die Tablette dann wirklich auch in die Packung zu bringen.
8: Erläutert Lisa Klasen von Dr. Theis Naturwaren. Für die Nutzung der Forschungsergebnisse zahlt das Unternehmen Lizenzgebühren. Neben der Zusammenarbeit mit Firmen sollen mit Hilfe des Pharma Science Hub auch neue Unternehmen entstehen. Bisher sind so 3 Start-ups gegründet worden. Das soll aber nur der Anfang sein, betont Keller.
9: Was mich oft gestört hat, ist, dass wir sehr hohen Innovationsgrad hier im Saarland haben, dass die Lizenzen dann aber an Firmen gehen, die nicht unbedingt Wertschöpfung im Saarland machen. Und das ist ein Stück weit schade. Das heißt, wir wollen diesen Gründergeist wirklich hier im Land machen und wir wollen auch, dass die Wertschöpfung dann im Saarland stattfindet.
8: Insgesamt 85 Forschungsgruppen und rund 500 Wissenschaftler aus der Biomedizin arbeiten im Rahmen des Pharma Science Hubs zusammen. Die wissenschaftlichen Voraussetzungen für innovative neue Medikamente sind an der Saar-Uni also gegeben. Jetzt geht es darum, daraus auch Wertschöpfung zu generieren.
3: Das Wetter im Saarland. Heute Nachmittag wird es wieder häufiger nass, die Schauer fallen aber meist nicht mehr so kräftig aus. Einzelne Gewitter können aber immer noch dabei sein. Es bleibt recht kühl mit 10 bis 14 Grad. In der Nacht klingen letzte Schauer ab und es ist nur noch locker bewölkt. Die Tiefstwerte liegen dann bei 5 bis 2 Grad. Morgen am Samstag ein weitgehend trockener Wechsel von Sonnenschein und Quellwolken. Nur noch vereinzelte Schauer, Höchstwerte 11 bis 15 Grad. Das war die SR-Info-Bilanz am Mittag mit Peter Weizmann. Tschüss.
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12: Der inzwischen zu Ende gegangene Staatsbesuch von US-Präsident Trump in China beschäftigt auch heute die internationale Presse. Im Kommentar der niederländischen Zeitung Trouw heißt es, Trumps prestigeträchtige Reise habe unter keinem guten Stern gestanden. Die frühere Bewunderung der Chinesen für Amerika ist mittlerweile ihrer Verwunderung über den Kurs der USA gewichen. Bisweilen schlägt diese Verwunderung sogar in Schadenfreude um, angesichts der Probleme in den USA. Die Regierung unter Staatspräsident Xi sieht sich durch Trumps unberechenbares Gebaren immer mehr in ihrer Einschätzung bestätigt, dass die USA im Niedergang sind und bald von China überholt werden. So wird Trumps Amerika in immer mehr Teilen der Welt als ein Riese auf tönernen Füßen angesehen, der durch einen selbstgeschaffenen Sumpf aus unvollendeten geopolitischen Interventionen und Ambitionen irrt. Das Gegenteil also von dem Bild, das Trump selbst von sich hat. Für El Mundo aus Spanien hat China gezeigt, dass es keinen Konflikt mit den USA will, aber auch, dass es von seinen Positionen nicht zurückweicht. Der Tonfall beider Staatschefs machte deutlich, dass weder Peking noch Washington derzeit einen frontalen Zusammenstoß wünschen, der die Weltwirtschaft und das geopolitische Gleichgewicht weiter destabilisieren würde. Daher ergaben sich taktische Übereinstimmungen in Bezug auf den Iran oder die Notwendigkeit, die globale wirtschaftliche Stabilität zu wahren. Doch die politische Bilanz des Gipfels wurde von Xis Machtdemonstration und der grundlegenden Botschaft an Washington geprägt. China will eine offene Konfrontation vermeiden, ist jedoch bereit, seine Interessen mit unerbittlicher Entschlossenheit zu verteidigen. Die englische Times meint, der Gipfel zeige, China habe die USA wirtschaftlich noch nicht abgehängt. US-Präsident Trump hat in seiner zweiten Amtszeit eine Kehrtwende in der China-Politik vollzogen. Das Weiße Haus preist nun wieder die Vorzüge einer kooperativen Wirtschaftsbeziehung mit China. Die große Delegation amerikanischer Unternehmer, die Trump begleitete, deutet darauf hin, dass die Tage der wirtschaftlichen Entkoppelung vorbei sind. Bislang hat China die USA noch nicht in den Schatten gestellt. Doch der Wandel ist unübersehbar. Es gibt heute zwei echte Supermächte. Das waren Auszüge aus Kommentaren der internationalen Presse, zusammengestellt von Claudia Drews.
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8: Des 15. Mai, das ist der Tag der letzten Eisheiligen, Sophia, die kalte Sophie, wie sie bei uns auch im Saarland genannt wird. Das ist oft der Tag, wo die Gärtner am meisten drauf warten, so heißt es, und gilt als der Zeitpunkt, ab dem frostempfindliche Pflanzen dann problemlos ins Freie gesetzt werden können. Wenn Sie das heute im Laufe des Tages machen, gerade aktuell rund um Saarbrücken, kann ich Ihnen sagen, dann werden diese Pflanzen von den vielen kleinen Verwandten der Sophie erschlagen. Es hagelt nämlich gerade ordentlich und das wird auch im Laufe des Tages weiterhin immer mal wieder möglich sein. Also warten Sie mit Ihren Pflanzen einfach, bis dieser 15. Mai vorüber ist. Ab morgen beruhigt sich das Ganze. Schönen Freitag wünscht Jochen Marmitt.

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wollen in Erinnerung bleiben. Eileen Cohen und Max Prosa, Vergiss mich nicht in fremden Städten. Er gilt als der größte Komponist seines Landes in Sachen klassischer Musik, Heitor Villa-Lobos. Der Mann, der in Rio de Janeiro geboren wurde und dann, wie kein zweiter, eben genau die klassische Musik seines Landes geprägt hat, bis in die Mitte des 20. Jahrhunderts. Und er hat sich vor allen Dingen als Cellospieler auf die Corros konzentriert. Das ist so ein instrumentaler brasilianischer Musikstil, der ein bisschen populäre europäische Musik und die Musik afrikanischer Staaten vereint. Und diese Choro-Stücke sind oft schnell mit lebhaftem Rhythmus und sie kennzeichnen natürlich das, was aus Brasilien dann eben kommt, als Fusion könnte man sagen. Und auch bei seinen anderen Werken, die in Erinnerung geblieben sind, bei den Bachianas Brasileiras, da hat Heitor Villa-Lobos genau diese Inspiration durch die brasilianische Folklore genommen und sie ist durchaus wahrnehmbar. Auch bei Fuga aus den Bachianas Brasileiras, die Nummer 9 von Heitor Villa-Lobos, hier auf SR Kultur mit dem New World Symphony Orchestra.

aus den Bahianas Brasileiras, die Nummer 9, da die Fuga, Heitor Villa-Lobos, hier auf SR Kultur, die Musik von ihm. Und es war das New World Symphony Orchestra, das diese Musik gespielt hat. Damit zu Imani, Pray for Help, Titel der franco-komorischen Soul-Sängerin. Und da scheint doch ein klein bisschen die Sonne intensiver, zumindest mal aus den Lautsprechern.

Chris Muller war das mit It Might Rain, frische Musik hier auf SR Kultur. Damit zu Nina Freckels. Zwischen Folk und Soul, sagt sie, ist sie zu Hause und sie hat ganz sicher auch die großen Singer-Songwriterinnen der 60er und 70er Jahre inhaliert, in Anführungszeichen. Und das ist bei ihrer Musik auch sehr spürbar. Nina Freckels ist im Moment auch ein klein bisschen auf Tour, also spielt ein paar Konzerte, kann man sagen. Allerdings nur im Norden Deutschlands, vielleicht schaut sie auch mal im Süden vorbei, würde uns freuen. Eine kleine Bühne und eben Nina Freckels drauf und der Titel hier, Better. Ich glaube, das würde sehr viel Spaß bereiten. 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Ja.

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Die Musik von François-Joseph Gossec, die uns ins 18. Jahrhundert, 1763 ist er entstanden, zurückgeführt hat mit dem Münchner Rundfunkorchester aus der D-Dur-Sinfonie, den dritten Satz hier auf SR Kultur. Ein klein wenig näher, was die Jahreszahl angeht, nämlich aus dem vergangenen Jahr, ist das Album Useful Fictions. Alles, was wir uns so ausdenken können und uns vielleicht hilft in unserer Lebenswelt, das ist die Useful Fiction von Brooke Allen Decker mit Doppel-K, so nennt er sich als Künstler und auf diesem Album zu finden, Useful Fictions Like We Once Did. Also das, was wir einmal getan haben, in die Zukunft könnte helfen.

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1: Titel, der in den Charts nicht den ganz großen Erfolg hatte, als er rausgekommen ist als Single-Veröffentlichung und dennoch zu denen gehört, wie ich finde, die ganz tief und ganz ehrlich gehen. Von John Lennon geschrieben, 1971, dann auf seinem Album Imagine veröffentlicht, Jealous Guy im Original. 10 Jahre später war es Roxy Music, die diesen Titel richtig bekannt gemacht haben. Und hier ist es Heather Nova gewesen, mit ihrer Version von Jealous Guy als Jealous Girl. Sie hören SR Kultur. The Secret of the Nile, TV-Musik von Amin Bouhafa, bringt uns jetzt in den Norden Afrikas.

Gauvin Serre mit Ton Jean Bleu, also Blue Jeans auf Französisch. Sie hören SR Kultur und wir warfen schon mal einen Blick auf das Thema im Zeitwort. Das dreht sich heute um einen Verein, ich sag mal so, der ist in Kaiserslautern und in Saarbrücken nicht so besonders beliebt. Es geht um Waldhof Mannheim. Eine zünftige Fanfreundschaft, die gehört sich ja. Ich sag mal, mit der Feindschaft sollte man es nicht übertreiben, aber eine Rivalität ist durchaus ja okay. Und Waldhof Mannheim war schon immer einer dieser Vereine, die eben hier unten im Südwesten für Furore gesorgt haben. Aus der Arbeiterstadt kommend, eben ein Verein, der für Menschen, die sich für Fußball interessieren, steht, die gerne mal sehr lautstark unterwegs sind. Und die sind in die erste Liga aufgestiegen. Das war nämlich am 15. Mai 1983. Das war damals ein ganz großer Erfolg. Heute ist die Mannschaft in der dritten Liga unterwegs. Aber das Zeitwort erinnert eben an jene große Zeiten. Zeitwort hier auf SR Kultur gibt's um 14:50. Waldhof Mannheim dann im Fokus. Ihnen einen spannenden Freitagnachmittag. Am Mikrofon ist Jochen Marmitt.

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1: 14 Uhr. Der zweitägige Staatsbesuch von US-Präsident Trump in China ist zu Ende gegangen. Konkrete Ergebnisse bei wesentlichen Streitthemen gab es nicht. Max Seibt für SR Info.
2: US-Präsident Trump erklärte, China wolle neben Öl- und landwirtschaftlichen Produkten unter anderem auch 200 Boeing-Flugzeuge kaufen. Das wären allerdings weniger, als Beobachter vorher erwartet hatten. 10 chinesische Firmen dürfen derweil Hochleistungschips vom US-Unternehmen Nvidia erwerben. Diese Chips werden unter anderem für künstliche Intelligenz gebraucht, allerdings bekommen die chinesischen Firmen nur das zweitbeste Modell. Eine gemeinsame Linie gibt es beim Thema Iran-Krieg. Beide Seiten erklärten, die Straße von Hormus solle offen sein und bleiben. Das größte Konfliktpotenzial bot das Thema Taiwan. Die USA liefern Waffen in Milliardenhöhe an Taiwan. China erklärte, das sei eine rote Linie für Peking.
1: Die Vereinigten Arabischen Emirate wollen ihre Abhängigkeit bei Öllieferungen durch die Straße von Hormus verringern. Dafür wollen sie nach eigenen Angaben den Bau einer neuen Ölpipeline vorantreiben, die vom nächsten Jahr an Öl von Abu Dhabi an den Golf von Oman transportieren soll. Die Pipeline werde die Exportkapazität der Emirate über den Hafen von Fujairah verdoppeln. Der Ort am Golf von Oman spielt für die Emirate eine zentrale Rolle. Von dort aus können Öllieferungen die Weltmärkte erreichen, ohne die Straße von Hormus passieren zu müssen. Die Meerenge ist seit Beginn des Irankriegs nicht mehr frei passierbar. Die Bundesregierung rechnet für das zweite Quartal mit einem deutlichen Rückschlag für die Konjunktur in Deutschland. Nach Angaben des Bundeswirtschaftsministeriums verdichten sich die Anzeichen für eine spürbare Abschwächung. Steigende Preise, Lieferkettenprobleme und Unsicherheit belasteten die Stimmung in Unternehmen wie in privaten Haushalten. Die weitere Entwicklung hängt nach Einschätzung des Ministeriums vor allem davon ab, wie lange der Konflikt im Nahen Osten noch andauert. Der Rechtsanspruch auf Ganztagsbetreuung an Grundschulen wird, wie geplant, zum kommenden Schuljahr eingeführt. Das hat das Bundesbildungsministerium auf SR-Anfrage mitgeteilt. In den saarländischen Kreisen und im Regionalverband Saarbrücken fehlen aber noch an vielen Orten Plätze. SR-Info-Reporterin Lisa Krauser.
3: Immer wieder hatten Landkreise und Kommunen an den Bund appelliert, den Rechtsanspruch nach hinten zu verschieben. Vor allem viele Kommunen beklagten, dass die Zeit und das Geld zu knapp seien, um rechtzeitig genug Plätze in der Nachmittagsbetreuung zu schaffen. Das Bundesbildungsministerium räumte auf SR-Anfrage ein, dass es noch regionale Herausforderungen gebe, insbesondere bei Räumen und Fachkräften. Mit den Ländern sei man sich aber einig, dass es zum Start des Rechtsanspruchs grundsätzlich ausreichend Plätze geben wird. Laut dem Vorsitzenden des saarländischen Landkreistags Lauer ist das Saarland insgesamt gut aufgestellt. Allerdings seien insbesondere im Regionalverband noch erhebliche Anstrengungen notwendig. Nach Angaben eines Regionalverbandssprechers gibt es dort bisher schätzungsweise nur für etwas mehr als 66% der Grundschulkinder einen Platz.
1: Ein Gericht in Nancy hat den Eilantrag der Gegner des geplanten Atommüllendlagers in Buer abgeschmettert. 28 Organisationen und weitere 56 Personen hatten gemeinschaftlich geklagt gegen die ihrer Ansicht nach überstürzt durchgeführte öffentliche Anhörung zum Genehmigungsverfahren. Es bestehe keine Dringlichkeit. Die Gegner wollen jedoch nicht aufgeben. In einem Schreiben teilen sie mit, dass sie sich nun an die Präfektin des Departements Meuse mit der Bitte gewandt haben, zunächst die Anhörung zu verschieben und dann die Frist zu verlängern, sowie die Bevölkerung breiter zu informieren. Und das waren die Nachrichten mit Vido Wittekind. 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
4: Dieser Nachmittag des 15. Mai, das ist die letzte Eisheilige, die heute aktiv ist. Entsprechend, es ist nass und kalt und hier und da gibt's Schauer auch mit Hagel bei 10 bis 14 Grad. Und der Wind, er hat auf Nordwest gedreht, lässt das Ganze noch ein klein bisschen mit böigen, kühlen Winden nach unten. Also das Gefühlte. Aber ich kann Ihnen sagen, die Sophie, so heißt sie ja, morgen ist sie weg und morgen wird's besser. Es bleibt morgen weitgehend trocken bis 15 Grad und die weiteren Aussichten am Sonntag schon bis 17 Grad und nächste Woche dann gehen wir definitiv über die 20 und es bleibt weitgehend trocken. Dann sind die Eisheiligen ganz schnell wieder vergessen.
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4: Können wir dann nächstes Jahr nochmal schauen, ob sie es nochmal einhalten mit dieser Woche, Montag bis Freitag. In diesem Jahr muss ich wirklich sagen, die fünf Eisheiligen, punktgenau und eigentlich auch dann fertig mit ihrer Arbeit, wenn es im Kalender steht. Haben sie doch was dazugelernt, die Eisheiligen. Nick Waterhouse haben wir jetzt hier mit seinem Silver Bracelet um 2:05. Sie hören SR Kultur mit Jochen Marmitt.

0: Die Nordwestdeutsche Philharmonie spielte Musik von Erich Wolfgang Korngold. Das war aus dem Schauspiel Viel Lärm um nichts, das Intermezzo. Und damit kommen wir zum SV Waldhof Mannheim. Das ist der Verein, der 1983 am 15. Mai aufstieg. Und das war natürlich etwas ganz Besonderes. Und zwar, weil SV Waldhof Mannheim aus der Fußballgesellschaft Ramelia hervorgegangen eigentlich ein Verein war, wo man sagte, wir wollen für die Arbeiterstadt Mannheim auch einen Fußballverein haben, der ganz besonders die vertritt, die eben gerne kicken. Und dann ist man doch immer weitergegangen, ja, über die Gauliga Baden in jenen Jahren, als es begann, über die Oberliga in die Regionalliga Süd bis in die zweite Bundesliga. 9-mal hat man dann dort gespielt und dann kam der Aufstieg vor 43 Jahren. SV Waldhof Mannheim im Zeitwort von Wolfgang Kessel.
1: Noch heute sprechen die älteren Anhänger des SV Waldhof Mannheim mit Ehrfurcht über jenen 15. Mai 1983, als der Mannschaft um Libero Günther Sebert, Torjäger Fritz Walter und Torwart Uwe Zimmermann der Bundesliga-Aufstieg gelang.
2: Das war ein Riesenereignis, nicht?
3: Ach, die wunderschöne Mannschaft damals. Fritz Walter, das war natürlich, so einen wünsche ich mir wieder.
4: Einen Tag später war man am Marktplatz, das weiß ich noch. Da war halt eine Präsentation von der Mannschaft. Da war schon Hülle los, ja.
5: Ja, man war schon stolz, nicht? Auf Mannheim, ja.
1: Dabei fing an jenem Tag das Zweitligaspiel für die Mannheimer im Duisburger Wedau-Stadion vor rund 5000 Zuschauern ziemlich bescheiden an, wie WDR-Sportreporter Oliver Thoma damals im Radio reportierte.
6: Möglich, dass der SV Waldhof Mannheim seinen schon kaltgestellten Aufstiegssekt noch eine Woche im Kühlschrank lassen muss. Denn das ist ein ganz schön schwerer Gang heute für die Waldhof-Buben von Trainer Klaus Schlappner. Gut 5 Minuten vor dem Ende der ersten Halbzeit liegen nämlich die Mannheimer hier mit 1:2 beim MSV Duisburg zurück.
1: Die Mannheimer Kicker waren mit breiter Brust nach Duisburg gefahren, denn in den 27 Spielen davor hatten sie nur 2-mal verloren. Sie galten also als haushoher Favorit. Der Aufstieg schien eine Formsache zu sein. Und jetzt? Wurden den Spielern so knapp vor dem Ziel plötzlich doch die Beine schwer? Kurz vor dem Ende der ersten Halbzeit beruhigten sich auf Seiten des SV Waldhof die Nerven erstmal wieder.
6: Die Freistöße sind sehr gefährlich, werden meistens von Günther Sebert, dem bald 35-jährigen Libero der Mannheimer, geschlagen. Jetzt der Ball freigegeben, kommt gefährlich und Tor! Der Ausgleich zum 2:2. Und da schauen sich die Duisburger Spieler entgeistert an.
1: In der zweiten Halbzeit setzte es dann wieder einen Dämpfer. Dem MSV Duisburg gelang nämlich der Treffer zur 3:2-Führung. Doch eine Viertelstunde vor dem Schlusspfiff traf der Mannheimer Paul Linz zum erlösenden 3:3 Unentschieden. Das war dann auch der Endstand.
6: Und jetzt ist das Spiel aus. 3:3, Jubel bei den Mannheimer Spielern und auch von unserer Seite einen herzlichen Glückwunsch an dieses Team, denn der Aufstieg dürfte nun auch theoretisch und praktisch, also ganz, ganz sicher perfekt sein. Waldhof Mannheim, ein junges Team, ist in die Bundesliga aufgestiegen. Das ist nun endgültig. Wir geben zurück ins Funkhaus.
1: Spieler und Trainer lagen sich an jenem 15. Mai 1983 selig in den Armen. Die Busfahrt von Nordrhein-Westfalen bis nach Mannheim, eine feuchtfröhliche Party in Etappen, erinnerte sich Jahre später Aufstiegstrainer Klaus Schlappner.
7: Der Weg von Duisburg bis nach Mannheim war nur Raststätte, Raststätte, Raststätte, Raststätte. Es war Trinken, Rauchen und sich freuen, das war also überschwänglich.
1: Und alles staunte über das Wunder Waldhof. Wunder deswegen, weil das Team fast ausschließlich aus Eigengewächsen bestand, also aus Spielern, die schon als Jugendliche in den blau-schwarzen Vereinsfarben spielten. Und das ziemlich erfolgreich. 3 Jahre zuvor, 1980, war die A-Jugend des SV Waldhof deutscher Juniorenmeister geworden. Dieses Meisterteam war der Kern der späteren Bundesliga-Aufstiegsmannschaft. Zum sportlichen Wunder kam dazu, es herrschte ein ganz besonderer Zusammenhalt zwischen dem SV Waldhof mit den Menschen in der Rhein-Neckar-Region. Klaus Schlappner.
7: SV Waldhof Mannheim hat natürlich in dieser Zeit, Anfang der 80er Jahre, in unserer Region für viel Unterhaltung gesorgt. Egal, ob Großvater mit Enkel oder Mutter mit Tochter, der Waldhof war Treffpunkt. Und der Waldhof hat von seiner familiären Kraft die Ärmel hochkrempeln und zusammen schaffen und was zu erarbeiten, seine Leistung geschöpft.
1: 7 Jahre lang konnte sich der SV Waldhof Mannheim in der Bundesliga halten, bis 1990. Mittlerweile ist der SV Waldhof immerhin Drittligist. Mittelfristiges Ziel, der Aufstieg in die zweite Liga. Aber von einem Aufstieg in die höchste Spielklasse, also in die Bundesliga, wie ihn Verein und Fans am 15. Mai 1983 gefeiert haben, ist der Verein Stand heute noch sehr weit entfernt.
0: Und da wird sich auch zumindest mal am letzten Spieltag an diesem Sonntag nichts dran ändern. Wolfgang Kessel hat dran erinnert, im Zeitwort hier auf SR Kultur, als der SV Waldhof Mannheim in die Bundesliga aufgestiegen ist. Das war am 15.05.1983.

Auch so kann man diesen Titel interpretieren. Jetzt haben sie es ausgeschaltet. Das Piano, an dem John Coward saß, und den Gesang, den steuerte Yoon Sun Na bei. Killing Me Softly with His Song, 1972 im Original. Von Norman Gimbel und Charles Fox geschrieben. Laurie Liebermann hat diesen Folksong zum ersten Mal gesungen. Und natürlich mit den Fugees war es die berühmteste Version der Neuzeit, kann man sagen. 1996 Lauryn Hill, Killing Me Softly with His Song. Und eben in der Version von Yoon Sun Na und John Coward haben wir es hier auf SR Kultur gehört. Ein gutes Beispiel für den Interpretationsvergleich meines lieben Kollegen Roland Kunz in AD Sounds, und auf srkultur.de finden Sie auch diesen Titel in verschiedenen Versionen, und wie immer ist er der Fachmann, der das einordnet und die verschiedenen Versionen vorstellt. Interpretationsvergleich kann ich Ihnen nur ganz ans Herz legen. srkultur.de finden Sie den Link und in ARD Sounds. Jetzt Musik von Antonin Dvorak aus den 8 Humoresken, die 5. in A-Moll, Academia Allegro Vivo, SR Kultur. Musik.

Nikolai Medtner aus den vergessenen Weisen, der Zyklus 1. Da haben wir die sechste Canzona Serenata gehört. Mattia Ometto am Klavier. Sie hören SR Kultur. Wir kommen zu einer der Größen der Popmusik, Nick Cave, der in diesem Sommer übrigens auch wieder unterwegs ist. Hier und da ein paar Festivals spielt. Die Konzerte, ich habe mal drüber geschaut, sind weitgehend ausverkauft, wo er auftritt. Er ist ja jemand, der immer wieder gerne auf der Bühne auch ganz nah am Publikum ist und der gerne gefragt wird, auch für Film und Fernsehen oder auch eben Filmmusik fürs Kino zu komponieren. Und das hat er getan für die Peaky Blinders, unter anderem Red Right Hand, Nick Cave.

0: Sober, Blue Eye. Sie hören SR Kultur. 20 Minuten vor drei. Wir kommen zu einer ganz besonderen Spielvariante. Metroidvanias. Im Englischen und im Spieljargon bedeutet das schlicht und ergreifend, dass man mysteriöse Orte erkundet und ganz viele verschlossene Türen aufmacht. Kai Löffler mit dem Popkult.
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0: Soundtrack. Die Grundlage ist das klassische Jump'n'Run, das es seit den 80ern gibt. Also Donkey Kong, Sonic und natürlich Super Mario. Solche Spiele sind meistens linear, also jeder Level hat einen Start und ein Ziel, wie ein Hindernisparcours. Das Metroidvania gibt mir stattdessen eine ganze Welt zum Erkunden und ich, der Spieler, suche mir aus, welchen Weg ich nehme. Und dabei schalte ich dann nach und nach Fähigkeiten frei. Ich kann dann schneller laufen oder höher springen oder mich wie Batman mit einem Haken an die Decke schießen. Mit jeder neuen Fähigkeit öffnen sich auch neue Wege, zum Beispiel hinter einer Wand, die vorher zu steil zum Erklettern war, oder einem Gegner, einem Boss, den ich vorher einfach nicht besiegen konnte. Metroidvanias sind oft schwierig und erfordern viel Geschicklichkeit. Aber auch wenn man die Bosse noch so sehr verflucht, die Motivation ist groß, diese Hürden zu überwinden. Das kann lange dauern, ist aber keine reine Zeitverschwendung. Metroidvanias fördern nämlich Geduld, Beharrlichkeit und logisches Denken und entfalten manchmal eine so magische Atmosphäre, dass man gar nicht merkt, wohin die Zeit gegangen ist.
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0: Diese tiefe Stimme, das ist ein Baum. Genauer gesagt, es ist der große Geisterbaum, der die Geschichte von Ori erzählt. Ori ist ein kleiner Geist, der sich während eines Sturms gelöst hat und jetzt als einziger den verdorrten Baum und damit das Land, das ihn umgibt, retten kann. Im Spiel Ori and the Blind Forest muss ich hüpfen, klettern, Monstern ausweichen und immer mal wieder kleine Rätsel lösen. Und die magische, zweidimensionale Welt, die ich dabei erforsche, ist manchmal eine Herausforderung, aber nie unschaffbar schwer. Die verwunschene Atmosphäre erinnert an die Filme von Tim Burton oder an die japanischen Meisterwerke von Studio Ghibli. Also zum Beispiel die Waldgeister aus Prinzessin Mononoke könnte man sich auch gut in Ori vorstellen. Das Spiel ist gleichzeitig tief traurig und wunderschön und das unterstreicht sowohl das lebendige Design als auch die Musik. Environmental Storytelling nennt sich das, wenn ein Spiel mit Hilfe der Umgebung seine Geschichte erzählt. Und Ori hat das gemeistert wie kaum ein anderes Spiel. Die verbrannten Wälder zum Beispiel, die nach und nach wieder aufblühen und leuchten. Überhaupt, die ganze Welt von Ori ist gefährlich, voller Dornen, Feuer und nicht zu vergessen, eine riesige Eule, die Ori um jeden Preis vernichten will. Aber gleichzeitig ist es eine magische Welt, zu der es mich immer wieder zurückgezogen hat. Ori and the Blind Forest hat mich verzaubert. Und als ich es dann vor kurzem mit meiner Tochter gespielt habe und es durch ihre Augen gesehen habe, direkt nochmal. Die Fortsetzung ist übrigens auch ganz toll und gilt als eins der besten sogenannten Metroidvania-Spiele. Ori and the Blind Forest gibt es für PC, Xbox und Nintendo Switch.
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Schöner, fetter Sound aus Melbourne in Australien, da kommen sie her. The Meltdown, 6 Herren, die sich da zusammengetan haben und schon seit nun doch einigen Jahren unterwegs sind und ganz viel Spielfreude haben. Unter Simon Burke, der hat da das Zepter sozusagen auf, der auch der Sänger ist, der Hauptsänger von The Meltdown. Hier haben wir sie bei SR Kultur mit Side by Side gehört, wenn sie live erleben wollen. Sie spielen auch Ende des Jahres, nachdem sie erstmal wieder in Australien unterwegs waren, auch in Europa und ein relativ nahes Konzert im Helios in Köln am 5. November. Da sind The Meltdown, die Soul-Formation aus Australien, live zu erleben. 5. November in Köln, The Meltdown.

Titel von Wesley Stace und den Jayhawks, What You Want Belongs to You, Just for Love. Das ist Jonathan Wilson. Folgt jetzt und dann in 2 Minuten 15 Uhr SR Info mit den aktuellen Nachrichten hier auf SR Kultur an diesem Freitagnachmittag. 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
1: 15 Uhr. Die energieintensive Industrie in Deutschland ist seit dem Ausbruch des Ukraine-Kriegs deutlich geschrumpft. Nach Zahlen des Statistischen Bundesamtes ging die Produktion in diesem Sektor innerhalb von 4 Jahren um über 15% zurück. Zu den betroffenen Branchen gehören unter anderem die chemische und die Papierindustrie sowie die Metallerzeugung und Verarbeitung. Lars Hofmann für SR Info.
2: Die stärksten Umsatzrückgänge von bis zu knapp 30% gab es bei der Herstellung von Glas und Keramik sowie der Produktion von Beton und Zement. Die Produktion in der Industrie insgesamt ist dagegen lediglich um knapp 10% geschrumpft. Von Februar 2022 bis März 2026 sind in energieintensiven Industriebetrieben insgesamt 53.000 Arbeitsplätze verloren gegangen. Ein Minus von gut 6%. Alleine im größten energieintensiven Industriezweig, der Chemie, sind in diesen 4 Jahren 18.000 Arbeitsplätze abgebaut worden.
1: Bundeskanzler Merz sieht sich mit US-Präsident Trump auf einer Linie mit Blick auf das weitere Vorgehen im Iran-Krieg. Der CDU-Politiker hat nach eigenen Angaben während Trumps Rückreise aus China mit dem US-Präsidenten telefoniert. Bei dem so wörtlich guten Telefonat sei man sich einig gewesen, dass Iran zurück an den Verhandlungstisch müsse. Die Straße von Hormuz müsse geöffnet werden, Teheran dürfe außerdem keine Nuklearwaffen haben. In den vergangenen Wochen hatten kritische Äußerungen von Merz zum Iran-Krieg für Ärger bei Trump gesorgt. Vor dem Telefonat war der zweitägige Staatsbesuch von US-Präsident Trump in China ohne konkrete Ergebnisse zu Ende gegangen. Aus der Demokratischen Republik Kongo wird ein neuer Ebola-Ausbruch gemeldet. Wie das Zentrum für Seuchenkontrolle der Afrikanischen Union mitteilte, starben im Osten des Landes 65 Menschen an der Viruserkrankung. 246 Verdachtsfälle wurden verzeichnet. Das Zentrum berief ein Dringlichkeitstreffen mit den Behörden des Kongo, den angrenzenden Staaten Südsudan und Uganda sowie mit internationalen Organisationen ein. Der Rechtsanspruch auf Ganztagsbetreuung an Grundschulen wird wie geplant zum kommenden Schuljahr eingeführt. Das Bundesbildungsministerium räumte auf SR-Anfrage ein, dass es noch regionale Herausforderungen gebe, insbesondere bei Räumen und Fachkräften. Das saarländische Bildungsministerium geht davon aus, dass saarlandweit noch fast 4.000 Plätze bis zum Schuljahr 2029-2030 geschaffen werden müssen. Dann gilt der Anspruch für alle Grundschulkinder. Die Olympische Flamme reist am 6. Juni durch den Regionalverband Saarbrücken. Wie der Regionalverband mitteilte, tragen Sportler von Schulen und Vereinen die Flamme durch ihren jeweiligen Ort. Im Anschluss wird das Feuer im Rahmen einer Sternfahrt zum Olympiastützpunkt in Saarbrücken gebracht. Laut Regionalverband beteiligen sich Völklingen, Püttlingen, Riegelsberg, Heusweiler und Kleinblittersdorf an der Aktion sowie Forbach auf französischer Seite. Anlass ist der Start der Wettkämpfe der Special Olympics Nationale Spiele Mitte Juni im Saarland. Die deutsche Eishockey-Nationalmannschaft startet heute in die Weltmeisterschaft in der Schweiz. Um 16.20 Uhr beginnt das Spiel gegen Finnland. Burkhard Hupe für SR Info.
3: Kurz vor Beginn des Turniers in der Schweiz hat Bundestrainer Harry Kreis mit Lukas Reichel einen weiteren deutschen NHL-Profi in Zürich begrüßt. Der 23-jährige Angreifer von den Boston Bruins unterzeichnete rechtzeitig vor dem ersten deutschen WM-Spiel gegen Finnland einen neuen Vertrag in Boston und ist nun der vierte deutsche Profi aus der besten Liga der Welt, der die DEB-Auswahl mindestens bis ins Viertelfinale bringen will. Des einen freut, des anderen leid. Für Reichel musste der Kölner Dominik Bock seinen Koffer packen und die Heimreise antreten.
1: Und das waren die Nachrichten mit Vido Wittekind. 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
4: Wechselhaft ist dieser Freitagnachmittag und er bleibt es auch bis in die Nacht hinein. 10 bis 14 Grad, immer mal wieder einzelne kräftige Schauer, auch Gewitter können dabei sein. Aber auch die Sonne lässt sich durchaus mal blicken. Morgen, der Samstag und auch der Sonntag, steigende Temperaturen. Morgen bis 15, Sonntag bis 17, 18 Grad und dann in der neuen Woche über 20. Und es bleibt auf jeden Fall mal länger trocken. Sprich, die Eisheiligenwoche, sie ist dann wirklich vorbei.
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4: Das ist doch mal ein Ausblick nach diesen doch sehr kühlen und wechselhaften Tagen diese Woche, dass wir dann so langsam auch in diesem Mai mal Richtung Sommer schielen können mit steigenden Temperaturen. Wir dürfen gespannt sein, wie der Sommer wird. Ich weiß schon, wie es dann wieder kommt, wenn es mal eine Woche lang heiß ist. Dann jammern auch wieder alle. Jammern bringt eh nichts. Anna Patane, Soir le Meu, Musik aus Brasilien. Hier auf SR Kultur mit Jochen Marmit, 5 nach 3.

die Wellen des Pazifik. Pacifico Waves, Joel Saracula mit einem ganz entspannten Lied direkt vom Strand hier auf SR Kultur. Vom Strand nach Würzburg gleich, denn dort findet der 104. Deutsche Katholikentag aktuell statt, noch bis Sonntag. Und es geht vor allen Dingen um das Thema Hab Mut, steh auf. In Zeiten einer Kirche im Schrumpfmodus, in Anführungszeichen, mit immer weniger teilnehmenden Katholikinnen und Katholiken, auch in aktiver Gestaltung, ist das durchaus eine mutige Formulierung, aber natürlich auch ein ganz klares Signal. Was nun dort passiert, unter welchem Motto, wer alles daran teilnimmt, das fragen wir gleich unseren Reporter, der mitgereist ist. Oliver Buchholz vom Saarländischen Rundfunk, er ist für uns beim Katholikentag in Würzburg mit dabei und gleich hier bei SR Kultur spreche ich mit ihm in 4,5 Minuten.

0: Die Musik von Antonio Rossetti spielten die London Mozart Players. Es ist eine Bewegung, die natürlich vor allen Dingen von denen kommt, die als Laien in der katholischen Kirche unterwegs sind, der Deutsche Katholikentag. Die 104. Ausgabe aktuell in Würzburg. Sie hat gestern begonnen, geht bis Sonntag. Motto ist, hab Mut und steh auf. Und gerade der Gastgeber, Bischof Franz Jung, er sagt, eine Ermutigung für die Demokratie unter Druck, eine verunsicherte Kirche, wir sollten uns nicht verkriechen, sondern wir sollten einfach stärkere Akzente setzen und auch als Kirche in der Gesellschaft ein Gesicht zeigen. Nur wie, wenn es immer weniger werden? Mein Kollege SR-Reporter Oliver Buchholz ist in Würzburg. Grüß dich.
1: Hallo Jochen.
0: Oliver, immer mehr verlässt der Mut, immer weniger können tatsächlich aufstehen. Bei Hab Mut steht auf, die Zahlen der Katholiken geht stetig zurück. Ist das in Würzburg, ja eigentlich katholisches Stammland, auch zu merken?
1: Damit wurde immer auch geworben für diesen Katholikentag. Kommt doch mal hierher nach Würzburg. Hier sind die Katholiken noch am stärksten. Wir im Saarland wissen natürlich, dass das Saarland eigentlich das katholischste aller Bundesländer ist. Wobei eins haben hier die Region Unterfranken und das Saarland gemeinsam, nämlich die Zahl der Katholiken ist in den letzten Jahren dann doch unter die 50% Hürde gerutscht und die Katholiken damit de facto ja in der Minderheit, wenn man das so ausdrücken will. Trotzdem sind die Zahlen, die Besucherzahlen für den Katholikentag hier nochmal etwas nach oben gegangen. Der letzte Katholikentag vor 2 Jahren fand ja in Ostdeutschland in Erfurt statt und hier erwartet man jetzt dann doch 60.000 Leute. Also da ist nochmal ein bisschen ein Aufschwung in den Zahlen erkennbar, aber auch hier wird letztlich klar, katholische Kirche bzw. die Mitglieder sind auf dem Rückzug.
0: Das größte Treffen katholischer Laien in Deutschland, also mit rund 60.000 Besucherinnen und Besuchern. Was steht denn nun thematisch auf dem Programm?
1: Thematisch steht hier nochmal alles auf dem Programm, was die Gesellschaft insgesamt auch so bewegt. Das war auch bei den letzten Katholikentagen und auch evangelischen Kirchentagen der Fall. Also es geht hier viel um die Frage, wie die Demokratie sichern. Darauf deutet ja auch das Motto dieses Katholikentages hin. Hab Mut, steh auf. Es geht aber natürlich auch um Themen wie Klimaschutz. Zum Beispiel ist das jetzt im Moment gerade auch Thema bei einem Podium mit Kanzler Friedrich Merz und jungen Menschen aus der Kirche. Und dann geht es natürlich auch um die, ich sag mal, klassischen innerkirchlichen Themen. Also wie geht es weiter in der Frauenfrage? Wie weiter mit Missbrauchsaufarbeitung umgehen? Und wie weiter die Kirche in Deutschland so gestalten, dass mehr Menschen auch mitsprechen können? Das sind die Themen. Insgesamt 900 Einzelveranstaltungen stehen auf dem Programm.
0: Das ist doch schon einiges an Diskussionsstoff und Veranstaltungen in Würzburg, gerade beim Thema Demokratie in Gefahr oder Demokratie unter Druck. Wo geht es denn dann auch um Krieg und Frieden? Weil das ist ja auch so ein Thema, was im Moment doch sehr, sehr viele verunsichert.
1: Genau, Krieg und Frieden ist auch eines dieser Themen, das immer wieder bei Kirchen- und Katholikentagen aufgegriffen wird. Da gibt es heute am Nachmittag einen kleinen Schwerpunkt mit gleich 3, sage ich mal, hochrangig besetzten Podien. Unter anderem ist da auch der Generalinspekteur der Bundeswehr mit dabei, Carsten Breuer. Es gibt auch Veranstaltungen natürlich mit Politikern. Ralf Stegner etwa von der SPD sitzt da mit dabei und ganz viele Menschen auch aus der Wissenschaft und natürlich aus der Kirche, die da miteinander diskutieren, inwiefern man Frieden erzeugen kann, inwiefern Aufrüstung vielleicht zu Frieden beitragen kann oder eben nicht. Der Papst hat ja neulich etwa gesagt, dass Friedensbemühungen und Aufrüstungen und Waffenlieferungen nicht miteinander übereinstimmen. Das wird dann spannend sein, zu sehen, wie die einzelnen Gesprächspartner darauf reagieren.
0: Und das war ja auch sehr kontrovers mit Blick auf die USA und US-Präsident Trump, was der Papst auch als eigene Meinung formuliert hat. Wenn es darum geht, nun auf die saarländischen Vertreterinnen und Vertreter zu schauen, die Katholiken, die extra nach Würzburg gereist sind, was hast du da schon festgestellt? Was bewegt die denn eigentlich so?
1: Also erstmal stellt man immer wieder fest, es sind immer die gleichen, die hierher kommen. Das ist vielleicht sogar so ein kleines Problem, wenn man es so nennen will, insgesamt der Kirchen- und Katholikentage. Also da gibt es ein festes Publikum, was immer wieder kommt, aber die große Masse auch aus den einzelnen Pfarreien wird dann doch eher nicht erreicht. Trotzdem, ich habe hier in Würzburg schon viele, viele bekannte Gesichter aus dem Saarland entdeckt. Auch Prominente sind mit dabei. Annegret Kramp-Karrenbauer etwa ist mir schon über den Weg gelaufen. Auch die stellvertretende Landtagspräsidentin Dagmar Heib zum Beispiel. Das sind Leute, die ich immer wieder hier treffe, aber auch Ehrenamtliche, die vor Ort eben engagiert sind zum Beispiel. Und dann gibt es natürlich auch die, die in der Kirche Verantwortung tragen. Zum Beispiel habe ich mich gestern kurz mit dem Trierer Bischof treffen können, der ja für einen Großteil des Saarlandes eben zuständig ist. Und auch der ist eigentlich nur Besucher hier und guckt mal, was es so alles gibt.
2: Es geht auch einem Bischof so, selbst wenn man eben schon länger im Dienst ist und denkt, ich kenne ja vieles vom kirchlichen Leben, aber es gibt immer wieder auch neue Dinge, die man entdeckt, Gruppierungen, auch geistliche Gemeinschaften. Also es ist Familientreffen, sage ich mal, katholischer Art, aber es ist immer auch wieder Neuentdeckung und das macht es eben auch attraktiv, auch für einen Bischof.
1: Und so wie der Bischof sich eben treiben lässt von Stand zu Stand und mal guckt, was die katholische Welt hier in Würzburg zu bieten hat, so machen das eben auch viele Besucher, besuchen zum einen Diskussionsveranstaltungen, aber eben auch die sogenannte Kirchengemeinde, wo es viele Zelte gibt, die besucht werden können und auch Konzert- und Gottesdienste.
0: Beim 104. Deutschen Katholikentag in Würzburg. Unter dem Motto, hab Mut, steh auf, noch bis Sonntag. Von dort war das Oliver Buchholz, hier auf SR Kultur.

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Aus Indien kommt er. Edwin Raphael ist dann nach Montreal in Quebec in Kanada gezogen, mit der Familie schon 2013. Und kurz darauf hat er seine Debütscheibe Ocean Walk veröffentlicht. Cold Nights ist dem gefolgt und darauf auch dieser Mosaic in the Sun Titel. Der war schon angedeutet, ist dann aber nochmal neu rausgekommen mit I Know a Garden. Das ist das aktuelle Album von Edwin Raphael. So gesehen Mosaic in the Sun, ein ganz frischer Titel. Gehört hier auf SR Kultur. Gleich wollen wir nach Wien schauen, denn dort hat sich was getan. Ein paar Ländernamen sind gepurzelt, unter anderem Aserbaidschan, Armenien, Lettland und Nachbar Schweiz, aber auch Luxemburg. Warum sind sie gepurzelt? Nun, es gab gestern das zweite Halbfinale des Eurovision Song Contest und die eben genannten sind raus. Wer noch weiter dabei ist und wie so langsam auch die Chancen steigen für ganz besondere Darbietungen, unser Thema gleich hier bei SR Kultur.

0: Wien ist aktuell im Ausnahmezustand. Zumindest könnte man das vermuten, wenn man sich für den Eurovision Song Contest interessiert, den ESC, denn der geht jetzt in die ganz heiße Phase. Es steht das Finale an. Zwei Halbfinale waren diese Woche schon und da war schon mächtig Druck auf der Pipeline in Sachen Spannung, Geschrei, Musik und Show. Und es gab natürlich schon einige, die auch mit Tränen dann eben wieder nach Hause fahren durften, weil sie im Halbfinale ausgeschieden sind. Unter anderem auch Luxemburg. Das war gestern Abend, dann kurz vor Mitternacht, klar. Wer nun weiter dabei ist, seit gestern Abend im Finale steht und was uns dort erwartet, Oliver Schosch hat ein paar Neuigkeiten.
1: Beim zweiten Halbfinale gab es einige starke Sängerinnen, die sich erwartungsgemäß durchsetzen konnten. Wie zum Beispiel Delta Goodrem für Australien. Das ferne ESC-Gastland will unbedingt mal den europäischen Wettbewerb gewinnen und setzt deshalb auf einen Weltstar. Es ist kein besonders innovativer Song, aber opulent inszeniert mit goldenem Kleid, sprühenden Funken und Delta Goodrem wird auf einer Hebebühne in die Höhe gefahren, die schon einmal für Beyoncé im Einsatz war. Australien hat tatsächlich Chancen, den ESC zu gewinnen, denn die Buchmacher sehen Australien beim Finale am Samstag auf Platz 3, hinter Finnland und Griechenland, die sich im ersten Halbfinale am Dienstag durchsetzen konnten. Zum erweiterten Favoritenkreis gehört auch die erst 17-jährige Sängerin Monroe für Frankreich. Sie hat beim zweiten Halbfinale außer Konkurrenz mitgesungen, weil Frankreich zu den sogenannten Big Five gehört, den Ländern, die den Löwenanteil der ESC-Kosten stemmen und deshalb automatisch fürs Finale qualifiziert sind. Monroe ist eine klassisch ausgebildete Sängerin. Ihr Song erinnert ein bisschen an den spanischen Weltstar Rosalía und ihren Hit Berghain.

Frankreich setzt auf ein zurzeit angesagtes Erfolgsrezept, Classic meets Pop. Mit diesem Stil hat im letzten Jahr auch JJ den ESC gewonnen für Österreich. Nun versucht es Frankreich mit großem, opernhaftem Gesang.

Den absoluten Kontrast lieferte Dara aus Bulgarien mit ihrem Balkankracher Bangaranga, die Wortneuschöpfung des ESC und ein Kult im Internet. Der Bangara, Bangara.

0: Mit ihm muss man auch rechnen. Søren Toppegaard Lund aus Dänemark sehen die Buchmacher im Finale auf Platz 4. Überraschend gute Platzierungen im Finale könnten noch Rumänien oder Albanien erreichen. Eine bittere Enttäuschung gab es hingegen für die Schweiz, Luxemburg, Armenien, Aserbaidschan und Lettland. Diese 5 Länder sind beim 2. Halbfinale des Eurovision Song Contests ausgeschieden.
1: Und die dürfen dann genau wie Sie und ich zuschauen. Der Countdown beginnt am Samstag, 20.15 Uhr im ersten deutschen Fernsehprogramm, um dann ins Finale zu münden. Um 21 Uhr geht's los, das ESC, das Eurovision Song Contest Finale. In der ARD wird live übertragen, natürlich auch gestreamt bei der ARD, 21 Uhr. Und dann heißt Daumen drücken, sich überraschen lassen. Natürlich ist auch legitim, was anderes zu machen. Aber gut, einmal im Jahr ist ESC. Das muss dann vielleicht auch mal sein.

0: Superpowers Cocoon. Die Superkräfte des Theaters. Wann haben Sie das letzte Mal die Superkräfte im Theater besucht? Mal ganz ehrlich, Hand aufs Herz. Waren Sie in diesem Jahr schon? Oder gehören Sie zu denen, die sagen, na klar, ich habe sogar ein Abo und bin regelmäßig dort? Von denen werden es immer weniger. Das mal auf jeden Fall. Und schon vor gut 10 Jahren hat Ulf Schmidt gesagt auf der Jahrestagung der Dramaturgischen Gesellschaft, nun ja, wir müssen uns damit auseinandersetzen. Die Ressourcen werden auch weniger. Der Produktionsdruck wird ständig höher. Wir müssen die Theater anders aufstellen. Wir müssen sie verändern. Und jetzt, 10 Jahre später, ist er Chefdramaturg und Chefautor beim Saarländischen Staatstheater, Ulf Schmidt, und am Telefon. Grüß Sie.
1: Ich grüße Sie. Hallo.
0: Sind Sie in den letzten 10 Jahren zuversichtlicher geworden, dass sich was ändert, oder wird es immer düsterer?
1: Ich bin, sagen wir mal, erstmal überrascht, dass die Lage tatsächlich noch gut ist und freue mich darüber, dass die Lage noch gut ist und dass die düstere Prognose von vor 10 Jahren, die auch natürlich ein bisschen zugespitzt gewesen ist, nicht eingetreten ist, dass die Theaterlandschaft uns bis heute verloren gegangen ist, und sehe gleichzeitig, dass diese Veränderungen auf ganz vielen Ebenen im Gange sind und dass sich wahnsinnig viel Positives bewegt, ohne dass ich den größten Wahnsinn hätte zu behaupten, dass das durch meinen Vortrag ausgelöst worden sei.
0: Es ist ein Teil gewesen in diesem ganzen Prozess, ganz sicher Ihr Vortrag oder auch Ihre Warnung bzw. Ihr Appell. Sie haben damals gesagt, wir müssen mit überkommenen Produktions- und Denkroutinen brechen und vor allen Dingen agiles Theater anbieten. Was ist das?
1: Nein, auch dieser Begriff, der ja aus anderen Bereichen kommt, aus Unternehmen eigentlich stammt, heißt tatsächlich eine Arbeitsweise zu wählen, die anders als klassische Produktionsarbeitsweisen nicht sozusagen Schritt für Schritt nacheinander abarbeiten. Also man fängt an, einen Text zu schreiben, dann kommt ein Regie und dann kommt ein Ausstattungsteam und dann wird ein Bühnenbild und dann wird dieses und jenes und das und alles nacheinander, sondern eine agile Arbeitsweise versucht, diese Dinge halt teilweise gleichzeitig zu machen. Und so arbeiten wir jetzt hier auch am Saarländischen Staatstheater. Ich im Moment in dieser Sekunde quasi gerade mit Regie und Dramaturgie dabei. Und wir entwickeln gleichzeitig Text, Musik, Bühne, Inszenierung, und Parallelen, also schaffen da so ein bisschen Parallelen, was uns dazu verhilft, dann schon in einem guten halben Jahr mit einer Uraufführung rauszukommen.
0: Das heißt, es geht etwas schneller, vielleicht auch ein bisschen spontaner?
1: Ja, das ein bisschen spontaner auf jeden Fall als andere Vorlauf. Prozesse, es ist ein besseres, ein engeres Zusammenarbeiten. Man fängt früher an, auf ein gemeinsames Ziel hinzuarbeiten. Und das ist wahnsinnig hilfreich, auch wenn man sagen muss, ein Theater wird nie so arbeiten können, dass ich mir heute was ausdenke und nächste Woche ist die Premiere. Das funktioniert nicht.
0: Wenn ich Sie auf der anderen Seite dann richtig verstehe, bedeutet das nicht langfristig einen Abschied von den Klassikern der Theaterliteratur, die ja vielleicht genau diesen Ablauf brauchen oder sowieso, weil sie immer fest auf dem Plan stehen?
1: Es ist kein kompletter Abschied, aber das sieht man auch, wenn man sich mit Theaterstatistiken beschäftigt, dass so dieses, sagen wir, nach dem Zweiten Weltkrieg gewachsene Verständnis von Theater als im Wesentlichen eine Klassiker-Reproduktionsanstalt sich doch jetzt sehr stark wandelt, dass Klassiker hier und da auch noch ein fester Bestandteil sind. Wir haben auch noch einen Shakespeare im Programm und wir haben Brecht im Programm, aber die Programmanteile, die originär, möchte ich es mal nennen, entstehen, nehmen zu. Und vor allen Dingen, was mich auch besonders freut als gelernter Autor, sie kommen weg von den ganz kleinen Spielstätten und erreichen jetzt eben auch die mittleren und großen Spielstätten mit Uraufführungen. Das ist vielleicht eine neuere Entwicklung.
0: Erklären Sie doch nochmal den Begriff originär, den Sie gerade da genutzt haben, für alle die jetzt nicht direkt wissen, was damit gemeint ist.
1: Naja, wenn man sich sozusagen aus dem Klassikerregal bedient, ist es ja immer eine Form von, nennen wir es mal, Reproduktion. Also ich habe zwar eine neue Inszenierung und die ist auch heutig und ist modern und ist spannend und neu, aber letzten Endes reproduziert man ja etwas, was schon oft gelaufen ist, und wenn man versucht, originär zu produzieren, wäre halt der Gedanke, man überlegt sich im Theater selbst, welche Geschichte oder zu welchem Thema wollen wir denn arbeiten, und fängt sozusagen daraus an, dann etwas zu entwickeln, was aus dem Haus entsteht, zusammen mit dem Text und der Inszenierung.
0: Kann auf dieser, ich sag mal, Produktionsseite, Theaterseite natürlich eine gewisse Agilität bedeuten. Schauen wir doch mal auf die andere Seite. Warum sollte es mehr Menschen anziehen als das, was sich vielleicht, ich sag mal, reproduziert in einer neuen Inszenierung ganz gerne nochmal sehen würde?
1: Es wird immer eine Form von Mischung bleiben, aber das, was wir hier auch am Staatstheater jetzt in den letzten Monaten feststellen, ist, dass Menschen von der Gegenwart natürlich wahnsinnig umgetrieben sind, von den sowohl globalen als auch nationalen als auch lokalen Entwicklungen, und ein großes Interesse auch daran besteht, tatsächlich diese Gegenwärtigkeit mit im Theater zu erleben, ohne dass das dann Problemtheater sein muss, sondern es kann auch künstlerisch, das kann auch komisch aufbereitet sein, zusammen mit dem Angebot, sich dazu dann hinterher auch auszutauschen, darüber zu reden, zu diskutieren und sich gemeinsam eine Meinung zu bilden. Das ist tatsächlich etwas, was großes Interesse bei uns findet.
0: Also auch die Diskussion und das davor und danach darf man nicht vergessen bei diesem ganzen Angebot.
1: Ja, genau. Theater haben sich ja schon seit längerer Zeit als auch demokratische Orte verstanden. Und das, finde ich, muss man jetzt einfach auch dann so leben, dass man sagt, wir spielen euch nicht nur was vor und schicken euch dann nach Hause, sondern wir nehmen etwas aus eurer Lebensrealität aus und wollen uns dann mit euch darüber auch austauschen. Und ich glaube, das ist für mich auf jeden Fall ein Weg, der auch in der Zukunft weiter beschritten wird.
0: Die Zukunft des Stadttheater. Welche Transformation braucht es? Unter anderem über agiles Theater haben wir gesprochen mit dem Chefdramaturg und Chefautor Ulf Schmidt vom Saarländischen Staatstheater. Danke Ihnen vielmals.
1: Vielen Dank Ihnen.
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1: 16 Uhr. Bundeskanzler Merz sieht sich mit US-Präsident Trump auf einer Linie mit Blick auf das weitere Vorgehen im Iran-Krieg. Der CDU-Politiker hat nach eigenen Angaben während Trumps Rückreise aus China mit dem US-Präsidenten telefoniert. Christina Nagel für SR Info.
2: Der Kanzler spricht von einem guten Telefonat, beschwört die starke Partnerschaft zwischen den USA und Deutschland in einer starken NATO. Es klingt, als ob Friedrich Merz die zuletzt deutlich zutage getretenen Spannungen im deutsch-amerikanischen Verhältnis vergessen machen will. Sie hatten sich unter anderem am Krieg gegen den Iran entzündet. Besonders verärgert hatte sich der US-Präsident über die Aussage des Kanzlers gezeigt, dass sich die USA vom Iran demütigen lasse. Man sei sich einig, betont der Kanzler nun, der Iran müsse an den Verhandlungstisch kommen, die Straße von Hormus öffnen und Teheran dürfe keine Atomwaffen besitzen.
1: Die energieintensive Industrie in Deutschland ist seit dem Ausbruch des Ukraine-Kriegs deutlich geschrumpft. Nach Zahlen des Statistischen Bundesamtes ging die Produktion in diesem Sektor innerhalb von 4 Jahren um über 15% zurück. Zu den betroffenen Branchen gehören unter anderem die chemische und die Papierindustrie sowie die Metallerzeugung und Verarbeitung. Die stärksten Umsatzrückgänge von bis zu 30% gab es bei der Herstellung von Glas und Keramik sowie der Herstellung von Beton und Zement. Von 2022 bis zum März dieses Jahres sind in der energieintensiven Industrie außerdem insgesamt 53.000 Arbeitsplätze verloren gegangen. Der Zoll hat im vergangenen Jahr am Frankfurter Flughafen in über 600 Fällen unter Artenschutz stehende Tiere und Pflanzen oder daraus hergestellte Produkte sichergestellt. Wie das Hauptzollamt Frankfurt mitteilte, reichte das von lebenden Leguanen oder einem Mantel aus Wolfsfell bis zu mit Schlangengift oder ähnlichen Inhaltsstoffen versehenen Cremes und Schlankheitsmitteln. Die Funde stammten sowohl aus Fracht- und Postsendungen als auch aus dem Reisegepäck von Passagieren. Vermehrt wurden 2025 nach Zollangaben Elfenbeinprodukte sichergestellt, darunter Gebetsketten aus Nigeria. Außerdem beschlagnahmte der Zoll 2025 am Frankfurter Flughafen knapp 15.000 Kilogramm Drogen mit einem Schwarzmarktwert von rund 190 Millionen Euro. Der Rechtsanspruch auf Ganztagsbetreuung an Grundschulen wird, wie geplant, zum kommenden Schuljahr eingeführt. Das hat das Bundesbildungsministerium auf SR-Anfrage mitgeteilt. In den saarländischen Kreisen und im Regionalverband Saarbrücken fehlen aber noch an vielen Orten Plätze. SR-Inforeporterin Lisa Krauser.
3: Immer wieder hatten Landkreise und Kommunen an den Bund appelliert, den Rechtsanspruch nach hinten zu verschieben. Vor allem viele Kommunen beklagten, dass die Zeit und das Geld zu knapp seien, um rechtzeitig genug Plätze in der Nachmittagsbetreuung zu schaffen. Das Bundesbildungsministerium räumte auf SR-Anfrage ein, dass es noch regionale Herausforderungen gebe, insbesondere bei Räumen und Fachkräften. Mit den Ländern sei man sich aber einig, dass es zum Start des Rechtsanspruchs grundsätzlich ausreichend Plätze geben wird. Laut dem Vorsitzenden des saarländischen Landkreistags Lauer ist das Saarland insgesamt gut aufgestellt. Allerdings seien insbesondere im Regionalverband noch erhebliche Anstrengungen notwendig. Nach Angaben eines Regionalverbandssprechers gibt es dort bisher schätzungsweise nur für etwas mehr als 66% der Grundschulkinder einen Platz.
1: Über 1500 historische Katasterkarten aus dem Saarland sind erfolgreich restauriert worden. Nach Angaben der Staatskanzlei stammen die Karten aus dem späten 18. und frühen 19. Jahrhundert und zeigen 69 saarländische Orte. Dabei handele es sich oftmals um die frühesten detailgetreuen Ortsaufnahmen aus dem Gebiet des heutigen Saarlandes. Das Projekt in Höhe von 50.000 Euro wurde hälftig vom Bund und vom Landesarchiv finanziert. Und das waren die Nachrichten mit Vido Wittekind. 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
4: Hier und da gibt es noch einzelne Schauer. Auch ein bisschen Blitz und Donner ist noch möglich. Eher unwahrscheinlich bei 10 bis 14 Grad. Zum Ausklang des Freitags bis in die Nacht hinein, dann sollte sich das Ganze beruhigt haben. Morgen früh starten wir in den Samstag bei 2 bis 5 Grad, meist trocken. Überwiegend Wolken, aber die Sonne, die kommt dann auch immer mal wieder raus. Hier und da noch ein paar Tropfen möglich, aber wahrscheinlich ist das nicht mehr für alle im Saarland relevant bei 11 bis 15 Grad, denn die Tendenz, auch der Sonntag zeigt das, es bleibt dann weitgehend trocken. 13 bis 17 am Sonntag und die nächste Woche dann schon über 20 Grad.
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4: Daniel Craig. Er war der letzte James Bond 007. Und es ist ja nun schon ein klein bisschen her, dass er seinen letzten Auftritt hatte. 2021, Klammer zu, keine Zeit zu sterben. Seitdem wird gesucht und laut Amazon MGM Studios nun auch Variety berichtet, das Casting hat offiziell begonnen. Einige Namen, die rotieren ja schon ein klein bisschen länger. Es wird nun natürlich nicht gesagt, wer da alles gecastet wird und wer in Frage kommt und es nachher wird. Also das ist völlig offen. Aber es sind so Namen wie Bella Ramsey, Theo James oder auch Idris Elba mit im Gespräch für den nächsten Bond. Ich hätte da auch einen Vorschlag. Aber ich bin Brillenträger. Gut. 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Bill Pritchett, The Turn & Co. Am Mikrofon ist Jochen Marmitt.

Alex Meyer mit Ausgang. Eingang am Sonntag, am Internationalen Museumstag, gerne, und zwar von 10 bis 18 Uhr im Saarland und natürlich auch deutschlandweit zum Museumstag freier Eintritt. Einfach mal reingehen und anschauen, was es so alles zu entdecken gibt, weil wie häufig macht man es sonst im Alltag, sich mal im Museum umzuschauen? Hand aufs Herz, wie häufig machen Sie das? Wir sprechen gleich mit der Leiterin der Stiftung Saarländischer Kulturbesitz, Lisa Felicitas Matthais, warum dieser Tag so wichtig ist und darüber hinaus vielleicht auch die Frage, wie kann ich die Menschen, die Besucherinnen und Besucher auch für den Rest des Jahres in die Museen bringen? Nach der Musik von Josef Haydn hier auf SR Kultur.

0: Die Musik von Josef Haydn, Sie hören SR Kultur. In 2 Tagen, der 17.05., er ist der internationale Museumstag und er wird natürlich auch im Saarland begangen. Deutschlandweiter Schirmherr ist der Bundesratspräsident Andreas Bovenschulte. Er hat nochmal auf die besondere Relevanz von Museen für das gesellschaftliche Miteinander hingewiesen. Er hat gesagt, wir haben allein in Deutschland mehr als 7000 Museen, damit eine so breite Vielfalt, die es unbedingt zu erhalten gilt. Und das Motto in diesem Jahr, Museen entdecken, das kann man vielleicht auch über den Tag hinaus sich selbst mal auf den Zettel schreiben. Wie kann ich neben dem Internationalen Museumstag die Menschen in die Museen, an diese wichtigen Orte des Austauschs bringen? Das ist eine Frage, die ich Lisa Felicitas Matthes weiterreichen möchte. Sie ist Leiterin der Stiftung Saarländischer Kulturbesitz. Grüße Sie.
1: Hallo, ich grüße Sie.
0: Frau Matthes, ich habe just gesehen, dass die Moderne Galerie als Aufzeichnungsort für die Arte-Konzertsendung mit Asaf Avidan nun fertig ist und die findet man in der Arte-Mediathek. Jetzt ist Asaf Avidan Weltstar in der Modernen Galerie Saarbrücken. Die bekommt damit ja international durchaus auch Aufmerksamkeit über eine ganz besondere Schiene. Was bringt denn dann so ein einmaliger Museumstag mit freiem Eintritt für die Museumslandschaft im Saarland so praktisch noch nebenher?
1: Also wir erhoffen uns natürlich sehr viel davon. Zum einen, Sie haben gerade das zentrale Kriterium schon gesagt, es ist bei kostenfreien Eintritt und man kann wirklich laut des Mottos des Museumsbundes die Museen hier im Saarland entdecken. Wir haben ein buntes Programm zusammengestellt für Jung und Alt mit Führungen, Workshops, Künstlergesprächen. Betonung liegt auf dem Plural in Wattgassen und in der Modernen Galerie. Und freuen uns auf die Besucher, die am Sonntag hoffentlich in unsere Häuser strömen werden.
0: Aber nochmal zurück zur Frage, was bringt so ein einmaliger Museumstag? Dann ist freier Eintritt, vielleicht kommen auch ein paar mehr, aber der Rest vom Jahr, nun ja, eher vielleicht hier und dort auch mal ein bisschen gähnende Leere.
1: Nein, also wir haben ja immer wieder tatsächlich Momente, in denen man das Museum auch kostenfrei entdecken kann. Beispielsweise haben wir jetzt seit Mai umgestellt, mittwochs nachmittags ab 15 Uhr in all unseren Häusern freier Eintritt, in der Modernen Galerie bis 20 Uhr. Da bieten wir auch dezidiert ein Museum-After-Work-Format an unter dem Titel Drink and Draw. Das hat jetzt zum zweiten Mal stattgefunden und ist hervorragend angelaufen. Und das sind solche Momente, wo wir wiederkehrend einfach für die Bevölkerung da sind, uns öffnen und neue Besucher ans Haus locken.
0: Das heißt, es gibt auf der einen Seite natürlich dieses, es kostet nichts und dann steigt das Interesse sprunghaft. Auf der anderen Seite inhaltlich, wo müssen auch Sie vielleicht ein klein bisschen dran arbeiten, damit eben diese Besuchergruppen nicht nur dann kommen, wenn es nichts kostet, sondern eben auch aus Interesse einfach häufiger erscheinen.
1: Das ist natürlich eine wichtige Frage, die Sie stellen. Und klar, an der Programmatik der einzelnen Häuser kann und sollte man auch etwas drehen. Nicht in dem Sinne, dass wir alles komplett neu machen, denn das Programm, was in den letzten Jahren und Jahrzehnten lief, war hervorragend. Aber wir müssen uns einfach der Tatsache stellen, dass sich der demografische Wandel natürlich auch in der Besucherschicht niederschlägt. Und ich sag mal, ein eher jüngeres Publikum, das es ja auch zu erreichen gilt, legt vielleicht nicht mehr ganz so viel Wert auf die großen Heroen vergangener Jahre, sondern möchte auch mal etwas abwechslungsreiches Programm, etwas frischeres, jüngeres, und da arbeiten wir dran.
0: Das heißt, Museum als lebhafte Orte, Wissen wird dort vermittelt und ich habe vorhin den Bundesratspräsidenten schon zitiert, der ja Schirmherr ist, dass er vor allen Dingen auch sagt, die Vielfalt, die muss man erhalten, weil im Endeffekt sind Museen ja auch Demokratieorte.
1: Das ist so. Also Museen zählen, also so definieren wir uns zumindest, zu den letzten Orten, wo man noch frei diskutieren kann, wo man zusammenkommen kann, wo wirklich eine Meinungsvielfalt ist und das Programm sich bestmöglich auch an einer vielfältigen Gesellschaft orientieren sollte. Also es geht ja hier nicht nur um Ausstellungen per se, das ist natürlich immer das Erste, was man so im Kopf hat, aber es geht auch um das Programm. Wir haben jetzt beispielsweise Sonntagnachmittag eine Führung zu Alexandra Archipenko und Marthe Donas, unserer großen Ausstellung, die zurzeit in der Modernen Galerie läuft, auf Ukrainisch. Also um auch wirklich da Schwellen abzubauen.
0: Auch Asaf Avidan, um das nochmal anzuführen, er hat sich mit Archipenko auseinandergesetzt bei seinem Besuch in der Modernen Galerie. Das ist natürlich schon ein sehr, sehr hohes Level mit gerade auch Archipenko und seiner Kunst, um das als Beispiel nochmal zu nennen. Wo ist denn der, ich sag mal, niedrigschwellige Zugang dann an diesem Sonntag für Sie, für Besucherinnen und Besucher?
1: Da ist wirklich der Schlüssel im freien Eintritt. Ne? Das ist das große Momentum des Schwellenabbaus. Man kann reinschnuppern und dann in Kurzführungen oder Themenführungen wirklich das Museum entdecken. Wir machen ja nicht nur Vermittlungsarbeit im Sinne von einem Besucherguide, der etwas über die Kunstwerke erzählt oder die etwas über die Kunstwerke erzählt, sondern wir haben am Sonntag sowohl im Zeitungsmuseum in Wattgassen als auch in der Modernen Galerie Mitmach-Workshops, wo man auch selbst sich kreativ austoben kann.
0: Von 10 bis 18 Uhr. Der Internationale Museumstag auch im Saarland und natürlich auch alles, was zur Stiftung Saarländischer Kulturbesitz gehört. Und darüber hinaus, Lisa Felicitas Matta ist die Leiterin im Gespräch hier auf SR Kultur. Danke Ihnen vielmals.
1: Ja, herzlichen Dank.

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Awfina mit frischer Musik. No Money hieß dieser Titel. Da ist sie wahrscheinlich nicht die Einzige mit dieser kleinen Geldnot. I Had a Farm in Africa, das war einer jener Filme, Jenseits von Afrika, der Haupttitel. Und John Barry hat die Musik dazu komponiert. 1985 ist das Ganze entstanden und zeugt natürlich von einem Traum, der dort ja teilweise in Erfüllung gegangen ist, aber natürlich dramatische Wendung genommen hat in Jenseits von Afrika. Interessantes Zeitzeugnis, was auch mit Ideen, Stereotypen und Vorstellungen von Afrika und wie wir das Ganze sehen, zu tun hat. John Barry, die Musik von ihm, jetzt hier auf SR Kultur.

0: 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Jenseits von Afrika. Filmmusik haben wir gerade gehört. Und da kommt der Begriff Schönheit, natürlich vor allen Dingen, was die Landschaft angeht, durchaus schon mal über die Leinwand geflackert. Wobei Schönheit ja, sagt man, im Auge des Betrachters liegt. Ein Bonmot, das jeder irgendwie unterschreiben kann. 85% der Deutschen sind unzufrieden mit ihrem Aussehen. Einige suchen eine Lösung in Eingriffen chirurgischer Natur. In Deutschland rund 100.000 Menschen pro Jahr. Die Doku-Reihe Bin ich schön? Begleitet Menschen, die sich zu einer solchen Schönheits-OP entschieden haben. Vom ersten Beratungstermin bis zur Nachuntersuchung. Julia Jakob stellt die neue Staffel vor.
1: Arvid ist gerne in der Muckibude.
2: Ich trage eigentlich 24/7 eine Cap.
1: Mit der Cap versteckt der 27-Jährige seine Geheimratsecken und den kreisrunden Haarausfall am Hinterkopf.
2: Es ist auch so ein bisschen paradox. Ich meine, man hat es geschafft, diesen Körper aufzubauen, aber die Haare kann dein Körper nicht halten.
1: Deswegen fährt Arvid in die Türkei, um sich dort Haare implantieren zu lassen.
3: Ich bin die Felicitas, aber alle nennen mich Feli, bin 29 Jahre alt und ich werde mir auf meiner rechten Seite das Silikonimplantat entfernen lassen. Ich trage hier, seitdem ich 15 Jahre alt bin, Silikon und ja, es macht einfach nur Probleme. Damals waren mir die Risiken von einem Silikonimplantat noch nicht so bewusst.
1: Feli hat das Poland-Syndrom. Die rechte Brust und ihre rechte Hand sind nicht entwickelt. Inzwischen verursacht Feli das Implantat sehr starke Beschwerden. Aber mögliche Nachwirkungen standen nicht auf Platz 1 von Felis Überlegungen.
3: Ich habe mich damals sehr geschämt. Ich habe auch meine Brust ausgestopft mit Socken, mit Klopapier, mit wirklich allem, was so das Haus hergegeben hat, dass mich da bloß auch keiner drauf anspricht und dass ich einfach so normal wie möglich wirke.
1: Auch für Arvid geht es bei seiner Haartransplantation nicht nur um die reine Ästhetik.
4: Sondern einfach um Freisein.
1: Unsicherheit, das ist das am häufigsten genannte Argument für eine Schönheitsoperation. Denn die Unzulänglichkeit bestimmt ihr Leben. Die Betroffenen sehen nur noch ihren Makel. Marcel, der unter Gynäkomastie leidet, einer Vergrößerung der Milchdrüse beim Mann, nervt diese Fokussierung.
4: Also wenn ich jetzt so mich direkt im Spiegel betrachte, dann ich sehe gar nicht die Muskeln, die ja vielleicht alle da sind. Wenn ich in den Spiegel sehe, dann sehe ich nur diesen Fehler. Nur, dass da was ist, was nicht dahin gehört.
1: Allen ist gemeinsam, sie schämen sich. Sie wollen aus diesem Zustand heraus. Dabei erfüllt Scham einen Zweck, erklärt die Psychologin Julia Tank.
5: Wir wissen beispielsweise, dass Scham eng mit dem Bedürfnis nach sozialer Akzeptanz und nach Zugehörigkeit verknüpft ist, was ein evolutionsbiologisch gesehen notwendiges Bedürfnis ist, um zu überleben. Wir sind soziale Wesen, wir brauchen den Zusammenhalt mit anderen. Und Scham schützt uns davor, ausgeschlossen zu werden. Das heißt, Scham ist ganz wichtig, um sozialen Anschluss herzustellen.
1: Die Serie Bin ich schön begleitet einfach die Protagonisten auf ihrem Weg und bei ihren Gedanken, Sorgen und Ängsten. Ärzte und Psychologen ordnen die Aussagen der Teilnehmenden ein und machen deutlich, welche Gefahren bei welchen Operationen lauern können. Arvid zum Beispiel hat sich für die Türkei entschieden.
2: Eine Haartransplantation kostet da vielleicht ein Drittel von dem, was du in Deutschland bezahlen würdest. Der Preis ist da schon entscheidend, ja.
1: Aber der Preis könnte auch sehr hoch werden, sagt Michaela Montanari, Fachärztin für ästhetisch-plastische Chirurgie.
6: Ich beobachte in der Praxis schon, dass immer mehr Patientinnen und Patienten kommen, die Eingriffe in Beautyketten hatten. Häufig Komplikationen, die aufgetreten sind, aber noch häufiger die fehlende Nachsorge, die Vertrauensbasis, die da ist.
1: Das Plus der Doku-Reihe Bin ich schön? Sie nimmt den Zuschauer auf eine emotionale Reise mit. Mag man in dem einen Moment sagen, Gottchen, wie lächerlich, diese kleine Falte da an der Oberlippe entstellt doch nicht. Im anderen Moment aber fragt man sich, wie würde ich damit umgehen, wenn es mein Leben, meine Lebensqualität so beeinflusst.
0: Die dritte Staffel der Reihe Bin ich schön. Ab heute in der ARD Mediathek abrufbar. Cosmo Sheldrake jetzt. Und er lädt uns ein. Come along, SR Kultur. 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

Marta Gomez mit Como un Secreto, Sionessa Kultur. Haben Sie einen Wunsch, eine Aktion, die Sie unbedingt einmal machen wollten und vielleicht dann nicht machen konnten oder immer noch machen wollen und Sie fiebern dem entgegen und Sie geben ganz, ganz viel dafür, dass Sie es endlich irgendwann mal schaffen. Beispielsweise einen Gipfel zu besteigen oder von einem Gipfel mit einem Gleitschirm runterzuspringen. Beides zu verbinden, das hat Lukas Wörle vorgehabt. Er ist Extrembergsteiger und Gleitschirmflieger. Der gebürtige Münchner, der in Tirol aufgewachsen ist, war dann unterwegs zu einem 8000er 2023. Und dann kam etwas dazwischen. Nicht, weil er einen Unfall gehabt hätte oder so, sondern weil er einen Menschen gerettet hat. Und damit war sein Traum erstmal passé. Gratwanderung. Das heißt der Titel seines Buches, da erzählt er von genau diesen Dingen. Und gleich ist er hier bei uns am Telefon bei SR Kultur und ich möchte ihn dann schon auch mal fragen, was das mit ihm gemacht hat, als dieser große Traum dann auf einmal geplatzt war. Unser Thema gleich mit Lukas Wörle.

0: Er geht den Weg bis nach oben auf den 8000er, ein Berg zwischen Pakistan und China. Und er will von dort oben dann mit dem Gleitschirm runterfliegen. Der ganz große Traum. Auf diesem Weg findet er aber dann auf der letzten Etappe einen höhenkranken pakistanischen Träger in Lebensgefahr. Und kurz entschlossen entscheidet sich Lukas Wörle, die Gipfelbesteigung erstmal zu lassen, und er rettet den Menschen aus der Todeszone. Darüber erzählt er in seinem Buch Gratwanderung, gerade frisch erschienen, nicht nur von diesem, aber von seinen anderen extremen Abenteuern, aber natürlich auch vor allen Dingen von einem Dilemma, wo er sich für die Menschlichkeit entschieden hat. Grüße, Herr Wörle.
1: Ich grüße Sie.
0: Was hat das mit Ihnen gemacht, wenn Sie sich an den Moment zurückerinnern, dass Sie ganz klar gesagt haben, dann lasse ich es halt?
1: Ich glaube, es ist ein Erlebnis, was mich geprägt hat, mich aber als Mensch jetzt nicht wirklich verändert hat, weil ich glaube, ich habe mich damals entschieden, meinen Grundwerten entsprechend, und das ist was ich auch jederzeit wieder tun würde.
0: Hm. Sie haben praktisch Ihren Traum aufgegeben, um einen fremden Menschen zu retten. Hat man Ihnen das auch mittlerweile mal gedankt?
1: Also ich bin mehrfach ausgezeichnet worden, und das ist ja auch eine Geschichte, wo ich stolz bin, die jetzt in einem Buch zu verfassen, die ich aber auch in Vorträgen bei Firmen, auf öffentlichen Events, in Zeitungen erzählt habe. Und das ist schon was, wo ich auch immer wieder Rückmeldungen von Menschen bekomme, die inspiriert sind oder das Gefühl haben, mir zu schreiben. Und von dem her, ja, ist mir doch oft gedankt worden. Hm. Nicht allerdings von der mexikanischen Gruppe, die den Mann haben liegen lassen.
0: Sie haben gerade gesagt, das ist mit Ihren Grundwerten, die Sie haben und die Sie auch als Extrembergsteiger dann eben praktisch mit sich herumtragen, geprägt gewesen. Wie sieht denn dieser Grundwert aus für einen Menschen, der, wenn er einen falschen Schritt links oder rechts macht, als Extrembergsteiger einfach irgendwo in die Tiefe fällt? Wie sieht dieser Grundwert aus im Rahmen dieser ganzen Gefahr, der Sie sich ja auch ganz bewusst aussetzen?
1: Ich glaube, am Ende des Tages geht es ja beim Bergsteigen also prima schon darum, das verantwortungsbewusst zu machen, verantwortungsbewusst dem eigenen Leben gegenüber, aber auch verantwortungsbewusst gegenüber ja, Natur, anderen Menschen, dem Kletterpartner. Und ich bin ganz fest davon überzeugt, dass ein Menschenleben immer mehr wert sein wird, wie ein Gipfel jemals sein kann.
0: Jetzt machen Sie sich trotzdem immer wieder auf den Weg. Was suchen Sie denn in den Bergen bei Ihrer Betätigung in Extremsituationen?
1: Ja, nicht nur in Extremsituationen. Also ich lebe in den Bergen im schönen Tirol, und für mich sind Berge ein Abenteuerspielplatz, wo ich meine eigenen Grenzen immer wieder selbst testen kann und ja eben Neues entdecken darf, mich selbst besser kennenlernen darf und ja, wo ich einfach ganz viel Freiheit und Erfüllung irgendwie finde.
0: Jetzt ist auf Social Media, um das Beispiel zu nennen, einer der Trends, wie natürlich auch im realen Leben, schneller, höher, weiter, krasser, vielleicht ein klein bisschen stärker noch befeuert durch Social Media und die Darstellung, auch beim Extrembergsteigen oder anderen Bereichen. Das lockt ja auch Menschen in die Berge. Würden Sie da auch sagen, die haben da eigentlich nichts zu suchen?
1: Ich glaube, man darf nicht kategorisch Menschen aus den Bergen ausschließen, weil es ja was ist, was irgendwie für alle da sein sollte. Und das ist auch das Faszinierende an den Bergen, dass sie irgendwie für jeden Medium bieten, um schöne Erlebnisse zu haben. Das heißt, ich gehe auf eine Hütte und esse eine Brotzeit mit Freunden gemeinsam, oder ich bin an den höchsten Bergen der Welt und probiere ein großes Projekt umzusetzen. Ich glaube schon aber, dass es Berge einfach gewisse Gefahren eben bieten, und ich kann einfach immer wieder nur daran appellieren, dass sich ausreichend informiert und auch Stück für Stück vielleicht die Berge für sich entdeckt und sich da nach und nach eben Herausforderungen stellt, an denen man eben wachsen kann, um auch schwierige Projekte irgendwann umzusetzen.
0: Also eher mit der Brotzeit mal anfangen und dann vielleicht zu schneller, höher, weiter und krasser übergehen.
1: Das ist sicher eine gute Idee, ja.
0: Jetzt ist es so, Sie sind natürlich dort auch aufgewachsen und Sie haben es vorhin schon gesagt, Abenteuerspielplatz eigentlich Ihr Leben lang. Sehen Sie denn schon irgendwo, oder würden Sie sagen, es gibt so einen Moment, wo Sie sehr wahrscheinlich sagen würden, nee, jetzt höre ich auf, das ist jetzt genug? Oder gibt es einfach immer noch Herausforderung nach Herausforderung für Sie?
1: Boah, wenn ich jetzt so ein bisschen drüber nachdenke und ich wohne jetzt hier in der Region, wo, oder ich bin schon länger hier in Reute, heißt das, in der Region, wo ich eben wahnsinnig viel unterwegs bin, wahnsinnig viel trainiere. Und bis heute darf ich hier neue Wege entdecken. Und oft laufe ich einfach los und mir fällt es oft schwer, immer dieselbe Strecke zu laufen, weil ich bin vom Herzen Abenteurer und manchmal laufe ich einfach los und schaue, wo es mich hintreibt und dann interessiert mich wieder was hinter einer Ecke und bis heute entdecke ich da eben neue Wege. Und das ist jetzt nur bei mir in meiner Heimat, in meiner Region und das verdeutlicht da irgendwie, wie viele Abenteuer es auf dieser Welt noch gibt. Und bis jetzt gehen mir da die Ideen nicht aus und auch die Motivation nicht, immer wieder in die Welt zu reisen und ja, schöne Dinge zu entdecken.
0: Sie haben es gerade vorhin schon gesagt, Sie sind auch gebucht, um hin und wieder mal Ratschläge in Seminaren zu geben. Ist das der Hauptratschlag? Geht eigentlich in eure nähere Umgebung und entdeckt Neues?
1: Ich glaube, das ist ein Teil dieser Faszination Mensch ist ja, dass wir uns immer wieder neu erfinden, auf neue Gegebenheiten neu reagieren, Neues entdecken. Und das ist was, das fasziniert mich. Und da, glaube ich, kann man eben ganz viel über sich und die Welt lernen. Und das findet sicher daheim statt. Und das kann man daheim in kleinen Abenteuern erleben, aber auch in der Welt auf großen Abenteuern. Und ich kann die Leute nur motivieren, rauszugehen und ja diese Abenteuer zu suchen.
0: Und dabei auch vielleicht die Menschlichkeit nicht mit der Verantwortung aus dem Auge zu verlieren. So wie Lukas Wörle das getan hat. Mit ihm haben wir hier auf SR Kultur gesprochen über sein neues Buch Gratwanderung, ein Extrembergsteiger im Kampf um Menschlichkeit und Verantwortung. Lukas Wörle im Penguin Verlag erschienen. Ihnen vielen Dank und weiterhin gutes Gelingen.
1: Ich danke auch. Ein schönes Wochenende.

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1: 17 Uhr. Bundeskanzler Merz sieht sich mit US-Präsident Trump auf einer Linie mit Blick auf das weitere Vorgehen im Iran-Krieg. Der CDU-Politiker hat nach eigenen Angaben während Trumps Rückreise aus China mit dem US-Präsidenten telefoniert. Bei dem so wörtlich guten Telefonat sei man sich einig gewesen, dass Iran zurück an den Verhandlungstisch müsse. Die Straße von Hormus müsse geöffnet werden, Teheran dürfe außerdem keine Nuklearwaffen haben. In den vergangenen Wochen hatten kritische Äußerungen von Merz zum Iran-Krieg für Ärger bei Trump gesorgt. Aus der Demokratischen Republik Kongo wird ein neuer Ebola-Ausbruch gemeldet. Wie das Zentrum für Seuchenkontrolle der Afrikanischen Union mitteilte, starben im Osten des Landes 65 Menschen an der Viruserkrankung. 246 Verdachtsfälle wurden verzeichnet. Karin Bensch für SR Info.
2: In der Region Ituri gibt es kein ausgebautes Straßennetz, was die Bekämpfung der Krankheit erschwert. Hinzu kommen Gefechte zwischen bewaffneten Gruppen, darunter die Terrormiliz M23. Nach ersten Einschätzungen handelt es sich nicht um die vorherrschende Ebola-Variante, für die Impfstoffe und Medikamente entwickelt worden seien, sondern um eine andere Variante. Die Behörden äußern sich besorgt über das Risiko einer weiteren Ausbreitung des Virus. Das Ebola-Virus ist hoch ansteckend. Wenn Infizierte nicht sofort behandelt werden, liegt die Sterblichkeit nach Aussage des Robert-Koch-Instituts bei bis zu 90%. Wie das Zentrum für Seuchenkontrolle der Afrikanischen Union mitteilte, soll ein Dringlichkeitstreffen stattfinden mit den Behörden im Kongo, im Südsudan und in Uganda.
1: Mit einer Menschenkette haben Kirchenkritiker auf dem Katholikentag in Würzburg für Veränderungen demonstriert. Die Menschenkette wurde zwischen dem Dom und der Augustinerkirche gebildet, die etwa 400 Meter auseinander liegen. Die Kritiker fordern dann unter anderem mehr Möglichkeiten zur Mitbestimmung, Geschlechtergerechtigkeit und die Aufarbeitung von sexuellem Missbrauch in der katholischen Kirche. Zu der Kundgebung aufgerufen hatte die katholische Frauengemeinschaft Deutschlands, die dabei von mehr als 30 Reformgruppen unterstützt wird. Der Schauspieler Günther Maria Halmer ist tot. Wie das Münchner Residenztheater mitteilte, starb er bereits am Sonntag im Alter von 83 Jahren. Raimund Bacher für SR Info.
3: Halmer stammte aus Rosenheim und lernte an der Otto-Falkenberg-Schule in München das Schauspielhandwerk. Sein Bühnendebüt gab er 1969 am Residenztheater. Danach spielte er an den Münchner Kammerspielen, bevor ab 1974 seine Fernsehkarriere Fahrt aufnahm. Den Durchbruch brachte ihm die Rolle des Lebenskünstlers Charlie in Helmut Dietls Münchner Geschichten. Später wurde er als Anwalt Abel in der ZDF-Reihe Anwalt Abel einem Millionenpublikum bekannt. Es folgten zahlreiche Rollen in Fernsehfilmen und Reihen, darunter Ein Drilling kommt selten allein und Vier Drillinge sind einer zu viel. Insgesamt wirkte Halmer in über 180 Produktionen mit.
1: Die Olympische Flamme reist durch den Regionalverband Saarbrücken und den Saar-Pfalz-Kreis. Wie der Regionalverband mitteilte, tragen am 6. Juni Sportler von Schulen und Vereinen die Flamme durch ihre jeweiligen Ort. Im Anschluss wird das Feuer im Rahmen einer Sternfahrt zum Olympiastützpunkt in Saarbrücken gebracht. Laut Regionalverband beteiligen sich Völklingen, Püttlingen, Riegelsberg, Heusweiler und Kleinblittersdorf an der Aktion sowie Vorbach auf französischer Seite. Im Saar-Pfalz-Kreis wird am 13. Juni ein Fackellauftag organisiert. Dabei wird das olympische Feuer durch Gersheim, Homburg und Blieskastel getragen. Anlass ist der Start der Wettkämpfe der Special Olympics Nationale Spiele Mitte Juni im Saarland. Und das waren die Nachrichten mit Vido Wittekind. 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
4: Hier und da kann es noch ein paar Tropfen geben. Einige Schauer klingen dann aber auch ab bis in die Nacht. Temperaturen bei aktuell um die 14 Grad in Spitzenwerten. Dann morgen früh bei 2 bis 5 Grad. Es bleibt weitgehend trocken am Samstag. Kann ein paar Tropfen geben, eher unwahrscheinlich bei 11 bis 15 Grad und Tendenz für den Sonntag da noch so 17, 18 Grad in den Spitzenwerten. Aber für die neue Woche dann steigende Temperaturen über 20 und es wird weitgehend trocken bleiben.
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4: Mit Jochen Marmit und Titel von Pukehara, Eyes Wide Shut. Die Augen sind weit geschlossen. Ein kleiner Gegensatz. So auch die Musik. Am Anfang, da ist es sehr ruhig und gemütlich. Aber dann, Tanzbein schwingen, durchaus erlaubt. Zur SR Kultur. Schönen Freitagnachmittag.

brasilianische Rhythmen mit dem Quartetto Jobim Morellenbaum hier auf SR Kultur. Und damit ins Saarland zum Cup. Wie bitte? Ja, Cub. K-H-A, kleines B, großes B. Abkürzung für Kulturhaus am brennenden Berg. Und damit sind wir in Dudweiler. Vielleicht haben Sie ja Ihren Goethe gelesen oder wissen es einfach so. Und wenn nicht, ist es doppelt interessant. Da gibt es nämlich am brennenden Berg ein Kulturhaus, das in ganz viel Initiative und Eigenleistung zu einem ganz spannenden neuen Ort umfunktioniert worden ist. Und das wollen wir Ihnen gleich vorstellen, in 2,5 Minuten.

0: Musik von Domenico Scarlatti. Kultur in kleinen Räumen, die kann gut funktionieren. Ein schönes Beispiel, das Kulturhaus am Brennenden Berg in Dudweiler. Das ist ein Theater, gerade mal 80 Plätzen. Und unsere Kollegin Marie Massoury hat sich das mal für uns angeschaut und kann es empfehlen.
1: Also soll ich rollen, das war ein bisschen mehr Licht.
2: Braun und rosa Sandsteine, rote Fassade und schwarzes Mansardendach. Das Kulturhaus liegt direkt am Dudweiler Ortseingang, nebenan ein bewaldeter Hügel, auch bekannt als Brennender Berg. 8 Monate lang war hier eine Baustelle. Schimmel und Probleme gab es überall, berichtet Florian Kern, der erste Vorsitzende des Kulturvereins Sulzbach. Mithilfe der Vereinsmitglieder und deren Familien konnten die Probleme gelöst und der Umbau bewältigt werden.
3: Wir haben quasi einen Tag vor Weihnachten haben wir quasi das Werkzeug ein bisschen zur Seite gelegt und konnten die ersten Veranstaltungen tatsächlich im Dezember schon hier im Haus veranstalten. Es war aber auch wirklich jetzt extrem viel Arbeit.
2: Mehr als 1500 ehrenamtliche Stunden wurden in das Kulturhaus am Brennenden Berg, kurz KAP, hineingesteckt. Arbeit, die sich gelohnt hat. Seit Ende März dieses Jahres ist es das neue Zuhause des Kulturvereins Sulzbach. Zuvor hatte der Verein seine Theatervorstellungen im Salzbrunnenhaus und in der Aula in Sulzbach auf die Bühne gebracht. Im KAP hat der Verein jetzt neue Möglichkeiten. Es gibt einen kleinen, hellen Vorstellungsraum mit vielen Fenstern und hölzerner Bühne. Die Bühne ist erhöht und kann je nach Veranstaltung vor- oder zurückgebaut werden.
3: Wir vertreten aber dabei das Prinzip der offenen Bühne. Das heißt, wir setzen jetzt quasi unsere eigenen Termine in den Kalender rein. Und alles drumherum wird quasi mit Anfragen zugepflastert.
2: Die offene Bühne ist eine Bühne für alle. Neben den Schauspielaufführungen des Vereins ein wichtiger Bestandteil des Kulturprogramms. Ob Musik, Schauspiel oder Krimi-Dinner, hier kann man auch als Laie künstlerisch experimentieren. Ein Ehrengast der offenen Bühne ist das Dudweiler Stadttheater. Ein Theaterverein, der vor 30 Jahren selbst in den Räumen des jetzigen KAP zu Hause war. Die Termine der offenen Bühne sind auf um die 15 Veranstaltungen im Jahr begrenzt, da der Verein ausschließlich ehrenamtlich aufgestellt ist. An Anfragen mangelt es allerdings nicht, wie Anne Primelchior, die zweite Vorsitzende des Vereins, berichtet.
4: In einer Zeit, wo immer mehr kleine Bühnen zumachen, ist das natürlich ein attraktives Angebot für kleine Theatergruppen, für Bands. Und es hat uns so ein Stück überrollt, als klar war, oh je, wir sind schon fürs ganze Jahr ausgebucht. Wir müssen schon Bands ins nächste Jahr schieben.
2: Trotz guter Auslastung muss der Verein die Finanzen im Auge behalten. Kosten für Räumlichkeiten, Kostüme, Rechte an Theaterstücken, all das muss gestemmt werden. Für ehrenamtliche Vereine eine große Aufgabe, besonders wenn Fördergelder für kulturelle Projekte gekürzt werden. Probleme, die auch den Kulturverein Sulzbach beschäftigen. Der Verein beantragt zwar Förderungen, plant sie aber nicht fest ins Budget mit ein. Daher müssen die Kosten hauptsächlich durch die eigenen Einnahmen gedeckt werden.
4: Das macht auf der anderen Seite auch ein bisschen Druck, weil der Laden muss laufen. Wir müssen Miete bezahlen, wir müssen Nebenkosten bezahlen. Und wir sind immer noch so am Auspendeln, was muss im Monat erwirtschaftet werden, dass sich das selbst trägt. Aber wir sind auf einem sehr guten Weg.
2: Optimistisch bleiben ist das Motto des KAP. Und damit genug Energie für die neue Probenphase.
1: Ich muss einfach noch mal kurz mit dir reden.
5: Mit wem sprechen?
1: Ja, mit Anna Spiegel.
5: Das sagt mir gar nichts. Wer soll das denn sein?
1: Also, Frau Herberstedt, das ist die Frau, von der Sie glauben, dass sie meinen Hund getötet hat und mir ans Leben will.
0: Kultur im Kulturhaus am Brennenden Berg. Ein neuer Kulturort im Saarland, und zwar in Dudweiler. Der Kulturverein Sulzbach hat das Ganze wiederbelebt und Marie Massoury hat das KAP, das Kulturhaus am Brennenberg in Dudweiler, vorgestellt.

beschwingter Film und sehr verwicklungsreich, The Grand Budapest Hotel. Die Musik dazu natürlich auch von Alexandre Desplat, mit einem gewissen Humor auch hier, Mr. Mustafa, so hieß dieser Titel. Und damit sage ich, Jochen Marmitt, vielen Dank fürs Dabeisein. Empfehle die SR-Infobilanz am Abend mit Peter Weizmann und verabschiede an der Stelle schon mal die kalte Sophie. Bis nächstes Jahr. Schönes Wochenende.

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1: Ein bisschen Buße beim Katholikentag. Der selbstkritische Auftritt des Kanzlers beschäftigt uns gleich. Außerdem ziehen wir eine Bilanz der China-Reise des US-Präsidenten und wir schauen auf den Aufstiegskampf der SV Elversberg. Mein Name ist Peter Weizmann. Schönen guten Abend. Schwindende Mitgliederzahlen, Kirchengebäude, die entwidmet und verkauft werden und immer wieder das Thema Missbrauch. Die katholische Kirche in Deutschland erlebt herausfordernde Zeiten. Dass der katholische Glaube aber nach wie vor viele Menschen auch in Deutschland mitprägt, das zeigt sich unter anderem alle 2 Jahre beim Deutschen Katholikentag. Von Laien organisiert, finden über Tage hinweg Podien und Diskussionen eben über Gott und die Welt statt. So seit Mittwoch in Würzburg. Und zum Katholikentag gehören regelmäßig auch Besucher aus der Politik. Heute war der Bundeskanzler da, Sabine Brütting.
2: Es war kein Wohlfühltermin für Bundeskanzler Friedrich Merz. Die Fragen der jungen Menschen: Wie steht es um den Klimaschutz und soziale Gerechtigkeit im Land? Wie steht der Kanzler zu einem Social-Media-Verbot? Und wie kommt es, dass Merz offenbar in seinen Aussagen so häufig missverstanden wird? Hier gab sich der Kanzler ungewöhnlich selbstkritisch.
3: Ich beschäftige mich in den letzten Wochen mit immer größerer Intensität mit der Frage, woran liegt das, dass es mir offensichtlich nicht gelingt, die Menschen im Lande hinreichend zu erreichen, auch zu überzeugen, dass der Weg, den wir versuchen in der Regierung einzuschlagen, den ich versuche einzuschlagen, der richtige ist und der auch eine emotionale Bindung erzeugt und die Bevölkerung mitgeht. Das ist eine Frage, die ich noch nicht abgeschlossen für mich beantwortet habe. Ich weiß, dass ich in meiner Kommunikation etwas verbessern muss, damit diese Botschaft besser verstanden wird.
2: Trotz aller Selbstkritik blieb Merz bei vielen Themen bei den bekannten Positionen. Klimaschutz ist gut, aber alle sollen weiterhin möglichst viel Wahlfreiheit haben. Die soziale Marktwirtschaft funktioniert, aber junge Menschen müssen künftig deutlich mehr selbst für die Rente vorsorgen. Im Saal gab es an einigen Stellen lautstarke Zwischenrufe und Störungen mit Trillerpfeifen.
1: Wenig positives Feedback hat der Bundeskanzler zuletzt ja auch aus Washington erhalten. Donald Trump hat ihn mehrfach frontal attackiert. Auf die Frage, wann er zuletzt mit Trump telefoniert habe, hat sich Merz seitdem eher schmallippig gegeben. Nun können wir sagen, heute. Das teilte Merz auf der Plattform X mit. Christina Nagel.
4: Der Kanzler spricht von einem guten Telefonat, beschwört die starke Partnerschaft zwischen den USA und Deutschland in einer starken NATO. Es klingt, als ob Friedrich Merz die zuletzt deutlich zutage getretenen Spannungen im deutsch-amerikanischen Verhältnis vergessen machen will. Sie hatten sich unter anderem am Krieg gegen den Iran entzündet. Besonders verärgert hatte sich der US-Präsident über die Aussage des Kanzlers gezeigt, dass sich die USA vom Iran demütigen lasse. Man sei sich einig, betont der Kanzler nun, der Iran müsse an den Verhandlungstisch kommen, die Straße von Hormus öffnen und Teheran dürfe keine Atomwaffen besitzen. Gesprochen haben beide Merz zufolge auch über eine friedliche Lösung des Krieges, den Russland gegen die Ukraine führt, und über den NATO-Gipfel, der im Juli in Ankara stattfindet. Hier habe man Positionen abgestimmt.
1: Dieses Telefonat zwischen Merz und Trump, es fand statt, während Trump im Flieger nach Hause saß. Am Mittag war ja sein Staatsbesuch in China zu Ende gegangen. Der war mit Spannung erwartet worden. Der Ertrag scheint am Ende aber eher gering, zumindest wenn man nach den offiziellen Verlautbarungen geht. Aber vor allem beim Thema Taiwan könnte etwas ins Rutschen kommen. Chinas Staats- und Parteichef Xi Jinping hat vor möglichen Konflikten mit den USA gewarnt, sollte die Taiwan-Frage schlecht gehandhabt werden. Und Trump hat sich die Entscheidung über weitere US-Waffenverkäufe an die von Peking beanspruchte Insel nun erstmal offen gelassen. Zu sagen, hatte er dennoch einiges, wie Maximilian Seib berichtet.
5: 2 Tage lang hatte Donald Trump sich streng ans Protokoll gehalten. Die wenigen öffentlichen Statements waren kurz und vorgeplant. Auf dem Rückflug aus China in der Air Force One war sein Redebedarf dann groß.
6: We had an amazing time. It was a very historic couple of days, I think.
5: Wir hatten eine großartige Zeit. Das waren geschichtsträchtige Tage, so Trump. Vor allem pries der US-Präsident große Handelsdeals an, darunter einen über 200 Boeing-Flugzeuge, die China laut Trump kaufen möchte.
6: Boeing, 750.
5: Die Zahl, so Trump, könnte, wenn es gut läuft, noch auf 750 Flugzeuge steigen. Auch Sojabohnen habe man China viele verkauft. Das Problem, keine der Zahlen und Ankündigungen wird von der Gegenseite bestätigt. Guo Jikun, Sprecher des Außenministeriums, antwortet nur in Gemeinplätzen. Angesprochen auf die 200 Boeing-Maschinen, die China bestellt haben soll, sagt er: Das Wesen der wirtschaftlichen und handelspolitischen Beziehungen zwischen China und den USA liegt im gegenseitigen Nutzen. Beide Seiten sollten den von den Staatschefs erzielten wichtigen Konsens gemeinsam umsetzen. Einen Konsens haben beide Seiten zumindest beim Thema Iran gefunden. Die Straße von Hormuz soll wieder offen sein und auch bleiben. Trumps Aussage, China wolle nicht, dass Teheran Atomwaffen habe, widerspricht Xi beim gemeinsamen Statement nicht. China selbst fordert einen stabilen Waffenstillstand und ein Ende des Krieges. Guo Jikun, Sprecher des Außenministeriums, sagt: Es mache keinen Sinn, diesen Konflikt weiter fortzusetzen, der gar nicht erst hätte entstehen dürfen. Eine rasche Lösung der Situation liege nicht nur im Interesse der USA und des Irans, sondern auch der anderen Länder in der Region und der übrigen Welt. Ob und in welcher Form China als wichtiger Partner des Irans allerdings auf das Regime in Teheran einwirken will, bleibt offen. Klar hingegen die Position Xis beim Thema Taiwan. Die Insel wird seit Jahrzehnten unabhängig und demokratisch regiert, China sieht sie aber als Teil des eigenen Staatsgebietes. Das hat Xi beim Treffen deutlich gemacht und Trump hat nach eigener Aussage nur zugehört.
6: On Taiwan, he feels very strongly. I made no commitment either.
5: Was Taiwan angehe, habe Xi eine sehr klare Meinung. Trump selbst habe sich in keiner Weise festgelegt. Gefragt danach, ob versprochene US-Waffenlieferungen an Taiwan auch wirklich kommen, sagte Trump: Ich werde in relativ kurzer Zeit eine Entscheidung treffen. Ich muss mit der Person sprechen, die, wie Sie wissen, derzeit Taiwan regiert. Den Namen vermeidet er. Klar ist, China werden Gespräche mit Taiwans Führung vor einer solchen Entscheidung nicht gefallen. Sie sieht die Regierung in Taipeh als Separatisten. Dass der US-Präsident sich aber nicht klar auf die Seite Taiwans stellt, ist durchaus ein Erfolg für Peking. Ohnehin, so Analyst Noah Barkin vom Think Tank Rhodium Group, hätten Trump und die USA kein gutes Bild abgegeben.
0: Wenn man sich den Besuch anschaut, wirkte vor allem die Schwäche der USA ziemlich offensichtlich. Trump hat die letzten zwei Tage damit verbracht, Xi Jinping zu schmeicheln. Und dafür bekam er kaum etwas zurück, außer Versprechen, einige Boeing-Flugzeuge und Agrarprodukte zu kaufen.
5: Noah Barkin sieht eine Verschiebung des Kräfteverhältnisses. Ein Bild, das chinesische Staatsmedien seit Tagen ebenfalls zeichnen. Donald Trump hingegen hat China mit einem anderen Gefühl verlassen. Er freut sich auf das nächste Treffen mit Xi, hat er gesagt. Das sei in den USA und für den 24. September geplant.
1: Also, in Sachen Iran wollen die USA und China eine Öffnung der Straße von Hormuz erreichen. Von normalem Schiffsverkehr kann dort ja nach wie vor keine Rede sein. Aber es gibt offenbar Schlupflöcher. Uwe Lüb.
7: Ein Reporter des iranischen Staatsfernsehens berichtet von der Straße von Hormuz. Allein seit Mittwochabend seien 30 Schiffe durchgefahren. Ob die Reedereien dafür Geld bezahlen mussten, ist unklar. Japan, eines der begünstigten Länder, bestreitet das. Generell könnten mehr und mehr Schiffe durch die Straße von Hormuz fahren, sagt Irans Außenminister Abbas Araghchi am Rande des Treffens der BRICS-Staaten in Indien. In den vergangenen Tagen haben sehr, sehr viele Schiffe mit Unterstützung unserer Seestreitkräfte jene Meerenge passiert. Und dies wird auch weiterhin der Fall sein. Der Angriffskrieg muss vollständig beendet werden. Und dann werden wir sicherstellen, dass jedes Schiff sicher passieren kann. Ein ums andere Mal schützt Iran so vor, allein und auch künftig die Macht über die Straße von Hormuz innezuhaben. Das ist ein weiterer Streitpunkt mit den USA. Ursprünglich sei es um das iranische Atomprogramm gegangen, so Außenminister Marco Rubio bei NBC News. Doch nun, als Reaktion darauf hat der Iran beschlossen, eine internationale Wasserstraße in Besitz zu nehmen, als sein Eigentum zu beanspruchen und dafür Gebühren zu erheben. Dies werden wir nicht zulassen. Und genau deshalb gibt es nun eine Blockade. Sie ist die direkte Folge der Handlungen des Iran. Eine Blockade eben auch für Iran durch die USA. Eine Lösung werde es nur durch Diplomatie geben, so Araghchi. Dabei hat Iran immer wieder Antworten auf Vorschläge der USA hinausgezögert, sogar vom Vermittlerstaat Pakistan vorbereitete Verhandlungen platzen lassen. Schuld daran trügen allein die USA, behauptet Araghchi. Es gebe sehr viele Probleme mit den USA. Das größte Problem sind die widersprüchlichen Botschaften, die wir von Amerikanern erhalten, durch ihre Kommentare, Interviews und dergleichen. Iran wehre sich nur gegen einen aufgedrängten Krieg. Kein Wort von in den Jahren zuvor selbst abgefeuerten Raketensalven auf Israel und dem jahrelangen Stellvertreterkrieg über die Hisbollah, Hamas, Houthis und pro-iranische Milizen im Irak. Stattdessen malen das Regime und seine Helfer das Bild von den USA, Israel und Golfstaaten, die alle gegen Iran seien. Wie zum Beleg wird im Internet über der Revolutionsgarde nahestehende Kanäle eine Rede der republikanischen US-Senatorin Joni Ernst im Ausschuss für Streitkräfte verbreitet. Wir haben gesehen, dass Israel und Jordanien eine große Last getragen haben und wir haben Unterstützung aus Bahrain und den Vereinigten Arabischen Emiraten erhalten, die selbst erheblichen Beschuss hinnehmen mussten. Saudi-Arabien und Katar, sie waren nicht alle passive Zuschauer, sondern haben sich aktiv engagiert und so zu allen Maßnahmen beigetragen. Sollte es zu einer erneuten militärischen Eskalation kommen, dürften die genannten Staaten weiter an der Seite der USA stehen. Einige Medien und Analysten spekulieren schon über neue Angriffe. US-Präsident Donald Trump hatte vor seiner China-Reise damit gedroht, Iran in Grund und Boden zu bombardieren. Wehren werde sich der Iran kaum mehr, zumindest nicht sehr lange, sagt Brad Cooper, Chef des US-Militärkommandos für den Nahen Osten, CENTCOM. Dass Iran noch einmal hunderte Raketen abfeuere, sei unwahrscheinlich. Heute kann der Iran nicht mehr in diesem Ausmaß angreifen und da zudem 90% seiner Verteidigungsindustrie zerstört sind, wird der Iran diese Waffen über Jahre hinweg nicht wiederherstellen können. Militärisch könnten die USA und Israel Iran demnach stark zusetzen. Auf lange Sicht. Denn noch hat Iran nach Informationen von US-Medien unter Berufung auf einen Geheimdienstbericht erst rund 30% seiner Bestände verschossen. Am Problem mit der Straße von Hormus ändert sich kurzfristig also wohl nichts.
1: Sie hören SR Kultur mit der SR Infobilanz am Abend. Die Regierungskrise in Großbritannien und der mögliche Erstligaaufstieg der SV Elversberg beschäftigen uns gleich unter anderem noch. Jetzt gibt's erstmal die Meldungen für Sie und hier hat Stefanie Balle.
8: Der Schauspieler Günther Maria Halmer ist tot. Er starb nach Angaben seiner Familie am Sonntag im Alter von 83 Jahren. Im vergangenen Jahr war Halmer noch im Münchner Residenztheater aufgetreten.

0: Entwicklung hängt nach Einschätzung des Ministeriums vor allem davon ab, wie lange der Konflikt im Nahen Osten andauert. Ein Gericht in Nancy hat den Eilantrag der Gegner des geplanten Atommüllendlagers in Buhr abgeschmettert. 28 Organisationen und weitere 56 Personen hatten gemeinschaftlich geklagt gegen die ihrer Ansicht nach überstürzt durchgeführte öffentliche Anhörung zum Genehmigungsverfahren. Es bestehe keine Dringlichkeit. Die Gegner wollen jedoch nicht aufgeben. In einem Schreiben teilen sie mit, dass sie sich nun an die Präfektin des Departements Meuse mit der Bitte gewandt haben, zunächst die Anhörung zu verschieben und dann die Frist zu verlängern, sowie die Bevölkerung breiter zu informieren. Aus der Demokratischen Republik Kongo wird ein neuer Ebola-Ausbruch gemeldet. Wie das Zentrum für Seuchenkontrolle der Afrikanischen Union mitteilte, starben im Osten des Landes 65 Menschen an der Viruserkrankung. 246 Verdachtsfälle wurden verzeichnet. Das Zentrum berief ein Dringlichkeitstreffen mit den Behörden des Kongo, den angrenzenden Staaten Südsudan und Uganda sowie mit internationalen Organisationen ein. Auch europäische Partner und Pharmaunternehmen sollen an den Beratungen teilnehmen. Die Olympische Flamme reist am 6. Juni durch den Regionalverband Saarbrücken. Wie der Regionalverband mitteilte, tragen Sportler von Schulen und Vereinen die Flamme durch ihren jeweiligen Ort. Im Anschluss wird das Feuer im Rahmen einer Sternfahrt zum Olympiastützpunkt in Saarbrücken gebracht. Laut Regionalverband beteiligen sich Völklingen, Püttlingen, Riegelsberg, Heusweiler und Kleinblittersdorf an der Aktion sowie Vorbach auf französischer Seite. Anlass ist der Start der Wettkämpfe der Special Olympics Nationale Spiele Mitte Juni im Saarland.
1: Keir Starmer kämpft. Aber dass er diesen Kampf um das Amt des Premierministers gewinnen wird, das wird wohl immer unwahrscheinlicher. Vor 2 Jahren noch als großer Wahlsieger gefeiert, verliert der britische Premier zunehmend den Rückhalt seiner eigenen Partei. Gestern hat sein Gesundheitsminister, der als möglicher Nachfolger gilt, hingeworfen. Er habe das Vertrauen in Starmers Führung verloren, ließ Wes Streeting mitteilen. Und er ist ja nicht der einzige und auch nicht der wahrscheinlichste Kandidat für eine Starmer-Nachfolge, wie Valerie Krall aus London berichtet.
2: Er hat es auf so ziemlich jede Titelseite der britischen Zeitungen geschafft. Andy Burnham, der Bürgermeister von Manchester. Manche handeln ihn schon als nächsten Premierminister. Für Keir Starmer ist er sicherlich der gefährlichste Rivale. Gestern kündigte Burnham an, dass er sich für eine Nachwahl aufstellen lassen wolle, um einen Sitz im Unterhaus zu bekommen. Erst dann könnte Burnham Starmer offiziell herausfordern. Ein Labour-Abgeordneter aus der Nähe von Manchester tritt extra für ihn zurück. Eine Nachricht, die viele in der Labour-Partei begrüßen, so wie Simon Ofer.
3: Ich glaube, er ist zurzeit der beliebteste Politiker in Großbritannien. Und ich bin wirklich froh, dass er die Chance bekommen hat, ins Amt zu kommen. Auch wenn es eine ziemliche Herausforderung ist. Aber ich glaube, dass er die nächste Wahl für Labour gewinnen könnte. Allerdings muss Andy Burnham erstmal von einem Komitee der Labour-Partei für die Nachwahl zugelassen werden. Damit wird noch am Wochenende gerechnet. Und dann muss er die Wahl auch erstmal gewinnen. Keine leichte Aufgabe, denn im Wahlkreis Makerfield hat bei den Kommunalwahlen vergangene Woche die Rechtsaußenpartei Reform UK enorm zugelegt. Und der Reform-Vorsitzende und Brexit-Populist Nigel Farage hat bereits angekündigt, dass seine Partei alles dafür geben werde, die Nachwahl zu gewinnen. Aber
4: Andy Burnham, I think, is gambling everything on being able to beat Reform.
2: Burnham setze alles darauf, Reform schlagen zu können, sagt die Politikjournalistin Rachel Sylvester, die für die Zeitung Observer schreibt. Und wenn er das in Makerfield schafft, kann er sagen, ich bin der Richtige, um es mit Nigel Farage aufzunehmen. Ich schaffe es in Makerfield, ich schaffe es überall. Das ist ein ziemlich überzeugendes Argument, aber es ist natürlich auch ein Risiko. Selbst wenn Burnham die Nachwahl verlieren sollte, Keir Starmers Tage als Premierminister dürften gezählt sein. Denn auch Wes Streeting, der gestern als Gesundheitsminister zurücktrat, könnte jederzeit den Kampf um die Parteispitze offiziell eröffnen. Auch wenn seine Strategie bisher ist, auf Andy Burnham zu warten.
4: Now you've got these big alternative figures.
2: Jetzt, wo diese großen Persönlichkeiten offen sagen, dass sie die Parteiführung übernehmen wollen, glaube ich nicht, dass Starmer das überstehen kann. Er hat einfach nicht mehr die Unterstützung seiner Partei. Und genau die braucht man letztendlich, um in 10 Downing Street zu bleiben. Bis jetzt scheint Starmer allerdings entschieden, nicht zurückzutreten. Und macht bis

0: Business as usual. Heute Morgen besuchte er eine Polizeistation in London. Fragen von Journalisten nahm er nicht an. Ewig wird Starmer aber wohl nicht schweigen können. Zumal sich auch die Briten fragen, wer in den kommenden Wochen ihr Land regieren wird und ob ein Premierminister ohne Autorität in der eigenen Partei das überhaupt noch kann.
1: Valerie Krall hat aus London berichtet. Wieder ein Toter. In der westfranzösischen Stadt Nantes, der Partnerstadt von Saarbrücken, ist am Abend ein 15-Jähriger erschossen worden. Zwei weitere Jugendliche wurden schwer verletzt. Es ist ein Vorfall mehr in einer ganzen Reihe in den vergangenen Monaten in Frankreich. Erst am Montag waren im südfranzösischen Nizza zwei Menschen getötet und drei weitere verletzt worden. Die Rede ist von einem Drogenkrieg. Innenminister Nunez ließ dann auch keine Zeit verstreichen, um sich am Tatort selbst ein Bild zu machen und um zu verkünden, dass man diesen Krieg gewinnen werde. Katrin Erdmann über den möglichen Bandenkrieg im Nachbarland.
2: Es müssen dramatische Szenen gewesen sein, die sich in dem nördlichen Vorort von Nantes abgespielt haben. Aus dem Nichts heraus sollen zwei vermummte Personen das Feuer auf eine Gruppe Jugendlicher eröffnet haben. Ein 15-Jähriger wird noch in der Eingangshalle eines Hochhauses erschossen, zwei weitere Jugendliche schwer verletzt. Dabei sollen die Täter einen der Jungen bis in die 13. Etage verfolgt haben. Eine Anwohnerin wird erst später durch die Klagerufe einer Mutter auf das Drama aufmerksam. Sie hat einfach nicht aufgehört zu schreien. Man hat mein Baby getötet, man hat mir mein Kind genommen, mein Kind ist tot. Dann kamen der Vater, der Bruder, die ganze Familie. Das macht alles keinen Sinn, das sind Kinder. Er hatte doch noch sein ganzes Leben vor sich. Auch Joanna Roland, sozialistische Bürgermeisterin von Nantes, reagiert bestürzt auf das Geschehen und spricht den Angehörigen ihre Anteilnahme aus. Es gibt kaum Worte, um zu beschreiben, wie unerträglich eine solche Situation ist und dass sie jeden Bürger, jeden Politiker und natürlich auch mich als Bürgermeisterin aufwühlt. Wenngleich sie zunächst keine voreiligen Schlüsse ziehen will, sagt die Bürgermeisterin: Es ist noch zu früh, um etwas Konkretes zu den Vorfällen zu sagen, aber es sieht aus wie eine Abrechnung in unserer Nachbarschaft, Drogenhandel. Wir wissen genau, wie sehr dieses Übel unser Land durchzieht. Das sieht auch Innenminister Laurent Nunez so, der extra nach Nantes gekommen ist. Das heißt aber nicht, und das ist mir wirklich wichtig zu betonen, dass der Getötete oder die Verwundeten zwangsläufig darin verwickelt waren. Die Gegend allerdings sei bekannt als Drogenumschlagplatz, an dem es bereits in der Vergangenheit Festnahmen gegeben habe. Anders als früher, als sich der Drogenkrieg vor allem in Paris und Marseille abspielte, sind in den letzten Jahren immer häufiger kleine und mittlere Städte Spielorte von zum Teil tödlichen Auseinandersetzungen geworden. Das hängt auch mit der Kokainschwemme zusammen. Dieses Ereignis zeigt einmal mehr der Regierung und auch mir als Innenminister, dass wir den Kampf gegen den Drogenhandel unvermindert fortsetzen müssen, der viel Unglück mit sich bringt. Das haben wir hier in Nantes gesehen, aber auch in Nizza vor einigen Tagen, wo bei einer Auseinandersetzung der Drogenmafia zwei Menschen ums Leben gekommen sind. Der Innenminister unterstreicht seine Entschlossenheit, die Polizei um 700 Mitarbeiter aufzustocken. 300 davon sollen sich künftig ausschließlich um die organisierte Kriminalität kümmern. Parallel dazu sollen Gesetze verschärft werden. Wie genau, will Nunez kommenden Montag präsentieren. Für Jeanne, eine Anwohnerin aus dem betroffenen Viertel in Nantes, sind die Ankündigungen des Ministers nichts mehr als schöne Worte. Niemand interessiert sich für uns. Alle sind jetzt hier, machen Fotos, der Minister. Großartig. Die Journalisten stellen uns Fragen. Aber in 5-6 Stunden werden sie uns schon wieder vergessen haben. Sie selbst habe inzwischen jedes Mal Angst, wenn ihr Sohn vor die Tür gehe, ob er abends auch heimkomme. Jeanne meint aber auch, ein sicheres Frankreich zu schaffen, gehe alle an. Ich denke, das ist eine fundamentale Frage. Es ist eine Verantwortung der französischen Gesellschaft. Wir alle sind dafür verantwortlich, was hier passiert. Und damit spricht die Bewohnerin ausdrücklich auch die Drogenkonsumenten an. Auch sie seien für den Anstieg der Gewalt im Land verantwortlich.
1: Katrin Erdmann hat berichtet. Jetzt gilt es. Im deutschen Profifußball steht das Wochenende der Entscheidungen bevor. Vor allem die Fragen von Auf- und Abstieg sorgen für Spannung. In der ersten Liga stehen drei punktgleiche Mannschaften am Tabellenende. In der zweiten Liga kämpfen drei punktgleiche Mannschaften um den Aufstieg. Eine davon ist die SV Elversberg. Und dank des besseren Torverhältnisses hält sie eigentlich alle Trümpfe in der Hand. Müsste am Sonntag eben gegen den Tabellenletzten aus Münster gewinnen. Aber dass das schiefgehen könnte, das treibt manchen um, bestätigt Bernd Huf, Bürgermeister der Gemeinde Spiesen-Elversberg im SR.
3: Die Stimmung ist positiv, aber man hört, dass alle hier sehr, sehr nervös sind. Also vor dem Spiel gegen Düsseldorf war es noch anders, aber jetzt ist die Nervosität schon sehr hoch.
1: Dabei hat der Bürgermeister immerhin den Vorteil, dass er das Spiel am Sonntag immerhin im Stadion verfolgen kann.
3: Ich werde das Spiel gemeinsam mit meiner Frau im Stadion mir ansehen, einladen. Ich würde gerne jemanden einladen, aber ich habe vorgestern mit Dominik Holzer noch kurz gesprochen. Auch er hat keine Karten mehr. Es gibt einfach keine Karten mehr. Ich kann keinen einladen.
1: Ja, nun könnte es also sein, dass ab der kommenden Saison Vereine wie Bayern München oder Borussia Dortmund an der Kaiserlinde auflaufen. Der Bürgermeister sieht es aus Verwaltungssicht eher gelassen.
3: Ja, wir sind sehr gut darauf vorbereitet. Wir konnten ja jetzt in der zweiten Liga und der dritten Liga lernen. Es werden nicht mehr Zuschauer kommen wie bisher, denn das Stadion gibt einfach zurzeit nicht mehr her. Und dann warten wir mal, bis das Stadion endgültig aufgebaut ist. Und dann müssen wir uns dieser Situation annehmen.
1: Sagt der Bürgermeister von Spiesen-Elversberg, Bernd Huf. Das Saarland könnte also erstmals seit der Saison 1992-93 wieder einen Fußball-Erstligisten stellen. Am Sonntag um 15.30 Uhr wird das entscheidende Spiel in Elversberg angepfiffen. Schon morgen Abend fällt eine musikalische Entscheidung, wenn es denn eine musikalische Entscheidung ist. Denn darüber, wer warum den ESC gewinnt und was die Musik damit zu tun hat, darüber lässt sich ja wirklich trefflich streiten. In Wien findet jedenfalls das diesjährige Finale statt und das ist von politischen Themen umringt wie selten. Es gibt aber noch genug Fans, die sich davon nicht die Faszination ESC kaputt machen lassen wollen. Marc Dugge berichtet aus Wien.
4: Die Schlange ist lang, aber es hilft nichts. Ins Wien-Museum kommt erstmal keiner mehr rein. Das Gebäude wurde zum Euro-Fan-Haus umgewidmet, einem Ort, an dem dieser Tage immer mal wieder die ESC-Stars vorbeischauen, um den Fans eine kleine Kostprobe zu geben, schon vor der großen Show. Gerade singt hier die deutsche Kandidatin Sarah Engels. Man hört's durch die offenen Fenster und der Saal ist leider schon voll. Julia ist geduldig. Sie hofft es nachher ins Gebäude zu schaffen, wenn die Gruppe aus Serbien auftritt, ihr Favorit. Julia ist aus Bochum angereist. Schon letztes Jahr in Basel war sie vom ESC begeistert.
5: Du lernst Menschen aus ganz unterschiedlichen Ländern kennen. Also ich habe jetzt einen Freund in Schweden, ich habe eine Freundin aus der UK, aus London. Und irgendwie, man connectet so trotz unterschiedlichen Sprachen irgendwie und trotz der Musik, und also mit der Musik. Und das ist einfach dieses wunderschöne Gefühl.
4: Auch Gauthier aus Genf steht hier an. Für ihn ist es auch dieses Gemeinschaftsgefühl, das ihn am ESC elektrisiert.
6: Le sport et la musique.
4: Es ist der Sport und die Musik, die heute vereinen. Das hier ist so ein bisschen wie bei der Fußball-EM. Solche Events darf man nicht verpassen. Wenn man Menschen, Kultur und Städte mag, dann muss man kommen. Gekommen sind viele nach Wien. Natürlich ist das Finale ausverkauft. Einige Fans sind aber auch zu Hause geblieben, aus politischen Gründen. Die Rundfunkanstalten der Niederlande, von Island, Irland, Slowenien und auch von Spanien boykottieren den ESC, weil Israel auftreten darf. Ihr Protest gegen Israels Vorgehen im Gazastreifen. Und so sind auch viele Fans der Veranstaltung ferngeblieben. Sie fehlen. Gerade die spanischen Fans, die gern lautstark und in Rudeln auftreten, sie fehlen in diesem Jahr. Andres findet es schade, dass der ESC im 70. Jahr eine Veranstaltung ist, die so von der Politik überschattet wird. Der Wettbewerb wurde ja geschaffen, um die Länder zu einen. Aber leider haben andere politische Themen viel Raum eingenommen. Sie übertönen die Musik. Im Moment zeigt der Wettbewerb eher Uneinigkeit als Einigkeit. Ich denke, wir haben vergessen, warum dieser Wettbewerb einmal kreiert worden ist. Aber natürlich ist der ESC auch ein politisches Statement für Europa und für die Vielfalt. Einige Länder nehmen nicht am ESC teil, weil ihnen die Veranstaltung zu schrill, zu bunt, zu divers ist. Die Fenster der Freiheit gehen in der Welt überall zu, sagt der deutsche Kulturstaatsminister Wolfram Weimer. Die Despoten teilten sich die Welt neu auf. Da setze der ESC ein wichtiges Zeichen.
7: Unsere Vorstellung einer freien Welt der Vielfalt, der Aufklärung, des Experimentierens, des Miteinanders, großer Unterschiede. Das zeigt Europa in seiner Reinform und in einer lebensfrohen Ausgestaltung. Deswegen ist der ESC auch eine Dokumentation des europäischen Weges auf dieser Welt. Nicht die Diktatoren sollen bestimmen, wo es lang geht, sondern die Barden dieser Welt, die sich freuen an ihrer Musik.
4: Dass Musiker und Fans trotz aller Debatten viel Freude an der Musik haben, das ist am Samstagabend live im Fernsehen zu erleben. ESC-Direktor Martin Green hat eine Botschaft für all jene, die glauben, dass der ESC in diesen Zeiten seinen Glanz verloren habe, dass sich das Einschalten nicht lohne.
6: Switch on for the first 15 minutes.
4: Schauen Sie sich die ersten 15 Minuten an und Sie werden die Show wiederfinden, mit der Sie aufgewachsen sind. Die Show, die die Kraft der Menschheit feiert, zusammenzukommen, die Freude in Ihr Herz bringt. Ich garantiere Ihnen, dass Sie bis zum Ende dranbleiben, auch wenn Sie nur 15 Minuten zuschauen wollten.
1: Ja, das können wir dann alle morgen Abend ausprobieren, denn das Finale des ESC gibt's ab 21 Uhr live im Ersten. Jetzt gibt's das Wetter im Saarland. Am Abend und in der Nacht klingen letzte Schauer ab und es ist in der Nacht dann nur noch locker bewölkt. Tiefstwerte dann bei 5 bis 2 Grad. Morgen am Samstag ist es zunächst meist trocken, aber häufig überwiegen die Wolken. Im Tagesverlauf kann sich die Sonne immer wieder zeigen. Es bilden sich aber auch gelegentlich Schauer. Die kommen aber nicht überall runter. Höchstwerte morgen 11 bis 15 Grad. Am Sonntag dann mehr Wolken als Sonne, aber nur selten ein paar Tropfen und dazu maximal 13 bis 17 Grad. Das war sie, die SR-Infobilanz am Abend, heute mit Peter Weizmann. Zum Nachhören gibt's unsere Sendung auch heute bei ARD Sounds. Ich wünsche Ihnen jetzt noch einen schönen Abend und sage Tschüss.
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9: Mit Chris Ignazi, schönen guten Abend wünsche ich Ihnen und wir starten mit etwas, das wir erst nächste Woche dann irgendwann mal wieder sehen mit der Sonne, beziehungsweise mit Musik über die Sonne, denn Ayo singt uns hier Sunny und damit wünsche ich Ihnen einen schönen Start in diesen Abend.

Arcangelo Corelli, der war so einflussreich mit seinen Concerti Grossi, dass er die Entwicklung der europäischen Orchestermusik im 18. Jahrhundert maßgeblich geprägt hat. Und das hier war aus seinen Concerti Grossi das Opus 6 Nummer 1 D-Dur-Konzert, der fünfte Satz daraus, Allegro, gespielt von Mayumi Hirasaki und der Akademie für Alte Musik Berlin. Die sind ja sowieso immer natürlich in dieser Musik unterwegs, aber dass man dieses Stück von Corelli heute noch spielt, zeigt ja auch allein schon seinen großen Einfluss, den er hatte im Lauf der Jahre damals auf die Musik in dieser Zeit. Das war so ein ganz, ganz wichtiges Stück gewesen. Karol Lipinski, der ist natürlich auch ein heute noch gern gespielter Komponist, ein paar Jährchen später dran gewesen, 1810. Das hier ist sein Rondo aus der Sinfonie in C-Dur, Dirk Vermeulen und das O-Orchestra.

Karol Lipinski war ein Geigenvirtuose aus Polen. Den haben sie sogar mit Paganini verglichen im 19. Jahrhundert. Dann später nach seiner aktiven Karriere auf einem Gut eine Musikschule für Kinder aus Bauernfamilien gegründet. Also auch wirklich einer, der gar nicht abgehoben war. Und er hat hier dieses Rondo aus der Sinfonie in C-Dur komponiert, das wir gehört haben vom Dirk Vermeulen und dem O-Orchestra. Der war seiner Zeit voraus, hat sich schon um die gekümmert, die nicht so privilegiert waren. Und damals war es ja so, dass man eigentlich nur Musik machen konnte, wenn man wirklich auch Geld hatte oder eine Familie dahinter hatte, die das Ganze dann unterstützt hat. Da war Lipinski einer der ersten Vorreiter. Viertel nach sechs ist es gleich in der Abendmusik auf SR Kultur. Die Sonne strahlt ins Studio, wenn du kannst bleiben. Und wenn nicht, dann wünschen wir uns ein bisschen Glück, dass es vielleicht bald wieder endlich Frühling wird. Steiner und Madleiner mit Wünsch mir Glück.

Ethan Goulds. Mit Pretty Girls, eine Singer-Songwriter aus den Vereinigten Staaten und übrigens auch Filmkomponist, der vor allem für seine experimentelle Popmusik bekannt ist. Das hier war er mit Pretty Girls, kurz nach 20 nach 6 ist es in der Abendmusik auf SR Kultur. Und abend gibt es ja noch Musik von der Deutschen Radiophilharmonie und wir hören jetzt Hargreaves and Smith mit dem Victorian Waltz.

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Decker mit Maybe Oktober. Mozart hat seine berühmte 39. Sinfonie in S-Dur. Das war die erste seiner letzten drei großen. Die hat er im Juni 1788 komponiert. Und die genauen Hintergründe, die kennt man gar nicht so genau. Aber es gab wohl geplante Konzerte in Akademien, die Mozart noch unbedingt hinter sich bringen wollte. Er war finanziell in Notlage damals und hat einfach wirklich viel, viel weiter komponiert. Dieses Stück hier ist in die Musikgeschichte eingegangen. Es ist ein sehr bekanntes Werk von ihm. Wir hören das Finale daraus, gespielt von Nikolaus Harnoncourt und dem Chamber Orchestra of Europe.

Hat es nicht leicht gehabt, der gute Mozart in seinen späten Jahren. Naja, also zumindest sagt man ihm ja nach, er hätte finanzielle Notlage gehabt. Die einen sagen so, die anderen sagen, naja, arm wie eine Kirchenmaus war er jetzt auch wieder nicht. Aber trotzdem vermutet man, er könnte diese Sinfonie hier, seine Sinfonie in S-Dur, geschrieben haben, um so ein bisschen einfach mal Geld zu verdienen. Das war der vierte Satz daraus, das Finale seiner drittletzten großen Sinfonie, Nikolaus Anoncourt und das Chamber Orchestra of Europe haben wir gehört. Das hier, das ist Pina Palau und sie singt für uns You See Me.

Clara Blume aus Österreich, eigentlich in Spanien so ein bisschen groß geworden, hat in Madrid studiert. Ihre Eltern sind beide Spanier gewesen. Deswegen singt sie auch so hervorragend Spanisch. Und in diesem Stück hier, Olerte, da geht es um einen ganz besonderen Duft, den Duft ihres Liebhabers. Ihn zu riechen, das macht was mit ihr. Das haben wir hier gehört in diesem Stück auf SR Kultur. Gleich 6:50 in der Abendmusik. Und wir gehen weiter zu Gordon Jacob. Der hat sein Präludium aus der Denrick Suite geschrieben. Douglas Bostock und das Südwestdeutsche Kammerorchester Pforzheim.

Al Stewart. Der war mal in einer vietnamesischen Buchhandlung und hat ein Buch über Astrologie gesehen, das auf der Seite Year of the Cat, Jahr der Katze, aufgeschlagen war. Und dann hat er daraus eine Geschichte entwickelt. Eines Touristen, der in einer fremden Stadt eine kurzzeitige geheimnisvolle Romanze mit einer geheimnisvollen Frau erlebt, hat das Year of the Cat genannt und vor exakt 50 Jahren diesen Titel veröffentlicht. Inspiriert vom Film Casablanca übrigens. Das hier war er mit Year of the Cat, 5 vor 7 ist es. Und Simone Koppmeier, die singt I'm gonna sit right down and write myself a letter.

Filmmusik von John Williams aus Cavatina, The Deer Hunter. Eigentlich ein Klavierstück, dann für Gitarre umgeschrieben und die Orchesterfassung mit Gitarre. Die hat man dann später im Film verwendet. Übrigens selbst gespielt von John Williams, diese Gitarre hier. Auf SR Kultur, kurz nach 7. Schönen Abend mit der Abendmusik und Penelope Isles und Round.

Marie-Louise Bodendorf mit Musik von Friedrich Kuhlau. Das war das Vivace aus der Sonatine in C-Dur. Und Christian Zwafa, der hat sich gefragt, wie Bach eigentlich klingt, wenn man ihn so ein bisschen modernisiert. Bach recomposed. Johann Ullen hat das Ganze dann bearbeitet und hat das Allegro daraus hier von Bach recomposed in E-Dur geschrieben. Wir hören Christian Zwafa und das London Philharmonic Orchestra unter Johann Ullen.

Johann Ullen und das London Philharmonic Orchestra mit Christian Zwarfa an der Geige und Bach Recomposed. Jetzt gibt es hier noch Eliza Doolittle und danach Roland Kunz mit der Interpretationssache. Heute Folge 88, Whiter Shade of Pale. Und danach die Deutsche Radiophilharmonie live aus der Kongresshalle in Saarbrücken mit Giuseppe Pons. Der ist diese Woche ja da. Da können Sie dann bei uns alles live mithören. Mein Name ist Chris Ignaz. Ich wünsche Ihnen ein schönes Wochenende und sagt, machen Sie es gut. Genießen Sie nächste Woche die Sonne.

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2: Maler haben übermenschliche Kräfte. Sie können Uhren schmelzen lassen, wie Salvador Dali. Oder sie lassen Männer mit Bowlerhüten und schwarzem Anzug aus dem Himmel regnen, wie René Magritte. Dichter verfügen über ähnliche Zauberkräfte. Sie erzeugen Bilder in unserem Kopf, wie Dali und Magritte sie mit dem Pinsel malen würden.
3: We skip the light fandango.
2: We skip the light fandango. Wir ließen den leichten Fandango aus. Mit dem Wort Fandango sind wir schon mittendrin in der Hölle, in einer Hölle aus Leidenschaft und Unzucht. Denn dafür steht der frühe spanische Fandango-Tanz, eine Art Flamenco mit seinem lasziven Aufstampfen und den lustvollen Bewegungen. Aber es kommt noch schlimmer. Anstelle des Fandangos malt der Pinsel der Worte ein neues Bild. Verführung und Kontrollverlust pur. Wir schlugen ein paar Räder quer durch den Raum. I was feeling kind of seasick when the crowd called out for more. Mir war schwindlig, wie seekrank, als die Menge nach mehr verlangt.

Der Raum summte immer stärker, and the ceiling flew away, und die Decke flog weg. As the ceiling flew away. Was ist hier los? Es geht drunter und drüber auf dieser surrealen Bühne. Der 20-jährige Keith Reed besucht Anfang 1967 einen Londoner Nachtclub. Es wird spät und am Ende der wilden Nacht schnappt Keith ein paar Worte auf, die der Nachtclubbesitzer seiner Frau rüberreicht. Darling, du bist ja bleicher als bleich. A whiter shade of pale. Da rastet sofort das Inspirationsrädchen des Fans surrealer Lyrik und Malerei ein. Keith Reed schreibt gleich am nächsten Tag ein paar Zeilen, Bilder, die der Pinsel im Kopf weitermalt. Vom Fandango, von einem wegfliegenden Dach, von einem Müller, der eine Geschichte erzählt, von einer Frau mit geisterhaftem Gesicht, das aber noch blasser als blass wird, von Spielkarten und 16 keuschen Jungfrauen, von einer Reise ans Meer. Surreales Zeug.

Ein paar Tage später in diesem Frühjahr 1967 klingelt Keith Reid an der Tür von Essex Music in der King's Road in London. Der junge Poet ist wild entschlossen, seine neuen Texte irgendwie an den Mann zu bringen. Der Chef des Musikverlags, David Platz, ist entgegenkommend. Er überfliegt die losen Blätter und bleibt bei einem Text hängen. A Whiter Shade of Pale. Der hier ist großartig. Aber wie könnte die Musik dazu klingen, meint David. Das ist der Motivationsschub. Keith Reid ruft Sänger und Pianist Gary Brooker an, den er von der Band The Paramounts her kennt. Jetzt schlägt mal wieder der Blitz auf dem Acker der Rock-Pop-Geschichte ein. Der 21-jährige Gary Brooker ist nämlich ebenfalls begeistert von der nebulösen Lyrik. Keith Reid und Gary Brooker machen Nägel mit Köpfen. Sie gründen in Lichtgeschwindigkeit eine neue Band, geben ihr in Anlehnung an eine Katze aus dem Umfeld der Band den Namen Procol Harum. Gary setzt sich ans Klavier und komponiert zum Einstand binnen weniger Stunden Musik zu A Whiter Shade of Pale.

Diese Musik fällt aus den Wolken. Da wohnt nämlich ein gewisser Johann Sebastian Bach, der ein paar Jährchen zuvor, genau gesagt 1731, sein mittlerweile höchst beliebtes Air schreibt. Das ist ein Stück aus Samt und Seide, dessen Geschichte ich ja in einer anderen Interpretationssache-Folge schon erzählt habe. Also, Gary Brooker lässt sich hier intensiv inspirieren von Johann Sebastian.

Die mittlerweile in aller Kürze und Würze zusammengestellte Band Brokel Harum bekommt im April 1967 einen Aufnahmetermin in den Olympic Studios in London, wo auch die Rolling Stones ein- und ausgehen und fast all ihre LPs aufnehmen. Lächerliche 3 Stunden sind angesetzt. Und das muss man sich wirklich mal bewusst machen. Nur 2-mal spielt die zu diesem Zeitpunkt völlig unbekannte Band das Stück durch. Kein Overdub, keine Ausbesserung. Die Abmischung läuft in Mono auf ein 4-Spur-Tonband. Mehr Low Budget geht nicht. Aber überhaupt nicht Low Budget ist die Stimme des jungen Gary Brooker. Die klingt wie ein rauchig, wehmütiges Reifezeugnis eines erfahrenen Zeitreisenden. Aber auch die Idee von Keyboarder Matthew Fisher, den markanten Hammond-Orgelsound einzusetzen, setzt ein paar unvergessliche Glanzlichter.

Die Plattenfirma weiß auf Anhieb gar nicht so recht, was sie mit dem Mono-Song anfangen soll. Schwierig. Da könnte man. So wird die Single-Veröffentlichung zunächst mal rausgezögert. Aber dann landet ein Probeexemplar bei einem Londoner Piratensender, der A Whiter Shade of Pale spielt. Bumm! In der Sekunde bricht eine Procol Harum-Hysterie aus. Und Bach ist Zeuge. 16.

Ab jetzt kann es der Plattenfirma gar nicht mehr schnell genug gehen. Schon im Mai 67, kurz nach Gründung von Procol Harum und Aufnahme der Single, kommt die Scheibe auf den Markt und geht sagenhafte 6 Millionen Mal über den Ladentisch. A Whiter Shade of Pale wird zur Hymne der Psychedelic Flower Power Bewegung. Der Text ist stark wie die Bilder von Dalí und Magritte. Wir selbst haben die Deutungshoheit über diese surreale Gedankenmalerei, die vielleicht sogar im Drogenrausch erotische Fantasien so verklausuliert, dass niemand sie wirklich versteht. Zumal vor der Aufnahme in den Olympic-Studios hastig zwei Strophen aus dem Ursprungstext gestrichen wurden. Aber vielleicht genau deshalb wird dieser Song im Zusammenklang mit Bach und souliger Wehmut zur geheimnisvoll festen Instanz eines jeden abgedunkelten Partykellers in den 60er und 70er Jahren. Turn the wider, shade of pale. A Whiter Shade of Pale ist ein Phänomen. Der erste Song von Procol Harum, die erste Single, und das in einer Mono-Abmischung, wird zum größten Erfolg einer Band, die erst Monate danach ihr Debütalbum herausbringt. Die Band bleibt 10 Jahre, bis 1977, am Horizont. Dann geht jeder seiner Wege. Keyboarder Matthew Fisher erstreitet sich noch 40 Jahre später Tantiemen, da er zu Recht darauf pocht, dass sein Orgelpart den Song so unverwechselbar macht. Gary Brooker lässt seine markante Stimme später noch in Zusammenarbeit mit Kate Bush, Eric Clapton oder auch mal Phil Collins oder dem Alan Parsons Project erklingen. Aber auf welcher Bühne auch immer, jedes Mal kommt der Moment, in dem er diese Zeilen aus dem Köcher zieht. We skip the life and then go. Und die Leute toben. Die Konzerte, die der 76-jährige Gary Brooker 2022 und 2023 noch ankündigt, finden nicht mehr statt. Denn seine Geschichte geht im Februar 2022 mitten in der Corona-Pandemie zu Ende. Aber A Whiter Shade of Pale bleibt ein ikonisches Gemälde zwischen Bach, Dalí und Magritte. Nicht zuletzt dadurch, dass es hunderte Coverversionen gibt, die zeigen, wie stark der Song ist. Und dabei wird wieder klar, alles Interpretationssache. 6 Coverversionen möchte ich vorstellen. Die eine klingt nach Weihnachten, eine andere nach kaputtem Leben und eine weitere macht uns den Text zum Erlebnis. Die Nummer 1, Annie Lennox, Eurythmics-Ikone, Oscar-Preisträgerin mit dem Herr-der-Ringe-Song Into the West, darüber hinaus engagiert in zahlreichen gesellschaftlich relevanten Projekten. Annie Lennox zählt auf ihrem ersten Greatest-Hits-Album 2009 A Whiter Shade of Pale zu ihren großen Würfen. Das zugehörige Video spielt mit dem Surrealen. Eine Zirkusmanege, ein weißes Pferd, whiter than pale. Artisten und Clowns, die ihre Nummern durchspielen. Aber auf einer Schaukel sitzt nicht a Miller, ein Müller, der seine Geschichte erzählt, sondern Annie Lennox im Bärenkostüm. Surreal eben. Die bedrückende Atmosphäre hat etwas von Sinead O'Connors Nothing Compares to You, wozu es übrigens auch eine berührende Folge Interpretationssache gibt. Wie zäh fließender Honig läuft der Song anfangs aus den rhythmisch angeordneten Waben.

Annie Lennox spitzt ihre Version zu. Harfen, Horn, Chorklänge und schallende Beats geben A Whiter Shade of Pale reichlich Farbe. Im Video ist ein Fandango-Flamenco-Paar zu sehen, dessen Tanz aus den Fugen gerät. Streit bricht aus, auch zwischen den Clowns. Der Zirkusdirektor flippt aus. Ist das die Zeile »And the truth is plain to see« und »Die Wahrheit ist klar zu sehen« heißt, hinter den Kulissen bröckelt die weiß-fahle Fassade und es ist noch viel fahler. So wie es im Text heißt, geisterhaft.

Die Nummer 2. Carlos Santana und Steve Winwood, zwei Gitarristen von Gottes Gnaden, sie erinnern sich 2021 an den Sound ihrer Jugend und nehmen gemeinsam den Song auf, der für sie als 20-Jährige für den Kosmos der 1960er stand. A Whiter Shade of Pale. Die typischen Santana-Congas geben dem fahl sparsamen Ton der Orgel eine Latin-Note. Steve Winwoods Stimme hat original Gary Brooker Qualitäten. Santana kommentiert jede Liedzeile mit einem kurzen Sätzchen auf der Gitarre. Geniales Miteinander zweier Altmeister, die fast 60 Jahre später Procol Harum die Ehre erweisen.

Für Santana ist klar, es gibt keinen Song, dem er nicht die Aufnahme in den Santana-Kosmos angedeihen lassen könnte. So auch dem Procol Harum-Hit. Steve Winwood legt vor mit emotional ausgesungenen Regionen seiner Stimme. Dann folgt die gitarristische Himmelfahrt.

Es gibt ja so Geschäfte, in denen läuten das ganze Jahr über die Weihnachtsglocken. Christbaumschmuck und Glitzerkulisse to go. Welche Tanne möchte nicht auch im Sommer gut aussehen? Lametta fürs Ohr. Das bietet die dritte Version mit Piga Feridoni. 1999 ist die heutige Schauspielerin und Fernsehmoderatorin gerade mal 16. Und eine große Plattenfirma verspricht sich wohl von dieser Christmas-Version Sterne, die in Form von Dollars vom Himmel fallen. Jedenfalls wird als erstes mal der Weihnachtsschlitten losgeschickt. I was feeling kind of seasick. Mir wurde irgendwie schwindelig. Kein Wunder bei so viel streichorchestraler Rentierpracht.

Hier hat der Regisseur das geisterhaft Surreale noch bleicher als bleich, jenes Whiter Shade of Pale, irgendwie mit White Christmas verwechselt. Aber wie auch immer, die 16-jährige Pega singt mit aller Inbrunst, sie erspürt die emotionale Wucht des Songs, gibt alles, man lässt sie aber in den Fluten des Orchestergeläuts versinken.

Die vierte Variante, so anders, so weit entfernt von glänzender Pracht. Nein, nicht der raue Tom Waits, sondern der noch rauere Roger Matura. Nach seinem Studium sammelt der Gelsenkirchener Straßenerfahrung, und zwar in New York, vor allem in Greenwich Village, wo er den Spuren eines seiner Folk-Idole Bob Dylan folgt. Zurück in Deutschland hat Roger Matura Ende der 1990er Jahre schon eine Reihe CDs mit eigenen und auch gecoverten Liedern aufgenommen. Die heisere Stimme ist sein Markenzeichen, vielleicht auch ein Spiegel der rauen Realität als Sozialarbeiter. When the Miller Told This Tale, die Geschichte, die der Müller hier im Song erzählt, ist nicht nur fahl und bleich, sondern es geht hörbar um ein zerbrochenes Leben. Der Song wird seiner Surrealität beraubt und wird ganz real zu einem Trauerspiel, zu einer kaputten Lebens- und Leidensstory.

Die 5 schafft es, die zarte Bach-Seele aus dem Song herauszukitzeln, ohne Worte. Das deutsche Cello-Quartett Cellomania widmet sich 2007 auf seinem Album Revolution Klassikern der Rock-Pop-Geschichte und lässt, ähnlich wie die finnische Cello-Rock-Formation Apokalyptica, die Saiten glühen. Stichwort Nothing Else Matters. Aber im Fall von A Whiter Shade of Pale haben die 4 Cellisten wohl eine entrückte Zeitreise zu Johann Sebastian Bach nach Leipzig gebucht. Wir scheinen bei Bachs denkwürdigem Auftritt in Zimmermanns Kaffeegarten in Leipzig anwesend zu sein, als er sein berühmtes Air 1731 zum ersten Mal aufführt.

Zumindest lehnt sich Cellomania sanft und sehnsüchtig an Bachs Schulter. Da werden Träume wahr. And although my eyes were open, singt Gary Brooker, und obwohl meine Augen offen waren, sie hätten genauso gut geschlossen sein können. Mit idyllisch-romantischer Wärme fließt die Musik durch den klaren Bachlauf und ist so alles andere als geisterhaft.

Jetzt die sechste Version, die sich als handwerklich erstklassige Hobelarbeit erweist. Erdmöbel. Nein, damit ist nicht, wie vor allem in der ehemaligen DDR gerne metaphorisch verwendet, ein Sarg gemeint, sondern die seit über 30 Jahren fleißig an deutschen Songs schnitzende Band Erdmöbel. Charakteristisch für das Quartett sind hochwertige musikalische und poetische Früchte in Form von Songs wie Hoffnungsmaschine oder Veloso Bar, aber auch einige äußerst gelungene deutsche Versionen internationaler Number-One-Hits, wie sie die Erdmöbelianer auf ihrem 7. Album zusammengetragen haben. Riecht wie Teen Spirit nach Nirvana oder etwa Fahler als nur Fahl. Eine genial entspannte Adaption von A Whiter Shade of Pale.

Wenn wir da dem Posaunenvorspiel lauschen und dann von Markus Berges charismatischer Stimme in den surrealen Kosmos des Procol Harum-Hits geführt werden, dann kommt endlich, nach über 20 Minuten Interpretationssache, Licht ins Dunkel des Textes. Denn Sänger Markus Berges ist auch gleichzeitig der Edelschreiner des erdigen Möbels. Seine Übersetzung hat Stil und Poesie. Die Band zeigt sich Procol Harum ebenbürtig im feierlichen Retro.

Erdmöbel. Wer sich den Procol Harum-Hit mal tatsächlich in einer guten Übersetzung bzw. Neudeutung erschließen möchte, dem sei diese Variante ganz besonders empfohlen. Das waren 6 Versionen Whiter Shade of Pale von Procol Harum. Nochmal zur Erinnerung, die Nummer 1, Annie Lennox und ihre Zirkuskulisse mit viel Elektrosounds. I was feeling kinda seasick. Nummer 2, Altmeister Carlos Santana und Steve Winwood im Santana Latin Gewand. The room was humming harder. Die 3, die damals 16-jährige Pega mit Orchesterkulisse in einer klitzrigen Weihnachtsversion. Und die 4. Variante, kaputte Lebensrealität mit dem deutschen Liedermacher Roger Matura. We'll skip the light and then go. Die 5. Version. Das Cello-Quartett Cellomania lässt die Seele von Bachs berühmtem Air aus dem Song steigen. Und die 6, deutsche Fassung mit viel Poesie und charismatischer Stimme. Erdmöbel. Etwas fahler als nur fahl. Schön, dass Sie Interpretationssache den Musikpodcast von SR Kultur verfolgen. In ARD Sounds gibt's auch alle übrigen Folgen, viele Songs und Klassikwerke, die farbiger als farbig, sozusagen prachtvoll sind. Und falls Sie eine Anregung haben, was ich hier an dieser Stelle unbedingt in den Vergleich nehmen könnte, wie immer, schreiben Sie an interpretationssache@sr.de. Und wie immer am Ende jetzt

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1: 20 Uhr. Der Streit um die Führung der FDP-Bundespartei ist offenbar bereits 2 Wochen vor dem Bundesparteitag entschieden. Der Vorsitzende der Partei in Nordrhein-Westfalen, Höhne, hat seine Kandidatur heute zurückgezogen. Für SR Info Dietrich Karl Meurer.
2: Höhne will nun als erster stellvertretender Bundesvorsitzender antreten. Damit bleibt Wolfgang Kubicki der einzige Kandidat für den Parteivorsitz. Der langjährige FDP-Vize will sich Ende Mai auf dem Bundesparteitag wählen lassen. Höhne und Kubicki sagten der FAZ, sie hätten den Schritt gemeinsam vorbereitet. Beide wollten die Partei wieder stärken und die Kräfte in der FDP bündeln. Kubicki kündigte an, eng mit Höhne zusammenzuarbeiten. Die Liberalen stecken seit Monaten in einer schweren Krise. Bei der Bundestagswahl scheiterte die FDP an der 5%-Hürde und zog nicht mehr in den Bundestag ein. Auch bei mehreren Landtagswahlen verlor die Partei zuletzt deutlich. Danach trat die gesamte Parteiführung zurück.
1: Bundesweit haben sich heute rund 5000 Beschäftigte an Warnstreiks im Einzelhandel beteiligt. Zu dem Ausstand am Brückentag aufgerufen hatte die Gewerkschaft Verdi. Die Streiks fanden in Berlin, Brandenburg, Baden-Württemberg, Bayern, Hessen und Hamburg statt. Laut Verdi wurden über 200 Betriebe bestreikt, darunter Filialen von Kaufland, H&M, Primark und IKEA. Im aktuellen Tarifkonflikt fordert Verdi für die Beschäftigten 7% mehr Lohn, mindestens aber 225 Euro mehr im Monat. Polizeikräfte aus anderen Bundesländern und von der Bundespolizei, die bei Fußballspielen im Saarland im Einsatz waren, haben das Land seit 2023 mehr als 1,2 Millionen Euro gekostet. Das geht aus der Antwort der Landesregierung auf eine Anfrage der CDU-Landtagsfraktion hervor. Demnach entfielen rund 99% der Zusatzkosten auf Risikospiele des 1. FC Saarbrücken. Besonders teuer war das DFB-Pokalspiel gegen Kaiserslautern im April 2024 mit fast 300.000 Euro Zusatzkosten. Eine Beteiligung der Vereine an den Polizeikosten gibt es bislang nicht. Die Schauspielerin Angelika Domröse ist tot. Wie die DEFA-Stiftung der ARD mitteilte, verstarb die gebürtige Berlinerin im Alter von 85 Jahren. Für SR Info Axel Hofmann.
3: Im DDR-Kultfilm Die Legende von Paul und Paula spielte sie 1973 die Rolle ihres Lebens. Später verkörperte Domröse unter anderem die Kommissarin Vera Bilewski im Polizeiruf 110. In den 90er Jahren entdeckte sie auch die Regie für sich und inszenierte Theaterstücke. Zuletzt war sie 2012 in der Kinokomödie Bis zum Horizont dann links zu sehen. Seitdem wurde es still um sie.
1: Das waren die Nachrichten mit Jonathan Janoschka. 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Das Wetter. In der Nacht klingen die letzten Schauer ab, danach bleibt es trocken bei Tiefstwerten zwischen 5 und 2 Grad.
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4: Guten Abend und herzlich willkommen zum Sonderkonzert der Deutschen Radiophilharmonie in Kooperation mit den Musikfestspielen Saar. Das Motto der diesjährigen Festspiele: Zwischenwelten. Und wir haben hier Tragische Sinfonie, eine Vorahnung ist der Abend unter der Leitung von Chefdirigent Josep Pons überschrieben, als Teil der Programmlinie Die Welt von gestern. Ich begrüße Sie ganz herzlich, mein Name ist Maria Gutierrez. Gustav Mahlers 6. Sinfonie gibt Rätsel auf. Sie gilt als sein persönlichstes und düsterstes Werk. Erschütternd, klanglich spröde und in ihrer Ausweglosigkeit fast vernichtend, geprägt von einem unerbittlichen Marschrhythmus, großer Orchesterbesetzung und dem berühmten donnernden Holzhammer im Finale. Sie wird oft als Vorahnung persönlicher Schicksalsschläge interpretiert, wie der Tod der Tochter, sein Herzleiden und seinen Abgang von der Wiener Hofoper. Und doch entsteht sie in einer glücklichen Zeit Mahlers. 2 Jahre zuvor hat er die, wie viele Zeitgenossen sagen, schönste Frau Wiens geheiratet und verbringt mit seiner kleinen Familie 2 unbeschwerte Sommer am Wörthersee. Die 6. sei sein allerpersönlichstes Werk und ein prophetisches, sagt Mahlers Ehefrau Alma. Kein Stück sei ihm so unmittelbar aus dem Herzen geflossen. Mit ihr habe er sein Leben und das nahende Unheil anticipando musiziert. Sein künstlerischer Weggefährte Bruno Walter lehnt es übrigens ab, sie aufzuführen, weil sie ihm zu pessimistisch ist. Die Deutsche Radiophilharmonie spielt jetzt unter der Leitung ihres Chefdirigenten Josep Pons.

Die Deutsche Radiophilharmonie unter der Leitung ihres Chefdirigenten Giuseppe Pons mit der 6. Sinfonie, der Tragischen von Gustav Mahler. Das Sonderkonzert als Teil der Programmlinie Die Welt von gestern in Kooperation mit den Musikfestspielen Saar live aus der Saarbrücker Kongresshalle hier auf SR Kultur.

Viel Beifall für die Deutsche Radiophilharmonie. Josep Pons ruft gerade einzelne Solisten im Orchester auf und die werden bejubelt.

Tonmeister dieser Direktübertragung Robert Föde, Toningenieur Thomas Becher. Mein Name ist Maria Gutierrez. Wir wünschen Ihnen weiterhin einen angenehmen Abend und haben noch Zeit für das zweite Klavierquintett C-Moll Opus 115 von Gabriel Fauré mit Pianist Wolfram Schmidt-Leonardi und dem Gürzenich-Quartett beim 9. Saarbrücker Kammerkonzert der Saison 2016-2017.

Das zweite Klavierquintett, C-Moll Opus 115 von Gabriel Fauré mit dem saarländischen Pianisten Wolfram Schmidt-Leonardi und dem Gürznich-Quartett. Zu Gast beim 9. Saarbrücker Kammerkonzert der Saison 2016-2017. Und mit dem Streichsextett D-Moll Opus 30 des österreichisch-US-amerikanischen Komponisten Karl Weigel, der aus dem Umfeld Gustav Mahler, Arnold Schönberg stammt, geht unser Konzertabend jetzt zu Ende mit Mitgliedern der Deutschen Radiophilharmonie, Gisela Arnold und Helmut Winkel, Violinen, Benjamin Revinius und Jessica Sommer, Viola, Mario Blaumer und Claire Minjung Su Neubert, Violoncelli.

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1: Rund zwei Wochen vor dem Bundesparteitag der FDP ist der bisherige stellvertretende Vorsitzende Kubicki als einziger Kandidat für das Amt des Parteichefs übrig geblieben. Der Vorsitzende des Landesverbandes in Nordrhein-Westfalen, Höhne, gab seinen Rückzug aus dem Duell mit Kubicki bekannt. Er will stattdessen als sein erster Stellvertreter tätig werden. Geplant ist laut Höhne, die Partei in dieser Konstellation zunächst für ein Jahr zu führen. Seit der Bundestagswahl 2025 ist die FDP nicht mehr im Bundestag vertreten. Der bisherige Parteichef Dürr trat zurück, nachdem die Liberalen auch bei den Wahlen in Baden-Württemberg und Rheinland-Pfalz in diesem Jahr große Verluste hinnehmen mussten und aus beiden Landtagen ausschieden. Kubicki hatte zuletzt erklärt, die FDP habe nur eine Überlebenschance, wenn sie schnell in die Erfolgsspur zurückfinde. In Washington haben Unterhändler Israels und des Libanon eine Vereinbarung über eine Verlängerung der Waffenruhe erzielt. Das teilte ein Sprecher des US-Außenministeriums auf der Online-Plattform X mit. Die Feuerpause war Mitte April in Kraft getreten, wurde bereits einmal verlängert und wäre ohne Einigung am Sonntag ausgelaufen. Die mittlerweile dritte Gesprächsrunde zwischen den beiden Nachbarländern hatte gestern begonnen. Zwar ist die libanesische Regierung selbst keine aktive Konfliktpartei, allerdings liefert sich Israel immer wieder Gefechte mit der militant-islamistischen Hisbollah-Miliz, die von Iran unterstützt wird und vom Libanon aus agiert. Israel will vor allem eine dauerhafte Entwaffnung der Hisbollah durchsetzen. Der Libanon pocht zunächst auf Deeskalation und einen dauerhaften Waffenstillstand. In Peru gibt es gut einen Monat nach der ersten Runde der Präsidentschaftswahl ein offizielles Ergebnis. Wie die Wahlbehörde in Lima mitteilte, zogen die rechtskonservative Kandidatin Fujimori und der Linkspolitiker Sanchez in die Stichwahl ein. Dass Fujimori mit rund 17% die meisten Stimmen im Kandidatenfeld erhielt, stand schon kurz nach der Abstimmung fest. Allerdings blieb wochenlang unklar, welcher der dicht beieinander liegenden Mitbewerber den zweiten Platz erreichte. Keiko Fujimori ist die Tochter des früheren Präsidenten Alberto Fujimori, der im Jahr 2000 unter anderem wegen Korruption zu einer langen Haftstrafe verurteilt worden war. Sanchez war früher Minister in der Regierung des wegen eines versuchten Staatsstreichs inhaftierten Präsidenten Castillo. Nach dem Ausbruch des Hantavirus auf einem Kreuzfahrtschiff sieht die Weltgesundheitsorganisation bislang keine Hinweise auf eine gefährliche Mutation des Erregers. Nach Angaben der WHO zeigen genetische Analysen unter anderem keine erhöhte Übertragbarkeit. Bei den Infektionen auf dem Schiff Hondius wurden bisher 10 positive Fälle registriert. 3 infizierte Menschen waren gestorben, darunter auch eine Frau aus Deutschland. WHO-Chef Tedros sagte, aufgrund der mehrwöchigen Inkubationszeit des Virus könnten unter den ehemaligen Passagieren noch weitere Fälle bekannt werden. Das Hantavirus wird in der Regel von Nagetieren verbreitet. Bei der konkreten Variante sind auch Mensch-zu-Mensch-Übertragungen möglich. Die Schauspielerin Angelika Domröse ist im Alter von 85 Jahren gestorben. Das teilte die DEFA-Stiftung mit. Domröse war eine der bekanntesten Schauspielerinnen der DDR. Berühmt wurde sie durch ihre Rolle als Paula in dem Kultfilm »Die Legende von Paul und Paula«. Auch nach ihrer Übersiedlung in den Westen Anfang der 1980er Jahre blieb Domröse eine gefragte Theater- und Fernsehschauspielerin. Der Schauspieler Günther Maria Halmer ist tot. Wie das Residenztheater in München mitteilte, starb er im Alter von 83 Jahren nach kurzer schwerer Krankheit. Halmer gehörte zu den bekanntesten deutschen Schauspielern. Seinen Durchbruch feierte er 1974 als Charlie in den Münchner Geschichten, der Kultserie von Regisseur Helmut Dietl. Halmer stand auch international vor der Kamera, etwa in den Filmen Gandhi und Sophies Entscheidung. Noch im vergangenen Jahr spielte er am Residenztheater. Das Wetter. In der Nacht nachlassende, aber nicht abklingende Schauer, örtlich Nebel. An den Alpen ab 1200 Meter Schnee. Tiefstwerte 8 bis 0 Grad. Morgen wechselnd bewölkt und vereinzelte Schauer, in der Mitte auch heiter. An den Alpen Regen. Höchsttemperaturen 8 bis 17 Grad. Die weiteren Aussichten am Sonntag heiter bis wolkig, im Tagesverlauf einzelne Schauer, im Osten und Süden länger sonnig, maximal 13 bis 19 Grad. Das waren die Nachrichten.
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2: Herzlich willkommen. Es ist eine Nachricht, die viele Menschen berührt. Die Schauspielerin Angelika Domröse ist heute mit 85 Jahren gestorben. Wir werden sie ausführlich würdigen. Dann sind wir bei den internationalen Filmfestspielen in Cannes, wo es wieder viele internationale Koproduktionen gibt, auch mit deutscher Finanzierungsbeteiligung und mit deutschen Stars. Jella Haase spielt zum Beispiel an der Seite von Léa Seydoux und Catherine Deneuve. Aufregend.
3: Als ich dann das erste Mal zum Festivalpalast gelaufen bin, da ist mir das Herz in die Hose gerutscht. Und ich habe gemerkt, oh Gott, da laufen wir dann lang. Es passiert wirklich. Es ist verrückt, dass einem manchmal währenddessen einem gar nicht bewusst ist, was man eigentlich gerade erlebt. Aber ich habe mich innerlich schon so ein bisschen darauf vorbereitet und gedacht, ich möchte einfach das mit jeder Faser meines Körpers so sehr genießen.
2: Von Cannes geht's nach Wien. Vor dem morgigen ESC-Finale empfehlen wir eine Ausstellung, die die Bedeutung des Song Contest für queere Communities aufarbeitet.

0: Sie war eine Legende, genauer die unvergessene Lichtgestalt in Heiner Karos Defa-Film Die Legende von Paul und Paula. Wenige Wochen nach ihrem 85. Geburtstag ist die Schauspielerin Angelika Domröse heute gestorben. Susanne Burkhardt erinnert an diese Ikone des DDR-Kinos.
1: Meine Freundin ist schön. Als ich aufstand, ist sie gegangen.
2: Was will ich denn schon?
3: Alles oder nichts willst du.
2: Nein!
4: Paula ist eine Frau voller Lebenslust und hungrig nach Liebe. Und Angelika Domröse spielte und war diese Paula. Eine Frau, die nicht kuscht, die sich wehrt und die Gegebenheiten nicht einfach hinnimmt.
5: Wir wollen Folgendes machen. Wir lassen es dauern, solange es dauert. Wir machen nichts dagegen und nichts dafür. Wir fragen uns nicht allerlei blödes Zeug, nur die Namen. Ich bin Paula.
4: Die Legende von Paul und Paula, eine Liebesgeschichte über ein kurzes und intensives Leben. Ein Film, der eine ganze Generation prägte und zum Klassiker der DDR-Filmgeschichte wurde.
6: Jetzt gehört's ja eigentlich wie zur Geburt. Oder die vielen Misserfolge, die ich auch hatte.
4: Ein Bewusstsein für die Kürze und die Bedeutsamkeit des Lebens hatte Angelika Domröse schon sehr früh entwickelt.
6: Ich hatte ja schon mit 16 Überalterungsgefühle und... Aber manchmal sind sie total abgebaut.
4: Diese Angst vor Überalterung hat sie immer konsequent in Ehrgeiz übersetzt. Mit 17 verließ sie eine Kindheit in Berlins Mitte, die ohne Wärme war und vom Stiefvater überschattet. Dass der Filmregisseur Slatan Dudov sie für die Hauptrolle in dem Film Verwirrung der Liebe auswählte, das hat sie später als ihre zweite Geburt bezeichnet. Sie studierte an der Filmhochschule Babelsberg, dann rief Helene Weigel sie zu sich ans Berliner Ensemble. Hier spielte die junge Angelika kleine Rollen neben großen Kollegen. Draußen auf einer Brandmauer hing ihr Porträt, das für einen aktuellen Film warb. Drinnen keine leichte Zeit für eine noch unerfahrene Theaterschauspielerin.
6: Und dann kam ich auf die Bühne und dann wurde mir gezeigt, was eine Heike ist, nämlich wie man spielt. Wie man besonders ist. Das Plakat war meine Popularität, aber auf der Bühne merkte ich dann, dass ich noch nichts konnte. Da habe ich gemerkt, wie viel man lernt, wenn man auch zusieht.
4: Als die Weigel sie 1966 aus dem BE warf, brach für die Domröse eine Welt zusammen. Die Welt des Geistes, der Kreativität und der Herausforderung.
6: Es war schmerzhaft, ja. Ich wollte mir das Leben nehmen. Ich wollte mir das Leben nehmen.
4: Doch sie verwandelte die Enttäuschung in neue Energie, ging zu Benno Bisson an die Berliner Volksbühne und hatte mit der Verfilmung des Plenzdorf-Stoffes Die Legende von Paul und Paula 1973 ihren ganz großen Erfolg. 3 Jahre später heiratete sie den Schauspielerkollegen Hilmar Tate, unterschrieb mit ihm den Protest gegen die Ausweisung Wolf Biermanns. Darauf blieben die Angebote aus und beide gingen in den Westen.
6: Und damals hat man drin gesteckt. Und hat gezittert und hat geweint und hat Freunde verloren und war ein bisschen krank auch.
4: In Hamburg spielte sie bei Boy Gobert die Helena im Faust und unter Peter Zadek in Jeder stirbt für sich allein. Sie war unterwegs auf den Bühnen von Wien, Bochum und dann wieder in Berlin, erst am Schillertheater, später in der Komödie am Kudamm. Sie drehte Fernsehfilme, unterrichtete an der Schauspielschule und führte selbst Regie.
6: Es ist ein merkwürdig Ding. Wenn man unten sitzt und zusieht, hat man viel mehr Verständnis, als wenn man oben seine Rolle verteidigt.
4: Die zarte Frau mit den dunkel geschminkten Augen, mit der fantastischen Stimme und dem dramatischen Grundgefühl für das Leben, sie hat ihren Glückswillen auch auf verlorenem Posten immer behauptet und sich dabei etwas heiter Mädchenhaftes bewahrt. Sie liebte schnelle Autos und Menschen, die ohne Zwänge leben, so wie sie. Von Maria Callas, die sie überzeugend in Berlin gespielt hat, behielt sie diesen Satz.
6: Eine Vorstellung, es geht immer um Leben und Tod. Und das klingt jetzt sehr theatralisch, aber ich meine, es geht ums Existenzielle und aussparen wird von jedem bemerkt.
4: Immer außergewöhnlich und unverwechselbar sein zu wollen, das fordert Energie. Energie, die Angelika Domröse irgendwann nicht mehr hatte. Weil immer die Norm zu brechen auch heißt, sich selbst zu gefährden. Sie nahm jahrelang Tabletten gegen Schlafstörungen, die sie seit ihrer Jugend quälten. In ihrer Biografie »Ich fange mich selbst ein« erzählt sie aus ihrem unruhigen Leben. Das Buch stand wochenlang auf der Spiegel-Bestsellerliste. Im Herbst 2009 ging sie für einige Zeit in ein Brandenburger Sanatorium. 2016 starb ihr langjähriger Ehemann, der Schauspieler Hilmar Thate. Da hatte sie schon lange nicht mehr auf der Bühne gestanden. Die letzte Theateraufführung 2008, der letzte Film 2012. Seitdem war es still geworden um Angelika Domröse.
7: Was war das für ein Zeug? Der Schnaps?
5: Kennst du nicht? Birnenschnaps.
4: So. Ihrer Schauspielkunst aber können wir jederzeit begegnen. In den Filmen, in denen sie so unvergänglich ist.
5: Aber das war nicht der Schnaps. Zum Beispiel bist du jetzt gleich bei mir.
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0: Eine langjährige Weggefährtin von Angelika Domröse ist die Schauspielerin Katrin Sass. Sie haben wir im Wald erreicht. Guten Abend, Frau Sass.
8: Ja, guten Abend.
0: Wen verlieren Sie ganz persönlich mit Angelika Domröse?
8: Einen wunderbaren Menschen, eine großartige Schauspielerin, eine schöne Frau. Der erste Film ist, dass der Tod euch scheidet, und das werde ich nie vergessen. Weil Heiner Caro hat ja mit ihr vorher die Legende von Paul und Paula gemacht. Und das war, ja, der Film.
0: 1979, das war, wenn ich das richtig gesehen habe, ihr Debütfilm.
8: Mein Debütfilm, mein erster, ja.
0: Mit Angelika Domröse als Partnerin.
8: So ist es.
0: Wie war diese Zusammenarbeit?
8: Die war großartig, weil ich hatte erstmal wahnsinnige Angst, mit dieser Schauspielerin zu spielen, und sie hat mir ungeheuer geholfen. Das war eine unheimlich tolle Zusammenarbeit, und wir haben noch was gemeinsam, dass uns der Alkohol lange begleitet hat.
0: Konnten Sie Ihre kollegiale und freundschaftliche Beziehungen denn über die Jahrzehnte halten, also auch über den Mauerfall hinaus?
8: Das ist es eben. Das war, ja, natürlich. Mein Ex-Mann war sehr befreundet mit Hilmar. Und als der starb, war das ja schon ein Schlag.
0: Also der Ehemann von Angelika Domröse?
8: Der Hilmar Thate, ja. Und dann habe ich mir immer gesagt, nach der Scheidung sind wir dann alle weggezogen, wie das so ist. Und man telefonierte mal, und dann war es dann irgendwann, wie das so ist im Leben, auch beendet. Und immer wenn ich den Kudamm lang fuhr, dachte ich, Mensch, hier links rein, da wohnt sie doch. Klingel mal, die ist jetzt einsam. Ja, jetzt ist es zu spät. So wie das so oft im Leben ist, und das bereue ich sehr.
0: Welcher Film von Angelika Domröse bleibt Ihnen am stärksten in Erinnerung?
8: Paul und Paula war für alle, auch im Westen, natürlich der Film. Und das ist schon, ich wusste nicht mal, dass sie 85 ist. Irgendwie dachte ich, sie bleibt immer jung.
0: Die Schauspielerin Katrin Sass zum Tod ihrer verstorbenen Kollegin und Freundin Angelika Domröse. Danke Ihnen sehr, Frau Sass.
8: Gerne.
0: Bis heute macht die Musik aus der Legende von Paul und Paula Gänsehaut. Damals ein Riesenerfolg für die DDR-Band Die Pudis. Und deren Ex-Sänger Dieter Maschine Birr habe ich kurz vor der Sendung erreicht. Er blieb konsequent beim Du, ich dann auch. Wie war das 1973 bei den Dreharbeiten? Das war für die Band ja auch was ganz Neues.
9: Ja, natürlich. Wir waren ja noch ganz junge Leute. Und für uns war das natürlich ja so was wie ein Ritterschlag, mit einer berühmten Schauspielerin zusammen in einem Film aufzutreten. Und Angelika Domröse war für mich jedenfalls, und ich glaube für viele junge Männer in der DDR damals, und nicht nur vielleicht die Männer, auch die jungen Frauen, die jungen Mädels, war das ein absoluter Superstar und wahrscheinlich auch für viele Mädels ein Vorbild. Ja, ich kann mich noch ganz genau erinnern an die Dreharbeiten. Das war schon eine Weile her, aber wie gesagt, wir waren total unerfahren und so. Und wir haben dann natürlich auch Angelika kennengelernt, und man hat ja doch so einen ziemlich großen Respekt vor solchen bekannten Persönlichkeiten, die man, damit hatten wir ja vorher nichts zu tun. Und ich kann mich noch erinnern, dass das also auf Augenhöhe war, dass sie mit uns gesprochen hat, geplaudert hat und so. Und
0: war sie denn da schon Star? Denn die Legende von Paul und Paula war doch eigentlich ihr Durchbruch.
9: Also für mich war die vorher schon bekannt gewesen. Ich weiß nur, dass sie mich beeindruckt hat. Und das war damals nicht normal, weil man hat natürlich als DDR-Bürger doch mehr die westlichen Schauspieler verehrt und gekannt.
0: Der Filmkomponist Peter Gotthardt, der hat die Songs Geh zu ihr und Wenn ein Mensch lebt für euch geschrieben. Ja. Was drückte denn diese Musik aus an Gefühlen, die Angelika Domröse und Winfried Glatzeder als Paul und Paula erlebt haben?
9: eigentlich war ja unsere Musik mehr so der Hardrock gewesen. Dann kam Peter Gotthard und hat uns die Lieder vorgespielt. Er konnte aber jetzt nicht so gut singen und hat mir den Text eben so, und nun mach mal. Also ich musste da natürlich auch mich erstmal reinfinden und versuchen, so eine eigene Interpretation für diese Musik zu finden, gerade bei dem Lied »Wer der Mensch lebt«. Das hört man natürlich heute noch, wenn man die Originalaufnahme hört, aber das hatte wahrscheinlich auch so einen gewissen Charme gehabt, dass das die Leute berührt hat. Und für uns war das natürlich doch ein Durchbruch, kann man sagen.
0: Ja. Dieter Maschine Bill, Ex-Sänger der Pudis, über die Arbeit am Film Die Legende von Paul und Paula mit der jetzt verstorbenen Schauspielerin Angelika Domröse. Herzlichen Dank, Maschine.
9: Nicht zu danken, gern geschehen.
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0: Seit Dienstag ist unsere Filmredaktion wieder beim Internationalen Festival in Cannes und verfolgt das Geschehen auf der Leinwand, in den verschiedenen Foren und auf der Croisette. Frankreich ist nicht nur ein Filmland, das seine Stars und sein Kino feiert, es ist auch ein Land, das durch Koproduktionen internationale Filme ermöglicht. Das spiegelt auch dieser Wettbewerb wieder in Cannes. Zum Fazitteam vor Ort gehört Anke Lewicke. Hallo.
11: Bonsoir.
0: Der Filmemacher Asghar Farhadi, gebürtiger Iraner und zweifacher Oscar-Gewinner, der hat seinen neuen Film vorgestellt im Wettbewerb Parallel Tales, parallele Geschichten. Die Geschichte spielt diesmal in Frankreich. Isabelle Huppert und Catherine Deneuve sind mit dabei. Hat Farhadi in Frankreich eine neue Heimat gefunden?
11: Ja, vielleicht eine Art von Wahlheimat. Also seitdem Farhadi 2011 mit dem Scheidungsdrama Nader und Simin eine Trennung den Goldenen Bären auf der Berlinale und später den Oscar gewonnen hat, arbeitet er sehr eng mit einer französischen Produktionsfirma zusammen und er ist so mittlerweile ein Wandler zwischen den Kulturen. Er hat in Frankreich gedreht, in Spanien, aber auch immer wieder in dem Iran. Und er lebt auch zeitweise eben in Frankreich, in Paris. Und diese Zusammenarbeit sichert ihm natürlich sowohl seine wirtschaftliche auch als seine künstlerische Existenz. Weil unabhängig davon, was gerade im Iran passiert, kann er ja weiter seine Filme drehen. Und in den Branchenblättern hier in Cannes bekommen wir auch gerade mit, dass die Kinoindustrie im Iran gerade brach liegt aufgrund der aktuellen Situation. Und natürlich muss man sich aber trotzdem immer wieder fragen, ein Regisseur, wenn er in einer anderen Sprache, in einer anderen Kultur dreht, welche Identität hat er eigentlich? Und in Cannes hat Asghar Farhadi die Frage wie folgt beantwortet.
12: Ich glaube, das Risiko ist größer als der Gewinn, aber mein Blick, meine Beziehung zum Kino, mein Geschmack als Filmemacher und als Zuschauer sind tief im Iran verwurzelt. Selbst wenn ich im Ausland arbeite, setze ich alles daran, dass die erste Ebene des Films dem Kontext und der Umgebung, in der er entsteht, äußerst treu bleibt. Und obwohl dieser Film im Kern auf Französisch ist, gibt es in der Essenz des Films etwas, das meiner eigenen Schöpfung entspricht, also etwas zutiefst Iranisches und Orientalisches. Da bin ich mir sicher.
0: Was ist denn persisch, iranisch oder wie Farhadi selbst sagt, orientalisch an seinem neuen Film?
11: Ja, im Iran gibt es ja die Erzähltradition, dass die Fiktion immer wieder gespiegelt wird in eine dialektische Bewegung mit anderen Fiktionen, aber auch mit der Wirklichkeit tritt. Und dieses Spiel greift Asghar Farhadi auf. Also Isabelle Huppert spielt eine in Paris lebende Schriftstellerin und mit einem Fernrohr beobachtet sie immer die Nachbarn im Haus gegenüber. Und das ist ein Tonstudio, ein Techniker, ein Mann und eine Frau, die Geräusche nachmachen. Und dieses Trio ist dann ihre Inspirationsquelle. Und wir sehen ihre Geschichten, die sie sich ausgedacht hat. Und das muss man sich so ein bisschen vorstellen wie einen erotischen Groschenroman. Dann gibt es aber eine Person, die diesem Trio eben das Manuskript zuspielt und das Trio ist schockiert, weil sie sich überhaupt in diesen Figuren nicht wiederfinden können. Also so wirft der Film schon Fragen auf, wie findet ein Künstler seine Geschichte, die Realität als Vorbild, der Künstler als Vampir, wann sind die Grenzen, was muss ein Künstler kenntlich machen? Aber wie der Film die Fragen aufwirft, das hat jetzt nichts Zwingendes, nichts Neugieriges, nichts Spielerisches. Und wenn man die Filme von Farhadi aus dem Iran nimmt, da haben sie immer so was Spiralförmiges, eine Bewegung, einen Sog rund um ein moralisches Dilemma. Und hier bleibt man außen vor. Man fragt sich, was haben die Figuren eigentlich für Probleme? Aber dennoch muss ich sagen, Isabelle Huppert habe ich als Schriftstellerin in ihrer Messi-Wohnung sehr, sehr gerne zugeschaut. Vor allen Dingen, wenn dann immer wieder Mäuschen über den Teppich huschen.
0: Oje. Auch der japanische Regisseur und Oscar-Preisträger Ryosuke Hamaguchi ist im Wettbewerb von Cannes mit französischer und deutscher Kofinanzierung dabei. Soudain heißt der Film, das bedeutet plötzlich. Schauplatz ist ein Altersheim am Stadtrand von Paris. Hamaguchi ist bekannt für seine fast meditative Filmsprache. Wie wirkt die auf ein internationales Publikum jetzt außerhalb von Japan?
11: Sehr beruhigend, sehr schön. Man kommt sehr gelassen aus dem Kino, trotz eines sehr aufwühlenden Themas. Also die Kamera ist bei diesem Regisseur immer eine beobachtende Verbündete. Und sein neuer Film lässt sich alle Zeit für Menschen, denen gar nicht mehr so viel Zeit bleibt. Also es geht um Menschen, die an Alzheimer erkrankt sind. Und wir lernen eine Leiterin kennen in einem Heim, die versucht, eben neue Methoden zu entwickeln, die auch ein bisschen vielleicht menschlicher sind. Und der Film wirft dann schon die Fragen auf, kann das Personal das überhaupt zeitlich schaffen? Gibt es eine Überforderung? Aber wie in dem Oscar-Film von Hamaguchi, Drive My Car, geht es hier auch um eine Kommunikation jenseits der Worte. Also es geht um Berührungen, um Blicke, um Nähe. Und die Heimleiterin lernt dann noch eine todkranke japanische Theaterregisseurin kennen. Und durch sie blickt sie noch einmal anders auf ihre Arbeit, versteht, dass man Systeme von innen heraus verändern kann. Und deshalb macht die statische Kamera bei Hamaguchi so viel Sinn, weil er hebt jetzt die Handlung wie auf eine Bühne, die uns zeigt und spüren lässt, wie das Personal und die älteren Männer und Frauen mehr und mehr miteinander anfangen zu kommunizieren, sich gesehen und gemeint fühlt. Also plötzlich ist schon ein utopischer Film, aber eine Utopie, das hatte ich jedenfalls den Eindruck beim Sehen, die sich umsetzen lässt. Und dieser Film ist so einer der Gründe, warum wir nach Cannes fahren, weil in unserer globalisierten Netflix Bilderwelt gibt es immer noch Regisseure, die so eine ganz eigene Bilderpolitik betreiben.
0: Naja, vorhin kam die Überraschungseilmeldung aus Cannes, dass John Travolta mit einer Überraschungsehrenpalme ausgezeichnet wurde. Warst du dabei?
11: Ja, und ich habe mitgeklatscht. Also John Travolta hat außer Konkurrenz in Cannes sein Regiedebüt Propeller One Way Night vorgestellt. Das ist nur eine Stunde lang. Es geht um den Ursprung seiner Flugleidenschaft. Und vor der Vorführung liefen Songs aus seinen Filmen wie Grease oder Saturday Night Fever. Gute Stimmung, rhythmischer Applaus. Dann kam er auf die Bühne, Standing Ovations. Und er wollte sich gerade bedanken. Und da zückte der künstlerische Leiter Thierry Frémaux noch die Ehrenpalme aus der Wundertüte des Festivals. Ja, und es war natürlich bewegend und nochmal langer Standing Ovations Applaus.
0: Anke Lewicke von den internationalen Filmfestspielen in Cannes. Gutes Weiterschauen wünsche ich. Und ja, bis morgen. Da gibt es hier im Deutschlandfunk Kultur dann eine Sonderausgabe unseres Filmmagazins Vollbild mit Jenny Erpenbeck als Gast, Jella Haase, Hans Zischler und vielen anderen. Tschüss nach Cannes.
11: Tschüss.
0: Und jetzt nähern wir uns der Geschichte des ESC aus queerer Perspektive.

0: Die Transfrau Dana International aus Israel hat 1998 den Eurovision Song Contest gewonnen und spätestens mit diesem Sieg war klar und ist klar im Nachhinein, der ESC und queere Popkulturen sind eng miteinander verbunden. Aber erstaunlicherweise gab es noch nie eine Ausstellung zu diesem Thema. Die erste findet tatsächlich jetzt anlässlich des Wiener ESC im neuen Wiener Kulturzentrum Queen statt. Queen, geschrieben Q und Wien, genial. Nikolaus Bernau hat die Ausstellung gesehen. Erstmal, was ist Queen überhaupt für ein Ort?
1: Ja, der Titel ist tatsächlich vollkommen genial, also erinnert sofort an Cher, die ja immer wieder so in das Publikum gefragt hat, hallo, seid ihr alle da, ihr Queens? Und sozusagen genau diese Geschichte hochgerufen hat, das ist ein Kulturzentrum. Es ist das Kulturzentrum für, wenn man es jetzt mal so ganz grob sagt, für alle diejenigen, die sich nicht der heteronormativen Mehrheitsgesellschaft zugehörig fühlen. Das sind ja relativ viele Einzel- und Kleingruppen und die haben im vergangenen Jahr ein neues Haus beziehen können, das auch von der Wiener Stadtregierung zur Verfügung gestellt wurde, haben dort einen schönen Aufzug, was ganz praktisch ist, damit nämlich das Archiv oben benutzt werden kann, eine sehr gute Bibliothek, eine wirklich ganz hervorragende Bibliothek, es gibt einen Veranstaltungssaal und sie haben kein Geld mehr. Schlichtweg deswegen, weil die Wiener Stadtregierung das Ganze zwar mit großem Aufwand eröffnet hat, aber dann 3 Monate später die Gelder gekürzt hat, sodass jetzt nur noch sehr wenig Personal dort ist oder weniger Personal. Sie selber sind ganz glücklich darüber, sagen, hallo, wir haben immerhin überlebt. Aber sie kriegen außerdem mordsmäßigen Druck gerade von der rechtsnationalen Freiheitlichen Partei und auch von der Kronenzeitung, die sagt, das ist doch alles Verschwendung. Dabei kann man gerade bei dieser Ausstellung sehen, nee, ist keine Verschwendung.
0: Ja, wie wird die Verbindung queerer Kulturen und mit dem ESC da jetzt gezeigt?
1: Ja, es ist ein Saal, in dem unglaublich viel Material an den Wänden hängt. Das ist eine Chronologie schlichtweg des ESC und der vielen Lieder, die dort gesungen und gespielt wurden und auch der Inszenierungen, die dort gemacht wurden und welche Beziehungen könnten die eventuell zu Schwulen, zu Lesbischen, zu Transsexuellen oder Binären oder Nicht-Binären, Entschuldigung vielmals, Inhalten oder eben auch Personen haben. Und ja, da werden diese ganzen Verknüpfungen gemacht. Das hat natürlich so einen leichten österreichischen Schwerpunkt, das ist klar, einfach über Conchita Wurst und die eben da auch eine ganz, ganz große Rolle spielte 2014, aber es ist trotzdem eine richtig internationale Geschichte, die sehr spannend ist und es gibt unglaublich witzige Devotionalien, wie mir der ehrenamtliche Mitarbeiter Helmut Mörwald gezeigt hat.
2: Jetzt hat uns die den Schaas gewonnen. Das hat damals Andy Knoll gesagt, nachdem Conchita 2014 den Song Contest gewonnen hat. Und hier sehen wir eben das T-Shirt, das sie ihm dann mit genau diesem Zitat drauf gedruckt geschenkt hat.
1: Ja, und das sieht man dann eben mit Programmheften und mit unglaublich vielen Fotografien und kurzen Texten. Es ist wirklich sehr schade, dass es keinen Katalog für die ganze Sache gibt, weil das ist auch eine tolle Materialsammlung mit ganz vielen Schallplattencovern, bei denen man heute sich unwillkürlich fragt, mein Gott, wie konnte man in den 60ern nicht sehen, dass das total queer ist?
0: Welche Rolle spielt denn der Wettbewerb? Also jetzt, wenn wir zurückgucken, ja, diese Jahrzehnte für die Entwicklung der queeren Bewegung.
1: Also eine kaum zu unterschätzende. Das geht gar nicht. Das spielt vor allem deswegen eine ganz große Rolle, weil es eben auch für viele Schwule, für viele Lesben, für viele Transgender individuell und persönlich eine ganz, ganz wichtige Sache war, wie Helmut Mörwald eben mir auch dort erzählt hat.
2: Mir hat einer zum Beispiel erzählt, der 2014 mit seiner Familie den Song Contest geschaut hat und dann hat Conchita gewonnen und alle haben gejubelt und dann dachte sich, ja, dann kann ich ja jetzt mein Coming Out in der Familie machen und er hat es gemacht und es ging alles wunderbar. Und das finde ich eigentlich so das Interessante, weil das sind so die kleinen Sachen, die nie groß herauskommen, aber die eigentlich eine große Wirkung haben.
1: Das wird in dieser Ausstellung wirklich sehr deutlich. Es ist eine sehr intime Ausstellung bei der ganzen Sache. Nicht zuletzt der Veranstaltungen, die parallel stattfinden. Und man lernt dort eben auch, ja, der ESC war schon in den 1960er Jahren eine Möglichkeit, vor allem für Schwule und Lesben, sich zu treffen. Weil es ja von der es ist ja eine Mehrheitsgesellschaftsveranstaltung. Und alle haben daran teilgenommen in irgendeiner Form, zumal in Zeiten, wo es noch ordentliche Fernseher gab. Das heißt, es gab nur ein Programm, wo sich eben die ganze Familie davor versammelt hat. Ja, und dann war man eben zufälligerweise mit ein paar Freunden zusammen und konnte sich damit der Kontrolle unterziehen. Und seit dem Sieg von Dana International 1998 für Israel war das eben auch eine schlagartig klar. Es war einfach öffentlich geworden. Man konnte sich öffentlich darstellen in irgendeiner Form. Für Israel übrigens eine ganz, ganz politische Angelegenheit. Es gab ja massive Proteste genau der heutigen Regierungskoalition von Herrn Netanyahu, von den Siedlern, von den Rechtsnationalen, von den Ultraorthodoxen. Und gleichzeitig konnte sich das Land damals eben auch inszenieren, was ja heute praktisch nicht mehr möglich ist, als ein betont liberales Land. Und das war sozusagen die eine Angelegenheit. Die andere war wirklich dieses internationale Bedeutung, die deutlich wurde, ja, da gibt es noch eine weitere Geschichte innerhalb des ESC, die könnt ihr alle erleben und da können wir anschließen. Und inzwischen ist es ja fast so, dass queere Momente bei den Einzelinszenierungen der einzelnen Lieder, seien sie vom Balkan, seien sie aus Osteuropa, seien sie aus Westeuropa, gar nicht mehr rauszudenken sind.
0: Nikolaus Bernau über die Ausstellung United by Queerness, zu sehen im Queen, dem Zentrum für queere Geschichte in Wien, bis zum 24. Mai. Vielen Dank. Und morgen Abend ist das ESC-Finale natürlich auch ein Thema hier in Fazit.
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4: In Dortmund wird der Film Der Himmel über Berlin zu einer Oper umgearbeitet. Das kündigte das Opernhaus an. Das Projekt soll in der Spielzeit 2027/28 auf die Bühne kommen. Dann feiert die Dortmunder Oper 60-jähriges Bestehen. Der mexikanisch-französische Tenor Rolando Villazón soll eine zentrale Partie singen. Die Musik kommt von der australischen Komponistin Elena Katz-Czernin. Wim Wenders wurde mit Der Himmel über Berlin 1987 in Cannes für die beste Regie ausgezeichnet. Der Film ist bekannt für seine poetische Bildsprache. Bereits 2021 wurde der Stoff von Bruno Boucher als Ballett inszeniert und in der Straßburger Europäischen Opera Nationale du Rhin uraufgeführt. 5 Jahre nach Daniel Craigs letztem Auftritt als James Bond geht die Suche nach dem neuen 007 jetzt offiziell los. Amazon MGM hat bestätigt, dass bereits Castings laufen. Es gibt schon einige Namen, die seit längerem öffentlich im Gespräch sind. Callum Turner, den man aus Masters of the Air kennt, aber auch Jacob Elordi, Harris Dickinson oder Aaron Taylor-Johnson. Wer sonst noch beteiligt sein wird, hat Amazon jetzt verraten. Regie führt Denis Villeneuve, das ist der Mann hinter Dune, und das Drehbuch schreibt Peaky Blinders-Erfinder Steven Knight. In einem offenen Brief hatten Musiker und Veranstaltungsfirmen strengere Regeln gegen Ticketabzocker gefordert. Annenmay Kantereit, Nina Tschuba, die Toten Hosen und viele mehr hatten ihn unterschrieben. Bundesjustizministerin Hubig hat heute reagiert. Die SPD-Politikerin sagte der Bild-Zeitung, dass überzogene Aufschläge beim Weiterverkauf begrenzt werden sollen. Den privaten Weiterverkauf von Tickets will Hubig aber weiter erlauben und auch nicht unnötig kompliziert machen. Er war einer der Fernsehlieblinge der Deutschen, auch wenn sein Gesicht bekannter ist als sein Name, Günther Maria Halmer. Jetzt ist er mit 83 Jahren gestorben. Das teilte das Residenztheater München mit, wo Halmer zuletzt engagiert war.
5: Den Durchbruch brachte ihm die Rolle des Lebenskünstlers Charlie in Helmut Dietls Münchner Geschichten. Später wurde er als Anwalt Abel in der ZDF-Reihe Anwalt Abel einem Millionenpublikum bekannt. Es folgten zahlreiche Rollen in Fernsehfilmen und Reihen. Darunter Ein Drilling kommt selten allein und 4 Drillinge sind einer zu viel. Insgesamt wirkte Halmer in über 180 Produktionen. Mit.
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0: In Henrik Ibsens Theaterstück Die Wildente geht's knapp gesagt um die Suche oder auch die Sucht nach Wahrheit. Je fundamentaler und rücksichtsloser sie vorangetrieben wird, desto zerstörerischer wirkt sie. Am Abend hatte eine neue Inszenierung von Andreas Kriegenburg am Theater Meiningen Premiere und Michael Lages war dabei. Guten Abend. Hallo Herr Lages, ich hatte einen falschen Regler.
6: Ah, okay.
0: Hallo.
6: Hier bin ich.
0: Vielleicht stellen Sie uns erst noch mal das Personal vor, das sich hier hinter lauter Lebenslügen verschanzt hat, die es ja aufzubrechen gilt.
6: Ja, vor allen Dingen zwei Familien. Die eine ist um einen Patriarchen, der sozusagen ein Wirtschaftsmagnat ist. Er ist ein Großhändler und Werksbesitzer. Und die andere Familie, die sozusagen auf sehr trickreiche Weise mit dieser anderen Familie verbunden ist, ist eine sehr arme. Ein Mann namens Ekdal hat irgendwie nicht mit den richtigen Berufen zu tun gehabt und hat dann irgendwann mal Fotograf gelernt und hat offenkundig, das erfahren wir im Laufe des Stückes, von diesem Patriarchen, dem Großhändler, die Geliebte übernommen als Frau. Und die Tochter, die die beiden haben, ist wahrscheinlich die Tochter des Magnaten. Und das bringt die ganze familiäre Zusammenrottung dieser beiden zum Einsturz. Und Auslöser ist der Sohn von dem Patriarchen, heißt Gregers Werle. Und der hat die fixe Idee, dass man fundamentale Wahrheit suchen muss und sie mit idealen Forderungen bestücken muss. Das klingt dann etwa so.
7: Na, und Sie halten es immer noch aus da oben in dem scheußlichen schwarzen Bart?
8: Bis jetzt schon. Ja.
7: Und konnten Sie die Forderung eintreiben, die Sie damals offen hatten?
8: Die Forderung? Ach so.
9: Du hast Forderungen eingetrieben?
8: Nur so eine Redensart.
10: Ja, bitte, natürlich hat er das. Er ging von einer Arbeiterhütte zur nächsten und präsentierte etwas, das er die ideale Forderung nannte.
8: Ich war eben jung.
10: Ja, das stimmt, Sie waren sehr jung. Diese ideale Forderung hat ja auch niemand erfüllen können, jedenfalls nicht, solange ich da oben war.
8: Bis heute nicht.
10: Oh ja, dann sind Sie vielleicht klug geworden und haben ein wenig nachgelassen, was?
8: Nicht, wenn ich einen wirklichen und echten Menschen sehe.
9: Das klingt doch vernünftig. Etwas mehr Butter bitte, Ina.
10: Und ein schönes Stück Speck für Mulve.
0: Ja, klingt das denn wirklich vernünftig?
6: Das ist ein Vernunftfanatiker. Er hat es sich so ausgedacht, dass man tatsächlich den Menschen reduzieren oder zurechtstutzen muss auf seine idealen Haltungen. Das heißt, sie müssen immer aufrichtig sein, sie dürfen niemals irgendeine Geschichte in ihr Leben verstecken, also nicht lügen. Und sie müssen in jeder Form auch Opfer bringen für dieses Recht haben. Entschuldigung. Das ist ein Gerechtigkeitsfanatiker, wie es auf der Theaterbühne relativ selten vorkommt. Und er ist tatsächlich eine der zerstörerischsten Figuren dieser Gregers Werle, sowohl für die eigene Familie, weil der Vater will ihn irgendwann mal nicht mehr sehen, als auch vor allen Dingen für die Familie von dem jungen Ekdal, dessen Großvater ein bisschen wirr im Kopf wird. Die Frau ist tatsächlich dann nicht wirklich seine Frau und die Tochter nicht wirklich seine Tochter. Und es endet in einem großen, großen Chaos, weil diese Tochter sich tatsächlich auf dem Dachboden erschießt, weil der Vater sie nicht mehr liebt. Und das ist sozusagen der schlimmstmögliche Ausgang. Und das ist so trickreich und fein gearbeitet, dass man immer wieder staunt, wie die Motive so zusammenpassen. Das ist wirklich Ibsen-Kunst von allerhöchster Güte.
0: Andreas Kriegenburg, Anfang 60, der war schon vor der Ära Castorf an der Berliner Volksbühne erfolgreich, einer der prägenden Regisseure im deutschen Theater in Hannover, Hamburg, Berlin. Auch in Meiningen hat er schon mehrfach gearbeitet. Was macht jetzt er konkret aus der Wildende zuständig für Regie und Bühne? Was zeigt er uns?
6: Er zeigt uns ein großes Atelier, einen hohen Atelierraum auf der großen Meininger Bühne. Das heißt, wir sehen links so Glasscheiben, die das Licht hereinfallen lassen. Ist halt der Arbeitsplatz eines Fotografen und seiner Frau, die sich mit Fotoretuschieren ganz gut auskennt und auch mit der Buchführung. Und dort leben sie nicht besonders luxuriös, heute würde man sagen, eventuell, ist so ein Loft, aber das ist damals sozusagen in der Spielebene eher ein armseliger Raum, in dem kein Glück möglich ist. Und was Andreas Kriegenburg zu Anfang macht, ist ein bisschen frech und ganz amüsant. Er fragt nämlich sozusagen rhetorisch durch eine Erklärerfigur, die er eingebaut hat in das Stück, uns, das Publikum, was es denn wohl bringen würde, sich ein Stück von 1885 anzugucken. warum tun wir uns das an im Theater? Mhm. Immer diese ollen Kamellen. Das ist eine Zeit lang sehr ulkig. Die Figur bleibt dann, das ist ein Schauspieler, der kommt später in einer anderen Rolle noch vor, aber er bleibt den ganzen ersten Teil über so eine Art Kommentator und macht die Geschichte schnell. Das heißt, es werden tatsächlich einige Spielebenen übersprungen, damit der Abend zügig und gut vorankommt. Ansonsten, und das finde ich ziemlich begeisternd, macht Andreas Klingenburg gar nicht fürchterlich viel. Er macht es nur sehr genau. Es ist extrem gute Figurenführung. Es ist extrem eng gespielte Arbeit auf der Bühne mit allen Beteiligten. Und es macht nie sozusagen den Versuch, irgendwie angestrengt modern zu sein. Überhaupt nicht. Wirkt dadurch aber in einer Art gegenwärtig, die wirklich sehr ungewöhnlich ist.
0: Und das Ensemble überzeugend?
6: Ja, durch die Bank weg. Sie sind alle extrem konzentriert auf diesen Regisseur, den sie offenkundig auch sehr mögen, arbeiten gerne mit ihm. Die kennt kein Mensch natürlich. Wir sind in Meiningen. Das ist ein winziges...
0: Die Meininger schon.
6: Ja, die Meininger schon. Das sind aber nur 20.000. Und sie haben aber ein riesiges Theater, das sehr gut ausgelastet ist und ein sehr kompaktes, sehr konzentriertes Ensemble hat. Ich würde jetzt nicht unbedingt irgendjemanden rausnehmen wollen. Sie sind alle sehr...

0: Gizmo Varillas mit einem schönen treibenden Song Saving Grace. Sie hören Fazit, Kultur vom Tage. Seit Mittwoch findet in Würzburg der 104. Katholikentag statt. Zum Programm gehören auch jede Menge Kulturveranstaltungen, Konzerte, Ausstellungen. Und heute wurde in einer Kirche über die Kunstfreiheit diskutiert, mit dem Untertitel, was die Kirche von der Kunst lernen kann. Mit dabei war unter anderem die ehemalige Kulturstaatsministerin Monika Grütters. Unsere Religionsredakteurin Anne-Françoise Weber war vor Ort. Hallo, guten Abend.
1: Guten Abend.
0: Es gibt ja eine lange Geschichte kirchlicher Zensur von Kunst. Ging es vor allem darum?
1: Nein, ehrlich gesagt ging es da nicht so besonders darum, sondern eher darum, in welchem Rahmen Kirche Kunst ermöglicht und wie vielleicht auch Kirche und Kunst heutzutage stärker zusammenrücken müssen. Also auf dem Podium saß unter anderem der Kulturbeauftragte der Evangelischen Kirche in Deutschland, Johann Hinrich Clausen. Und der hat ein Beispiel gebracht von einer Ausstellung in einer Nürnberger Kirche 2023. Da wurden unter dem Titel Jesus liebt Bilder von Rosa von Braunheim gezeigt, die teilweise explizite sexuelle Handlungen abgebildet haben. Und die musste geschlossen werden. Er hat da durchaus Fehler eingeräumt und hat gesagt, man muss sich eben überlegen, was man bei diesen Katholikentagen oder Kirchentagen oder in solchen Aktionen eben zeigt.
2: Man muss sich darauf einstellen, dass die harte Rechte gezielt Programme durchguckt, ob da irgendwas ist mit Pipi-Mann oder Vagina oder Busen oder was weiß ich, um das gezielt zu skandalisieren. Das sind die Leute von NIOS und wie sie alle heißen. Und das, wenn das eine gewisse Dynamik entfaltet, schwappt das zu Springer über und dann ist es schon bei bestimmten Bundestagsfraktionen. Und es ist total naiv, sozusagen von uns kunstfreundlichen Leuten zu sagen, wir machen mal irgendwie ein provokatives Programm und sich nicht darauf einzustellen, dass sowas gezielt skandalisiert wird. Und das gehört auch dazu. Wenn man sowas macht, dann muss man nicht nur gut kuratieren, sondern man muss vorher auch die Leitungskräfte sensibilisieren und sich eine Strategie entwickeln. Was machen wir, wenn es losgeht?
1: Und da kann vielleicht Kirche wirklich etwas von Kunst lernen, nämlich besser vorbereitet zu sein auf Shitstorms. Und man hat einfach auch gemerkt bei dieser Podiumsdiskussion, Kirche und Kunst geraten zunehmend ins Wie.

0: Visier von rechts und wollen da vielleicht auch zusammenrücken.
1: Beim Katholikentag gab es ja auch eine Kunstaktion zum Thema sexualisierte Gewalt. Hat die Unruhe ausgelöst?
0: Nein, ich glaube, das war ziemlich konsensfähig. Es gab da einen Wettbewerb und da wurde eben ein Werk ausgewählt von Susanne Wagner, so heißt die Künstlerin, die saß auch auf dem Podium und ihre Aktion heißt Schmerzpunkt. Das ist so ein roter, gesprayter Fleck. Vor dem Sprayen legt sie ein Ministrantenkreuz hin und nimmt das danach weg, sodass dieses Kreuz also als Leerstelle in diesem roten Fleck zu sehen bleibt. Und dieser Fleck ist jetzt an 14 Kirchen in Würzburg zu sehen. Man kann ihn sich aber auch auf einem Plakat mit nach Hause mitnehmen. Und das ist eben sehr genau überlegt von Susanne Wagner.
2: Ja, also ich wollte eigentlich ein dezentrales Erinnerungszeichen schaffen für das Thema sexualisierte Gewalt und Missbrauch der katholischen Kirche. Ich wollte über Würzburg hinausdenken und deswegen kann man die Schmerzpunkte auch selber herstellen. Also es gibt über die Plakate, die man mitnehmen kann, einen QR-Code, wo man auf die Katholikentagsseite kommt. Und da gibt es eine Anleitung zum selber Herstellen des Schmerzpunktes. Das heißt, ich gebe dieses künstlerische Konzept frei. Jeder kann den Schmerzpunkt selber an seine Fassade in der Pfarrei oder irgendwo, wo es passend ist, realisieren. Und damit soll sich dieses Kunstwerk in die Welt hinaus verteilen.
0: Susanne Wagner hat auf dem Podium auch gesagt, sie versucht eine Balance zu finden zwischen solchen Auftragsarbeiten, wo sie eben auf die Bedürfnisse ihrer Auftraggeber eingeht und andererseits freier Kunst, die sie selbst macht, wo sie ihre Herzensthemen verfolgt und dass sie das auch braucht, um ihre eigene künstlerische Freiheit zu behalten.
1: Sie haben es schon vorhin angedeutet, die Kirche kann auch Kunst ermöglichen, also als Auftraggeberin für zeitgenössische Kunst oder sie kann Ausstellungsräume öffnen. Wie wurde das heute dargestellt?
0: Das wurde tatsächlich auch künstlerisch dargestellt. Es gab ein Werk da zu sehen in dieser Barockkirche, wo das Podium war. Da war eine Kunstinstallation von Sonja Schönberger zu sehen, die heißt Nägel. Das sind Nägel vom Tempelhofer Feld, die von den dortigen Zwangsarbeiterlagern aus dem Nationalsozialismus stammen. Und diese Nägel werden auf dem Boden ausgestreut und da können also die Besucherinnen und Besucher darüber gehen und dabei zerfallen diese Nägel auch. Das wurde schon zweimal an verschiedenen Stellen gezeigt, einmal auch schon in einer Kirche, aber jetzt war es unter einem gigantischen Altarbild von Tintoretto zu sehen. Und die Künstlerin war, man kann es nur sagen, ergriffen.
3: Hier ist es sehr besonders, also natürlich auch plötzlich in so einer Tradition aufzutauchen, also 1585 und 2026 und über welche Themen reden wir, das macht das für mich noch mal wirkungsvoller eigentlich.
0: Ja, also unter dem ans Kreuz genagelten Jesus lagen da also diese Nägel aus den Baracken der Zwangsarbeiter.
1: Klingt so, als ob Kunst und Kirche beim Katholikentag ja stark harmonieren. Gab es denn auch Beispiele für Konflikte zwischen Kultur und Kirche?
0: Die kamen ehrlich gesagt vor allem aus dem Publikum. Also da meldete sich eine Künstlerin zu Wort, die sagte, sie stellt auch in einer Kirche aus, aber sie muss wahnsinnig kämpfen um ihre künstlerische Freiheit. Sie trifft auf Desinteresse, auf Angst, auf Mutlosigkeit. Es fehlt ihr die Offenheit von kirchlicher Seite. Und ich muss sagen, das wurde ziemlich stehen gelassen. Da ist niemand so richtig drauf eingegangen. Es kamen auch noch ein paar andere Beispiele aus dem Publikum. Und letztendlich in der Schlussrunde waren das dann doch sehr viele wieder versöhnende Worte. Also hier ist noch das Abschlussstatement von Monika Grütters.
4: Ich finde, Kunst und Kirche haben ja beide etwas mit zwei Dingen zu tun, nämlich mit dem Erbe, mit unseren Traditionen und gleichzeitig mit dem Ermöglichen von Avantgarde, also neuem und fortschrittlichem zeitgenössischem. Ja, einerseits versuchen sie, Fragen nach unserer Identität zu klären. Wer bin ich? Wo komme ich her? Welche Werte sind mir wichtig? Wo gibt es da Gemeinschaft? Und deshalb glaube ich, wenn wir einander zuhören, wenn wir versuchen, das Gemeinsame über das Trennende zu stellen, uns nicht abzugrenzen, sondern zu sagen, guck mal, die Methode oder auch die Botschaft und das Ziel sind ähnlich, können wir uns auf die Formel vielleicht verständigen. So nützlich das alles ist und so wichtig es für uns ist, es ist vor allen Dingen eins, nämlich Ausdruck von Humanität. Und das ist sowohl im Kirchenraum wie auch in der Kultur die eigentliche Essenz.
0: Das fand ich dann doch auch einen interessanten Gedanken. Und ich glaube, ich werde tatsächlich in Zukunft Kunst im Kirchenraum anders sehen, weil ich doch überlege, was stecken da auch für Überlegungen dahinter von kirchlicher Seite, von künstlerischer Seite? Wie ist man wohl aufeinander zugegangen und wo gab es vielleicht doch auch Konflikte?
1: Noch bis Sonntag läuft der Katholikentag in Würzburg. Wir werden an verschiedenen Stellen in unseren Programmen weiter darüber berichten und am Sonntag in der Sendung Religionen Bilanz ziehen. An Françoise Weber, vielen Dank.
0: Ich danke.
1: Und schon sind wir bei Ulrike Timm und dem Blick in die gedruckten Feuilletons vom Samstag, dem 16. Mai.
5: Die Gesellschaft mag polarisiert sein, doch auf eines können sich fast alle einigen. Die Bundesregierung kann es nicht. Die Zustimmungswerte für Kanzler und schwarz-rote Koalition sind unterirdisch. Jannis Koltermann analysiert in der Frankfurter Allgemeinen, dass es derzeit eigentlich allen Regierungen so ginge. In derselben Woche, in der Schwarz-Rot seinen traurigen Geburtstag beging, erlitt die Labour-Partei in Großbritannien eine krachende Niederlage bei den Kommunalwahlen. Auch Emmanuel Macron könne dem Club der unbeliebtesten Regierungschefs aller Zeiten sofort beitreten. Ursache seien aber demografische, wirtschaftliche und kulturelle Rahmenbedingungen, an denen derzeit keine Regierung vorbeikäme. Gesellschaften sähen sich in einem Zwiespalt gefangen zwischen den Rechten der Individuen und dem Interesse am Fortbestehen von gemeinschaftlichen Traditionen. So entstehen Kulturkämpfe, die überall spalterisch wirken und in denen es für die Regierenden meist mehr zu verlieren als zu gewinnen gibt, so die FAZ. Die fetten Jahre aber können niemand zurückbringen. Die entscheidende Frage sei daher, können wir uns das eingestehen und durch kollektive Anstrengungen dafür sorgen, dass sich die Lage zumindest nicht dramatisch verschlechtert? Oder lassen wir unsere Erwartungen weiter wachsen, verheizen eine Regierung nach der anderen, um uns schließlich als scheinbar letzten Ausweg in die Hände der Populisten zu begeben? Soweit schwer ernüchternd die Frankfurter Allgemeine. Wenn Sie an diesem Wochenende vielleicht auch noch selbst zum Master of Disaster werden wollen, schreiben Sie vielleicht ein Buch? Wie man einen Bestseller hinkriegt, weiß keiner. Die Süddeutsche Zeitung aber dreht den Spieß um und gibt Ratschläge, wie es garantiert nicht klappt. 58 Stück. Der ultimative Klopper kommt gleich als Punkt 1. Wer gute Literatur schreiben will, muss viel gute Literatur lesen. Da er dann keine Zeit mehr zum Schreiben hat, gibt es kaum noch gute Literatur. Die gern ins logisch rabenschwarze gedachten Tipps, wie man kein Buch schreibt, stehen in der Süddeutschen Zeitung. Dem gesungenen Wort gilt es in der Taz. Hier hat man die Bayernhymne nun ja verschönert. Sie soll ja künftig in bayerischen Schulen bei der Abschlussfeier erklingen. Mitsingpflicht besteht nicht, aber die Taz hilft mit Notenblatt und Neutext. Zum Beispiel, macht euch locker, BayerInnen, ohne Herrgott geht es auch. Passt perfekt auf die Melodie, einen Warnhinweis der Taz, bei freimütiger Verwendung gibt es trotzdem. Und damit müssen wir dringend Hallolöchen sagen, denn Udo Lindenberg wird am Wochenende 80 und füllt die Feuilletons gleich seitenweise. Edo Rehns fährt in der Frankfurter Allgemeinen ganz groß auf. Bei Onkel Pö spielt eine Rentnerband seit 20 Jahren Dixieland. Die Direktheit dieser und vieler anderer Verse aus dem Frühwerk kann man ohne weiteres mit Klopstock oder mit dem Sturm und Drang Goethe vergleichen. Die Süddeutsche lässt uns ein Fotoalbum begucken, von Udo Lindenberg selbst kommentiert. Und er erzählt, vor dem Auftritt gibt es seit Jahren nur noch alkoholfreies Weißbier, nur zum Gurgeln der Stimme ab und zu einen Feierlikör. Und in der Welt erklärt Michael Pilz Lindenberg zum Großvater der deutschen Einheit wegen seiner legendären Auftritte in Ost-Berlin. Servus müssen wir dem großartigen Grandler Günther Maria Halmer sagen. Christine Dössel tut das in einem berührenden Nachruf in der Süddeutschen. Der Schauspieler ist mit 83 Jahren gestorben. Abschiedsworte auf die große Angelika Domröse gibt es im gedruckten Feuilleton derzeit noch nicht. Ihr Tod wurde erst nach Redaktionsschluss bekannt. Domröses Kultfilm Die Legende von Paul und Paula bleibt unvergesslich. Die Zeit zitiert daraus einen Paulasatz. Es muss doch noch was anderes geben als schlafen, arbeiten und wieder schlafen und arbeiten. Angelika Domröse hat sich und ihre Kunst voll ausgelebt. Jetzt ist sie mit 85 Jahren friedlich gestorben.
1: Ulrike Timm mit der Kulturpresseschau und unser Nachrufpaket auf Angelika Domröse ist nachzuhören in der DLF-App. Ich bin Britta Bürger. Kommen Sie gut durch die Nacht.

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1: 0 Uhr. Israel und die Hisbollah-Miliz im Libanon haben sich auf eine Verlängerung ihrer Waffenruhe um 45 Tage geeinigt. Das hat das US-Außenministerium nach zweitägigen Verhandlungen der beiden Länder in Washington mitgeteilt. Die Waffenruhe wäre eigentlich am Sonntag ausgelaufen. Die Verhandlungen über eine dauerhafte Friedenslösung sollen Anfang Juni fortgesetzt werden. Trotz der aktuell geltenden Waffenruhe wurde der Beschuss zwischen Israel und der vom Iran unterstützten Hisbollah von beiden Seiten fortgesetzt. Im Libanon gibt es dabei weiterhin täglich Tote. Polizeikräfte aus anderen Bundesländern und von der Bundespolizei, die bei Fußballspielen im Saarland im Einsatz waren, haben das Land seit 2023 mehr als 1,2 Millionen Euro gekostet. Das geht aus einer Antwort der Landesregierung auf eine Anfrage der CDU-Landtagsfraktion hervor. SR-Reporter Aaron Klein.
2: Rund 99% der Zusatzkosten für Polizeieinsätze bei Fußballspielen im Saarland entfallen auf Risikospiele des FCS. Besonders teuer war das DFB-Pokalspiel gegen Kaiserslautern im April 2024 mit fast 300.000 Euro Zusatzkosten. Nach Angaben der Landesregierung wurden rund um Fußballspiele im Saarland seit 2023 außerdem knapp 500 Straftaten registriert. Bei den Einsätzen wurden außerdem 26 Polizeibeamte verletzt. Eine Beteiligung der Vereine an den Polizeikosten gibt es bislang nicht. Die Landesregierung verweist auf das Ziel möglichst einheitlicher Regelungen zwischen allen Bundesländern.
1: Für den Hunter-Virus-Ausbruch auf dem Kreuzfahrtschiff Hondius im Atlantik ist offenbar keine gefährlichere Virusvariante verantwortlich. Das teilte die Weltgesundheitsorganisation mit. Genanalysen hätten bislang keine Hinweise auf eine leichtere Übertragung oder schwerere Krankheitsverläufe als bei früheren Ausbrüchen ergeben. Mittlerweile sind 10 Hunter-Virus-Fälle im Zusammenhang mit dem Schiff bestätigt worden. 3 Infizierte sind gestorben, unter ihnen eine Frau aus Deutschland. Die Deutsche Telekom setzt heute ihren Warnstreik fort. Dazu aufgerufen hat die Gewerkschaft Verdi, um den Druck nach der dritten Verhandlungsrunde zu erhöhen. Betroffen sind der Telekom-Standort in Saarbrücken sowie weitere in Rheinland-Pfalz. Darüber hinaus hat Verdi auch Beschäftigte in T-Shops zum Streik aufgerufen. Unter anderem fordert die Gewerkschaft eine Lohnsteigerung von 6,6%. Die 4. Tarifverhandlungsrunde ist für den 26. und den 27. Mai angesetzt. Und das waren die Nachrichten mit Daniel Magar. 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Das Wetter: In der Nacht klingen die letzten Schauer ab, danach bleibt es trocken bei Tiefstwerten bis zu 2 Grad. Morgen ein Mix aus Sonne und Wolken, vereinzelt Regen bei 11 bis 15 Grad. Die weiteren Aussichten: Am Sonntag überwiegend bewölkt bis zu 17 Grad, am Montag wieder etwas Regen.
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4: Am Mikrofon Marlene Reichert und ich freue mich, dass Sie dabei sind. Aufnahmen aus den Archiven des SWR haben wir vorbereitet und den Anfang macht das Radiosinfonieorchester Stuttgart des SWR unter Stéphane Deneuve mit dem Ballett Les Biches von Francis Poulenc.

Das Radiosinfonieorchester Stuttgart des SWR eröffnete das ARD-Nachtkonzert unter Stéphane Deneyve mit dem Ballett Libisch von Francis Poulenc. Ein Tänzer ist Franz Schubert nicht gewesen, aber er hat gern für seine Freunde zum Tanz aufgespielt. Fast 500 Klaviertänze sind so entstanden. Wir hören jetzt die 20 Ländler Deutschverzeichnis 366 und 814. Zu zwei Händen hat sie Schubert geschrieben, zu vier Händen sind sie bei J.P. Gotthardt in Wien erschienen, angeblich in einer Bearbeitung von Johannes Brahms. Heute weiß man, dass die Fassung nicht von Brahms kam, sondern vom Verleger Gotthardt selbst. Gut ist sie trotzdem. Und ein Ohrenschmaus, wenn Jara Thal und Andreas Grothäusen am Klavier sitzen.

Jachertal und Andreas Grothäusen spielten 20 Ländler von Franz Schubert. Und mit Klaviermusik von Claude Debussy geht's weiter hier im ARD-Nachtkonzert mit Prélude. Er ist ja selbst ein brillanter Pianist gewesen und hat seine Prélude gern im Konzertsaal gespielt. 5 davon hat Hans Zender orchestriert. Und wir hören jetzt das SWR-Sinfonieorchester Baden-Baden und Freiburg unter Leitung Zenders mit Schleier, Pucks Tanz, General Lawin, Schritte im Schnee und die Hügel von Anna Capri.

Wir hörten das SWR-Sinfonieorchester Baden-Baden und Freiburg unter Leitung von Hans Zender mit 5 Prälude von Claude Debussy. Das ist das ARD-Nachtkonzert, präsentiert von BR Klassik, jetzt mit dem Klaviertrio Nummer 3 in A-Moll von Joseph Joachim Raff. Das Trio Opus 8 musiziert.

Mit dem Klaviertrio Nummer 3 in A-Moll von Joseph Joachim Raff hörten wir das Trio Opus 8. Im Herbst 1921, während er bei Nadia Boulanger in Paris studierte, hat Aaron Copland seine 4 Motetten für gemischten Chor a cappella geschrieben. Wir hören damit jetzt das SWR-Vokalensemble Stuttgart unter Marcus Creed.

Das SWR-Vokalensemble Stuttgart unter Marcus Creed hier im ARD-Nachtkonzert mit den 5 Motetten für gemischten Chor a cappella von Aaron Copland. Gleich die 2-Uhr-Nachrichten und danach geht's weiter mit Musik aus dem Umfeld der ihrerzeit legendären Mannheimer Hofkapelle.

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1: Um 2 Uhr mit Gabriela Kühne. Bei der FDP ist der Streit um die künftige Führung entschieden. NRW-Landeschef Höhne hat seine Kandidatur für den Bundesvorsitz zurückgezogen und will FDP-Vize werden. Aus Berlin Dietrich Karlmeurer.
2: Damit bleibt Wolfgang Kubicki der einzige Kandidat für den Parteivorsitz. Der langjährige FDP-Vize will sich Ende Mai auf dem Bundesparteitag wählen lassen. Höhne und Kubicki sagten der FAZ, sie hätten den Schritt gemeinsam vorbereitet. Beide wollten die Partei wieder stärken und die Kräfte in der FDP bündeln. Die Liberalen stecken seit Monaten in einer schweren Krise. Bei der Bundestagswahl scheiterte die FDP an der 5%-Hürde und zog nicht mehr in den Bundestag ein.
1: Im Libanon sind laut Medienberichten 6 Menschen bei einem mutmaßlich israelischen Angriff getötet worden. 3 der Opfer seien Sanitäter gewesen, meldet die libanesische Nachrichtenagentur NNA. Eigentlich gilt zwischen Israel und der libanesischen Hisbollah eine Waffenruhe. Erst gestern ist bekannt geworden, dass diese um 45 Tage verlängert werden soll. Allerdings ist die Feuerpause schon vorher von beiden Seiten immer wieder gebrochen worden. Einen Tag nach dem Tod von 24 Menschen in Kiew bei massiven russischen Angriffen hat der ukrainische Präsident Selenskyj Moskau mit Vergeltung gedroht. Die Ukraine werde keine Attacke ungestraft lassen, erklärte Selenskyj. Außerdem warnte er Belarus davor, sich von Russland in den Krieg hineinziehen zu lassen. Selenskyj wies die Armee an, die Verteidigung im Norden der Ukraine zu stärken. Eine erste Untersuchung des toten Wals vor Dänemark hat noch nicht klären können, ob es dasselbe Tier ist, das vorher in der Ostsee gestrandet war. Das hat die dänische Naturschutzbehörde der ARD mitgeteilt. Arne Bartram in Stockholm erklärt, warum es zu dem Wal vor der dänischen Küste noch keine Klarheit gibt.
3: Weil der tote Wal keinen GPS-Sender dabei hatte, mit dem man ihn identifizieren könnte. Und es wurden auch an dem Kadaver keine Körpermerkmale gefunden, die halt eindeutig zeigen würden, dass es derselbe Wal ist wie in Deutschland. Also zum Beispiel eine Verletzung an gleicher Stelle. Es kann aber weiter nicht ausgeschlossen werden. Von dem toten Wal wurden Proben entnommen. Und Forscher hoffen jetzt, dass sie durch diese Proben klären können, ob der Wal in Dänemark und der in Deutschland identisch sind.
1: Das waren die Nachrichten. Das Wetter in Deutschland. Oft trocken, später im Südwesten Schauer, Tiefstwerte 8 bis 0 Grad. Tagsüber zeitweise heiter, vermehrt Schauer und vereinzelt Gewitter, Höchstwerte 10 Grad an den Alpen bis 17 Grad in der Lausitz. Am Sonntag überwiegend trocken, im Westen später Schauer 13 bis 19 Grad, am Montag im Osten freundlich, im Westen Schauer und Gewitter. Es ist 2.03 Uhr.
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4: Mit Marlene Reichert am Mikrofon, grüß Gott zusammen. Nach Italien reisen und Jahren als Musikdirektor am Wiener Burgtheater neben bekannten Größen wie etwa Christoph Willibald Gluck, wechselte Ignaz Holzbauer 1751 als Oberkapellmeister nach Stuttgart, wo er mit seinen Bühnenwerken Erfolge gefeiert hat. Kurze Zeit später folgte seine Berufung zum Kapellmeister der legendären Mannheimer Hofkapelle. Eine Position, die er bis zu seinem Tod innehatte und auf der er mit viel Innovation